Jünglinge verschmachten vor Durst nach Gottes Wort. Gerade die junge Generation wird hier besonders genannt. Die Jugend ist die Hoffnung der Menschen. Ohne Jugend gibt es keine Zukunft. Hier wird eine beängstigende Ausweglosigkeit beschrieben. Wird hier ein Gottesgericht angekündigt? Was ist damals geschehen? Der Prophet Amos wirkte in einer Zeit, in der es den meisten Menschen sehr gut geht. Es ist eine Zeit wirtschaftlicher Blüte. In dieser glanzvollen Epoche hat sich das Nordreich Israel enorm ausgedehnt und internationales Ansehen gewonnen. Allerdings werden die Reichen immer reicher durch Ausbeutung, Betrug und Beugung des Rechts auf Kosten der Armen. Die wahre Gottesfurcht ist einer rein äußerlichen Religiosität gewichen, was Gott sehr missfällt. Außerdem haben sie sich für den Götzendienst entschieden und die Kulte der umliegenden Völker übernommen. Auf diesen Götzendienst nimmt auch unser Text im Vers 14 Bezug. Der Götzenpriester des königlichen Heiligtums in Bethel hat den Propheten Amos des Landes verwiesen, weil er der Meinung ist, Amos hetzt das Volk gegen den König auf. Man will das Reden Gottes durch den Propheten unterbinden. Die Menschen im Nordreich haben sich vom lebendigen Gott abgewandt und sich ihren eigenen Glauben zurechtgezimmert. Rücksichtnahme und Mitgefühl nehmen ab und der Egoismus nimmt zu. Soweit zur damaligen Situation. Doch wie ist dieses Wort zu verstehen? Als meine Frau und ich uns vor Jahren einen Skoda Fabia kauften, bemerkten wir auf einmal, wie viele Skoda Fabia herumfuhren. Vorher war uns das nie aufgefallen. Wir hatten keinen persönlichen Bezug zu diesem Auto. Wer nicht nach Gottes Wort fragt, wird mit der Zeit blind und taub für Gottes Wort, das immer da ist. Er hat keinen persönlichen Bezug dazu. Deshalb werden die Menschen, von denen dieser Text spricht, Gottes Wort nicht finden, weil sie keinen Bezug dazu haben. Es ist eine Wahrnehmungsfrage. Wer lange genug die Worte Gottes gehört hat und sie immer wieder in den Wind schlägt, dessen Herz verhärtet sich allmählich, er tötet sein Gewissen ab. Die Bibel spricht von Verstockung. Wenn ich nicht mehr sehen kann, was ich über lange Zeit hinweg nicht sehen wollte, beziehungsweise wenn ich nicht mehr hören kann, was ich über lange Zeit hinweg nicht hören wollte. Verstockung ist kein Schicksal, sondern eine Entscheidung, die von Menschen getroffen wird. Auf unseren Text bezogen heißt das, die Menschen des Nordreiches Israel haben kein Interesse an Gottes Wort. Sie haben so gelebt, wie es ihnen die meisten Vorteile bringt, unabhängig davon, ob es nach dem Willen Gottes anständig ist oder nicht. Sie haben nicht nach Gott gefragt, vielmehr haben sie die Botschaft der Propheten in den Wind geschlagen. Deshalb werden sie, wenn die Bedrängnis kommt und die Assyrer ins Land einfallen werden, nach Gott und seinem Wort auf der Suche sein und es nicht finden. Der Apostel Paulus spricht im Römerbrief Kapitel 1 davon, dass die Menschen, die wieder besseres Wissen und Gewissen handeln und sich eine esoterische Ersatzreligion zusammenbasteln, von Gott dahingegeben werden.
was nichts anderes heißt als

0: Gott überlässt sie den Folgen ihres eigenen Denkens und Handelns. Im Galaterbrief sagt er: Irrt euch nicht, Gott lässt sich nicht spotten, denn was der Mensch sät, das wird er ernten. Jedes Handeln hat also Konsequenzen. Darum, liebe Hörerinnen und Hörer, bleiben Sie wachsam und geübt, Gottes Wort zu hören und zu befolgen. Lassen Sie sich korrigieren durch Menschen, die Gott lieben und in denen seine Weisheit ist.
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1: Psalm 44, die Verse 5 bis 9. Du Gott bist unser König. Du gibst den Nachkommen Jakobs den Sieg. Mit deiner Hilfe stoßen wir die Gegner nieder, durch deine Macht zertreten wir unsere Feinde. Wir verlassen uns nicht auf unseren Bogen. Wir erwarten nicht, dass unser Schwert uns rettet. Nur du befreist uns von unseren Feinden und stürzt die in Schande, die uns hassen. Alle Tage wollen wir dich rühmen und dir, unserem Gott, ohne Ende danken.
2: Ich weiß nicht, wie es Ihnen geht mit einem biblischen Text, in dem von Niederstoßen, Zertreten und in Schande stürzen der Gegner die Rede ist. Nicht, dass ich solche Gefühle aus meinen wütendsten Stunden nicht kennen würde, aber das vor Gott bringen und erwarten, dass er mit seiner Kraft dem zur Realität verhilft. Wie passt das mit der christlichen Nächstenliebe zusammen? Es passt nicht. Zumindest nicht, wenn der Gegner ein Mensch aus Fleisch und Blut ist. Ich finde es großartig, wie ehrlich Menschen gerade in den Psalmen mit all ihren Befindlichkeiten zu Gott kommen. Ich darf auch dann mit meinen Gedanken und Gefühlen zu Gott kommen, wenn sie so aggressiv sind. Darf ganz und gar parteiisch und ungefiltert mein Herz ausschütten. Und nach meiner Erfahrung nimmt es der Zerstörungskraft solcher Gefühle schon die Spitze, wenn ich mir auf diese Weise vor Gott Luft verschaffe. Abraham Lincoln sagte, der beste Weg, deinen Feind zu zerstören? Mach ihn zu einem Freund. Dann passt doch alles zusammen. Wir dürfen ungute Gefühle haben, wir dürfen sie vor Gott bringen. Dann können wir uns von ihm den Blick neu ausrichten lassen und Feindschaft durch Freundschaft zerstören.
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0: ERF Süd, das Thema des Monats. Was uns die Schöpfung über den Schöpfer sagt. In dieser Folge mit dem ersten Teil eines Beitrags von Professor Dr. Werner Gitt unter dem Titel Urknall, Weltraum und Sinn des Lebens. Die gängigste Theorie, um den Ursprung unseres Universums zu erklären, ist die Urknalltheorie. Seit den 1970er Jahren wird sie als solche in den Schulen gelehrt. Viele denken deshalb, dass es keinen Gott braucht, der die Welt erschaffen hat. Doch zahlreiche Wissenschaftler sind heute davon überzeugt, dass hinter dem fein abgestimmten Universum ein großer Planer stehen muss, der sich all das ausgedacht hat. So auch Professor Dr. Werner Gitt. Der Autor zahlreicher Bücher spricht in seinem zweiteiligen Vortrag über die unendlichen Weiten des Universums und darüber, warum es für uns wichtig ist, wer hinter dieser genialen Schöpfung steht. Er steigt ein mit einem Erlebnis, das er im Zug auf einer seiner vielen Vortragsreisen hatte. Bereichernde Einsichten beim Zuhören wünscht Ihnen Philipp Genetti.
1: Neulich, als ich an der Bahnfahrt war, war in meinem Abteil noch eine junge Frau aus Holland und ein junger Franzose. Wir kamen uns ins Gespräch und haben natürlich uns ausgetauscht, was wir vorhaben. Und die junge Frau sagte, ja, ich komme aus Holland und ich habe eine Stelle in Südtirol angenommen und bin jetzt auf der Fahrt zu meiner Arbeitsstelle. Und der Franzose sagte, ja, ich komme aus Frankreich und ich studiere in Wien und bin jetzt auf der Fahrt nach Wien. Das war in Süddeutschland gewesen. Und dann fragten die mich natürlich auch, wo wollen Sie hin? Ich sage, ich fahre jetzt nach Augsburg und ich werde zu dem Vortrag sprechen, braucht das Universum einen Urheber? Und nun waren wir mitten im Thema. Nun stellte ich denen auch die Frage, braucht das Universum einen Urheber? Und die Holländer sagte, ja, ich bin mir sehr sicher, dass da ein Urheber dahinter steht. Und der Franzose sagt, nein, braucht keinen Urheber, ich bin Atheist. Und ich sage, wie wollen Sie es dann erklären, als Atheist, wie das entsteht? Er sagte, das weiß ich auch nicht. Und ich sage, da müssen Sie, machen Sie da auch Gedanken drüber. Nein, sagt er, da höre ich auf zu denken. Also er wollte auch gar nicht mehr wissen. Das ist auch keine Lösung. Und wir suchen eine Lösung und wir wollen uns mit dieser Frage auch beschäftigen. Ich habe das Thema des heutigen Abends einmal genannt, Urknall, Weltenraum und der Sinn des Lebens. Das ist ein großer Bogen, den wir da spannen werden, hier heute an diesem Abend. Jetzt die Frage mit dem Urknall. Gab es je einen Urknall? Wenn man heute sich in der Weltgeschichte umsieht, was an den Schulen gelehrt wird, auch an den Universitäten, überall wird gesagt, ja, diese Welt entstammt einem Urknall. Nun müssen wir nicht alles übernehmen, was uns gesagt wird, was uns zugeflüstert wird und wollen die Frage stellen, ob es so einen Urknall, kann es den gegeben haben? Und ganz einfach ist es, dahinter zu kommen, wenn man sich einmal die Urknallannahmen ansieht. Es gibt nämlich 6 eingebaute Annahmen, die Voraussetzung sind,

unfassbar, dass die Naturgesetze im Atom gültig sind und im gesamten Universum, soweit man überhaupt das erforschen kann. Also diese Annahme ist richtig. Jetzt kommt die zweite Annahme, das ist das kosmologische Prinzip. Und das kosmologische Prinzip beinhaltet einfacherweise ausgedrückt, dass die Materie im Weltenraum gleichmäßig verteilt sein müsste. Also wie so ein Sandkorn-Universum, wenn man Sand verstreut, dann sind die Sandkörner ziemlich gleichmäßig verteilt. So müsste das Universum sein, wenn es einen Urknall gegeben hat. Das ist aber überhaupt nicht erfüllt. Wir sehen also, wir haben hier in unserem Planetensystem die Sonne und die Planeten kreisen in geordneter Weise drumherum. Dieses Sonnensystem gehört wiederum zu unserer Galaxie, die Milchstraße. Wir sind Teil dieser Milchstraße. Es ist also eine von vielen Milliarden Galaxien in unserem Universum. Wir werden das gleich noch weiter sehen. Und diese Galaxien sind auch wieder geordnet zu Clustern. Das nächste Cluster, das wir haben, ist die lokale Gruppe, zu der auch der Andromeda-Nebel gehört und viele andere Galaxien. Und dann beobachten wir weiterhin, dass solche Galaxienhaufen sich wieder ordnen zu Superclustern. Also wir sehen, das gesamte Universum ist hochkomplex durchkonstruiert und es läuft alles sehr geordnet ab. Das ist das, was wir beobachten. Das heißt also, die Annahme des kosmologischen Prinzips ist falsch. Also eine falsche Annahme, von der man ausgeht. Dann die dritte Aussage ist, die heutige Beobachtung, dass sich das Universum ausdehnt, wird rückextrapoliert bis zu einem singulären Punkt. Also wir beobachten heute, dass die Sterne sich entfernen voneinander, aber dann wird einfach gesagt, das muss ja immer so gewesen sein. Wer gibt uns das Recht, zurückzurechnen, weiter zurück, bis man auf einem einzigen Punkt angekommen ist? Dafür gibt es keine wissenschaftliche Begründung, es wird aber gemacht. Also eine nicht erlaubte Annahme. Dann die vierte Annahme, die Energie des Urknalls ist von alleine entstanden. Also man sagt, da hat es diesen Knall gegeben und im Urknallaugenblick war also Materie und Energie in einem Punkt vereinigt und ist das explodiert. Die Frage ist, wo kommt die Energie her? Wir haben vorhin schon gehört, in der ersten Annahme, dass die Naturgesetze überall im Universum gültig sind. Damit auch der Energiesatz, wobei Energie nie von alleine entstehen kann. Hier aber wird genau das Gegenteil behauptet, die Energie entsteht von alleine, auch eine so riesige Menge. Also wir sehen, diese Annahme, die man hier trifft, ist falsch. Diese Annahme ist widerlegt durch den Energiesatz der Physik, der besagt, dass die Energie immer konstant ist. Dann kommt eine fünfte Annahme, das ist der sogenannte philosophische Materialismus. Und der besagt, dass in diesem ganzen Universum es nur Materie gibt und alles, was wir in diesem Universum vorfinden, ist aus der Materie entstanden. Das ist also die Idee des Materialismus. Wir finden aber in unserer Welt sehr viel Information, in den Lebewesen, in jedem Blatt, in jedem Lebewesen ungeheure Mengen an Informationen. Wir wissen aber, Information ist eine geistige Größe, keine materielle Größe. Information kann also gar nicht als nicht materielle Größe in der Materie entstehen. Das geht gar nicht. Das heißt, der Materialismus ist eine falsche Annahme, weil dieser philosophische Materialismus widerlegt ist. Also davon kann man gar nicht ausgehen. Und dann gibt es noch die weitere Annahme Nummer 6, der Urknall basiert auf dem methodischen Atheismus. Die Wissenschaften gehen heute davon aus, in ihren Berechnungen und ihren Aussagen, dass es keinen Gott gibt. Wenn es aber doch einen Gott gibt, dann ist diese Annahme falsch. Und eine so gravierende Annahme darf man nicht tun. Und man kann das sogar mathematisch nachweisen, dass Gott unbedingt vorhanden sein muss, dass dieser Gott existiert. Damit ist also die Annahme des methodischen Atheismus falsch. Wir sehen also jetzt von 6 Annahmen, die ich genannt habe bezüglich des Urknalls, ist nur eine einzige richtig. Eine weitere ist unsicher und die anderen 4 sind nachweislich falsch. Also müssen wir uns mit dem Urknall gar nicht weiter beschäftigen, weil die Annahmen, die man dort trifft, falsch sind. Ich habe auch so eine kleine Schrift geschrieben, der Urknall kommt zu Fall, aber die

Die wichtigsten Widerlegungen zu den Punkten, die ich genannt habe, stehen im Buch Information, der Schlüssel zum Leben. Wenn also der Urknall falsch ist, wenn es den nie gegeben hat, dann stellt sich die Frage, was ist dann die Ursache, dass es dieses Universum gibt? Das ist eine wichtige Frage. Woher kommt es dann, wenn es den Urknall nie gegeben hat? Verstehen wir uns richtig, es geht nicht darum, dass man an dieser Theorie etwas verbessern muss, etwas verändern muss, sondern sie muss grundsätzlich und grundlegend abgelehnt werden, weil sie widerlegbar ist. Dann stellt sich die Frage, woher kommt das Universum? Das wollen wir jetzt uns ausgiebig erarbeiten. Wir fangen an mit den Sternen, die wir ja in so ungeheuer großer Zahl im Universum vorfinden. Und darum etwas Bedeutendes über die Sterne sagt uns der bekannte Psalm 19. Da heißt es, die Himmel erzählen die Ehre Gottes und die Feste verkündigt seiner Hände Werk. Ein Tag sagt es dem anderen und eine Nacht tut es kund der anderen. Ohne Sprache und ohne Worte, unhörbar ist ihre Stimme. Ihr Schall geht aus in alle Lande und ihr Reden bis an die Enden der Welt. Er hat der Sonne ein Zelt am Himmel gemacht. Sie geht heraus wie ein Bräutigam aus seiner Kammer und freut sich wie ein Held zu laufen ihre Bahn. Sie geht auf von einem Ende des Himmels und läuft um bis wieder an sein Ende und nichts bleibt vor ihrer Glut verborgen. In diesem Psalm heißt es am Anfang, die Himmel erzählen die Ehre Gottes. Wenn man in der Sprache der Bibel hineinschaut, im Hebräischen, dann gibt es für das Wort Shamayim, das dort steht, drei Bedeutungen. Jedes Mal dasselbe Wort, aber mit unterschiedlichen Bedeutungen. Die erste Bedeutung von Shamayim ist der Luftraum, also wo die Spatzen fliegen und die Libellen und alles, was da kreucht und fleucht in der Luft. Das nennt die Bibel Shamayim, also dieser Lufthimmel. Aber auch der Sternenhimmel, wenn wir zum Himmel schauen und die Milchstraßen sehen und all die Gestirne, heißt in der Bibel auch Shamayim. Und die dritte Bezeichnung für Shamayim ist die Wohnstatt Gottes. Also dort, wo Gott zu Hause ist, wo er wohnt und auch der Platz, der für uns vorbereitet ist, dass wir auch dorthin kommen, das auch Shamayim. Welche der Bedeutungen gerade in dem Text gemeint ist, ergibt sich immer aus dem Textzusammenhang. Und hier in diesem Psalm 19 geht es ja um die Sternenwelt, also eindeutig ist hier mit Shamayim der Sternenhimmel gemeint. Und wenn wir über die Sterne nachdenken, taucht sofort eine Frage auf, wie viele Sterne gibt es wohl? Nun, es war so im Altertum, dass man geglaubt hat, und das konnte man mit bloßem Auge zählen, dass es etwa 3000 Sterne gibt. Als Gott zu Abraham sprach, da heißt es in 1. Mose 15, Vers 5, siehe gen Himmel und zähle die Sterne, kannst du sie zählen? Der arme Abraham, der hat nicht in den Himmel geschaut, der war völlig überfordert, das zu zählen. Außerdem hatte er keine Teleskope, sondern nur, was er mit seinen Augen sehen konnte. Und das waren, wenn er sie tatsächlich gezählt hätte, wären das 3000 gewesen. Aber das ist nicht die endgültige Zahl der Sterne, wie wir gleich sehen werden. Nämlich Galileo Galilei war der Erste, der mit einem selbstgebastelten Fernrohr gen Himmel schaute und in seinem berühmten Werk Sidereus Nuncius 1610 beschreibt er das, was er gesehen hat. Und da sagt er, es ist wirklich etwas Großes zu der zahlreichen Menge von Fixsternen, die mit unserem natürlichen Vermögen bis zum heutigen Tag wahrgenommen werden konnten, unzählige andere hinzuzufügen und offen vor Augen zu stellen, die vorher niemals gesehen worden sind und die alten Bekannten um mehr als die zehnfache Menge übersteigen. Also der Galilei war total fasziniert und überrascht. Er guckt durchs Fernrohr und sieht zehnmal so viele Sterne, als man bisher geglaubt, dass es Sterne gibt. Das war gewaltig. So kam man auf die Zahl 30.000 etwa.
Und dann gab es im Jahre 1862 die sogenannte Bonner Durchmusterung. Und Argelander und Schönfeld haben mit größeren Teleskopen den Nachthimmel untersucht und sie kamen auf diese immense Zahl von Sternen, 324.198 Sterne. Also nochmal um einen Sprung, gut um den Faktor 10. Ab unserer Milchstraße, nach neueren Untersuchungen, enthält schon viel mehr Sterne, als man damals bei der Bonner Durchmusterung gefunden hat. Nämlich unsere Milchstraße hat 100, vielleicht sogar 300 Milliarden einzelner Sterne. Wenn jemand 3 Sterne pro Sekunde zählt und das Tag und Nacht tut, und wenn wir ihm 100 Jahre zubilligen, der darf nichts anderes tun, als nur Sterne zählen, dann wie viele Sterne würde er wohl schaffen? Nun, in 100 Jahren würde er nur 10% der Sterne gezählt haben, die zu unserer Milchstraße gehören. Das ist das weiße Band, was wir abend am Himmel sehen, diese Galaxie, zu der wir auch gehören, das ist unsere Milchstraße. Gibt es noch andere Galaxien? Nun, wenn man von unserer Erde mit bloßem Auge schaut, können wir 4 Galaxien erkennen. Einmal unsere Milchstraße, auf der südlichen Halbkugel gibt es die kleine und die große Magellanische Wolke. Dann den Andromeda-Nebel, den wir am nächtlichen Himmel erkennen können als kleinen Punkt, nur deswegen, weil er so unglaublich weit entfernt ist, dieser Nebel, er erscheint uns als kleiner Punkt. Der ist 2,25 Millionen Lichtjahre von uns entfernt. Ein Lichtjahr sind 8,6 Billionen Kilometer und das ist eine immense Entfernung, wie weit der von uns hier entfernt ist. Viele Leute stellen die Frage, nun gut, wenn dieser Nebel 2,5 Millionen Lichtjahre entfernt ist, das heißt, das Licht braucht von dort 2,25 Millionen Jahre, dann muss doch das Universum mindestens so alt sein, oder? Aber in der Bibel steht, dass Gott in 6 Tagen alles gemacht hat, alle Sterne, Andromeda-Nebel, alle Galaxien. Und wenn man in der Bibel mal einfach versucht, das Alter der Erde zu bestimmen, dann kommt man nur auf einige tausend Jahre, höchstens auf 10.000 Jahre, wenn man das addiert mit den Stammbäumen. Da stellt sich die Frage, wie passt das zusammen mit dieser Menge an Lichtjahren? Nun, die Lösung ist sehr einfach, man muss sich das gar nicht so kompliziert machen. Nämlich, was hatte Gott gesagt am Ende der Schöpfung? Es war eine fertige, eine vollendete Schöpfung. Es war alles fertig. Alles. Wenn man in den Garten Eden spazieren ging, dann sah man große Eichen, 50 Meter hoch. Da würden wir sagen, nun, die ist vielleicht 80 Jahre alt. War sie aber nicht, denn die war gerade erst geschaffen. Wir sehen also, was frisch geschaffen ist, hat ein Altersanschein, ist gar nicht so alt, aber sieht so alt aus. Und wenn wir im Garten Eden uns eine Tomatenstaude angesehen hätten mit reifen Tomaten, würden wir sagen, na ja, die Tomate ist vielleicht vor 6 Wochen gepflanzt worden. Stimmt nicht, denn sie wurde erst vor 2 Tagen geschaffen. Ja. Und so sehen wir, es genauso mit dem Universum. Das Universum war komplett fertig, als der Adam gen Himmel geschaut hat, konnte er alle Sterne sehen. Das, was man mit dem bloßen Auge sehen kann. Das heißt also, das gesamte Licht, auch von den Galaxien, wer weiß, wie weit sind, war schon bis zur Erde durchgezogen. Sonst hätte ja auch Gott zu Abraham nicht sagen können, schaue zum Himmel die Sterne, die konnte er alle sehen. Auch den Andromeda-Nebel, alles war sichtbar. Also können wir daraus schließen, alles Licht von den weit entfernten Sternen war bereits am Ende der 6 Schöpfungstage schon bereits sichtbar. Und am Ende der Schöpfungstage wurden auch die Naturgesetze installiert. Gott schuf nicht durch die Naturgesetze, sondern er schuf die Naturgesetze, die den Ablauf jetzt garantieren, nach der Schöpfung. Also jetzt läuft alles ab nach den Naturgesetzen. Wenn wir heute zum Mond schauen, dann ganz natürlich, jetzt gilt natürlich die Lichtgeschwindigkeit, ungefähr 300.000 Kilometer pro Sekunde braucht das Licht, um hierher zu kommen. Das heißt, das Licht vom Mond braucht etwas mehr als eine Sekunde, um hierher zu kommen. Und entsprechend auch bei anderen weit entfernten Sternen.
Also das Licht, das wir beobachten vom Andromeda-Nebel oder sonst woher, setzt sich aus zwei Anteilen zusammen. Den Anteil, der schon von der Schöpfung an fertig war, wo das sichtbar war, und dann das, was seit der Schöpfung an Licht nachgeschoben wird. Also eine ganz einfache Lösung. Wir müssen nur eines tun, wenn wir die Welt verstehen wollen, dass wir die Bibel genau lesen und das ernst nehmen, was in der Bibel steht. Das ist sehr wichtig dabei, dass wir das akzeptieren, was die Bibel uns da sagt. Wenn natürlich die Wissenschaft nicht der Bibel glaubt und nicht an Gott glaubt, dann nehmen sie diesen Teil, der schöpfungsmäßig fertig war, nicht für ernst. Das ist das Problem. Das ist das Problem, das wir mit solchen Wissenschaften dann haben, weil sie als Anfangsidee glauben, dass es keinen Gott gibt und dass sie die Bibel nicht akzeptieren. Aber ohne die Bibel sind wir schlecht informiert, weil wir dann nicht die ganze Wirklichkeit erfasst haben, was gültig ist. Wie viele solcher Galaxien gibt es? Nun, es gibt sehr, sehr viele. Zum Beispiel den Galaxienhaufen Virgo, der besteht alleine aus 2000 Einzelgalaxien. Und die sind 65 Millionen Lichtjahre entfernt. Wie viele Galaxien gibt es? Nun, das sind einige 100 Milliarden bzw. Billionen an Galaxien. Nicht einzelne Sterne, noch an Galaxien. Und wir sehen, alle Galaxien sehen unterschiedlich aus. Es gibt keine Wiederholung. Die Spiralgalaxie M100, den Orionnebel, den Ringnebel M57, den Eulennebel, den Sambrero-Nebel, die Whirlpool-Galaxie, die haben alle auch solche Namen, wie die abgeleitet sind vom Aussehen, wie die im Teleskop sichtbar erscheinen. Dann die Wagenrad-Galaxie, der Lagunennebel oder der Schmetterlingsnebel. Und davon gibt es, wie gesagt, Milliarden über Milliarden solcher einzelner Galaxien, die wieder aus vielen Einzelsternen bestehen. Die Bibel sagt uns im Psalm 66,3, wie wunderbar sind deine Werke. Und im Psalm 92,6 lesen wir, Herr, wie sind deine Werke so groß, deine Gedanken so sehr tief. Und darauf dürfen wir nicht verzichten, über die tiefen Gedanken, die uns die Bibel lehrt. Man kann nur sagen, wer die Bibel nicht akzeptiert und nicht glaubt, was in der Bibel steht, der ist sehr, sehr arm dran. Der weiß gar nicht, wo die Weltgeschichte hingeht. Der weiß nicht, wie wir die Welt verstehen können. Der kann sich auch selber nicht verstehen und er hat selbst auch gar kein Ziel. Also das ist sehr gefährlich, die Bibel zu verwerfen. Jetzt wollen wir wissen, wie viele Sterne gibt es denn nun? Wir sind ja immer noch an dieser Frage dran. Und im Buch Jeremia, da finden wir eine wichtige Aussage im Kapitel 33, Vers 22, wie man des Himmels her nicht zählen, noch den Sand am Meer messen kann. Also hier sagt uns Jeremia im Auftrag Gottes, es gibt so viele Sterne, sodass niemand in der Lage sein wird, die zu zählen. Eine gewaltige Aussage, oder? Niemand wird sie zählen können. Nach heutiger Abschätzung der Stellarstatistik in der Astronomie kommt man auf die Zahl von 10 hoch 25 Sternen. Die hat man nicht gezählt, sondern die hat man abgeschätzt, indem man einen ganz kleinen Ausschnitt des Himmels betrachtet und überlegt, wie viele Sterne sind dahinter. Und dann extrapoliert man das auf den ganzen Sternenhimmel. Das ist eine 1 mit 25 Nullen daran. Nun, das kann sich kaum noch jemand vorstellen, was das für eine große Zahl ist. Und darum wollen wir das einmal mit einem schnellen Computer zählen lassen. Und ich nehme hier mal einen Computer, der 10 Milliarden Zählungen pro Sekunde ausführen kann. Also der zählt in der ersten Sekunde 10 Milliarden Sterne, zweite Sekunde 20 Milliarden, dritte Sekunde 30 Milliarden Sterne. Frage: Wie lange muss der zählen, bis er nur mal mit dieser hohen Geschwindigkeit alle Sterne durchgezählt hat? Dieser Computer müsste 30 Millionen Jahre zählen, um nur mit dieser unvorstellbar hohen Geschwindigkeit die Zahl der Sterne gezählt zu haben. Dann haben wir einen Eindruck davon, wie gewaltig das ist, was der Schöpfer macht. Ja? Wie gewaltig. Und was sagt die Bibel? Gott schuf die Sterne am vierten Schöpfungstag. Und dieser Schöpfungstag hatte 24 Stunden.
Und in dieser Zeit hat er 30 Millionen Jahre zu zählen, so viele Sterne geschaffen. Jetzt natürlich eine Frage, wie macht das Gott? Das wollen wir uns auch mal überlegen. Die Evolution sagt, ja, das ist im Laufe von Jahrmillionen entstanden. Und was sagt die Bibel uns? Das war am vierten Schöpfungstag. Das müssen wir uns ein wenig erschließen, aber können wir ganz leicht machen. Stellen wir uns einmal vor, da sind zwei Studenten und diese beiden Studenten bekommen eine schwierige Aufgabe zu lösen. Der eine ist hochintelligent, hat Abitur mit 1,0 gemacht, ja, so wollen wir mal sagen, und der löst die Aufgaben schnell. Und der andere, nun, das ist ein bisschen Schwachstromkandidat, der das also nicht so gut schafft, der braucht entsprechend länger, okay? Und jetzt kann man es vorstellen, je mehr Intelligenz man hat, umso schneller kann man die Aufgabe lösen. Gehen wir mit? Kann man das? Ja, ist klar. Und je dümmer man ist, umso länger braucht man. Oder ob man es überhaupt schafft. Und wir sehen schon ganz schnell, das ist mathematisch gesehen eine Hyperbel der Form 1 durch x. Ja, so eine Kurve ist das. Das heißt, mit zunehmender Intelligenz wird die Zeit, um etwas zu schaffen, immer kürzer. Wenn aber jemand unendlich viel Macht hat, unendlich viel Intelligenz, wie viel Zeit braucht der? Wie viel? Null. Der braucht überhaupt keine Zeit mehr. Wenn einer allmächtig ist und alle Informationen hat, und der schafft das in 0 Sekunden. Das heißt also, die Bibel sagt uns, der Schöpfer ist allmächtig und allwissend, er braucht also gar keine Zeit. Überhaupt nicht, ist gar nicht nötig. Er spricht und es ist da. Und egal, ob das 10 oder 25 Sterne sind oder noch mehr, dann ist das da. Das ist möglich durch Allmacht. Ja? Aber er hat sich ganz viel Zeit gelassen, einen ganzen Tag. Stellen wir uns mal vor, fragen wir uns, was hat er den Rest des Tages gemacht? Nicht wahr? So kann man ja fast fragen. Aber die Lösung ist sehr einfach und wir finden das in den Geboten. Gott wollte uns ein Beispiel geben und er sagte, genau wie ich in 6 Tagen Himmel und Erde geschaffen habe, sollst auch du 6 Tage arbeiten und am 7. Tag ruhen. So hat Gott das auch gemacht. Und Gott wird uns nicht eine falsche Analogie nennen, wenn es nicht wirklich so gewesen ist. Wenn er uns ein Beispiel nennt, dann stimmt das auch. Das war der einzige Grund. Sonst hätte er das ganze Universum alles in 0,nix machen können. Und noch etwas Schönes kann man ablesen an dieser Hyperbel. Die geht ja asymptotisch auch gegen die X-Achse. Und ganz hinten ist ja dann die Intelligenz 0. Die Intelligenz wird auf der Y-Achse aufgetragen. Dann ist die Intelligenz 0 und das ist bei der Evolution. Und diese Kurve geht also bei unendlich gegen die X-Achse. Das heißt, durch 0 Intelligenz braucht es unendlich lange. Mit anderen Worten, es geht gar nicht. Wir sehen also, diese einfache Überlegung mit der Hyperbel führt uns sofort zum Ziel, an das wir der Bibel wirklich in allem glauben können und dass wir diesen wissenschaftlichen Unsinn, muss man ja wirklich sagen, inzwischen der Evolution, dass wir das wirklich beiseite schieben können als eine gewaltige Irrlehre in unserer Zeit. Es wird Zeit, dass die Schulen, die Lehrer aufwachen und unseren Kindern etwas anders beibringen als diese Lehre, die besagt, dass mit 0 Intelligenz sowas Hochintelligentes wie Photosynthese, wie ein menschliches Gehirn oder alles entstehen kann. Natürlich braucht es diesen Schöpfer. Wir haben gesagt, die Sterne zu zählen, das würde 30 Millionen Jahre dauern mit diesem Computer. Zurzeit leben etwas mehr als 7 Milliarden Menschen auf dieser Erde. Wenn dieser Computer die Menschen einmal durchzählen sollte, wie lange würde der brauchen für die Menschen? Nun, ich habe es ausgerechnet, etwa 0,7 Sekunden. Dann ist er fertig mit der Geschwindigkeit. Da haben wir mal einen Vergleich. Alle Menschen zu zählen dauert 0,7 Sekunden. Alle Sterne zu zählen braucht 30 Millionen Jahre. Und jetzt kommt etwas ganz Gewaltiges, das in der Bibel steht, in Psalm 147. Er zählt die Sterne und nennt sie alle mit Namen. Na, das war für mich als Informatiker eine Herausforderung. Wenn er die zählt, dann wollen wir uns da mal einen Eindruck davon verschaffen, wie das geht. Da habe ich mir überlegt, wenn wir uns vorstellen, dass in Büchern geschrieben alle Sternennamen stehen würden. Ja, können wir uns ja vorstellen, jede Zeile in einem Buch enthält einen Sternennamen.
Und die stehen alle untereinander. Und jetzt gibt es so ein Buch, wie wir es hier auch sehen. Und in dem Buch stehen nur Sternennamen. Und jetzt die Frage, wie viele Bücher würden wir brauchen, um alle Sterne dort aufzuführen? Ja, wie viele Bücher? Und die stellen wir in einem Regal nebeneinander. Und wir wollen einfach fragen, wie lang würde wohl ein Regal sein mit all den Sternennamen? Wir können das ja ausrechnen. Nun, wir nehmen 35 Zeilen pro Seite an, 192 Seiten pro Buch, ein Taschenbuch, sagen wir so 1,4 Zentimeter dick. Nun, dann können wir ausrechnen, wie viele Bücher wir brauchen. Das sind 20 mal 10 hoch 15 oder eine Zahl mit so und so vielen Nullen, also es sind 20 Billiarden Kilometer. Kann sich keiner mehr vorstellen. Ja, 20 Billiarden Kilometer. Nun, ein Lichtjahr sind 2100 Lichtjahre und die Entfernung vom Sirius bis zur Erde, das sind ungefähr 8,6 Lichtjahre, der Sirius. Und wenn wir jetzt dieses Bücherregal nehmen, das müsste so lang sein, 250 Mal so lang, wie von hier bis zum Sirius. Können wir uns vorstellen? So viele Bücher. Und auf jeder Seite, auf jeder Zeile nur ein Sternnamen. Und stellen wir uns vor, da sagt die Bibel hier ganz locker, er zählt die Sterne und nennt sie alle mit Namen. Also was muss das für ein Gott sein, der alle Sternennamen kennt und sie alle mit Namen kennt? Jeden Stern lässt auch nicht einen aus. Wir schätzen nicht, aber er hat sie alle im Griff. Wie viel mehr kennt er uns? Mit Namen und mit allem, was in unserem Leben vorkommt. Wir sehen also schon, die Sterne sind sehr viel, aber sie sind auch sehr unterschiedlich. Die Sterne sind alle verschieden. Da ist der Proxima Centauri, der ist 4,28 Lichtjahre entfernt von uns. Und das weiteste Objekt ist der Quasar PKS 2000-330, 13 Milliarden Lichtjahre von uns entfernt. Der hellste Stern ist Eta Carinae. Er ist 4 Millionen Mal heller als die Sonne. Glücklicherweise ist er 6400 Lichtjahre von uns entfernt und kann uns mit seiner Hitze nichts anhaben. Das hat Gott also gut vorgesehen, dass der weit draußen ist. Und dann gibt es einen sehr großen Stern, das ist der Alpha Hercules. Der hat einen Durchmesser von 250 Milliarden Kilometern. Das wäre 21 Mal unsere Planetenbahn nebeneinander gelegt. Und zwar bis zum Pluto noch gerechnet. Inzwischen rechnet man den Pluto ja nicht mehr zu den Planeten, sondern er gehört zu den kleinen Planeten und rechnet man deswegen nicht mehr mit. Und die Bibel sagt uns auch, dass die Sterne sehr unterschiedlich sind, denn da steht in 1. Korinther 15, Vers 41, einen anderen Glanz hat die Sonne, einen anderen Glanz hat der Mond, einen anderen Glanz haben die Sterne, denn ein Stern übertrifft den anderen an Glanz. Also jetzt haben wir uns einen Eindruck verschafft von der Menge der Sterne, von der Größe der Sterne, von der Schöpfermacht, die dahinter steht, der die zählt, der sie kennt. Aber wir haben noch viele andere Fragen mehr. Wozu gibt es eigentlich die Sterne? Warum sind die eigentlich da? Das ist eine gute Frage. Nun, die Antwort finden wir bereits im Schöpfungsbericht in 1. Mose 1, Vers 14. Da heißt es, und Gott sprach, es werden Lichter an der Ausdehnung des Himmels, um den Tag von der Nacht zu scheiden, und sie seien zu Zeichen und zur Bestimmung der Zeiten und Tagen und Jahren, und sie seien zu Lichtern an der Ausdehnung des Himmels, um auf die Erde zu leuchten. Das ist ihre Aufgabe. Also sie seien zu Zeichen, zur Bestimmung der Zeiten und um auf die Erde zu leuchten. Das heißt, sie haben die Aufgabe, ihr Licht zu uns zu senden, diese Erde, damit wir daran, wie es im Psalm 19 heißt, die Größe Gottes erkennen können. Nun, wir betrachten zunächst mal diesen Punkt hier, sie seien, um auf die Erde zu leuchten. Also demnach verkündigen sie etwas, sie haben eine Botschaft. Wie verkündigen sie? Das erfahren wir in dem Psalm 19. Es ist keine Sprache noch Rede, da man nicht ihre Stimme höre. Und das soll ja heißen, überall, es gibt keinen Platz auf dieser Erde, wo man die Sterne nicht in Gänsefüßen hören kann. Überall kann man sie wahrnehmen. Überall sind sie sichtbar.
vom Nordpol, vom Südpol, vom Äquator, von jedem Land der Erde. Überall kann man sie erkennen. Und im Römerbrief, Kapitel 10, Vers 18, da heißt es ja, haben sie es nicht alle gehört? Jawohl, es ist ja in alle Lande ausgegangen, ihr Schall und ihr Wort bis an das Ende der Welt. Das heißt, alle Menschen, die über diese Erde je gegangen sind, haben die Botschaft der Schöpfung wahrnehmen können. Und sie konnten erkennen, dass ein gewaltiger Schöpfer dahinter stehen muss. Und in dem Psalm 19, Vers 4 übersetzt Luther, es ist keine Sprache noch Rede, da man nicht ihre Stimme höre. Und damit ist gesagt, es gibt keinen Sprachbereich auf dieser Erde, egal ob das Russland, Deutschland, Japan oder sonst was, wo diese Botschaft nicht wahrgenommen werden kann. Das haben wir gesehen, wie sie verkündigen. Aber jetzt ist wichtig noch, was sie verkündigen. Und das lesen wir im Römerbrief, wo es heißt, denn was man von Gott erkennen kann, ist unter ihnen offenbar. Gott hat es ihnen offenbart. Denn Gottes unsichtbares Wesen, das ist seine ewige Kraft und Gottheit, wird ersehen seit der Schöpfung der Welt und wahrgenommen an seinen Werken. Das können wir also alle erkennen. Und dann heißt es hier im Römerbrief, dass niemand, der einmal vor Gott erscheinen muss, und wir müssen alle erscheinen vor dem Richterstuhl Christi, wir haben keine Entschuldigung, wenn wir sagen, wir haben nicht gewusst, dass es einen Gott gibt. Doch, sie wussten, dass ein Gott ist, und sie haben ihn nicht gepriesen als einen Gott, noch ihm gedankt, sondern haben ihre Gedanken dem Nichtigen zugewandt und ihr unverständiges Herz ist verfinstert. Also die Botschaft haben alle wahrnehmen können. Die weitreichendste Botschaft ist natürlich die Botschaft der Bibel, aber das Grundsätzliche, dass Gott existiert, kann jeder aus der Schöpfung entnehmen.

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Damit sage ich Danke fürs Zuhören und bleiben Sie dran. Vom Mikrofon verabschiedet sich Philipp Genetti.

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1: Vielen Dank, dass Sie auch an dieser Etappe unserer Entdeckungsreise durch die Bibel teilnehmen. Ein herzliches Willkommen dazu. In dieser Sendung werde ich die Einführung in das Hohelied Salomos abschließen. Keine Sorge, es geht hier nicht um die Besprechung und Interpretation eines Gedichts, wie Sie es vielleicht noch aus dem Schulunterricht kennen. Ich werde allerdings kurz auf die Handlung eingehen, die dem Märchen vom Aschenputtel nicht unähnlich ist, und anschließend eine Parallele zu Gottes Erlösungsgeschichte ziehen.

Eines möchte ich gern vorausschicken. Das Hohelied Salomos und die Auslegung dazu, im Grunde sind sie nicht für die Ohren von Nichtchristen gedacht. Zu persönlich ist das, was da beschrieben und besprochen wird. In der letzten Sendung habe ich gesagt, dass wir sozusagen heiligen Boden betreten, wenn wir uns mit dem Hohelied Salomos beschäftigen. Und ähnlich wie Mose am brennenden Dornbusch aufgefordert wurde, seine Schuhe auszuziehen, weil sich Gott ihm dort offenbarte, so sind auch wir aufgefordert, in einem geistlichen Sinn die Schuhe auszuziehen. Meines Erachtens ist das Hohelied Salomos heute für diejenigen bestimmt, die eine persönliche Beziehung mit dem Herrn Jesus Christus haben. Vier verschiedene und wichtige Bedeutungen findet man in diesem Buch. Ich möchte sie an dieser Stelle noch einmal kurz nennen. Erstens, das Hohelied Salomos beschreibt die Herrlichkeit der ehelichen Liebe. Zweitens, das Hohelied beschreibt auch die Liebe Gottes zu seinem Volk Israel. Drittens, das Hohelied ist ein Bildnis von Christus und seiner Gemeinde. Und viertens, dieses Buch beschreibt die Verbindung Christi mit dem einzelnen Christen. Das Hohelied Salomos besteht aus einer Reihe von Szenen, die gewissermaßen ein Drama ergeben. Doch der Inhalt dieses Dramas wird nicht in einer zeitlich geordneten Reihenfolge erzählt. Deshalb werde ich auch nicht versuchen, eine Art Abriss des Buches zu erstellen. Was uns in diesem Buch auffallen wird, ist die Verwendung von sogenannten Antiphonen. Das heißt, ein Darsteller spricht und ein anderer antwortet. Im Hohelied gibt es viele verschiedene Darsteller. Die junge Braut namens Sulamit, die Töchter Jerusalems, den Bräutigam und die Familie von Sulamit. Zu der Familie gehören der Vater, der schon verstorben ist, die Mutter, zwei Töchter und zwei oder mehr Söhne. Eine Deutung der Geschichte, die im Hohelied Salomos erzählt wird, entstammt der deutschen rationalistischen Schule des 19. Jahrhunderts. Diese Schule ist meines Erachtens für die Ausbreitung des Liberalismus in der christlichen Gemeinde verantwortlich. Diese Leute versuchten, die Geschichte so zu deuten, dass Sulamit von Salomo entführt wurde. Anfangs wollte sie nicht mit ihm mitgehen, aber letztendlich tat sie es dann doch. Für ein Kind Gottes, das in diesem Buch die wundervolle Beziehung zwischen Christus und der Gemeinde sieht, ist solch eine Deutung fragwürdig.

Das Hohelied Salomos erinnert an das griechische Drama, wobei ein Chor ein Wechselgespräch mit den Akteuren der Darbietung führt. Die Töchter Jerusalems bestimmen das Tempo der Geschichte. Mehrere wunderschöne Szenen handeln in Jerusalem. Sulamith sagt in Kapitel 1, Vers 6, »Seht mich nicht an, dass ich so braun bin, denn die Sonne hat mich so verbrannt. Meiner Mutter Söhne zürnten mit mir. Sie haben mich zur Hüterin der Weinberge gesetzt, aber meinen eigenen Weinberg habe ich nicht behütet.« Die älteste Tochter dieser armen Familie ist eine Art Aschenputtel und wird dazu gezwungen, den Weinberg zu pflegen. Ihre Haut ist sonnenverbrannt, da sie täglich zwischen den Rebstöcken arbeitet. Anscheinend lebt ihre Familie im Bergland von Ephraim, wo sie Pächter waren. Wir würden sie wahrscheinlich Hinterwäldler oder Almöhis nennen. Hinweise auf dieses Bild erhalten wir aus Kapitel 8, Vers 11. Dort wird berichtet, Salomo hat einen Weinberg in Baal-Hamon. Er gab den Weinberg den Wächtern, dass jeder für seine Früchte brächte 1000 Silberstücke. Meiner Meinung nach findet die erste Szene vor diesem Hintergrund statt. Die junge Frau ist sonnenverbrannt und fühlt sich blamiert. Damals bedeutete eine braune Haut, dass man für die niederen Klassen bestimmte Schwerstarbeiten leistete. Die Hofdamen sorgten dafür, dass ihre eigene Haut so hell wie möglich blieb. Helle Haut zu haben, war also das Schönheitsideal, während es bei uns heutzutage eher umgekehrt ist. Da fliegen die Leute irgendwohin in den Urlaub, wo sie schön braun werden können. Käseweiß zu bleiben, ist fast schon eine Blamage. Die junge Frau aus dem Hohelied Salomos war nicht nur von der Arbeit im Weinberg sonnenverbrannt. Nein, sie konnte noch nicht einmal ihren eigenen Weinberg pflegen. Sie hatte schlichtweg keine Zeit dazu. Aus diesem Grund kam auch ein Besuch im Schönheitssalon nicht in Frage. Aber anscheinend war sie ein von Natur aus lieblich anzusehendes Mädchen. Doch ihr war es nicht möglich, sich zu pflegen, geschweige denn ihre Anmut zu betonen. Sie war ein Freiluftmädchen, ein schwer arbeitendes Mädchen. Anscheinend verlangten ihre Brüder auch von ihr, dass sie die Schafe hütete. Wir lesen in Kapitel 1, Vers 8, »Weißt du es nicht, du Schönste unter den Frauen, so geh hinaus auf die Spuren der Schafe und weide deine Zicklein bei den Zelten der Hirten.« Sie arbeitete also im Weinberg und musste auch die Schafe hüten. Ihr Arbeitsort lag in der Nähe einer Handelsstraße, die durch dieses Bergland führte. Vielleicht haben einige von Ihnen dieses Land schon einmal besucht, dann wissen Sie, wie rau es ist. Heutzutage fahren Reisebusse durch diese Gegend, damit die Touristen sich diesen Teil des Landes anschauen können. Ich habe mir dieses Land selber zweimal persönlich angesehen und habe ein paar Fotos von arabischen Mädchen gemacht, die die Felder bearbeiteten. Ich glaube, dass es damals genauso mit Sulamith gewesen ist. Wann immer sie auch von ihrem Tagwerk aufblickte, konnte sie die Karawanen sehen, die zwischen Jerusalem und Damaskus vorbeizogen. In Kapitel 3, Vers 6 können wir etwas über ihre Reaktion darauf erfahren. Sie spricht, »Was steigt da herauf aus der Wüste wie ein gerader Rauch, wie ein Duft von Myrrhe, Weihrauch und allerlei Gewürz des Krämers?« Dabei konnte sie sowohl Handelskarawanen als auch die Karawanen der Hofdamen beobachten. Die Hofdamen hatten keinen Sonnenbrand. Sie saßen während ihrer Reise auf Kamelen im Schatten eines Baldachins. Sulamith sah ihr wunderschönes Geschmeide und die Seidenkleider. Sie selbst hatte nie so etwas besessen, aber sie träumte wahrscheinlich davon. Sie konnte auch den Duft von Myrrhe und Olibanum der vorbeiziehenden Karawanen riechen. Olibanum war damals schon ein Parfüm und wird auch heute noch als Weihrauch verwendet. Als der Herr Jesus geboren wurde, brachten ihm die drei Weisen Myrrhe als ein Geschenk. Und nach seiner Kreuzigung brachte man Myrrhe, um seinen Leib einzubalsamieren. Eines Tages, die junge Frau war gerade dabei, ihre Schafe zu hüten, erschien vor ihr ein stattlicher Hirte. Der verliebte sich in sie. Ich muss an dieser Stelle etwas vorgreifen und Ihnen sagen, dass das meines Erachtens ein Bild für Christus und

die Gemeinde ist. In Kapitel 2, Vers 2 und in Kapitel 4, Vers 1 lesen wir, wie er für sie schwärmte. Wie eine Lilie unter den Dornen, so ist meine Freundin unter den Mädchen. Siehe, meine Freundin, du bist schön. Siehe, schön bist du. Deine Augen sind wie Taubenaugen hinter deinem Schleier. Dein Haar ist wie eine Herde Ziegen, die herabsteigen vom Gebirge Gilead. Das ist eine wunderschöne poetische Ausdrucksweise. Es handelt sich dabei um ein Bild der Liebe Christi für die Gemeinde. Christus liebte die Gemeinde und gab sich selbst für sie dahin. Schließlich schenkte die junge Frau dem Hirten ihr Herz. Wir lesen in Kapitel 2, Vers 3, »Wie ein Apfelbaum unter den wilden Bäumen, so ist mein Freund unter den Jünglingen. Unter seinem Schatten zu sitzen begehre ich, und seine Frucht ist meinem Gaumen süß.« Man erinnere sich, dass die Bezeichnung Freundin mehr beschreibt als nur eine gute Bekanntschaft. Freundin steht hier für die Braut. Gleichfalls bezieht sich der Begriff Freund auf den Bräutigam. Beziehen wir das Ganze nun auf Jesus Christus und seine Gemeinde. In Matthäus 11, Vers 28 hat der Herr Jesus eine Einladung ausgesprochen. Kommt her zu mir alle, die ihr mühselig und beladen seid, ich will euch erquicken. Wissen Sie, was es bedeutet, sich an Jesus Christus zu erquicken? Ist er für Sie Realität? Erquicken Sie sich an ihm? Wie wunderbar diese Beziehung doch für Sie sein kann. Ich rede nicht von Religion oder von der Zugehörigkeit zu einer Organisation. Ich meine damit eine persönliche Beziehung, eine Liebesbeziehung mit Jesus Christus. Nachdem die junge Frau dem jungen Hirten ihr Herz geschenkt hatte, waren sie Hals über Kopf ineinander verliebt. Es gibt nichts, was der Art von Liebe, die diese beiden hier empfunden haben, gleichkommt. Wir lesen in Kapitel 2, Vers 16, »Mein Freund ist mein und ich bin sein, der unter den Lilien weidet.« Die beiden hatten eine wunderbare persönliche Beziehung. In Kapitel 2, Vers 4 lesen wir, »Er führt mich in den Weinkeller, und die Liebe ist sein Zeichen über mir.« Er war ein ganz sonderbarer Hirte. Soweit sie sehen konnte, hatte er keine Schafe. In Kapitel 1, Vers 7 fragt sie danach, »Sage mir an, du, den meine Seele liebt, wo du weidest, wo du ruhst am Mittag.« Tja, wo waren seine Schafe? Er ist wirklich ein ungewöhnlicher Hirte. Eines Tages verkündete er ihr, dass er sie verlassen müsse. Er versprach ihr aber, dass er wiederkommen würde. Hierbei handelt es sich meines Erachtens um eine Parallele zu den Worten des Herrn Jesus, die wir in Johannes 14 in den Versen 1 bis 3 nachlesen können. Euer Herz erschrecke nicht. Glaubt an Gott und glaubt an mich. In meines Vaters Hause sind viele Wohnungen. Wenn's nicht so wäre, hätte ich dann zu euch gesagt, ich gehe hin, euch die Stätte zu bereiten? Und wenn ich hingehe, euch die Stätte zu bereiten, will ich wiederkommen und euch zu mir nehmen, damit ihr seid, wo ich bin. Ein Tag nach dem anderen verging und die junge Frau wartete. Schließlich fingen ihre Familie und Freunde damit an, sich über sie lustig zu machen. Sie sagten, du bist doch nur eine einfache Göre vom Lande, die in ihn verknallt ist. Genau das prophezeite Petrus auch für unsere Zeit. Er schrieb im 2. Petrusbrief, Kapitel 3, in den Versen 3 und 4, ihr sollt vor allem wissen, dass in den letzten Tagen Spötter kommen werden, die ihren Spott treiben, ihren eigenen Begierden nachgehen und sagen, wo bleibt die Verheißung seines Kommens? Denn nachdem die Väter entschlafen sind, bleibt es alles, wie es von Anfang der Schöpfung gewesen ist. Aber die junge Frau vertraute ihrem Freund und Bräutigam. Sie liebte ihn. In Kapitel 3, Vers 1 des Hohelieds steht, dass sie von ihm träumte. Des Nachts auf meinem Lager suchte ich, den meine Seele liebt. Ich suchte, aber ich fand ihn nicht. Ich möchte Ihnen an dieser Stelle einmal eine sehr persönliche Frage stellen. Vermissen Sie Christus? Sehnen Sie sich nach ihm? Eines Tages lag die junge Frau unruhig in ihrem Bett, wälzte sich hin und her, als sie plötzlich einen Duft im Zimmer bemerkte.
Zu jener Zeit war es wohl üblich, dass ein Liebhaber etwas Myrrhe oder Weihrauch an einer Öffnung beim Türgriff befestigte. Solche Öffnungen waren oft mit einem Gitter versehen und dienten dazu, Licht hindurchzulassen. Sie roch den Duft und ging zur Tür. Wir lesen in Kapitel 5, Vers 5: Da stand ich auf, dass ich meinem Freunde auftäte. Meine Hände troffen von Myrrhe und meine Finger von fließender Myrrhe am Griff des Riegels. Sie wusste, dass er hier gewesen war. Sie wusste, dass er sie nicht vergessen hatte. Gibt es in Ihrem Leben heute auch so etwas wie einen Nachweis für den Duft Christi? Bitte geben Sie sich nicht mit religiösem Schnickschnack zufrieden. Warum gehen Sie nicht ans Eingemachte? Was bedeutet Ihnen Christus jetzt in diesem Augenblick? Ist der Duft Christi heute in Ihrem Leben? Jetzt also wusste die junge Frau, dass ihr Geliebter in der Nähe war. Und in Matthäus 28, Vers 20 sagte Jesus zu seinen Jüngern: Und siehe, ich bin bei euch alle Tage bis an der Weltende. Eines Tages ist sie im Weinberg und pflegt die Rebstöcke. In Kapitel 2, Vers 15 steht: Fangt uns die Füchse, die kleinen Füchse, die die Weinberge verderben, denn unsere Weinberge haben Blüten bekommen. Sie hebt die Rebstöcke auf, damit die kleinen Füchse nicht an die Trauben gelangen. Im Nahen Osten wachsen die Trauben direkt am Boden. Sie werden nicht an Spalieren festgebunden, wie es in europäischen Anbaugebieten der Fall ist. So hebt sie also die Rebstöcke an und legt Steine unter sie, damit die kleinen Füchse nicht an die Trauben kommen. Während sie damit beschäftigt ist, bemerkt sie, wie unten auf der Straße eine Staubwolke aufsteigt. Wir lesen in Kapitel 3, Vers 6: Was steigt da herauf aus der Wüste, wie ein gerader Rauch, wie ein Duft von Myrrhe, Weihrauch und allerlei Gewürz des Krämers? Ein Aufschrei geht durchs Volk. König Salomo kommt. Aber sie ist beschäftigt und kennt den König außerdem noch nicht einmal. Dann rennt jemand auf sie zu und sagt ihr ganz außer Atem: Hey, König Salomo fragt nach dir. Sie erwidert leicht ungläubig: Nach mir? Ich kenne ihn doch gar nicht. Ich habe ihn noch nie gesehen. Warum sollte er nach mir fragen? Des Rätsels Lösung lesen wir in Kapitel 2 in den Versen 8 bis 10. Da ist die Stimme meines Freundes. Siehe, er kommt und hüpft über die Berge und springt über die Hügel. Mein Freund gleicht einer Gazelle oder einem jungen Hirsch. Siehe, er steht hinter unserer Wand und sieht durchs Fenster und blickt durchs Gitter. Mein Freund antwortet und spricht zu mir: Steh auf, meine Freundin, meine Schöne, und komm her. Und so wird sie in die Gegenwart König Salomos gebracht. Ahnen Sie, wer König Salomo ist? Er ist für mich ganz klar Ihr Hirte und er ist für Sie gekommen. Springen wir ins Neue Testament. In Johannes 10 in den Versen 27 und 28 gibt uns der Herr Jesus die folgende Verheißung: Meine Schafe hören meine Stimme und ich kenne sie und sie folgen mir. Und ich gebe ihnen das ewige Leben, und sie werden nimmermehr umkommen, und niemand wird sie aus meiner Hand reißen. Des Weiteren schreibt Paulus im ersten Brief an die Thessalonicher, Kapitel 4, in den Versen 16 und 17, denn er selbst, der Herr, wird, wenn der Befehl ertönt, wenn die Stimme des Erzengels und die Posaune Gottes erschallen, herabkommen vom Himmel, und zuerst werden die Toten, die in Christus gestorben sind, auferstehen. Danach werden wir, die wir leben und übrig bleiben, zugleich mit ihnen entrückt werden, auf den Wolken, in die Luft, dem Herrn entgegen. Und so werden wir bei dem Herrn sein alle Zeit. Also, der Herr Jesus hat uns versprochen, dass er wiederkommt, um uns zu sich zu holen. Und nun wieder zurück zum Hohelied Salomos. Dort lesen wir in Kapitel 2, in den Versen 11 bis 13: Denn siehe, der Winter ist vergangen, der Regen ist vorbei und dahin. Die Blumen sind aufgegangen im Lande, der Lenz ist herbeigekommen und die Turteltaube lässt sich hören in unserem Lande. Der Feigenbaum hat Knoten gewonnen und die Reben duften mit ihren Blüten. Steh auf, meine Freundin, und komm, meine Schöne, komm her. Diese Verse erinnern mich daran,
schon bald wird der Herr Jesus uns aus dieser Welt herausrufen. Übrigens, wie sehr sind Sie an diese Welt gebunden? Ich kann mir gut vorstellen, dass es einigen Leuten hier unten auf der Erde recht gut gefällt. Wer in einer Überflussgesellschaft lebt, der hat gar nicht das Bedürfnis, von hier wegzugehen. Der wird womöglich auf dem ganzen Weg zum Himmel wie ein dreijähriger Knirps Zeter und Mordio schreien, weil das irdische Leben so viel zu bieten hat. In Kapitel 2, in den Versen 13 und 14, sagt der Hirte zu Sulamit: Steh auf, meine Freundin, und komm, meine Schöne, komm her. Meine Taube in den Felsklüften, also dort, wo uns der Herr versteckt, bis der Sturm vorbei ist, im Versteck der Felswand, zeige mir deine Gestalt, lass mich hören deine Stimme, denn deine Stimme ist süß und deine Gestalt ist lieblich. Ist es nicht wunderschön, wie das hier beschrieben wird? Die Erlösungsgeschichte ist eine Liebesgeschichte. Wir lieben Jesus Christus, weil er uns zuerst geliebt hat. Das ist nach meiner Überzeugung die Geschichte, die uns im Hohelied Salomos erzählt wird. In Kapitel 2, Vers 4 finden wir sie im Grunde kurz zusammengefasst. Er führt mich in den Weinkeller und die Liebe ist sein Zeichen über mir.

In dieser Sendung hörten Sie den zweiten Teil der Einführung zum Hohelied Salomos, dem Lied der Lieder. In unserer nächsten Sendung werden wir die ersten Verse aus Kapitel 1 näher anschauen. Ein Kuss, die Liebe und eine unwiderstehliche Anziehungskraft bedeuten manchmal mehr, als wir meinen. Ich hoffe, dass Sie nach diesen Andeutungen bereits gespannt sind aufs nächste Mal. Bis dahin, auf Wiederhören und Gottes Segen mit Ihnen.

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0: Faires Streiten, so ist diese Ausgabe unserer Reihe heute überschrieben. Dazu begrüßt Sie Stefan Steinsäfer, herzlich willkommen. Auf dem Programm der nächsten Minuten steht der zweite Teil eines öffentlichen Vortrags des Referenten und Buchautors Arno Backhaus. In diesem Vortrag geht es um die Bewältigung unterschiedlicher Konflikte in Ehe, Familie oder der Arbeitswelt. Solche Konflikte sind nicht nur eine Bedrohung der genannten Gemeinschaften, meint Backhaus, sie können auch eine Chance für ein vertieftes Miteinander sein. Immer vorausgesetzt, die am Konflikt Beteiligten bemühen sich um dessen Beilegung, zum Beispiel durch das, was Backhaus faires Streiten nennt. Um sich konstruktiv mit einem Konflikt auseinanderzusetzen, ist ein Blick auf dessen Ursachen hilfreich. Und diese Ursachen sind oft in der Persönlichkeit der Kontrahenten zu finden. Hier setzt nun der zweite Teil des Vortrags von Arno Backhaus ein. Es geht um 4 unterschiedliche Persönlichkeitstypen und um die Frage, was passiert, wenn diese Typen in einer Gemeinde oder in einer Partnerschaft aufeinandertreffen.
1: Beim Erkennen meiner eigenen Verhaltensmuster war das Buch von Fritz Riemann, Grundform der Angst, eine große Hilfe. Auch Reinhold Rute greift in seinem Buch Typen und Temperamente diese unterschiedlichen Typen auf. Und Riemann beschreibt 4 Persönlichkeitstypen. Ich möchte euch die einzelnen Typen vorstellen. Tiefen Strukturen werden dort vorgestellt. Vielleicht entdeckt ihr die eine oder andere Spur bei euch. Vielleicht habt ihr das schon mit anderen Formen, mit Enneagramm oder mit, gibt's ja alle möglichen Formen, schon gemacht. Auch einfach nochmal zur Erinnerung. Vielleicht gibt's auch Leute, die das noch nie in irgendeiner Weise gehört haben. Niemand von uns ist einer dieser 4 Typen, die ich jetzt gleich vorstelle. Wir haben Anteile von mehreren Typen. Bei den meisten Menschen bilden sich jedoch Schwerpunkte im Charakter auf. Jeder ist individuell zusammengestellt. Manche haben von dieser Typologie in unterschiedlichen Stücken schon gehört. Benutzt sie heute, um konkret ein Stückchen mehr von dir selbst zu entdecken oder von deinem Streitpartner an der Arbeit, zu Hause, wo immer. Ich möchte die 4 tiefen Strukturentypen vorstellen. Der erste, das ist der sachliche, der ist Krankheitsbegriff, der Schizophrene. Der sachliche Typ, der ist nach außen kühl. Der Riemann hat in der Psychiatrie gearbeitet und hat 4 Krankheitsbilder beschrieben. Und wenn ihr ein Koordinatenkreuz euch denkt, je weiter ich außerhalb des Zentrums bin, desto krankhafter bin ich. Deshalb schizophren. Und das Sachliche ist ziemlich wertneutral in der Mitte. Das sind die Typen, die kühl wirken, distanziert. Das ist jemand, der muss nicht ständig mit anderen zusammenhocken. Er ist ein Einzelgänger. Der Mensch liebt Reiten. Ich und mein Pferd und ich. Liebt auch Schach, am besten sogar noch gegen Computer. Da hat er kein Mensch vor sich sitzen. Er kreist um sich selbst. Er braucht Abstand und Spielraum für sich selbst. Er denkt, arbeitet, lebt stark in seiner eigenen Welt. Er ist ein Individualist. Alles, was ihm zu nah auf die Pelle rückt, weist er von sich. In seiner eigenen Welt kennt er sich aus. Die gibt ihm die größte Sicherheit. Wichtig, bei all diesen, auch wenn manchmal den Eindruck hat, dass hier nur Schwachpunkte dargestellt werden, das ist, vieles davon ist auch ein Stück weit wertneutral, Schwachpunkte und positive Seiten. Der Mensch setzt sich gern von der Masse ab, wird schnell aber auch zum Eigenbrötler. Im Team mit anderen zu arbeiten ist für so einen Typen ausgesprochen anstrengend. Er verlässt sich lieber auf Fakten und Tatsachen, die er selbst bestimmt. Probleme versachlicht er. Beobachtet sie, analysiert sie, beginnt sie dann zu lösen. Er arbeitet mehr mit dem Verstand, wird auch mehr einer Sache gerecht und weniger einem Menschen. Im Theater, im Kino bevorzugt so ein Typ die Randsitzflächen, dass, wenn es ihm zu peinlich wird, er weggehen kann, wenn es ihm zu blöd wird. Dieser Mensch braucht Freiheit für sich selbst, weil er befürchtet, von anderen vereinnahmt zu werden oder durch ihre Nähe kontrolliert zu werden. Unterhalten sich 2 Männer im Knast, sagt der eine, bist du verheiratet? Sagt er, ich bin noch nicht blöd, gib meine Freiheit auf.

Das hat eine Weile gebraucht, bis wir das gelernt haben, dann miteinander so umzugehen, dass sie zu ihrem Recht kam und ich zu meinem Recht kam. Ein Partner oder ein Freund, der einen sachlichen Typen aus Liebe klammert, macht dem Typen Angst und treibt ihn zur Flucht. Er ist gefühlsarm, nicht weil er keine Gefühle hat, sondern weil er nie gelernt hat, mit Gefühlen umzugehen. Appellieren andere an seine Gefühle, reagiert er schroff, misstrauisch, kann dann auch mal sarkastisch oder zynisch werden. Er ist sicher niemand, der sich in zwischenmenschlichen Beziehungen verausgabt, sondern lässt Leute eher am ausgestreckten Arm emotional verhungern. Nicht aus Bosheit, sondern aus Angst vor zu viel Nähe. Das Single-Sein in unserer Gesellschaft kommt ihm sehr entgegen, da muss er sich nicht mit den Gefühlen anderer herumschlagen. Im Grunde seines Herzens ist er ein sensibler, sehr differenzierter Mensch, dem alles Banale und Flache zuwider ist. So ein Mensch braucht klare Strukturen, Vorgaben, liebt klare Entscheidungen. Und oft sind solche Persönlichkeiten zu hohen Leistungen fähig, sind mehr als andere Typen in der Wissenschaft zu finden, in der Politik, im Management, in der Forschung. Einstein war so ein Typ. Einstein hat mit seinen Formeln, das war ein Genie mit seinen Formeln, aber emotional, seine Ehe war chaotisch, hoch drei. Wie ist dieser Persönlichkeitstyp entstanden? Weil dieser Mensch in wichtigen Entwicklungsphasen seines Lebens sich selbst überlassen wurde. Ursachen können sein eine alleinerziehende Mutter, ein alleinerziehender Vater, auch Zeiten von Krankheit, von Scheidung, von Kriegszeiten. Zu oft wurden sie sich selbst überlassen. Schlüsselkinder kennt ihr. Ne? Kriegst einen Schlüssel im Hals, jetzt guck mal zu, wie du zurechtkommst. Sie haben zu wenig zärtliche Zuwendung erfahren. Ich wurde als Kind nie getröstet. Immer wenn ich geweint habe, hat meine Mutter gesagt, ein deutscher Junge weint nicht, hörst du auf. Dann musste ich aufhören. Umso mehr habe ich dann später in meinem Erwachsenenalter geweint. Okay. Gefühlskalte Eltern, eigene Gefühle wurden weggeschlossen, waren hinderlich. Auch Jesus war ein sachlicher Typ. Jesus reagierte sehr sachlich, als der Teufel ihn versuchte. Hat ihm Fakten genannt, ganz sachlich. Was wäre, wenn es nur sachliche Typen gäbe? Das wäre ja schrecklich. Ich habe mal gedacht, eine Zeit lang, ganz am Anfang unserer Ehe, habe ich gedacht, wenn ich die Konflikte mit meiner Frau habe, wenn doch meine Frau so wäre wie ich, dann hätten wir ja keine Probleme, dann wäre sie ja wie ich. Und dachte ich, wenn alle so wären wie ich, dann gäbe es ja Frieden auf Erden. Das wäre ja schrecklich. Das wäre brutal. Merkt ihr was? Ich will immer so, dass die Leute so denken und so reagieren wie ich. Ich denke, wenn irgendwas passiert, sage ich, warum geht denn da keiner hin? Ne? Weil ich da hingehen würde. Oder warum redet denn jetzt keiner? Weil, ne, alle wie ich. So denkt ja jeder von uns auch. Aber Gott hat die Unterschiedlichkeit gewollt, dass wir uns ergänzen, weil wir nicht ganz sind. Wir brauchen Ergänzung. Die unterschiedliche Art. Aber gut. Ich komme zum zweiten Typ. Meine Frau wird jetzt ein bisschen beschrieben. Die hat ganz viele Anteile davon, von einer barmherzigen Persönlichkeit. Das Krankheitsbild in dem Koordinatenkreuz ganz am Rand ist der depressive Mensch. Das ist die extreme Warmherzigkeit, führt zur Depression. Der warmherzige Mensch ist abhängig von Menschen. Er braucht andere wie die Luft zum Atmen. Er braucht Nähe, er braucht Wärme und er braucht Aufmerksamkeit. Im vertrauten Gespräch fühlt er sich geborgen. Immer wieder braucht dieser Persönlichkeitstyp die Bestätigung und die Aufmunterung anderer. Er kann nur an sich selber glauben, wenn andere an ihn glauben. In der Kindheit hatten diese Menschen eher ein Wir-Gefühl, weniger ein Ich-Bewusstsein entwickelt. Meine Frau, ich sagte schon, hat 7 Geschwister, die waren 8 Kinder. Und die haben sich als Familie Wir gegen das Dorf. Ne? Die waren immer Wir-Gefühl. Daraus folgt, dass diese Person nicht nach den eigenen Wünschen, Impulsen lebt, die sie meistens gar nicht wahrnimmt, sondern sie richtet sich nach den Erwartungen seiner Umwelt, die an ihn herangetragen werden, und die hat einen Radarblick. Was braucht der andere? Was, ne? Was kann dem anderen gut tun? Der warmherzige Mensch hat so hohe Ideale, dass er selbst nicht drankommt. Daraus entstehen Schuldgefühle und Empfindungen des Nicht-Bestehen-Könnens und des Nicht-Genügens. Er meint zu versagen, er fürchtet sich davor, im Stich gelassen zu werden und nicht beachtet zu werden. Aus dieser Befürchtung, nicht geliebt zu werden, ist dieser Typ nachgiebig und entscheidungsschwach. Er möchte niemanden verletzen, deshalb liest er den Menschen in seiner

Umgebung die Wünsche von den Augen ab. Das sind gute Seelsorger, das sind gute Krankenpfleger im Krankenbereich, Menschen, die gerne helfen. Das war so ein Streitpunkt bei uns, bei meiner Frau und ich. Ich war immer korrekt, ich war sachlich, auch auf die Uhrzeit angelegt. Das war einer unserer Konflikte, die wir hatten. Und meine Frau war warmherzig, die war immer, ne, die hat 5 Grad sein gelassen. Und ich habe gesagt, wenn der Benny über die Straße ging, pass auf, da kann ein Auto passieren. Guck nach rechts, guck nach links und dann geh zügig über die Straße, nicht zu schnell. Und meine Frau sagt, ach, dem wird schon nichts passieren. Und dann habe ich gesagt, du lässt immer 5 Grad sein. Ne? Du glaubst immer das Gute im Menschen. Der Mensch ist von Grund auf böse. Ne? Und dann haben wir heiß diskutiert, ob ich recht habe oder sie recht hat. Die warmherzige Person vergisst oft die eigenen Bedürfnisse. Hauptsache, alle anderen sind glücklich. Die Menschen stehen dann auch in der Gefahr, schnell an einem Burnout zu leiden, weil sie sich für andere aufopfern. Aber vorsichtig, der Druck im Kessel wird irgendwann so groß, dass er umso stärker losschlägt. Eine Gemeinschaft, eine gute Atmosphäre in der Gruppe, im Verein, ohne diese warmherzigen Typen wäre nicht auszudenken. Da gehören die warmherzigsten Menschen hin, an die Türe, an die Garderobe. Darf ich Ihnen Mantel helfen? Ne? Da gehören warmherzige Menschen hin, dass Menschen gleich aufgeschlossen werden. Ganz wichtig. Und das heißt nicht, nicht jeder von euch, von uns, ist warmherzig. Müssen wir auch nicht sein. Und das heißt ja, ist ja nichts, hat nichts mit Wertung zu tun. Aber die, die warmherzig sind, die gehören dahin. Die anderen nicht. Die können was anderes machen. Ja. Kaffee ausschenken, was immer. Menschen mit einer Warmherzigkeit, mit dem Schwerpunkt der Warmherzigkeit, sorgen dafür, dass andere sich angenommen fühlen und Geborgenheit empfinden. Das Lob anderer spornt diese Menschen allerdings an zu höherem Einsatz. Dass sie sich verausgaben. Wird ihnen allerdings die Anerkennung versagt, ziehen sie sich leicht in Selbstmitleid zurück. Durch die tief in ihnen verwurzelte Angst, nicht wertvoll zu sein, werden sie leicht zum Spielball ihrer Umgebung. Und doch ist diese Person diejenige, die warmherzig und einfühlsam auf andere Menschen zugehen kann. Die Kindheit des Warmherzigen war geprägt von einer engen, symbiotischen Mutter-Kind-Beziehung. Die Mutter klammerte das Kind, damit verwöhnte, überforderte sie, Rollentausch. Das Kind hat die Rolle des Vaters übernommen oder des Partners übernommen. Ne? Eine eigene Abhängigkeit von anderen Menschen hat hierin ihre Wurzel. Oft mussten diese Menschen zu früh zu große Verantwortung übernehmen. Meine Frau kommt aus der Unterschicht. Mein Vater hat ein Tiefbauunternehmen. Und sie musste immer schon als Jugendlicher die Rechnung und die Mahnung einholen. Ne? War überfordert, logisch. Und sachlicher und warmherziger zusammen, ich als sachlicher und warmherziger zusammen, da könnt ihr euch die Konflikte ausmalen. Sie will Nähe, sie will Geborgenheit und ich will frei sein. Ja, was machen wir dann? Da geht's aber rund. Auch Jesus war ein warmherziger Typ. Lass die Kinder zu mir kommen. Ganz warmherzig. Ich komme zum dritten Typen, der Korrekte. Das Krankheitsbild ist der Zwanghafte. Dieser Typ ist absolut ordentlich und korrekt. Meistens kann man da schon mal Outfit erkennen. Was er anfängt, führt er auch pflichtbewusst zu Ende. Ich bin zum Beispiel auch, ich habe auch viele Anteile von einem Korrekten. Wenn ich ein Buch lese und ich merke bei 30 Seiten, ach, es ist nicht so spannend. Dann habe ich gelernt, was auf den Tisch kommt, wird gegessen. Ne? Und wenn es die Blumen sind. Ne? Und dann mir zerbricht es das Herz, das Buch zuzuklappen, sagen, war nicht so schlimm. Ist nicht so, der Knaller. Ne? Aber ein pflichtbewusster, ein Korrekter liest es bis zum Ende durch. Also ich stehe da, ich ertappe mich manchmal und ärgere mich über mich selbst. Ne? So ein Typ mag keine Halbheiten. Der Lebensgrundsatz lautet, entweder ganz oder gar nicht. Ja oder nein. Solche Typen sind zu finden unter Briefmarkensammlern. Korrekten. Oder Beamte. Korrekte. Sie haben aber hier viel Fliegen im Büro. Ja, 576. So ein Typ kämpft für das Reinheitsgebot des deutschen Bieres.
so ein Typ, der Korrekte, ist bewahrend, konservativ. Konservativ ist ja was Bewahrendes, was Positives. Er ist der beste Fotograf von allen. Warum? Weil er zwanghaft alles fotografiert. Die Frau, wie sie schwanger ist. Wenn sie Pech hat, ist er auch noch bei der Geburt dabei und fotografiert. Ne? Er ist dabei, wenn das Kind geboren wird, gestillt wird, in den Kindergarten kommt, in die Schule kommt, in die Lehre kommt, geheiratet wird, geschieden wird. Was immer. Jede Phase. Ich habe für jedes Kind ein Fotoalbum. Bei der Hochzeit haben wir es immer dem Kind gegeben. Das ist so typisch für die, meine Frau wird das nie hinkriegen. Ne? Aber der Korrekte, der Zwanghafte da, oh, ich muss noch ein Foto machen. Ich habe immer ein Fotoapparat dabei. Man muss immer aufpassen. Na gut. So ein Typ ist vertrauenswürdig, zuverlässig und treu. Der ist allem treu. Dem Partner, dem Urlaub, dem Essen, der Stammkneipe, dem Stammverein, der Gemeinde. Meine Frau sagt, was soll ich zu essen machen? Sag ich, was hat's denn gestern gegeben? Sagt sie, Nudeln, Spaghetti. Und sag ich, hat das geschmeckt? Sagt sie, ja. Sag ich, was spricht dagegen, dass es heute nicht schmeckt? Ne? Dann können wir es heute nochmal machen. Also ich könnte immer wieder das Gleiche. Das sind Leute, die immer in Mallorca schon ihr Handtuch an den Strand legen. Und na, da weißt du schon, wo die letzten 20 Jahre gelegen haben. So ein Typ nimmt gerne Verantwortung. Er ist gewissenhaft. Er ordnet sich einem Organisator gerne unter. Für ihn ist Pünktlichkeit und Genauigkeit unverzichtbar. Kleine Geschichte, da sagt einer, ich hab's satt, mit einem Geizhals verlobt zu sein. Hier hast du den Ring zurück. Und wo ist das Etui? So ein Mensch hasst Verschwendung und lebt möglichst sparsam, geht kein Risiko ein, keine Schulden ein. So ein Typ ist ideal als Kassierer für die Gemeinde. Aber er steht in der Gefahr, das Geld nicht rauszurücken. So ein Mensch wird leicht kopflos und auch leicht ungehalten, wenn unvorhergesehene Dinge kommen. Zu viel Toleranz und zu viel Freiheit mag er nicht. Lieber hält er sich an Dinge, die sich seit Jahrhunderten bewährt hat. Er liebt halt Liturgie und wenn möglich auf Latein. Er hat einen ausgesprägten Sinn für Rituale und Strukturen. Warum? Die geben ihm Sicherheit, wenn alles so geht wie immer. Das ist ein Geländer, an dem er sich festhalten kann. Als Ehepartner, als Staatsbürger und Berufstätiger ist er ein Ausbund an Pflichtbewusstsein und Exaktheit. Solche Typen sind zu finden im Finanzamt, in der Buchhaltung, im Steuerbüro. Gerne sorgen solche Leute vor für schlechte Zeiten. Sie sind ausdauernd und sind konsequent. Allerdings, wenn die eigenen Teenies oder wenn die eigenen Kinder zu Teenies werden und eigene Wege gehen, können solche Eltern leicht in Panik geraten, weil sie meinen, die Kinder geraten außer Kontrolle. Sowohl beruflich als auch privat verleitet ihn seine Angst dazu, fanatisch zu werden, überbeschützend, einengend und reglementierend einzugreifen. Für sie ist unsere Welt eine absolute hektische Welt, ein absoluter Horror, bei dem nichts beständig ist, nichts vor Veränderung sicher ist, Dauerstress pur. Handy, iPod, Twitter und schon wieder ein neuer Begriff. Ich blicke ja gar nicht mehr durch. Solche Menschen, die zuverlässig sind, zwanghaft treu, auf sie ist 100% Verlass, sind treu wie Gold, sind die Korrekten im Fluss der Zeit, sind die Säulen, sie bewahren uns vor Unverbindlichkeit. Ideale Berufe, Museumsdirektoren, ne, Bibliothekare. Manche Frauen wünschen sich so einen Menschen. Der ist treu, der ist zuverlässig, macht keine Schulden, bewahrend, konsequent. Ideal als Partner. In der Kindheit erlebte dieser Mensch eine sehr kleinliche Erziehung. Bei uns heißt das kleinkarierte Erbsenzähler, Korinthenkacker. Ne? War jetzt ein Mann im Laden, der hat sich eine Zeitung gekauft, die kostete 99 Cent. Und der hat unendlich gewartet, bis die Frau 1 Cent ihm zurückgegeben hat. Die hat irgendwie die Cent, ich habe keinen Cent, da muss ich, die musste irgendwo anders ins andere Lager gehen. Und der hat gewartet und gewartet und gewartet, bis sie endlich den 1 Cent hatte. Das ist ein korrekter Typ gewesen. Solche Menschen wurden sehr früh ängstlich und engstirnig und mit absoluter Härte erzogen. Und das von Erwachsenen, die stark kontrolliert haben, denen nichts entging. Ordnung musste eingehalten werden. Frage, wenn so ein Mensch sich bekehrt, welcher Kirche schließt er sich an?
Der katholischen Kirche. Klar, katholischen Kirche. Absolut korrekt. Überall auf der Welt die gleiche Liturgie. Wenn du Pech, Glück hast, je nachdem, auch in Latein. Ganz selten kommt es mal vor in einer Neubausiedlung in Frankfurt, dass man Familiengottesdienst abgibt, wo dann mal ein bisschen was anderes gesungen wird. Aber immer das Gleiche, immer die gleiche Liturgie. Fürbitten sind immer ein bisschen anders, Eucharistie immer die gleiche. Okay, ich komme zur letzten Person, die unkonventionelle Persönlichkeit. Hysterisch, Krankheitsbild der Hysterische. Das ist genau das Gegenteil von korrekten Persönlichkeit. Sie liebt die Freiheit und das Risiko. Sie ist kreativ und spontan, überaus großzügig und lässt sich gerne auf Abenteuer ein. Alles Neue, alles Künstlerische und Ungewöhnliche spricht sie besonders an. Sie lebt total im Heute, schnell entschlossen, schnell begeistert, lebensbejahend und furchtlos. Solche Menschen versprühen viel Humor. Sie nehmen das Leben nicht zu schwer. Angst bekommt dieser Persönlichkeitstyp, wenn andere ihn einengen wollen. Wenn jemand daherkommt und vorschreibt, wie er zu leben hat. Gegen Zwänge wehrt er sich oder geht einfach über sie hinweg. Was die Leute sagen, ist ihm egal. Eine Hausfrau sagt jeden Tag das Gleiche zur gleichen Zeit. Auf den Tisch Essen bringen ist langweilig. Ich mache das hier noch, wie es mir passt. So ein Typ ist ein Draufgänger in jeder Beziehung. Er ist ein Muntermacher, ein Unterhaltsamer. Er zeigt Gefühle und ist kreativ. Er lebt im Heute. Auch im Sexuellen denkt er nicht so schnell an die Folgen. Auch was die Schulden betrifft, ist der unkonventionelle Typ sehr freizügig. Er denkt nicht so sehr an das Morgen. Der verlorene Sohn war vielleicht so ein unkonventioneller. Der hat einfach das Geld ausgegeben, hat nicht an morgen gedacht, sondern an heute, nicht an die Konsequenzen bedacht. Der Freiheitstyp ist schnell entschlossen, schnell zu begeistern, lebensbejahend und furchtlos, lässt gerne mal 5 Grad sein. Gegen Fesseln und Verbote wehrt er sich, denn er muss sein schöpferisches Potenzial entfalten. Versprechen kann man halten, muss man aber nicht. Pünktlichkeit handhabt er großzügig. Ja, was du heute kannst besorgen, das klappt bestimmt auch noch morgen. Ne? Der Unkonventionelle hat auf jeden Fall sein Ohr am Puls der Zeit. Er weiß und spürt, wo man sein muss, um etwas zu erleben. Er gewinnt andere durch Charme und fällt auch auf den Charme anderer rein. Autoverkäufer sind oft unkonventionelle Typen. Vielleicht habt ihr ja einen unter euch. Seine Gutgläubigkeit bringt ihn oft in Schwierigkeiten. Die sind imstande, eine Melkmaschine zu verkaufen und nehmen die letzte Kuh in Zahlung. Ihr Charme hat sie halt überzeugt. Mit ihm zu leben ist unterhaltsam und aufregend. Langeweile kommt in seiner Gegenwart so leicht nicht auf. Sie sind gute Alleinunterhalter. Solche Typen leben eher aus dem Bauch als auf dem Verstand. Deshalb geraten diese Menschen oft in Schulden. In der Kindheit hatten diese Typen Probleme, sich einem seiner Elternteile zuzuordnen. Die Eltern waren verstrickt in schwierigen Beziehungen. Das Kind fühlte sich zwischen den Fronten. Die Mutter hat gedacht, du bist auch mein Schatz. Und der Vater sagte, du bist auf meiner Seite. Und das Kind war hin und her gerissen, konnte sich nicht einordnen. Bis ins Erwachsenenalter hat dieser Typ Schwierigkeiten, seine eigene Rolle zu finden. Hans Dampf auf euren Gassen. Auch Jesus war sehr unkonventionell, zeigt spontan seine Gefühle bei der Tempelaustreibung. Er lässt 5 Grad sein bei Zachäus, bei der Sünderin, ist unterhaltsam bei der Hochzeit zu Kana. Jesus hat bei dem Koordinatenkreuz, ist zu finden bei allen 4 Typen in der Mitte, im Zentrum. Das war Heil. Und je mehr ich von dieser Mitte wegkomme, desto krankhafter, kaputter bin ich oder werde ich. Hab die Krankheitsbilder aufgezeigt. Wir sind unterschiedliche Typen. Jeder von uns hat unterschiedliche Anteile. Ihr könnt ja mal euch unterhalten, später mal mit deinem Partner oder mit deiner in der Familie, welche Schwerpunkte habe ich eigentlich? Und wo gibt es bei uns immer Konflikte, Schwierigkeiten mit anderen, die dann anderen Typen sind? Und jeder hat das Recht auf seine Typen. Es gibt nicht bessere oder schlechtere. Jeder dieser Typen hat natürlich auch Schwachseiten, Schwachpunkte, habt ihr aufgeführt. Und unsere Aufgabe ist es, ein Ja zu den Neins zu finden. Ein Ja zu den Neins auf meine Begrenzung. Und ich brauche den anderen, der mich ergänzt
Und da führt es dann oft zu Konflikten. Und wenn ich dankbar bin für den anderen, das hat was mit dem Kopf zu tun, mit dem Herzen. Ich bin dankbar, dass der andere anders ist als ich. Ich will lernen, das als Dankbarkeit, als eine Bereicherung ansehen. Nicht als einen Konflikt, als was Zerstörendes, sondern was Verbindendes. Dass wir wieder heil werden, ganz werden, miteinander zu tun bekommen. Jeder von uns hat sich im Verlauf seines Lebens ein Grundmuster zugelegt, zusammengesetzt aus unterschiedlichen Anteilen dieser vier Persönlichkeitstypen. Frage, wo habt ihr euch selbst entdeckt? Warum streiten wir überhaupt? Die Typen streiten, weil sie nicht miteinander zusammenkommen. Streit erfüllt verschiedene Funktionen in der Beziehung, um Nähe zu vermeiden, den Abstand zum Partner zu gewinnen, den Abstand zu regulieren, das ist der sachliche Typ. Der warmherzige Typ sucht den Konflikt, um Kontakt aufzunehmen zum anderen. Meine Frau streitet sich mit mir, nicht um sich mit mir auseinanderzusetzen, sondern zusammenzusetzen, dass wir wieder zusammenkommen. Deshalb streitet sie. Und ich will nicht streiten, weil ich mich mit meiner Frau nicht trennen will. Ich will immer Frieden. Merkt ihr was? Das hat was mit meinen Typen zu tun. Da muss ich meinen Typen mir angucken und sagen, das ist meine Begrenzung, das ist meine Schwachheit, meine Stärke. Der andere hat seine Stärken und Schwächen. Wie kommt das zusammen? Der Unkonventionelle streitet aus Langeweile, um eigene Spannungen abzubauen. Die Konflikte haben dann oft eine Blitzableiterfunktion. Oft wird gestritten aufgrund eigener unbewältigter Konflikte. Und der korrekte Typ will wieder Ordnung herstellen. Durch den Konflikt will er Sicherheit gewinnen. Als ich meine Frau geheiratet habe, das war wie so ein Diamant in den Bergen. Da dachte ich, oh, ein Diamant, hatte ich so einen Tunnelblick, nur auf den Diamant. Und dann habe ich sie geheiratet und das wurde eine Hochzeit. Eine Hochzeit wurde daraus, es war alles hoch, alles oben. Und nach 2 Monaten war aus der Hochzeit, wurde eine Hochzeit. Huch, was haben mir da für Typ angelacht? Da habe ich plötzlich die Schwachpunkte bei meiner Frau gesehen. So, und dann kam es darauf an, den Diamanten zu bearbeiten. Wir sind ja alle Diamanten. Man muss uns mit Fassung tragen. Und bevor ein Diamant in die Fassung kommt, muss er beschlagen werden, geschliffen werden. Und die Frage an euch, wer hat das Recht, euch zu schleifen? Wer hat das Recht, euch eure Ecken und Kanten abzuschlagen? Dass ihr passend in das Potenzial reinkommt, was Gott für euch geschaffen hat. Lest mal das Buch der Sprüche. Die Bibel besteht ja aus verschiedenen Büchern. Das Buch der Sprüche, und da kannst du sehen und lesen, wenn du einen Charakter haben willst, wenn du eine starke Persönlichkeit werden willst, dann lass zu, dass andere dich ermahnen, dass andere dich korrigieren, dass andere dich schleifen, dass andere dich kritisieren, dass andere dich züchtigen. Uiuiui. Zucht hat nicht das Ziel, andere Menschen platt zu machen. Das hat man früher so gemacht. Aber eigentlich, ursprünglich, war Zucht das Ziel, uns zu starken Persönlichkeiten zu machen. Deshalb lass zu, dass andere dich hinterfragen, korrigieren, ermahnen. Und eigentlich im Gegenteil, lass es nicht nur zu, sondern bitte andere darum. Du darfst mir immer sagen, wenn ich schräg liege, wenn ich was sage, was nicht gut ist. Ich erlaube dir, mich immer wieder anzurufen, mir zu schreiben, mir das persönlich zu sagen, wo ich schräg liege. Das wäre doch was, wenn wir das uns erlauben würden. Und beim Abschlagen muss man aufpassen, da muss man Geduld haben. Man muss auch zwischendurch immer wieder Pausen lassen, nicht den anderen nur kritisieren, hinterfragen. Übrigens das Wort ermahnen. Im Urtext, ich habe nie Theologie studiert oder sowas, aber habe mir sagen lassen, dass das Wort ermahnen im gleichen Sinn zu gebrauchen ist wie ermutigen. Zucht ist nicht, jemand runterzudrücken, sondern aufzubauen, zu ermutigen, dass ich wieder eine starke Persönlichkeit vor Gott werde. Das ist nicht immer so lustig, nicht immer so leicht. Ich will mit 2 Konflikten schließen, wo wir 20 Jahre zu gebraucht haben, bis wir gelernt haben, damit umzugehen. Wir haben unterschiedliches Zeitmanagement. Wenn wir in die Stadt gehen, meine Frau und ich, und dann sage ich manchmal zu meiner Frau, komm, wir trennen uns ein bisschen, du gehst deine Wege, ich gehe meine Wege, wir treffen uns um 4 Uhr bei Zionar. Meine Frau kommt 7 Minuten später. Sag ich, pass mal auf, wir hatten 16 Uhr gesagt, nicht 16 Uhr 7. Sagst du immer mit deinen Minuten, sag ich, ja, 16 Uhr ist 16 Uhr und 16 Uhr 7 ist 16 Uhr 7. Wenn du beim Bahnhof um 16 Uhr 7 kommst und der Zug ist um 16 Uhr weg, kannst du auch nicht sagen, ach ja, ne?
So, und da haben wir 20 Jahre, haben wir uns um so ein Pillepalle gestritten. Wenn meine Frau nicht rechtzeitig im Gottesdienst fertig war mit dem Schminken, ne? Oder mit sonst was, anderen Sachen, immer wieder. Und ich war immer der Buhmann und sie war auch der Buhmann, beides. Bis ich irgendwann den Konflikt verstanden habe, wo der bei mir lag. Ich bin ein ADS-Mensch, sagte das vorhin, ADHS. Bin von 4 Schulen geflogen, 3-mal sitzen geblieben, mit Polizeikonflikte, nur mal so als nebenbei. Bin absolut chaotisch in meiner Kindheit. Und ADS-Menschen sind im Zeitmanagement, in sozialer Kompetenz absolut chaotisch. Jetzt hat meine Mutter, sie sagt, komm heute Abend um 7:30 nach Hause. Ich kam um 9 nach Hause. Und dann gab's einen Stress. Ich habe 7:30 geniert, ne? Dann, beim nächsten Mal kam ich um 8:30 nach Hause. Sagte, Krieg, ne? Gleich wieder geschlagen. So, und der Stress, die Schläge und der Stress zu Hause war so stark, dass ich mir immer wieder gesagt habe, 7:30. Ich muss um 7:30 nach Hause. 7:30, 7:30, 7:30, 7:30, 7:30. Dann habe ich es vergessen. Was? 7:30, 7:30. So, 7:30, 7:30, 7:30. Kam ich 7:30 wieder Stress. So, und diese Erfahrung hat sich so eingebrannt in mir, dass ich zwanghaft bin und korrekt und absolut pünktlich. Ich bin 130 Mal im Jahr irgendwo in Deutschland und bin immer pünktlich, fast immer, auf die Minute. Und sagen, wie machen Sie das? Sag ich, ja, ich habe ADS. ADS und Navi. Ne? Und ich sagte meiner Frau bei C&A 16:07 Uhr. Meine Frau sagt 16 Uhr, ach, tralala, schön Zeit. Ne? Die ist da locker und unkompliziert. Jetzt weiß ich, woran das an mir liegt. Und ich kann lernen und bin dabei zu lernen, anders mit umzugehen mit mir und mit ihr. Ich lerne großzügiger mit ihrer Zeitmanagement zu sein. Und sie ist etwas pünktlicher geworden. Wir sind aufeinander zugegangen. Ne? Interesse. Ne? Interesse dazwischen. Wir sind aufeinander zugegangen. Der zweite Konflikt, das hat 20 Jahre gebraucht, bis wir gelernt haben, damit langsam immer besser umzugehen. Der andere Konflikt war unsere Sexualität. Die Liebessprache meiner Frau ist Warmherzigkeit, ist Sexualität, ist ja Warmherzigkeit. Bei mir, meine Sprache der Liebe ist helfen. Ich helfe gerne. Wenn meine Frau einkaufen kommt und das Auto auf ist, zack, bin ich da, habe die Einkaufstaschen hochgetragen und mache gerne, sauge und ich helfe gerne. Das ist meine Sprache der Liebe. Aber nicht Sexualität, weil ich habe zu Hause gelernt, Sexualität ist muss nicht sein. Das hätte Gott auch anders machen können. So habe ich das gelernt. Sexualität ist nicht so, das ist der Knaller. Und meine Frau sagt, die hat ja nicht umsonst 7 Geschwister, ne? Sagt, oh, Sexualität, das ist das Schönste, was Gott erfunden hat. So, und dann hat das 20 Jahre gebraucht, bis wir lernen konnten, bis meine Frau meine Empfindungen nachvollziehen konnte, etwas barmherzig mit mir sein konnte und ich auf ihre Bedürfnisse etwas stärker eingehen. 20 Jahre. In den 20 Jahren hätten wir uns 1000-mal scheiden lassen können. Es geht halt nicht. Ne? Wir kriegen es nicht gebacken. Es geht nicht. Also lassen wir uns scheiden. Wir sind froh, dass wir es nach 44 Jahren nicht gemacht haben. Uns nicht haben scheiden lassen. Obwohl die Konflikte so lange gebraucht haben. Manche Konflikte brauchen manchmal sehr, sehr lange. Ich mache euch Mut, den Streit nicht zu verdrängen, den Streit auch nicht sofort klären zu können, sondern manchmal nicht auszusitzen. Aber manchmal braucht es Zeit, bis Streitpunkte wieder zusammenkommen.

Arno Backhaus war das mit dem zweiten Teil eines öffentlichen Vortrags zum Thema faires Streiten. Darin ging es um Konfliktbewältigung in Ehe, Familie und Beruf. Ich bin Stefan Steinseifer, bedanke mich fürs Zuhören bis hierher und wünsche Ihnen Gottes Segen bei der Bewältigung Ihrer ganz persönlichen Konflikte. In diesem Sinne, Gott mit Ihnen.

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1: Psalm 44, die Verse 5 bis 9. Du Gott bist unser König. Du gibst den Nachkommen Jakobs den Sieg. Mit deiner Hilfe stoßen wir die Gegner nieder, durch deine Macht zertreten wir unsere Feinde. Wir verlassen uns nicht auf unseren Bogen. Wir erwarten nicht, dass unser Schwert uns rettet. Nur du befreist uns von unseren Feinden und stürzt die in Schande, die uns hassen. Alle Tage wollen wir dich rühmen und dir, unserem Gott, ohne Ende danken.
2: Ich weiß nicht, wie es Ihnen geht mit einem biblischen Text, in dem von Niederstoßen, Zertreten und in Schande stürzen der Gegner die Rede ist. Nicht, dass ich solche Gefühle aus meinen wütendsten Stunden nicht kennen würde, aber das vor Gott bringen und erwarten, dass er mit seiner Kraft dem zur Realität verhilft. Wie passt das mit der christlichen Nächstenliebe zusammen? Es passt nicht. Zumindest nicht, wenn der Gegner ein Mensch aus Fleisch und Blut ist. Ich finde es großartig, wie ehrlich Menschen gerade in den Psalmen mit all ihren Befindlichkeiten zu Gott kommen. Ich darf auch dann mit meinen Gedanken und Gefühlen zu Gott kommen, wenn sie so aggressiv sind. Darf ganz und gar parteiisch und ungefiltert mein Herz ausschütten. Und nach meiner Erfahrung nimmt es der Zerstörungskraft solcher Gefühle schon die Spitze, wenn ich mir auf diese Weise vor Gott Luft verschaffe. Abraham Lincoln sagte, der beste Weg, deinen Feind zu zerstören? Mach ihn zu einem Freund. Dann passt doch alles zusammen. Wir dürfen ungute Gefühle haben, wir dürfen sie vor Gott bringen. Dann können wir uns von ihm den Blick neu ausrichten lassen und Feindschaft durch Freundschaft zerstören.
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1: Einen schönen guten Morgen. Aus dem ERF-Studio in Meran begrüßt Sie wieder Samuel Bayer. Bernhard Heil hat sich Gedanken zum Tagesvers aus dem Kolosserbrief Kapitel 1, Vers 27 gemacht. Dort heißt es: Seinen Heiligen wollte Gott kundtun, was der herrliche Reichtum dieses Geheimnisses unter den Völkern ist, nämlich Christus in euch, die Hoffnung der Herrlichkeit. Der Beitrag dazu steht unter der Überschrift Jesus und noch etwas anderes. Damit wünsche ich Ihnen ein gutes Zuhören sowie hilfreiche Impulse.
2: Seinen Heiligen wollte Gott kundtun, was der herrliche Reichtum dieses Geheimnisses unter den Völkern ist, nämlich Christus in euch, die Hoffnung der Herrlichkeit. So steht es im Kolosserbrief, im Neuen Testament der Bibel. Da ist einiges im Argen bei den Christen in Kolossä. Vermutlich von Epaphras, einem Mitarbeiter des Apostels, gegründet, ist dort eine große judenchristlich geprägte Gemeinde entstanden. Ziemlich bald schon kommt es dort allerdings zu Schwierigkeiten, auf die sich Paulus andeutungsweise in seinem Brief bezieht. Irrlehrer unterschiedlicher Couleur treten auf, die zum einen die straffe Hinwendung zu einer neuen Gesetzlichkeit propagieren, zum anderen gibt es auch mystisch-philosophische Einflüsse, die eine Art esoterische Variante des Christentums vertreten. In beiden Fällen geht es um die Frage, ob der Glaube an Jesus allein genügt oder ob es zum vollkommenen Christsein irgendein Jesus und noch etwas anderes braucht. Ob es da noch irgendwelche Geheimnisse gibt, die man offenbaren muss. Das ist eine durch die ganze Kirchengeschichte immer wieder aktuelle Auseinandersetzung und ist es auch heute noch. In seinem Kommentar zum Kolosserbrief schreibt Heiko Grimmer in der Einleitung: Wer das Christus allein antastet, der rüttelt am Fundament. Paulus setzt sich interessanterweise nicht im Detail und ausführlich mit den Irrlehrern auseinander, sondern wählt einen anderen Weg. Er stellt Christus ins Zentrum und beschreibt die Herrlichkeit, Fülle und die Hoffnung, die uns in ihm gegeben ist. Christus ist das Ebenbild des unsichtbaren Gottes, schreibt er in Vers 15 im ersten Kapitel. Das, wozu wir als Menschen ursprünglich geschaffen wurden und bestimmt sind, ist in Jesus vollkommen da und sichtbar geworden. In ihm wohnt alle Fülle, wurde alles geschaffen, ist die Welt versöhnt worden und er ist in allem der Erste, schreibt der Apostel weiter. Ich habe den Eindruck, er versucht mit seinen Worten auszudrücken, was nicht mehr in Worte zu fassen ist. Die Herrlichkeit Gottes in Christus. Und geradezu unvorstellbar ist nun, dass dieser Christus in uns, den Glaubenden, wohnt. Das ist allemal Grund zur Freude und Dankbarkeit und der Kern christlicher Botschaft. Der Ausleger Werner de Boer schreibt dazu: Christus in uns, wie haben wir uns an den Umgang mit diesen größten Worten gewöhnt? Wie Kinder mit Diamanten und Perlen spielen, als ob es Glasscherben und Steine wären, so werfen wir mit den biblischen Begriffen umher und ahnen nicht mehr, was für ungeheure Dinge in ihnen uns gesagt sind. Der, in dem alles geschaffen ist, was im Himmel und auf Erden ist, das Sichtbare und das Unsichtbare, Throne, Herrschaften, Mächte und Gewalten, der, der vor allem war und in dem alles seinen Bestand hat, der nimmt Wohnung in uns, seinen Nachfolgern. Wenn das mal keine gute Nachricht ist. Das muss uns einfach zu Hoffnungsmenschen machen, die von dieser Hoffnung der Herrlichkeit leben und zehren und sie in die Welt hinein ausstrahlen. Wenn Sie das auch nur ansatzweise verstehen und sich davon erfüllen lassen, dann suchen Sie nicht nach anderem oder gar mehr. In Jesus, dem Christus in mir, habe ich alles. Mehr geht nicht.
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1: Psalm 44, die Verse 5 bis 9. Du Gott bist unser König. Du gibst den Nachkommen Jakobs den Sieg. Mit deiner Hilfe stoßen wir die Gegner nieder, durch deine Macht zertreten wir unsere Feinde. Wir verlassen uns nicht auf unseren Bogen. Wir erwarten nicht, dass unser Schwert uns rettet. Nur du befreist uns von unseren Feinden und stürzt die in Schande, die uns hassen. Alle Tage wollen wir dich rühmen und dir, unserem Gott, ohne Ende danken.
2: Ich weiß nicht, wie es Ihnen geht mit einem biblischen Text, in dem von Niederstoßen, Zertreten und in Schande stürzen der Gegner die Rede ist. Nicht, dass ich solche Gefühle aus meinen wütendsten Stunden nicht kennen würde, aber das vor Gott bringen und erwarten, dass er mit seiner Kraft dem zur Realität verhilft. Wie passt das mit der christlichen Nächstenliebe zusammen? Es passt nicht. Zumindest nicht, wenn der Gegner ein Mensch aus Fleisch und Blut ist. Ich finde es großartig, wie ehrlich Menschen gerade in den Psalmen mit all ihren Befindlichkeiten zu Gott kommen. Ich darf auch dann mit meinen Gedanken und Gefühlen zu Gott kommen, wenn sie so aggressiv sind. Darf ganz und gar parteiisch und ungefiltert mein Herz ausschütten. Und nach meiner Erfahrung nimmt es der Zerstörungskraft solcher Gefühle schon die Spitze, wenn ich mir auf diese Weise vor Gott Luft verschaffe. Abraham Lincoln sagte, der beste Weg, deinen Feind zu zerstören? Mach ihn zu einem Freund. Dann passt doch alles zusammen. Wir dürfen ungute Gefühle haben, wir dürfen sie vor Gott bringen. Dann können wir uns von ihm den Blick neu ausrichten lassen und Feindschaft durch Freundschaft zerstören.
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1: Einen schönen guten Morgen. Aus dem ERF-Studio in Meran begrüßt Sie wieder Samuel Bayer. Bernhard Heil hat sich Gedanken zum Tagesvers aus dem Kolosserbrief Kapitel 1, Vers 27 gemacht. Dort heißt es: Seinen Heiligen wollte Gott kundtun, was der herrliche Reichtum dieses Geheimnisses unter den Völkern ist, nämlich Christus in euch, die Hoffnung der Herrlichkeit. Der Beitrag dazu steht unter der Überschrift Jesus und noch etwas anderes. Damit wünsche ich Ihnen ein gutes Zuhören sowie hilfreiche Impulse.
2: Seinen Heiligen wollte Gott kundtun, was der herrliche Reichtum dieses Geheimnisses unter den Völkern ist, nämlich Christus in euch, die Hoffnung der Herrlichkeit. So steht es im Kolosserbrief, im Neuen Testament der Bibel. Da ist einiges im Argen bei den Christen in Kolosse. Vermutlich von Epaphras, einem Mitarbeiter des Apostels, gegründet, ist dort eine große judenchristlich geprägte Gemeinde entstanden. Ziemlich bald schon kommt es dort allerdings zu Schwierigkeiten, auf die sich Paulus andeutungsweise in seinem Brief bezieht. Irrlehrer unterschiedlicher Couleur treten auf, die zum einen die straffe Hinwendung zu einer neuen Gesetzlichkeit propagieren, zum anderen gibt es auch mystisch-philosophische Einflüsse, die eine Art esoterische Variante des Christentums vertreten. In beiden Fällen geht es um die Frage, ob der Glaube an Jesus allein genügt oder ob es zum vollkommenen Christsein irgendein Jesus und noch etwas anderes braucht. Ob es da noch irgendwelche Geheimnisse gibt, die man offenbaren muss. Das ist eine durch die ganze Kirchengeschichte immer wieder aktuelle Auseinandersetzung und ist es auch heute noch. In seinem Kommentar zum Kolosserbrief schreibt Heiko Grimmer in der Einleitung: Wer das Christus allein antastet, der rüttelt am Fundament. Paulus setzt sich interessanterweise nicht im Detail und ausführlich mit den Irrlehrern auseinander, sondern wählt einen anderen Weg. Er stellt Christus ins Zentrum und beschreibt die Herrlichkeit, Fülle und die Hoffnung, die uns in ihm gegeben ist. Christus ist das Ebenbild des unsichtbaren Gottes, schreibt er in Vers 15 im ersten Kapitel. Das, wozu wir als Menschen ursprünglich geschaffen wurden und bestimmt sind, ist in Jesus vollkommen da und sichtbar geworden. In ihm wohnt alle Fülle, wurde alles geschaffen, ist die Welt versöhnt worden und er ist in allem der Erste, schreibt der Apostel weiter. Ich habe den Eindruck, er versucht mit seinen Worten auszudrücken, was nicht mehr in Worte zu fassen ist. Die Herrlichkeit Gottes in Christus. Und geradezu unvorstellbar ist nun, dass dieser Christus in uns, den Glaubenden, wohnt. Das ist allemal Grund zur Freude und Dankbarkeit und der Kern christlicher Botschaft. Der Ausleger Werner de Boer schreibt dazu: Christus in uns, wie haben wir uns an den Umgang mit diesen größten Worten gewöhnt? Wie Kinder mit Diamanten und Perlen spielen, als ob es Glasscherben und Steine wären, so werfen wir mit den biblischen Begriffen umher und ahnen nicht mehr, was für ungeheure Dinge in ihnen uns gesagt sind. Der, in dem alles geschaffen ist, was im Himmel und auf Erden ist, das Sichtbare und das Unsichtbare, Throne, Herrschaften, Mächte und Gewalten, der, der vor allem war und in dem alles seinen Bestand hat, der nimmt Wohnung in uns, seinen Nachfolgern. Wenn das mal keine gute Nachricht ist. Das muss uns einfach zu Hoffnungsmenschen machen, die von dieser Hoffnung der Herrlichkeit leben und zehren und sie in die Welt hinein ausstrahlen. Wenn Sie das auch nur ansatzweise verstehen und sich davon erfüllen lassen, dann suchen Sie nicht nach anderem oder gar mehr. In Jesus, dem Christus in mir, habe ich alles. Mehr geht nicht.
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0: Viele junge Leute haben mit 17, 18 schon alles hinter sich, sind mit allen Wassern gewaschen, wie man so schön sagt, kennen sich aus, haben und hatten fast alles, wovon Menschen glauben, sie bräuchten es. Nur eins haben viele noch nie erfahren, wie man an Gott glaubt, wie man ihm vertraut. Recht herzlich willkommen zu einer Sendung des Evangeliumsrundfunks. Wer an Gott glaubt, wird wohl ein bisschen schlicht sein, vielleicht sogar dumm. Von dieser Vermutung gehen nicht nur junge Leute aus, sie ist weit verbreitet. Gedanken zu diesem Thema nun von Manfred Bönig aus Schneverdingen.
1: Er war mit allen Wassern gewaschen, er kannte sich aus, er wusste, was gespielt wurde. Er war ein Kind seiner Zeit, vor kurzem war er 18 geworden und das Leben lag schon hinter ihm. Für ihn gab es nichts Neues mehr, alles hatte er ausgekostet. Was das Leben zu bieten hatte, das kannte er. Vom öden Materialismus seiner Eltern, von diesem Götzendienst um das goldene Kalb, hatte er die Schnauze voll. Seine Bude war voll von dem, was das Leben angeblich interessanter macht. Nichts fehlte ihm und alles langweilte ihn. Eine Zeit lang versuchte er, seinen Lebenshunger mit Partys und Mädchen zu befriedigen. Aber auch da war der Saft raus. Irgendwo war es doch immer die gleiche Kurve. Drogenerfahrungen hatte er auch. Aber das ließ ihn kalt. Er war kein wilder Typ. Vieles kotzte ihn zwar an, aber sich selbst kaputt machen lag nicht drin. Auch politisch hatte er schon mitgemischt. Auf Wahlveranstaltungen ordentlich Rabatz machen und gegen die Bonzen da oben schreien. Für Demonstrationen war er immer zu haben. Das war sein Verständnis von Demokratie. Und schließlich gab es Grund genug, auf die Straße zu gehen. Atomtransporte, Jugendarbeitslosigkeit und überhaupt die miese Zukunft. Was konnte ihm das Leben noch geben? Er hatte doch alles. Wohlstand, Sex und eine Menge Spaß. Jeden Knüller hatte er schon ausprobiert. Nur eins war noch nicht gewesen, fromm. So dumm müsste er sein, an Gott glauben. Das war der einzige Punkt, worin er mit seinem Vater übereinstimmte. Die Kirche ist nur etwas für unterbelichtete Leute und für alte Frauen. Kein vernünftiger Mensch befasst sich mit diesem Quatsch. Das hatte er auch seinem Freund gesagt, als der ihn einmal mitnehmen wollte, eine christliche Veranstaltung zu besuchen. Eigentlich war sein Freund ein ganz dufter Typ. Aber an dieser Stelle tickte er nicht sauber. Neulich lief er doch mit einer Anstecknadel herum und darauf stand, Jesus lebt. Das hatte ihn fast umgehauen. Aber dann sagte er sich, jeder hat eben seine Macke, der eine so und der andere wieder so. Sollte sein Freund doch nach seiner Fasson selig werden, nur ihn sollte er mit diesem Unsinn zufrieden lassen. Aber das war es eben, der ließ nicht locker. Irgendwie kam er immer auf das Thema zurück. Und dann gab es heiße Diskussionen über die Sinnfrage des Lebens, über die Schuld und über das Sterben. Das nervte ihn ziemlich. In der Tiefe seines Herzens wusste er ganz genau, er hatte zwar ein paar kluge Redensarten auf Lager, aber er hatte keine Antwort auf diese Lebensfragen. Den Sinn des Lebens? Er hatte ihn bisher nicht gefunden. Er hatte zwar gelebt und ich verlebt, aber das war dann auch schon alles. Irgendwie lief er von einer Sinnlosigkeit zur anderen. Zuerst gab es Spaß und dann folgte Überdruss, Leere, Langeweile. Ganz schön verrückt so ein Leben. Und das sollte Sinn haben? Der einzige Sinn des Lebens konnte doch nur der sein, es zu genießen, nichts durch die Lappen gehen zu lassen, denn morgen ist es für das Leben schon zu spät. Das war seine Philosophie. Er wusste ja, was auf ihn wartete. Irgendwann würde es ihn einmal erwischen. Neulich war es sein Onkel, der dem Tod nicht mehr von der Schaufel sprang. Sterben? Davor hatte er Angst. Und das hatte er sich geschworen. Bevor die Radieschen von unten ansieht, wollte er etwas von seinem Leben haben. Lasst uns die Feste feiern, wie sie fallen, denn morgen sind wir tot. Und das war sein Problem. Er wusste genau, dass er nicht mit einem ruhigen Gewissen sterben konnte. Es gab so vieles, womit seine Seele nicht fertig wurde. Zum Beispiel die Sache mit Yvonne. Sie hatte nicht nur einen hübschen Namen, sie war ein ganz tolles Mädchen. Und sie war verknallt in ihn. Diese Chance nutzte er aus. Für sie war es die große Liebe. Doch er interessierte sich nur für ihren Körper. Ganz wild war er auf sie. Und als er mit ihr geschlafen hatte, war die Sache gelaufen. Wie ein nasses Handtuch warf er sie weg. Er hatte sie gebraucht, um sich abzureagieren. Und sie hatte geglaubt, es wäre Liebe. Damit wurde sie nicht fertig. Sie hatte es ihm gesagt und geschrieben. Doch er lachte sie nur aus und machte sich über ihre Gefühle lustig. 14 Tage später war sie tot. Sie hatte sich das Leben genommen. Niemand kannte die Hintergründe. Nur er wusste, warum. Er hatte sie auf dem Gewissen. Und das klagte ihn hart an. Seitdem weiß er, was Schuld ist. Sogar nachts raubt ihm die Sache den Schlaf. Er hat ein junges Mädchen in den Tod getrieben. Durch seinen Egoismus war er zum Mörder geworden. Zuerst hatte er sich eingeredet, dass ihn das alles nichts angehe. Schließlich hatte sie sich umgebracht. Doch sein Gewissen ließ sich nicht für dumm verkaufen. Dann versuchte er, sein Gewissen zu betäuben. Aber auch das klappte nicht. Wie ein Feuer brennt diese Schuld in seinem Herzen. In letzter Zeit kommen ihm ganz eigenartige Gedanken. Wenn es wirklich einen Gott gibt, wie könnte er dann vor ihm bestehen mit dieser Schuld, mit seinem haltlosen und eigenwilligen Leben? Wenn Gott mit ihm abrechnen würde, dann hätte er nicht mehr viel zu lachen. Das hat ihm auch einmal sein Freund gesagt und das hatte gesessen. Sogar mit der Bibel hatte das begründet, dass jeder Mensch für sein Leben vor Gott Rechenschaft ablegen muss und Gott auszahlt, was unsere Taten

sein, um nach Gott zu fragen? Wie groß muss die Schuld sein, um Gott zu suchen? Wie tief muss die Angst vor dem Sterben sein, um Gott nicht mehr auszuweichen? Machen wir uns da nichts vor. Die Grundfragen unseres Lebens beantwortet uns kein Politiker, kein Filmstar und kein Philosoph. Nur einer kann sie so zufriedenstellend beantworten, dass man damit nicht nur sinnvoll leben kann, sondern eines Tages auch getröstet und friedlich sterben kann. Und das ist der, von dem es in der Bibel heißt, ich bin der Anfang und das Ende. Ich bin der Erste und der Letzte und der Lebendige. Das ist Gott. Und mit ihm haben wir es zu tun. Vom ersten bis zum letzten Atemzug unseres Lebens, bis hinein in alle Ewigkeit. Die Sinnfrage des Lebens, die Schuldfrage unseres Lebens und die Todesfrage haben es mit Gott zu tun. Und wie will man es in dieser Welt überhaupt aushalten, ohne verrückt zu werden, wenn man sich nicht darum kümmert? Für viele Zeitgenossen scheint es ja eine ausgemachte Sache zu sein. Nur einfältige Gemüter glauben heute noch an Gott. Nur Leute von vorgestern beteiligen sich an einem toten Rennen. Gott ist tot, so sagt man. Der hat noch nie gelebt und wenn, dann nur in der Fantasie von Spinnern. Frommer Zauber mag ja ganz lustig sein, aber es ist eben nur Zauber. Schließlich ist man aufgeklärt genug, um auf solche Tricks nicht mehr reinzufallen. Wer glaubt denn heute noch an das Märchen vom lieben Gott? Nur wer die Wirklichkeit mit seinen Wunschträumen verwechselt. Aber nur wer an Gott glaubt, zeigt Sinn für Realitäten. Naiv oder dumm kann doch nur der sein, der unwissend ist. Und wer mit der Wirklichkeit Gottes nicht rechnet, wer sie leugnet, wer sich unwissend gibt, über den sagt die Bibel, die Narren, die sprechen, es gibt keinen Gott. Das ist nämlich die Frage, wer hier die Wirklichkeit mit seinen Wunschträumen verwechselt. Beschreiben diejenigen die Wirklichkeit, die Gott wegdiskutieren, oder folgen sie nur ihren gottlosen Wünschen? Oder sind das die Träumer, die an Gott glauben? Das ist ja letztlich eine Frage der Praxis. Theoretisch lässt sich nicht herausfinden, wo die Wirklichkeit liegt. Jede Seite kann genug Argumente bringen, um intellektuell Recht zu behalten. Wer nicht gerade auf den Kopf gefallen ist, dem dürfte es nicht schwer fallen, auf das Pro der einen Seite ein kräftiges Kontra zu setzen. Aber eben, mit intellektueller Spiegelfechterei wird die Frage nicht entschieden. Sie zeigt sich vor allem darin, wie man mit den Grundfragen des Lebens in der Praxis fertig wird. Sinn des Lebens, Schuld und Angst vor dem Tod. Man kann einen Doktor der Philosophie haben und in seinem Gehirn alle Weisheiten dieser Welt wie in einem Computer speichern. Und trotzdem kann man sich über den Sinn des Lebens die Zähne ausbeißen, wie man so sagt. Man kann von einem Psychotherapeuten zum anderen laufen und trotzdem findet das Gewissen keine Ruhe, wird man mit der Schuld seines Lebens nicht fertig. Man kann sein Leben millionenfach versichern und trotzdem hört die Angst vor dem Tode nicht auf. Sitzt einem der Schrecken vor dem Sterben im Nacken. Wie kommt es denn, dass sogar die Leute mit flotten Sprüchen das Zittern kriegen, wenn der Tod an ihre Lebenstür klopft? Wie kommt es denn, dass sogar Leute, die sonst weder Gott noch Menschen scheuen, so entsetzlich kleinlaut werden, wenn ihnen das Gewissen alle ihre Sünden vorhält? Wie kommt es denn, dass sogar sogenannte Lebenskünstler nichts mehr zu sagen haben, wenn man ihnen die Frage nach dem Sinn des Lebens stellt? Die Grundfragen des Lebens lassen sich eben nicht mit ein paar kleinkarierten Redensarten beantworten und schon gar nicht unter den Teppich fegen. Das Buch der Bücher aber, die Bibel, gibt uns eine sachliche und faire Antwort auf unsere Lebensfragen. Denn Gott ist es, der durch sein Wort zu uns spricht. Und wenn man sich auf nichts mehr hier in der Welt verlassen kann, Gottes Wort trägt und hält, wenn alles andere zerbricht. Wer immer sich auf dieses Wort abstützt, auf Gottes Wort, erlebt dann auch, wie er mit seinen Fragen und mit seinem Leben zur Ruhe kommt. Wer sich mit einem aufrichtigen Herzen Gott ausliefert, wer ohne Vorurteile auf Gottes Wort hört, entdeckt dann auch, dass er das Eigentliche und Entscheidende im Leben bisher versäumt hat. Erstens die Sinnfrage des Lebens. Die Bibel sagt, die alles umfassende Wirklichkeit ist Gott, von ihm und durch ihn und für ihn ist alles geschaffen, was im Himmel und auf Erden ist. Also alles, was sichtbar und unsichtbar ist.

0: Und wenn alles für Gott geschaffen ist, nicht nur von ihm und durch ihn, dann besteht der Sinn des Lebens darin, für Gott zu leben. Nur darin findet unser Leben seine Erfüllung, so sagt es die Bibel. Wo man sein Leben aber für sich selbst leben will, wo man es ohne Gott und an ihm vorbeileben will, zum Beispiel außerhalb seiner guten Lebensordnung, da finden wir nicht das Leben, sondern da wartet die Zerstörung auf uns. Wer wundert sich denn noch, dass er mit einem kaputten Leben herumläuft, dass er nicht mehr klarkommt, weder mit sich selbst noch mit seinen Mitmenschen, weil er meint, ohne Gott besser durchs Leben zu kommen? Kaputte Typen gibt es genug. Und es sind eigenartigerweise oft gerade die, die so stolz sind auf ihre atheistische Lebensweise, die Gott links liegen lassen und für die die 10 Gebote Gottes nur ein Fetzen Papier sind. Überall suchen sie zwar das Leben, und doch finden sie es nicht. Ein kluger Mann, der mit Gott lebte, hat es einmal so gesagt: Sie suchen, was sie nicht finden, in Liebe und Ehre und Glück, und sie kommen belastet mit Sünden und unbefriedigt zurück. Das ist eine genaue Beschreibung der Wirklichkeit. Bewusst oder unbewusst befindet sich jeder auf der Suche nach dem Sinn des Lebens. Und es lässt sich so vieles finden, was zunächst sinnvoll erscheint. Es wird ja so vieles angeboten und angepriesen. Da findet man dies und das und man glaubt endlich am Ziel seiner Sehnsucht zu sein. Und auf einmal stellt man fest, dass es das auch nicht war. Und frustriert läuft man weiter, ziellos und sinnlos. Unser Leben ist ein Haschen nach Wind, wie es die Bibel sagt. Kann denn das, was diese Welt hat und bietet, schon der Sinn des Lebens sein? Wie kommt es denn, dass die Leute immer unglücklicher werden, je mehr sie haben, je mehr sie sich leisten können, je mehr sie glauben, das Leben gepackt zu haben? Der Kirchenvater Augustin hat es treffend einmal so gesagt: Meine Seele ist unruhig in mir, bis dass sie Ruhe findet in dir. Das ist es ja. Die Sehnsucht unseres Herzens stillt nur Gott. Da wir auf ihn und für ihn geschaffen sind, finden wir den Sinn unseres Lebens nur dann, wenn wir ihn gefunden haben. Ihn, den Schöpfer unseres Lebens, den lebendigen Gott. Nur dann kommen wir nach Seele, Geist und Leib zur Ruhe. In einem schönen Bild sagt die Bibel es so: Meine Seele ist still und ruhig geworden, wie ein kleines Kind bei seiner Mutter. Wie ein kleines Kind, so ist meine Seele in mir. Aber damit sind wir schon bei der zweiten Grundfrage, bei der Schuld unseres Lebens. Das ist es ja. Was Leuten fehlt, die Harmonie ihres Lebens. Ihre Seele ist eben nicht still und ruhig, sondern ihr ganzes Wesen ist unstet und flüchtig. Man leidet unter der Zerrissenheit seines Lebens, zwischen dem, was man sein möchte und was man wirklich ist. Konkret gesagt, man will zwar das Gute, aber es fehlt einem die Kraft, es zu vollbringen. Nicht Liebe, Friede und Freude bestimmen das Denken, Reden und Tun, sondern Hass und Streit, Lieblosigkeit und Bitterkeit. Davon ist der Alltag geprägt. Zu Hause, in der Familie, in der Schule, auf dem Arbeitsplatz. Vergeblich sucht man die heile Welt. Der Schrei nach Freiheit, Gleichheit, Brüderlichkeit wird immer wieder nur als Illusion erlebt. Die Wirklichkeit sieht so aus: Jeder ist sich selbst der Nächste. Man wird untergebuttert und man buttert unter, ohne Rücksicht auf Verluste. Die Bibel spricht von der Sünde unseres Lebens, von dieser verkehrten Grundausrichtung unseres Daseins, und sie deckt die Ursache auf. Weil wir Gott nicht lieben, darum können wir weder uns selbst noch unsere Nächsten lieben. Darin besteht die Schuld unseres Lebens. Darum läuft auch immer wieder so vieles verkehrt. Weil unsere Verbindung zu Gott abgerissen ist, weil sie nicht vorhanden ist, darum ist die Beziehung zu Mitmenschen auch defekt. Zwischen Mann und Frau, zwischen Eltern und Kindern, zwischen Alt und Jung. Die Bibel sagt: Zerstörung und Jammer sind auf ihren Wegen. Das Problem sind ja nicht die anderen, auch nicht die Umstände und Verhältnisse. Das größte Problem bin ich selbst. Wenn mein Herz in Übereinstimmung mit Gott und seinem Willen wäre, dann hätte ich überhaupt keine Probleme. Dann wäre mein Leben wirklich heil. Und was von mir ausgehen würde, wäre Liebe, Freude, Frieden, Geduld, Freundlichkeit, Güte, Treue, Demut und Selbstbeherrschung. So sieht nämlich das Leben aus, das die Bibel beschreibt, wo man von Gottes Geist bestimmt wird und nicht mehr von den eigensüchtigen Wünschen, Begierden, Launen und Leidenschaften, die das Leben zwischen den Menschen zur Hölle machen. Wie schuldig unser Leben vor Gott und Menschen ist, können Sie sich verdeutlichen und drastisch vor Augen führen, wenn Sie einmal Ihr Leben mit dem Leben Jesu Christi vergleichen. Wer das nämlich aufrichtig tut, von dessen Selbstgerechtigkeit bleibt nur noch ein großer Trümmerhaufen zurück. Nichts bleibt dann übrig, was Gott gefallen könnte. Dann kommt es nämlich zur Stunde der Wahrheit, vor der sich so viele gerne drücken möchten. Es ist ein vernichtendes Urteil. Gott sagt in seinem Wort, kein einziger Mensch kann vor ihm bestehen. Alle sind vom rechten Weg abgekommen. Einer wie der andere sind sie zu nichts zu gebrauchen. Nicht ein einziger tut, was recht ist, den Willen Gottes. Die Schuld unseres Lebens ist eben keine Ansichtssache, sondern Tatsache, und sie ist tödlich. Damit sind wir bei der dritten Frage, bei der Todesfrage und unserer Angst vor dem Sterben. Warum müssen wir denn überhaupt sterben? Ist das normal? Und darüber kann man sich schon aufregen, dass der Tod alles in die Grube reißt, sogar das eigene Leben. Nicht nur die anderen sterben, auch uns erwischt es eines Tages. Man stirbt ja nicht nur, wenn man alt ist. Mitten im Leben sind wir vom Tod umfangen. Auch als junger Mensch ist man dem Zugriff des Todes wehrlos, hilflos ausgeliefert. Jeder Tag kann der letzte sein, der nächste Herzschlag schon der allerletzte. Der Tod kann uns überall einholen, auf der Straße, im Auto, im Urlaub, morgens und nachts. Jede Krankheit kann die Krankheit zum Tode sein. Ganz plötzlich, ganz unerwartet, werden wir in die Hände des Todes gestoßen. Der Tod kennt keine Kompromisse. So wie auch bei dem jungen, blühenden Mädchen nicht, dessen Todesanzeige vor mir liegt. Nach wenigen Tagen schwerer Krankheit, heißt es dort, ging unsere geliebte Tochter im Alter von 21 Jahren von uns. Wenn uns eins ganz sicher ist, dann ist es der Tod. Auch dann noch, wenn man ihn verdrängt, verschweigt, verharmlost, ihm wird keiner entkommen. Denn die Bibel sagt, es ist jedem Menschen bestimmt, einmal zu sterben, Doppelpunkt, danach das Gericht. Sterben müssen wir. Und es hängt damit zusammen, dass unser Leben bis in die Knochen von der Sünde verdorben ist. Knallhart, sagt es die Bibel, der Lohn der Sünde ist der Tod. Mit unserem biologischen Sterben ist aber noch lange nicht alles gelaufen. Dann folgt das Gericht, sagt Gott in seinem Wort. Das Gericht über unser Leben. Gott zieht Bilanz. Man kann zwar über die Hölle Witze machen, aber die Hölle ist kein Witz. Man kann hier die Hölle noch sehr spaßig finden. Spätestens am Tor zur Hölle vergeht einem das Lachen. Darüber hat Jesus, der wusste, wovon er redete, sehr ernst gesprochen. Unser Leben wird von Gott zur Rechenschaft gezogen. Und weil die Leute das auch wissen, obwohl sie sich immer wieder etwas anderes einreden möchten, darum hat man auch Angst vor dem Sterben. Spätestens dann weiß man, Gott ist gerecht. Und er wird einem jeden vergelten nach seinen Taten in diesem Leibesleben, es sei gut oder böse. So sagt es die Bibel. Und was unter dem Strich steht, verschweigt die Bibel auch nicht. Ich zitiere: Den einen gibt er ewiges Leben. Es sind die, die unermüdlich das Gute tun, den Willen Gottes tun und nach Anerkennung bei Gott streben, die ihr Leben in Übereinstimmung mit dem Willen Gottes bringen lassen, die sich von ihrem eigenwilligen Leben und falschen Wegen abkehren und sich zu Gott bekehren, um ihm, dem lebendigen Gott, zu dienen. Die anderen dagegen trifft Gottes schwerer Zorn. Es sind die, die nur an sich selbst denken, sich der Wahrheit widersetzen und sich auf die Seite des Unrechts schlagen, die ihr Leben ohne Gott und gegen ihn leben, die sich weigern, sich der guten Herrschaft Gottes unterzuordnen, die so weiterleben wie gehabt, obwohl Gott sie zur Umkehr ruft. Wer mit Gott lebt, der braucht keine Angst vor dem Sterben zu haben. Was hat denn der auch schon zu befürchten? Nur wer ein schlechtes Gewissen hat, weil seine Taten böse waren, den verfolgt die Angst. Gottes Gerechtigkeit ist schließlich wie ein verzehrendes Feuer, sagt die Bibel. Aber wer will schon die Hölle, wo doch der Himmel auf ihn wartet? Auch das ist ja kein Märchen, sondern Wirklichkeit, wenngleich der Himmel selbst auch fantastisch ist. Die Bibel sagt, was sich niemand vorstellen kann, was sich keiner erträumen oder ausdenken kann, was selbst die kühnste Vorstellung sprengt, das hält Gott für die bereit, die ihn lieben. Gott will ja nicht unser Ende, sondern er hält für uns den Himmel bereit. Er will ja, dass keiner verloren geht, sondern errettet wird von seinen Sünden, vom Zorn Gottes und zum wirklichen Leben findet in der Gemeinschaft mit Gott. Und weil Gott das will, darum hat er auch gehandelt. Was er getan hat, damit das Leben noch einmal beginnen kann, ist die beste und fröhlichste und wichtigste Nachricht für ihr Leben. Und diese Nachricht ist eine Person. Sie heißt Jesus Christus. Ich will das erklären. Die Not unseres Lebens, die zerstörte Beziehung zu Gott, unsere Schuld, das Verhängnis des Todes und alle Sinnlosigkeit, unter der wir leiden, hat den Schöpfer unseres Lebens nicht unberührt gelassen. Die Bibel sagt, aus Liebe zu uns wurde er in seinem Sohn Jesus Christus Mensch wie wir. Er kam in diese Welt, um uns von allem zu erlösen, was uns zugrunde richtet und unser Leben zerstört. Jesus kam, damit wir das Leben finden, das einzige Leben, das sich zu leben lohnt und das nur bei Jesus zu finden ist, bei ihm, der das Leben ist. Unsere Schuld trennt uns aber von diesem Leben, das Gott uns mit Jesus Christus schenken will. Denn nach dem Urteil Gottes wartet auf den Sünder der Tod und nicht das Leben. Es geht hierbei um ewiges Leben oder ewiges Verlorensein. Wenn Gott gerecht bleiben will, dann kann er nicht hinnehmen, dass sein Gesetz gebrochen und sein Wille missachtet wird. Dann kann er die bösen Taten unseres Lebens nicht übersehen und herunterspielen, sondern muss sie richten. Um einmal sehr menschlich von Gott zu reden. Gott leidet unheimlich darunter, uns verurteilen und verdammen zu müssen. Denn er will ja nicht unser Verderben, sondern unsere Zukunft. Und weil er uns leidenschaftlich liebt, darum hat er etwas getan, was man nur dann versteht, wenn man anfängt zu begreifen, was Liebe ist. In seinem Sohn Jesus Christus kam er zu uns und verurteilte sich selbst zum Tode für unsere Sünden. Damit er uns nicht in den Tod geben muss, gab er seinen Sohn Jesus für uns in den Tod. An Jesus vollzog er das Strafgericht über unser Leben. Alle unsere Schuld, alle unsere Sünden hat er auf Jesus gelegt und vollzog an ihm die Strafe, die uns hätte treffen müssen. Die Bibel sagt, Jesus wurde durchbohrt um unserer Missetaten willen und zerschlagen infolge unserer Sünden. Die Strafe war auf ihn gelegt, zu unserer Rettung, zu unserem Frieden. Dass Gott sich selbst in Jesus Christus für uns kreuzigen ließ, stellvertretend für jeden die ewige Verdammnis der Hölle durchlitt, was für ein erschütternder Ausdruck seiner Liebe. Und darum steht in Gottes Wort auch, darin zeigt sich die Liebe Gottes. Nicht wir haben Gott geliebt, sondern er hat uns geliebt und seinen Sohn als Sühne für unsere Sünden gesandt. Die größte Wahrheit für unser Leben ist ganz schlicht und einfach. Jesus starb für mich. Am Kreuz von Golgatha hat Gott mit unserem Leben gnadenlos abgerechnet. Um unserer Sünden willen wurde Jesus in den Tod gegeben. Und genau darin zeigt sich die Liebe Gottes zu uns. Denn niemand beweist größere Liebe, als wenn er sein Leben für einen anderen hingibt. Und das hat Gott getan für sie. Jetzt ist Frieden zwischen Gott und uns, wenn man sich mit dieser Versöhnungstat Gottes beschenken lässt. Jetzt ist wirklich Frieden, denn Gott hat diesen Frieden bestätigt, indem er Jesus von den Toten auferweckte. Und weil Jesus lebt, darum kann er uns auch mit diesem Frieden beschenken. Die Bibel sagt, um das Leben zu haben, muss man Jesus haben. Und wer Jesus hat, wer sich ihm anvertraut hat, der hat dann alles, wonach sein Herz schreit, wonach seine Seele dürstet und wonach sein Geist hungert. Für den sind alle Grundfragen des Lebens gelöst. Er hat den Sinn des Lebens gefunden. Er erfährt die unbeschreibliche Freude, dass alle seine Sünden vergeben sind und die Angst vor dem Tode weicht. Und wenn er stirbt, dann wartet nicht die Nacht des Grauens auf ihn, sondern der helle Tag des ewigen Lebens. Gott hat alles getan, damit ihr Leben die große Wende erfährt. Es liegt jetzt an Ihnen, ob Sie Jesus die Führung Ihres Lebens überlassen oder ob Sie weiter der Herr Ihres Lebens sein wollen. In Jesus haben Sie den Weg, und die Wahrheit und das Leben. Und ohne Jesus haben sie nichts, gar nichts, nur sich selbst. Und damit die Sinnlosigkeit ihres Lebens, ihre Schuld, die sie in die Hölle reißt und von allen Seiten Todesängste. Das Leben liegt vor ihnen, das sinnerfüllte, ewige Leben mit Gott. Dagegen sind alle Möglichkeiten dieser Welt nichts anderes als eine feierliche Null. Wer befasst sich schon mit Gott? Das war die Frage. Und ich frage Sie jetzt, was könnte Gott aus Ihrem Leben machen, wenn Sie sich heute Jesus anvertrauen? Wenn Sie zu Jesus kommen und Ihr Leben in seine Hände legen, was könnte Gott dann aus Ihrem Leben machen? Es geht um Ihr Leben, um Ihre Zukunft, um Ihre Ewigkeit. Und ich habe nur eine Wahrheit und zugleich eine Bitte an Sie. Suche Jesus und sein Licht. Alles andere hilft dir nicht.
1: Wer befasst sich schon mit Gott? So war die vergangene halbe Stunde beim Evangeliumsrundfunk überschrieben. Es sprach Manfred Bönig aus Schneverdingen. Ich für meinen Teil verabschiede mich und sage Gott befohlen, auf Wiederhören.
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Überall auf. In der Schule, in den Geschäften, am Arbeitsplatz, in den Krankenhäusern, im Kindergarten, in der Kirche. Der Mann im Sozialamt behandelt die ledige Mutter nicht mehr von oben herab, sondern versucht ihr wirklich zu helfen. Der Arbeitslose wird beim Arbeitsamt ernst genommen mit seinen Sorgen und man versucht, echte Alternativen zu finden. Der Chef schreit seine Mitarbeiter nicht mehr an, sondern nimmt sich Zeit zum klärenden Gespräch, damit beide wieder Freude an der Arbeit haben. Kollegen hören auf, sich untereinander fertig zu machen. Sie lernen es zu verzeihen, zu vergeben und zu vergessen. Kranke Leute im Krankenhaus werden besucht, getröstet und erfreut. Einsame werden eingeladen und können sich mitteilen. Man kümmert sich um die, die am Rande der Gesellschaft stehen. Man übersieht sie nicht einfach. Eheleute beginnen wieder, nach einem heftigen Streit aufeinander zuzugehen. Ist das Traum oder Wirklichkeit? Wenn wir Gott tatsächlich ernst nehmen, müsste das alles kein Traum bleiben. Damit wir Menschen gut miteinander leben können, dafür hat Jesus nämlich alle Voraussetzungen geschaffen. Darum ist der Sohn Gottes für uns gestorben, begraben und auferstanden. Bei ihm erleben wir die Vergebung unserer Schuld, damit wir anderen auch vergeben können. Bei Jesus können wir uns abschauen, was Liebe ist, damit wir auch andere lieben lernen. Gut und liebevoll miteinander umgehen lernen, das muss kein Traum bleiben. Schon heute kann ich es in die Tat umsetzen.

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1: Es war ein herzzerreißender Schlager damals, als ich noch klein war. Lady Sunshine und Mr. Moon wurden da besungen. Zwei, die sich lieben, aber nie wirklich zusammenkommen. Denn an diese Zeile kann ich mich noch erinnern. Wenn sie aufsteht, geht er schlafen. Pech gehabt. Sonne und Mond kommen nicht zusammen. Genauso wenig wie Morgen und Abend. Nun kommt dieses Thema nicht nur in alten Schlagern vor, sondern ausgerechnet auch in der Bibel. Dabei dann nicht als Vergleich für unglücklich Verliebte, sondern als Bild für glücklich Verliebte. Die Bibel erzählt die Geschichte Gottes mit den Menschen, die Geschichte Gottes mit mir und mit ihnen. Die Bibel erzählt eine Liebesgeschichte. Gott ist geradezu verliebt in uns. Anders lässt sich nicht erklären, was er alles anstellt, um uns zu helfen, dass unser Leben gelingt, dass wir zusammenkommen mit ihm. Wir kommen ihm dabei regelmäßig in die Quere, denn wir sind häufig genug nicht übermäßig verliebt in Gott, mehr schon in uns selbst. Das nennt die Bibel Schuld, Sünde, und die trennt uns von Gott. Aber ihn nicht von uns, denn er ist bereit, diese Schuld zu vergeben und zu vergessen. Und hier kommt das Bild, aufgeschrieben im Psalm 103. Sofern der Morgen ist vom Abend, lässt er unsere Übertretungen von uns sein. Sofern der Morgen ist vom Abend. Meine Schuld, meine Sünde hat überhaupt nichts mehr mit mir zu tun. Sie kann mich nicht mehr behelligen. Sie kann die Beziehung zwischen Gott und mir nicht mehr beeinträchtigen. Die Luft ist rein. In der Liebesgeschichte Gottes mit Ihnen und mit mir kann ein neues Kapitel beginnen, wenn wir nur wollen.

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0: 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In dieser Folge mit dem ersten Teil eines Beitrags von Professor Dr. Werner Gitt unter dem Titel Urknall, Weltraum und Sinn des Lebens. Die gängigste Theorie, um den Ursprung unseres Universums zu erklären, ist die Urknalltheorie. Seit den 1970er Jahren wird sie als solche in den Schulen gelehrt. Viele denken deshalb, dass es keinen Gott braucht, der die Welt erschaffen hat. Doch zahlreiche Wissenschaftler sind heute davon überzeugt, dass hinter dem fein abgestimmten Universum ein großer Planer stehen muss, der sich all das ausgedacht hat. So auch Professor Dr. Werner Gitt. Der Autor zahlreicher Bücher spricht in seinem zweiteiligen Vortrag über die unendlichen Weiten des Universums und darüber, warum es für uns wichtig ist, wer hinter dieser genialen Schöpfung steht. Er steigt ein mit einem Erlebnis, das er im Zug auf einer seiner vielen Vortragsreisen hatte. Bereichernde Einsichten beim Zuhören wünscht Ihnen Philipp Genetti.
1: Neulich, als ich an einer Bahnfahrt war, war in meinem Abteil noch eine junge Frau aus Holland und ein junger Franzose. Wir kamen uns ins Gespräch und haben natürlich uns ausgetauscht, was wir vorhaben. Und die junge Frau sagte, ja, ich komme aus Holland und ich habe eine Stelle in Südtirol angenommen und bin jetzt auf der Fahrt zu meiner Arbeitsstelle. Und der Franzose sagte, ja, ich komme aus Frankreich und ich studiere in Wien und bin jetzt auf der Fahrt nach Wien. Das war in Süddeutschland gewesen. Und dann fragten die mich natürlich auch, wo wollen Sie hin? Ich sage, ich fahre jetzt nach Augsburg und ich werde zu dem Vortrag sprechen, braucht das Universum einen Urheber? Und nun waren wir mitten im Thema. Nun stellte ich denen auch die Frage, braucht das Universum einen Urheber? Und die Holländer sagte, ja, ich bin mir sehr sicher, dass da ein Urheber dahinter steht. Und der Franzose sagt, nein, braucht keinen Urheber, ich bin Atheist. Und ich sage, wie wollen Sie es dann erklären, als Atheist, wie das entsteht? Er sagte, das weiß ich auch nicht. Und ich sage, machen Sie da auch Gedanken drüber. Nein, sagt er, da höre ich auf zu denken. Also er wollte auch gar nicht mehr wissen. Das ist auch keine Lösung. Und wir suchen eine Lösung und wir wollen uns mit dieser Frage auch beschäftigen. Ich habe das Thema des heutigen Abends einmal genannt, Urknall, Weltenraum und der Sinn des Lebens. Das ist ein großer Bogen, den wir da spannen werden, hier heute an diesem Abend. Jetzt die Frage mit dem Urknall. Gab es je einen Urknall? Wenn man heute sich in der Weltgeschichte umsieht, was an den Schulen gelehrt wird, auch an den Universitäten, überall wird gesagt, ja, diese Welt entstammt einem Urknall. Nun müssen wir nicht alles übernehmen, was uns gesagt wird, was uns zugeflüstert wird und wollen die Frage stellen, ob es so einen Urknall, kann es den gegeben haben? Und ganz einfach ist es, dahinter zu kommen, wenn man sich einmal die Urknallannahmen ansieht. Es gibt nämlich 6 eingebaute Annahmen, die Voraussetzung sind, um überhaupt mit dem Urknall weiter vorgehen zu können, zu rechnen und Schlussfolgerungen zu ziehen. Und diese 6 Schlussfolgerungen, diese 6 Annahmen möchte ich uns einmal nennen. Die erste Annahme ist die, dass man sagt, die Naturgesetze sind überall gültig. Also die sind gültig hier auf der Erde, auf dem Mond, im gesamten Universum. Das ist also eine Annahme. Und diese Annahme, diese erste Annahme ist wirklich auch richtig. Wir wissen nach heutigen naturwissenschaftlichen Erkenntnissen, und das ist nachweisbar, dass die Naturgesetze im Atom gültig sind und im gesamten Universum, soweit man überhaupt das erforschen kann. Also diese Annahme ist richtig. Jetzt kommt die zweite Annahme, das ist das kosmologische Prinzip. Und das kosmologische Prinzip beinhaltet einfacherweise ausgedrückt, dass die Materie im Weltenraum gleichmäßig verteilt sein müsste. Also wie so ein Sandkorn-Universum, wenn man Sand verstreut, dann sind die Sandkörner ziemlich gleichmäßig verteilt. So müsste das Universum sein, wenn es einen Urknall gegeben hat. Das ist aber überhaupt nicht erfüllt. Wir sehen also, wir haben hier in unserem Planetensystem die Sonne und die Planeten kreisen in geordneter Weise drumherum. Dieses Sonnensystem gehört wiederum zu unserer Galaxie, die Milchstraße. Wir sind Teil dieser Milchstraße. Es ist also eine von vielen Milliarden Galaxien in unserem Universum. Wir werden das gleich noch weiter sehen. Und diese Galaxien sind auch wieder geordnet zu Clustern. Das nächste Cluster, das wir haben, ist die lokale Gruppe, zu der auch der Andromeda-Nebel gehört und viele andere Galaxien. Und dann beobachten wir weiterhin, dass solche Galaxienhaufen sich wieder ordnen zu Superclustern. Also wir sehen, das gesamte Universum ist hochkomplex durchkonstruiert und es läuft alles sehr geordnet ab. Das ist das, was wir beobachten. Das heißt also, die Annahme des kosmologischen Prinzips ist falsch. Also eine falsche Annahme, von der man ausgeht. Dann die dritte Aussage ist, die heutige Beobachtung, dass sich das Universum ausdehnt, wird rückextrapoliert bis zu einem singulären Punkt. Also wir beobachten heute, dass die Sterne sich entfernen voneinander, aber dann wird einfach gesagt, das muss ja immer so gewesen sein. Wer gibt uns das Recht, zurückzurechnen, weiter zurück, bis man auf einem einzigen Punkt angekommen ist? Dafür gibt es keine wissenschaftliche Begründung, es wird aber gemacht. Also eine nicht erlaubte Annahme. Dann die vierte Annahme, die Energie des Urknalls ist von alleine entstanden. Also man sagt, da hat es diesen Knall gegeben und im Urknallaugenblick war also Materie und Energie in einem Punkt vereinigt und ist das explodiert. Die Frage ist, wo kommt die Energie her? Wir haben vorhin schon gehört in der ersten Annahme, dass die Naturgesetze überall im Universum gültig sind. Damit auch der Energiesatz, wobei Energie nie von alleine entstehen kann. Hier aber wird genau das Gegenteil behauptet, die Energie entsteht von alleine, auch eine so riesige Menge. Also wir sehen, diese Annahme, die man hier trifft, ist falsch. Diese Annahme ist widerlegt durch den Energiesatz der Physik, der besagt, dass die Energie immer konstant ist. Dann kommt eine fünfte Annahme, das ist der sogenannte philosophische Materialismus. Und er besagt, dass in diesem ganzen Universum es nur Materie gibt und alles, was wir in diesem Universum vorfinden, ist aus der Materie entstanden. Das ist also die Idee des Materialismus. Wir finden aber in unserer Welt sehr viel Information, in den Lebewesen, in jedem Blatt, in jedem Lebewesen ungeheure Mengen an Informationen. Wir wissen aber, Information ist eine geistige Größe, keine materielle Größe. Information kann also gar nicht als nicht materielle Größe in der Materie entstehen. Das geht gar nicht. Das heißt, der Materialismus ist eine falsche Annahme, weil dieser philosophische Materialismus widerlegt ist. Also davon kann man gar nicht ausgehen. Und dann gibt es noch die weitere Annahme,

dieser Gott existiert. Damit ist also die Annahme des methodischen Atheismus falsch. Wir sehen also jetzt von 6 Annahmen, die ich genannt habe bezüglich des Urknalls, ist nur eine einzige richtig. Eine weitere ist unsicher und die anderen 4 sind nachweislich falsch. Also müssen wir uns mit dem Urknall gar nicht weiter beschäftigen, weil die Annahmen, die man dort trifft, falsch sind. Ich habe auch so eine kleine Schrift geschrieben, der Urknall kommt zu Fall. Aber die wichtigsten Widerlegungen zu den Punkten, die ich genannt habe, stehen im Buch Information, der Schlüssel zum Leben. Wenn also der Urknall falsch ist, wenn es den nie gegeben hat, dann stellt sich die Frage, was ist dann die Ursache, dass es dieses Universum gibt? Das ist eine wichtige Frage. Woher kommt es dann, wenn es den Urknall nie gegeben hat? Verstehen wir uns richtig, es geht nicht darum, dass man an dieser Theorie etwas verbessern muss, etwas verändern muss, sondern sie muss grundsätzlich und grundlegend abgelehnt werden, weil sie widerlegbar ist. Dann stellt sich die Frage, woher kommt das Universum? Das wollen wir jetzt uns ausgiebig erarbeiten. Wir fangen an mit den Sternen, die wir ja in so ungeheuer großer Zahl im Universum vorfinden. Und darum etwas Bedeutendes über die Sterne sagt uns der bekannte Psalm 19. Da heißt es, die Himmel erzählen die Ehre Gottes und die Feste verkündigt seiner Hände Werk. Ein Tag sagt's dem anderen und eine Nacht tut's kund der anderen. Ohne Sprache und ohne Worte, unhörbar ist ihre Stimme. Ihr Schall geht aus in alle Lande und ihr Reden bis an die Enden der Welt. Er hat der Sonne ein Zelt am Himmel gemacht. Sie geht heraus wie ein Bräutigam aus seiner Kammer und freut sich wie ein Held zu laufen ihre Bahn. Sie geht auf von einem Ende des Himmels und läuft um bis wieder an sein Ende und nichts bleibt vor ihrer Glut verborgen. In diesem Psalm heißt es am Anfang, die Himmel erzählen die Ehre Gottes. Wenn man in der Sprache der Bibel hineinschaut, im Hebräischen, dann gibt es für das Wort Shamayim, das dort steht, 3 Bedeutungen. Jedes Mal dasselbe Wort, aber mit unterschiedlichen Bedeutungen. Die erste Bedeutung von Shamayim ist der Luftraum, also wo die Spatzen fliegen und die Libellen und alles, was da kreucht und fleucht in der Luft. Das nennt die Bibel Shamayim, also dieser Lufthimmel. Aber auch der Sternenhimmel, wenn wir zum Himmel schauen und die Milchstraßen sehen und all die Gestirne, heißt in der Bibel auch Shamayim. Und die dritte Bezeichnung für Shamayim ist die Wohnstatt Gottes, also dort, wo Gott zu Hause ist, wo er wohnt und auch der Platz, der für uns vorbereitet ist, dass wir auch dorthin kommen, das auch Shamayim. Welche der Bedeutungen gerade in dem Text gemeint ist, ergibt sich immer aus dem Textzusammenhang. Und hier in diesem Psalm 19 geht es ja um die Sternenwelt, also eindeutig ist hier mit Shamayim der Sternenhimmel gemeint. Und wenn wir über die Sterne nachdenken, taucht sofort eine Frage auf, wie viele Sterne gibt es wohl? Nun, es war so im Altertum, dass man geglaubt hat, und das konnte man mit bloßem Auge zählen, dass es etwa 3000 Sterne gibt. Als Gott zu Abraham sprach, da heißt es in 1. Mose 15, Vers 5, siehe gen Himmel und zähle die Sterne, kannst du sie zählen? Der arme Abraham, der hat nicht in den Himmel geschaut, der war völlig überfordert, das zu zählen. Außerdem hatte er keine Teleskope, sondern nur, was er mit seinen Augen sehen konnte. Und das waren, wenn er sie tatsächlich gezählt hätte, wären das 3000 gewesen. Aber das ist nicht die endgültige Zahl der Sterne, wie wir gleich sehen werden. Nämlich Galileo Galilei war der Erste, der mit einem selbstgebastelten Fernrohr gen Himmel schaute und in seinem berühmten Werk Sidereus Nuncius 1610 beschreibt er das, was er gesehen hat. Und da sagt er, es ist wirklich etwas Großes zu der zahlreichen Menge von Fixsternen, die mit unserem natürlichen Vermögen bis zum heutigen Tag wahrgenommen werden konnten

unzählige andere hinzuzufügen und offen vor Augen zu stellen, die vorher niemals gesehen worden sind und die alten Bekannten um mehr als die zehnfache Menge übersteigen. Also der Galilei war total fasziniert und überrascht. Er guckt durchs Fernrohr und sieht zehnmal so viele Sterne, als man bisher geglaubt, dass es Sterne gibt. Das war gewaltig. So kam man auf die Zahl 30.000 etwa. Und dann gab es im Jahre 1862 die sogenannte Bonner Durchmusterung. Und Argelander und Schönfeld haben mit größeren Teleskopen den Nachthimmel untersucht und sie kamen auf diese immense Zahl von Sternen, 324.198 Sterne. Also nochmal um einen Sprung, gut um den Faktor 10. Aber unsere Milchstraße, nach neueren Untersuchungen, enthält schon viel mehr Sterne, als man damals bei der Bonner Durchmusterung gefunden hat. Nämlich unsere Milchstraße hat 100, vielleicht sogar 300 Milliarden einzelner Sterne. Wenn jemand 3 Sterne pro Sekunde zählt und das Tag und Nacht tut, und wenn wir ihm 100 Jahre zubilligen, der darf nichts anderes tun, als nur Sterne zählen, dann wie viele Sterne würde er wohl schaffen? Nun, in 100 Jahren würde er nur 10% der Sterne gezählt haben, die zu unserer Milchstraße gehören. Das ist das weiße Band, was wir abends am Himmel sehen, diese Galaxie, zu der wir auch gehören, das ist unsere Milchstraße. Gibt es noch andere Galaxien? Nun, wenn man von unserer Erde mit bloßem Auge schaut, können wir 4 Galaxien erkennen. Einmal unsere Milchstraße, auf der südlichen Halbkugel gibt es die kleine und die große Magellanische Wolke. Dann den Andromeda-Nebel, den wir am nächtlichen Himmel erkennen können als kleinen Punkt. Nur deswegen, weil er so unglaublich weit entfernt ist, dieser Nebel, er erscheint uns als kleiner Punkt. Der ist 2,25 Millionen Lichtjahre von uns entfernt. Ein Lichtjahr sind 8,6 Billionen Kilometer. Und das ist eine immense Entfernung, wie weit der von uns hier entfernt ist. Viele Leute stellen die Frage, nun gut, wenn dieser Nebel 2,5 Millionen Lichtjahre entfernt ist, das heißt, das Licht braucht von dort 2,25 Millionen Jahre, dann muss doch das Universum mindestens so alt sein, oder? Aber in der Bibel steht, dass Gott in 6 Tagen alles gemacht hat, alle Sterne, Andromeda-Nebel, alle Galaxien. Und wenn man in der Bibel mal einfach versucht, das Alter der Erde zu bestimmen, dann kommt man nur auf einige tausend Jahre. Höchstens auf 10.000 Jahre, wenn man das addiert mit den Stammbäumen. Da stellt sich die Frage, wie passt das zusammen mit dieser Menge an Lichtjahren? Nun, die Lösung ist sehr einfach. Man muss sich das gar nicht so kompliziert machen. Nämlich, was hatte Gott gesagt am Ende der Schöpfung? Es war eine fertige, eine vollendete Schöpfung. Es war alles fertig. Alles. Wenn man in den Garten Eden spazieren ging, dann sah man große Eichen, 50 Meter hoch. Da würden wir sagen, nun, die ist vielleicht 80 Jahre alt. War sie aber nicht, denn die war gerade erst geschaffen. Wir sehen also, was frisch geschaffen ist, hat ein Altersanschein. Ist gar nicht so alt, aber sieht so alt aus. Und wenn wir im Garten Eden uns eine Tomatenstaude angesehen hätten mit reifen Tomaten, würden wir sagen, naja, die Tomate ist vielleicht vor 6 Wochen gepflanzt worden. Stimmt nicht, denn sie wurde erst vor 2 Tagen geschaffen. Ja? Und so sehen wir, es ist genauso mit dem Universum. Das Universum war komplett fertig. Als der Adam gen Himmel geschaut hat, konnte er alle Sterne sehen. Das, was man mit dem bloßen Auge sehen kann. Das heißt also, das gesamte Licht, auch von den Galaxien, wer weiß, wie weit sind, war schon bis zur Erde durchgezogen. Sonst hätte ja auch Gott zu Abraham nicht sagen können, schaue zum Himmel, die Sterne, die konnte er alle sehen. Auch den Andromeda-Nebel, alles war sichtbar. Also können wir daraus schließen, alles Licht von den weit entfernten Sternen war bereits am Ende der 6 Schöpfungstage schon bereits sichtbar. Und am Ende der Schöpfungstage wurden auch die Naturgesetze installiert. Und Gott schuf nicht durch die Naturgesetze, sondern er schuf die Naturgesetze
die den Ablauf jetzt garantieren, nach der Schöpfung. Also jetzt läuft alles ab nach den Naturgesetzen. Wenn wir heute zum Mond schauen, dann ganz natürlich, jetzt gilt natürlich die Lichtgeschwindigkeit, ungefähr 300.000 Kilometer pro Sekunde braucht das Licht, um hierher zu kommen. Das heißt, das Licht vom Mond braucht etwas mehr als eine Sekunde, um hierher zu kommen. Und entsprechend auch bei anderen weit entfernten Sternen. Also das Licht, das wir beobachten vom Andromeda-Nebel oder sonst woher, setzt sich aus zwei Anteilen zusammen. Den Anteil, der schon von der Schöpfung an fertig war, wo das sichtbar war, und dann das, was seit der Schöpfung an Licht nachgeschoben wird. Also eine ganz einfache Lösung. Wir müssen nur eines tun, wenn wir die Welt verstehen wollen, dass wir die Bibel genau lesen und das ernst nehmen, was in der Bibel steht. Das ist sehr wichtig dabei, dass wir das akzeptieren, was die Bibel uns da sagt. Wenn natürlich die Wissenschaft nicht der Bibel glaubt und nicht an Gott glaubt, dann nehmen sie diesen Teil, der schöpfungsmäßig fertig war, nicht für ernst. Das ist das Problem. Das ist das Problem, das wir mit solchen Wissenschaften dann haben, weil sie als Anfangsidee glauben, dass es keinen Gott gibt und dass sie die Bibel nicht akzeptieren. Aber ohne die Bibel sind wir schlecht informiert, weil wir dann nicht die ganze Wirklichkeit erfasst haben, was gültig ist. Wie viele solcher Galaxien gibt es? Nun, es gibt sehr, sehr viele. Zum Beispiel den Galaxienhaufen Virgo, der besteht alleine aus 2000 Einzelgalaxien. Und die sind 65 Millionen Lichtjahre entfernt. Wie viele Galaxien gibt es? Nun, das sind einige 100 Milliarden beziehungsweise Billionen an Galaxien. Nicht einzelne Sterne, noch an Galaxien. Und wir sehen, alle Galaxien sehen unterschiedlich aus. Es gibt keine Wiederholung. Die Spiralgalaxie M100, den Orionnebel, den Ringnebel M57, den Eulennebel, den Sombrero-Nebel, die Whirlpool-Galaxie, die haben alle auch solche Namen, wie die abgeleitet sind vom Aussehen, wie die im Teleskop sichtbar erscheinen. Dann die Wagenrad-Galaxie, der Lagunennebel oder der Schmetterlingsnebel. Und davon gibt es, wie gesagt, Milliarden über Milliarden solcher einzelner Galaxien, die wieder aus vielen Einzelsternen bestehen. Die Bibel sagt uns im Psalm 66,3, wie wunderbar sind deine Werke. Und im Psalm 92,6 lesen wir, Herr, wie sind deine Werke so groß, deine Gedanken so sehr tief. Und darauf dürfen wir nicht verzichten, über die tiefen Gedanken, die uns die Bibel lehrt. Man kann nur sagen, wer die Bibel nicht akzeptiert und nicht glaubt, was in der Bibel steht, der ist sehr, sehr arm dran. Der weiß gar nicht, wo die Weltgeschichte hingeht. Der weiß nicht, wie wir die Welt verstehen können. Der kann sich auch selber nicht verstehen und er hat selbst auch gar kein Ziel. Also das ist sehr gefährlich, die Bibel zu verwerfen. Jetzt wollen wir wissen, wie viele Sterne gibt es denn nun? Wir sind ja immer noch an dieser Frage dran. Und im Buch Jeremia, da finden wir eine wichtige Aussage im Kapitel 33, Vers 22, wie man des Himmels her nicht zählen, noch den Sand am Meer messen kann. Also hier sagt uns Jeremia im Auftrag Gottes, es gibt so viele Sterne, sodass niemand in der Lage sein wird, die zu zählen. Eine gewaltige Aussage, oder? Niemand wird sie zählen können. Nach heutiger Abschätzung der Stellarstatistik in der Astronomie kommt man auf die Zahl von 10 hoch 25 Sternen. Die hat man nicht gezählt, sondern die hat man abgeschätzt, indem man einen ganz kleinen Ausschnitt des Himmels betrachtet und überlegt, wie viele Sterne sind dahinter. Und dann extrapoliert man das auf den ganzen Sternenhimmel. Das ist eine 1 mit 25 Nullen daran. Nun, das kann sich kaum noch jemand vorstellen, was das für eine große Zahl ist. Und darum wollen wir das einmal mit einem schnellen Computer zählen lassen. Und ich nehme hier mal einen Computer, der 10 Milliarden Zählungen pro Sekunde ausführen kann. Also der zählt in der ersten Sekunde 10 Milliarden Sterne, zweite Sekunde 20 Milliarden, dritte Sekunde 30 Milliarden Sterne. Frage: Wie lange muss der zählen, bis er nur mal mit dieser hohen Geschwindigkeit
alle Sterne durchgezählt hat. Dieser Computer müsste 30 Millionen Jahre zählen, um nur mit dieser unvorstellbar hohen Geschwindigkeit die Zahl der Sterne gezählt zu haben. Dann haben wir einen Eindruck davon, wie gewaltig das ist, was der Schöpfer macht. Ja? Wie gewaltig. Und was sagt die Bibel? Gott schuf die Sterne am vierten Schöpfungstag. Und dieser Schöpfungstag hatte 24 Stunden. Und in dieser Zeit hat er 30 Millionen Jahre zu zählen so viele Sterne geschaffen. Jetzt natürlich eine Frage, wie macht das Gott? Das wollen wir uns auch mal überlegen. Die Evolution sagt, ja, das ist im Laufe von Jahrmillionen entstanden. Und was sagt die Bibel uns? Das war am vierten Schöpfungstag. Das müssen wir uns ein wenig erschließen, aber können wir ganz leicht machen. Stellen wir uns einmal vor, da sind zwei Studenten und diese beiden Studenten bekommen eine schwierige Aufgabe zu lösen. Der eine ist hochintelligent, hat Abitur mit 1,0 gemacht, ja, so wollen wir mal sagen, und der löst die Aufgaben schnell. Und der andere, nun, das ist ein bisschen Schwachstromkandidat, der das also nicht so gut schafft, der braucht entsprechend länger. Okay? Und jetzt kann man sich vorstellen, je mehr Intelligenz man hat, umso schneller kann man die Aufgabe lösen. Gehen wir mit? Kann man das? Ja, ist klar. Und je dümmer man ist, umso länger braucht man. Oder ob man es überhaupt schafft. Und wir sehen schon ganz schnell, das ist mathematisch gesehen eine Hyperbel der Form 1 durch x. Ja, so eine Kurve ist das. Das heißt, mit zunehmender Intelligenz wird die Zeit, um etwas zu schaffen, immer kürzer. Wenn aber jemand unendlich viel Macht hat, unendlich viel Intelligenz, wie viel Zeit braucht der? Wie viel? Null. Der braucht überhaupt keine Zeit mehr. Wenn einer allmächtig ist und alle Informationen hat, und der schafft das in null Sekunden. Das heißt also, die Bibel sagt uns, der Schöpfer ist allmächtig und allwissend, er braucht also gar keine Zeit. Überhaupt nicht, ist gar nicht nötig. Er spricht und es ist da. Und egal, ob das 10 oder 25 Sterne sind oder noch mehr, dann ist das da. Das ist möglich durch Allmacht. Ja? Aber er hat sich ganz viel Zeit gelassen, einen ganzen Tag. Stellen wir uns mal vor, fragen wir uns, was hat er den Rest des Tages gemacht? Nicht wahr? So kann man ja fast fragen. Aber die Lösung ist sehr einfach und wir finden das in den Geboten. Gott wollte uns ein Beispiel geben und er sagte, genau wie ich in 6 Tagen Himmel und Erde geschaffen habe, sollst auch du 6 Tage arbeiten und am 7. Tag ruhen. So hat Gott das auch gemacht. Und Gott wird uns nicht eine falsche Analogie nennen, wenn es nicht wirklich so gewesen ist. Wenn er uns ein Beispiel nennt, dann stimmt das auch. Das war der einzige Grund. Sonst hätte er das ganze Universum alles in 0,nix machen können. Und noch etwas Schönes kann man ablesen an dieser Hyperbel. Die geht ja asymptotisch auch gegen die X-Achse. Und ganz hinten ist ja dann die Intelligenz 0. Die Intelligenz wird auf der Y-Achse aufgetragen. Dann ist die Intelligenz 0 und das ist bei der Evolution. Und diese Kurve geht also bei unendlich gegen die X-Achse. Das heißt, durch 0 Intelligenz braucht es unendlich lange. Mit anderen Worten, es geht gar nicht. Wir sehen also, diese einfache Überlegung mit der Hyperbel führt uns sofort zum Ziel, an das wir der Bibel wirklich in allem glauben können und dass wir diesen wissenschaftlichen Unsinn, muss man ja wirklich sagen, inzwischen der Evolution, dass wir das wirklich beiseite schieben können als eine gewaltige Irrlehre in unserer Zeit. Es wird Zeit, dass die Schulen, die Lehrer aufwachen und unseren Kindern etwas anders beibringen als diese Lehre, die besagt, dass mit null Intelligenz sowas Hochintelligentes wie Photosynthese, wie ein menschliches Gehirn oder alles entstehen kann. Natürlich braucht es diesen Schöpfer. Wir haben gesagt, die Sterne zu zählen, das würde 30 Millionen Jahre dauern mit diesem Computer. Zurzeit leben etwas mehr als 7 Milliarden Menschen auf dieser Erde. Wenn dieser Computer die Menschen einmal durchzählen sollte, wie lange würde der brauchen für die Menschen? Nun, ich habe es ausgerechnet, etwa 0,7 Sekunden. Dann ist er fertig mit der Geschwindigkeit. Da haben wir mal einen Vergleich. Alle Menschen zu zählen dauert 0,7 Sekunden. Alle Sterne zu zählen braucht 30 Millionen Jahre. Und jetzt kommt etwas ganz Gewaltiges, das in der Bibel steht, in Psalm 147.
Er zählt die Sterne und nennt sie alle mit Namen. Na, das war für mich als Informatiker eine Herausforderung. Wenn er die zählt, dann wollen wir uns da mal einen Eindruck davon verschaffen, wie das geht. Da habe ich mir überlegt, wenn wir uns vorstellen, dass in Büchern geschrieben alle Sternennamen stehen würden. Ja, können wir uns ja vorstellen, jede Zeile in einem Buch enthält einen Sternennamen. Und die stehen alle untereinander und jetzt gibt es ein Buch, wie wir es hier auch sehen, und in dem Buch stehen nur Sternennamen. Und jetzt die Frage, wie viele Bücher würden wir brauchen, um alle Sterne dort aufzuführen? Ja, wie viele Bücher? Und die stellen wir in einem Regal nebeneinander und wir wollen einfach fragen, wie lang würde wohl ein Regal sein mit all den Sternennamen? Wir können das ja ausrechnen. Nun, wir nehmen 35 Zeilen pro Seite an, 192 Seiten pro Buch, ein Taschenbuch, sagen wir so 1,4 Zentimeter dick. Nun, dann können wir ausrechnen, wie viele Bücher wir brauchen. Das sind 20 mal 10 hoch 15 oder eine Zahl mit so und so vielen Nullen, also es sind 20 Billiarden Kilometer. Kann sich keiner mehr vorstellen, ja? 20 Billiarden Kilometer. Nun, ein Lichtjahr sind 2100 Lichtjahre und die Entfernung vom Sirius bis zur Erde, das sind ungefähr 8,6 Lichtjahre, der Sirius. Und wenn wir jetzt dieses Bücherregal nehmen, das müsste so lang sein, 250 Mal so lang wie von hier bis zum Sirius. Können wir uns vorstellen? So viele Bücher. Und auf jeder Seite, auf jeder Zeile nur ein Sternnamen. Und stellen wir uns vor, da sagt die Bibel hier ganz locker, er zählt die Sterne und nennt sie alle mit Namen. Also was muss das für ein Gott sein, der alle Sternennamen kennt und sie alle mit Namen kennt? Jeden Stern lässt auch nicht einen aus. Wir schätzen nicht, aber er hat sie alle im Griff. Wie viel mehr kennt er uns? Mit Namen und mit allem, was in unserem Leben vorkommt. Wir sehen also schon, die Sterne sind sehr viel, aber sie sind auch sehr unterschiedlich. Die Sterne sind alle verschieden. Da ist der Proxima Centauri, der ist 4,28 Lichtjahre entfernt von uns. Und das weiteste Objekt ist der Quasar PKS 2000-330. 13 Milliarden Lichtjahre von uns entfernt. Der hellste Lichtstern, der hellste Stern ist Eta Carinae. Er ist 4 Millionen Mal heller als die Sonne. Glücklicherweise ist er 6400 Lichtjahre von uns entfernt und kann uns mit seiner Hitze nichts anhaben. Das hat Gott also gut vorgesehen, dass der weit draußen ist. Und dann gibt es einen sehr großen Stern, das ist der Alpha Herkules. Der hat einen Durchmesser von 250 Milliarden Kilometern. Das wäre 21 Mal unsere Planetenbahn nebeneinander gelegt. Und zwar bis zum Pluto. Und auch gerechnet, inzwischen rechnet man den Pluto ja nicht mehr zu den Planeten, sondern er gehört zu den kleinen Planeten und rechnet man deswegen nicht mehr mit. Und die Bibel sagt uns auch, dass die Sterne sehr unterschiedlich sind, denn da steht in 1. Korinther 15, Vers 41, einen anderen Glanz hat die Sonne, einen anderen Glanz hat der Mond, einen anderen Glanz haben die Sterne, denn ein Stern übertrifft den anderen an Glanz. Also jetzt haben wir uns einen Eindruck verschafft von der Menge der Sterne, von der Größe der Sterne, von der Schöpfermacht, die dahinter steht, der die zählt, der sie kennt. Aber wir haben noch viele andere Fragen mehr. Wozu gibt es eigentlich die Sterne? Warum sind die eigentlich da? Das ist eine gute Frage. Nun, die Antwort finden wir bereits im Schöpfungsbericht in 1. Mose 1, Vers 14. Da heißt es, und Gott sprach, es werden Lichter an der Ausdehnung des Himmels, um den Tag von der Nacht zu scheiden, und sie seien zu Zeichen und zur Bestimmung der Zeiten und Tagen und Jahren, und sie seien zu Lichtern an der Ausdehnung des Himmels, um auf die Erde zu leuchten. Das ist ihre Aufgabe. Also sie seien zu Zeichen, zur Bestimmung der Zeiten und um auf die Erde zu leuchten. Das heißt, sie haben die Aufgabe, ihr Licht zu uns zu senden, diese Erde, damit wir daran, wie es im Psalm 19 heißt, die Größe Gottes erkennen können. Nun, wir betrachten zunächst mal diesen Punkt hier. Sie seien, um auf die Erde zu leuchten.
Also demnach verkündigen Sie etwas, Sie haben eine Botschaft. Wie verkündigen Sie? Das erfahren wir in dem Psalm 19. Es ist keine Sprache noch Rede, da man nicht Ihre Stimme höre. Und das soll ja heißen, überall, es gibt keinen Platz auf dieser Erde, wo man die Sterne nicht in Gänsefüßen hören kann. Überall kann man sie wahrnehmen. Überall sind sie sichtbar. Vom Nordpol, vom Südpol, vom Äquator, von jedem Land der Erde. Überall kann man sie erkennen. Und im Römerbrief, Kapitel 10, Vers 18, da heißt es ja, haben sie es nicht alle gehört? Jawohl, es ist ja in alle Lande ausgegangen, ihr Schall und ihr Wort bis an das Ende der Welt. Das heißt, alle Menschen, die über diese Erde je gegangen sind, haben die Botschaft der Schöpfung wahrnehmen können. Und sie konnten erkennen, dass ein gewaltiger Schöpfer dahinter stehen muss. Und in dem Psalm 19, Vers 4, übersetzt Luther, es ist keine Sprache noch Rede, da man nicht ihre Stimme höre. Und damit ist gesagt, es gibt keinen Sprachbereich auf dieser Erde, egal ob das Russland, Deutschland, Japan oder sonst was, wo diese Botschaft nicht wahrgenommen werden kann. Das haben wir gesehen, wie sie verkündigen. Aber jetzt ist wichtig noch, was sie verkündigen. Und das lesen wir im Römerbrief, wo es heißt, denn was man von Gott erkennen kann, ist unter ihnen offenbar. Gott hat es ihnen offenbart. Denn Gottes unsichtbares Wesen, das ist seine ewige Kraft und Gottheit, wird ersehen seit der Schöpfung der Welt und wahrgenommen an seinen Werken. Das können wir also alle erkennen. Und dann heißt es hier im Römerbrief, dass niemand, der einmal vor Gott erscheinen muss, und wir müssen alle erscheinen vor dem Richterstuhl Christi. Wir haben keine Entschuldigung, wenn wir sagen, wir haben nicht gewusst, dass es einen Gott gibt. Doch, sie wussten, dass ein Gott ist. Und sie haben ihn nicht gepriesen als einen Gott, noch ihm gedankt, sondern haben ihre Gedanken dem Nichtigen zugewandt und ihr unverständiges Herz ist verfinstert. Also die Botschaft haben alle wahrnehmen können. Die weitreichendste Botschaft ist natürlich die Botschaft der Bibel, aber das Grundsätzliche, dass Gott existiert, kann jeder aus der Schöpfung entnehmen.

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Damit sage ich Danke fürs Zuhören und bleiben Sie dran. Vom Mikrofon verabschiedet sich Philipp Genetti.

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1: Herzlich willkommen zu einer vierteiligen Sendereihe mit dem Titel Gesetz und Gnade. Ich bin Kai-Uwe Wojczak und freue mich, dass Sie eingeschaltet haben. Diese gegensätzlichen Begriffe Gesetz und Gnade stehen oft für das Alte Testament mit seinen Gesetzesvorschriften und Geboten auf der einen Seite und dem Evangelium mit dem Versprechen, dass Gott gnädig ist, auf der anderen Seite. Im ersten und zweiten Teil dieser Sendereihe haben wir die Bedeutung des Alten Testaments für das alte Israel damals und für die Christen heute beleuchtet. In Folge 3 war die sogenannte Gesetzlichkeit das Hauptthema. Damit wird das Verhalten von Menschen beschrieben, die als Christen die Gnade Gottes erlebt haben, die aber immer wieder auf das alttestamentliche Gesetz oder auch auf eigene Gesetze zurückgreifen. Und nun kommen wir zum vierten und zugleich letzten Teil dieser Sendereihe. Das Leben im Gesetz und das Leben im Geist. Wie das Leben im Heiligen Geist gelingen kann, das erfahren Sie von dem Theologen und Mathematiker Dr. Dr. Benjamin Lange. Sein Vortrag wurde im vergangenen November bei der Ostsee-Bibelkonferenz in Kiel aufgezeichnet.
2: Ja, ihr Lieben, ich freue mich, dass wir unser Thema ein wenig fortsetzen können. Wir haben uns mit Gesetz und Evangelium beschäftigt. Falls ihr noch nicht dabei wart, ist es auch nicht schlimm, dann nehmen wir euch heute mit rein. Heute soll es um das Leben im Gesetz oder das Leben im Geist gehen. Und das ist ja so die Spannung, in der wir leben, dass wir immer wieder vielleicht merken, wir fallen in so manche Muster zurück. Wir haben uns mit Gesetzlichkeit beschäftigt und gesehen, dass Gesetzlichkeit eine Haltung ist, in der wir versuchen, vielleicht ganz unbewusst Anerkennung vor Gott zu gewinnen oder zu steigern oder zu fördern durch bestimmte Verhaltensweisen. Und wir haben uns schon einen Abschnitt angeschaut aus dem Galaterbrief, weil das ein Brief ist, in dem Paulus das thematisiert. Und heute wollen wir uns auch einen Text im Galaterbrief anschauen, in dem es um diese Spannung geht, das Leben im Gesetz und das Leben im Geist. Das ist der Abschnitt, den wir heute zusammen anschauen wollen, ist relativ am Ende dieses Briefes. In Kapitel 5 und das Leben im Gesetz, das spielt hier eine ganz große Rolle. Ich möchte mal einsteigen in diesen Text und einfach mal ein paar Verse daraus lesen, aus Galater 5, Vers 13, in dem Paulus diese Spannung versucht, für die Galater greifbar zu machen und ihnen auch zu zeigen, wo wir selber in dieser Spannung sind und wie wir damit umgehen können. Und er beginnt hier in Galater 5, Vers 13 und sagt, denn ihr seid zur Freiheit berufen worden, Brüder. Nur gebraucht nicht die Freiheit als Anlass für das Fleisch, sondern dient einander durch die Liebe. Paulus beginnt erstmal damit, dass wir frei sind. Wir sind frei vom Gesetz. Wir sind zur Freiheit berufen. Wir sind auch frei von alten Regeln und Zwängen, die vielleicht mit Religion mehr zu tun haben als mit einer lebendigen Beziehung zu Gott. Wir sind frei geworden, Gott zu dienen. Wir sind frei geworden von eigenen Rechtfertigungsversuchen. Und trotzdem kommt bei uns dann sofort die Warnlampe und die angeht und sagt, ja, aber dann darf ich ja jetzt machen, was ich will. Was ist denn dann, wenn ich lebe, wie Gott es nicht möchte? Ist das nicht eine große Gefahr? Helfen nicht sehr enge Leitplanken, die mir jeden Bereich meines Lebens sehr eng machen, dass ich nicht in zu großer Freiheit über die Stränge schlage? Und Paulus weiß das auch und er sagt, diese Freiheit, die darf nicht missbraucht werden. Die darf nicht dazu missbraucht werden, dass wir unsere eigenen Wünsche verwirklichen, die nichts mit Gott und seinen Vorstellungen zu tun haben, sondern diese Freiheit, die soll eigentlich dazu befreien, zu dienen. Dient einander durch die Liebe. Und jetzt würden die Galater kommen und sagen, ja, aber ist das nicht zu wenig? Brauchen wir nicht mehr als nur Liebe? Das ist doch ein bisschen zu schwammig, oder? Und Paulus antwortet darauf und sagt, aber das ganze Gesetz ist doch in einem Wort erfüllt, in dem du sollst deinen Nächsten lieben wie dich selbst. Ist nicht genau das Ziel von diesen ganzen Regeln, die auch in Galatien ganz hoch im Kurs waren in der Gemeinde dort, dass wir am Ende dahin kommen, dass wir Liebe leben? Und zwar in allen Ausprägungen, dass wir uns selber zurücknehmen, für den anderen da sind, dass wir Gott lieben. Ist das nicht das Endziel von allem? Und Paulus stellt das so ein bisschen ironisch gegenüber und sagt, wenn ihr aber einander beißt und fresst, dann seht zu, dass ihr nicht voneinander verzehrt würdet. Ihr schnappt ja regelrecht nacheinander in so einem Konkurrenzkampf. Das passt doch nicht zur Liebe. Und er macht ihn damit ganz subtil deutlich und sagt, kann es nicht sein, dass manche von den Regeln, die ihr vielleicht gar nicht aus der Bibel habt und versucht zu befolgen, eher dazu führen, dass ein Konkurrenzdruck entsteht und gerade nicht Freiheit beschränkt wird, oder vielleicht zu große Freiheit beschränkt wird, sondern eher ein Schnappen nacheinander geschieht, das die Liebe beschränkt. Kann das nicht manchmal sein? Und er gibt ihnen eine andere Lebensregel und sagt in Vers 16, ich sage aber, er merkt, er stellt das gegenüber und sagt, wandelt im Geist und ihr werdet die Begierde des Fleisches nicht erfüllen. Und dann würde man sagen, ja stimmt, im Geist wandeln, dann erlebe ich nicht meine eigenen Wünsche aus. Und dann fragt man sofort, ja, aber was soll denn das heißen, im Geist zu wandeln? Schon wieder so ein alter Ausdruck. Und man weiß so gar nichts damit anzufangen. Irgendwie ist alles in der Gemeinde geistlich und alles, was irgendwie gut aussieht, sagt man, das ist ja im Geist gewandelt. Und dann überlegst du dir, ja, wie wandle ich denn im Geist? Ja, ich weiß was. Am besten versuche ich einfach, die Leute in der Gemeinde nicht anzuschnauzen. Das wäre schon mal ein guter Anfang. Und wenn ich in die Gemeinde reinkomme, dann begrüße ich erstmal alle mit einem netten Händedruck. Das wäre wahrscheinlich auch ein guter Anfang. Und dann habe ich ja so einen Groll gegen manche in der Gemeinde. Gestern war wieder Gemeindestunde, denkst du vielleicht, oder letzte Woche. Und wir haben über die Deko gesprochen. Hängt man den Hirsch dahin oder nicht? Macht man das jetzt? Oder vielleicht über andere Sachen? Oder ihr habt über das Essen bei der Konferenz gesprochen. Machen wir jetzt die Nudeln oder machen wir Reis? Und du warst vielleicht für Nudeln, jemand anders war für Reis und dann wurden es die Nudeln und du hast den kleinen Sieg davon getragen, aber jemand anders hat den Groll. Und dann hat man so diese kleinen Reibereien und man denkt sich so, ja, das war eigentlich richtig blöd. Jetzt eigentlich bin ich noch ein bisschen angetriggert davon, von dieser Situation. Aber ich wandle ja im Geist. Das heißt, ich werde meinem Groll keinen Raum geben. Ich werde einfach gute Miene zum bösen Spiel machen und die Schwester oder den Bruder nett begrüßen, obwohl ich eigentlich denke, dass seine Entscheidung dämlich war. Und wir versuchen, im Geist zu wandeln, indem wir die Begierde des Fleisches nicht erfüllen. Wir denken, versuch einfach, die Begierde des Fleisches unterm Deckel zu halten. Da ist manchmal Dampf drauf, richtig viel Dampf. Aber in der Gemeinde schaffen wir es, ihn unterm Deckel zu halten. Und glaubt mir, also wenn man in der Gemeinde aufgewachsen ist als Kind, ist es nicht besonders schwer. Die 2 Stunden in der Gemeinde kriegt man das hin und wir versuchen das auch unseren Kindern beizubringen, dass sie in diesen 2 Stunden relativ vorzeigbar sind. Und dann, wenn man aber hinterher rausfährt aus der Gemeinde, dann kommt der ganze Druck aus dem Kessel. Und sobald die Autotür zu ist, geht es los. Also was der Prediger heute schon wieder gesagt hat, das hat mich ja sowas von genervt. Hast du wieder gesehen, was der schon wieder anhatte oder was der schon wieder mit seiner Marotte da gemacht hat? Und dann entlädt sich dieser ganze Dampf beim Mittagessen und alles kommt raus, was alle heute in der Gemeinde gestört hat. Und wir merken, wenn wir versuchen, die Begierde des Fleisches nicht zu erfüllen, den Deckel möglichst fest drauf zu machen, es klappt nicht. Ja, es klappt deshalb nicht, weil es das Gegenteil ist von dem, was Paulus sagt. Paulus sagt nicht, versucht die Begierde des Fleisches nicht zu erfüllen und dann wandelt ihr im Geist. Habt ihr es gemerkt? Er sagt es genau andersrum. Er sagt, wandelt im Geist und ihr werdet

rauszunehmen. Aber der Geist kann das. Und der kämpft. Und das sagt Paulus in Vers 17. Das Fleisch begehrt gegen den Geist auf. Der Geist aber gegen das Fleisch. Der ist der Gegner. Der ist der Held. Der ist dein Held, der gegen etwas vorgehen kann, was du selber nicht besiegen kannst. Nämlich die Begierde in uns, die ständig hochkommt und unsere eigenen Wünsche und Emotionen. Der Geist kann das. Der ist dein Held. Der ist der, den du vorschicken kannst. Der hat genug Kraft, dagegen anzukämpfen. Und Paulus weiß auch, dass das ein bleibender Kampf ist, denn diese sind einander entgegengesetzt, damit ihr nicht das tut, was ihr wollt. Wenn ihr aber durch den Geist geleitet werdet, dann seid ihr nicht unter dem Gesetz. Jetzt fragst du dich, aber wie sieht das genau aus? Wie geht das genau, dass man diese Kraft anwendet? Was heißt denn das dann praktisch? Und Paulus erklärt es jetzt mit einer Gegenüberstellung und beginnt in Vers 18 und sagt in Vers 19, offenbar aber sind die Werke des Fleisches, das sind Unzucht, Unreinheit, Ausschweifung, Götzendienst, Zauberei, Feindschaft, Streit, Eifersucht, Zornausbrüche, Selbstsüchteleien, Zwistigkeiten, Parteiungen, Neidereien, Trinkgelage, Völlereien und dergleichen. Und von diesen sagte ich euch im Voraus, so wie ich es vorher sagte, dass die sowas tun, das Reich Gottes nicht erben werden. Und dann kommt er zu diesem wunderschönen Abschnitt, wo die Frucht des Geistes beschrieben wird. Die Frucht des Geistes aber ist Liebe, Freude, Friede, Langmut, Freundlichkeit, Güte, Treue, Sanftmut, Enthaltsamkeit. Gegen diese ist das Gesetz nicht gerichtet. Und jetzt denkst du dir, okay, eine offene Frage habe ich noch. Wie genau geht das mit dem Geist? Und jetzt kommt dieser ganz bekannte Abschnitt, Werke des Fleisches, Frucht des Geistes. Und du denkst, diesen Abschnitt, den kenne ich sowieso. Das ist einer von denen, die ich schon tausendmal in der Bibel gelesen habe, schon tausend Predigten darüber gehört. Müssen wir jetzt uns echt damit beschäftigen? Das kenne ich doch alles schon. Ich glaube aber, dass unsere Probleme damit zu tun haben, dass wir manchmal diesen Abschnitt doch nicht so genau kennen, wie wir vielleicht denken. Und dass wir manche Missverständnisse haben über diesen Abschnitt und er gerade diesen Clou, dieses Geheimnis lüftet, worin genau diese Kraft des Geistes besteht. Und ich möchte erstmal ein paar Missverständnisse ausräumen, die wir häufig zu diesem Abschnitt haben. Das erste Missverständnis ist, naja, das, was ich hier sehe, das klingt alles gut. Frucht des Geistes ist Liebe, Freude, Friede, Langmut, Freundlichkeit, Güte. Das sollen wir also tun. Das heißt, wir sollen uns bemühen um Liebe, wir sollen uns bemühen um Friede, Langmut, Freundlichkeit, Güte. Und merkt ihr, was passiert? Wir überleben ja, wie sieht denn das aus, Liebe? Naja, Liebe sieht doch so aus, dass wenn ich in der Gemeinde lebe, erstmal den anderen die Hand schüttel. Und dann Langmut, Freundlichkeit. Ah, Freundlichkeit. Das heißt, ich darf meinen Groll nicht rauslassen, ich muss den anderen die Hand schütteln. Und merkt ihr, wir sind sofort wieder im Muster. In dem Muster, wo wir versuchen, unsere Begierde des Fleisches zu unterdrücken und einfach nur diese Dinge zu tun, die hier stehen. Aber das erste Missverständnis ist, dass das hier eine Art Handlungsanweisung wäre. Die Frucht des Geistes ist keine Handlungsanweisung. Ist euch einmal aufgefallen, dass Paulus mit keinem Wort sagt, dass wir diese Dinge tun sollen? Paulus sagt nicht, sei freundlich. Er sagt nicht, produziere Liebe. Er sagt auch nicht, sei langmütig. Er sagt auch nicht, sei gütig und sei treu. Er versucht den Galatern hier etwas deutlich zu machen, indem er das vorstellt als eine Folge des Geistes. Das ist keine Anweisung. Und du denkst dir, ja, Moment mal, wenn ich die Sachen gar nicht tun brauche, das wird ja dann noch schlimmer. Also wenn ich jetzt in die Gemeinde komme und noch nicht mal freundlich sein soll, dann wird's ja richtig chaotisch, oder? Ist denn das nicht das, was trotzdem richtig ist? Ja, ganz bestimmt. Das zweite Missverständnis ist, dass wir denken, es geht hier darum, dass Paulus uns sagt, wie denn der Idealzustand aussieht, wie es denn richtig ist. Aber ich glaube, auch das ist hier nicht im Vordergrund. Das ist keine Ethik, also ein Abschnitt, der uns sagt, was richtig und was falsch ist. Das gilt genauso für die Werke des Fleisches. Ja, glaubt ihr, die Galater hätten darauf reagiert, wenn Paulus ihnen sagt, hier bei den Werken des Fleisches, Vers 19, offenbar sind die Werke des Fleisches Unzucht, Unreinheit, Ausschweifung, Götzendienst. Glaubt ihr, die Galater hätten gesagt, ach so, das ist also falsch. Ah, das wussten wir gar nicht. Ach, warte mal, Unzucht ist gar nicht biblisch. Oh, das wusste ich ja gar nicht. Zauberei sollen wir nicht. Ach du Schande, Zornausbrüche ist gar nicht

0: Mut? Wussten wir gar nicht. Nein, natürlich wussten die Galater das. Die Galater waren voll eifrig, die waren voll dabei. Die waren voll, die sind voll abgefahren auf das biblische Gesetz. Die wollten das alles nicht tun. Die wussten sehr genau, dass das falsch ist. Denen brauchst du auch nicht sagen, dass Liebe gut ist und Freundlichkeit und Langmut. Das wussten die alle. Das zweite Missverständnis ist, dass wir denken, Paulus will uns hier einfach nur sagen, das alles ist falsch, das ist richtig. Das wissen wir aber schon. Das wusstest du auch schon. Das wissen sogar viele Menschen in unserem Land, die gar nichts mit dem Glauben am Hut haben. Dem brauchst du das auch nicht zu erklären, dass ein Zornausbruch nicht immer so günstig ist. Und dass es eigentlich schön ist, wenn man freundlich zueinander ist. Das wissen die alle. Das braucht Paulus nicht erklären, schon gar nicht den Gläubigen. Und das dritte Missverständnis ist, dass wir denken, das, was wir hier tun, ist eben das Mittel, um den Wandel im Geist zu produzieren. Dass wir denken, okay, wir müssen einfach nur mehr an Liebe arbeiten, mehr an Langmut und dann wird der Wandel im Geist die Folge sein. Und dann sind wir wieder in unserem Missverständnis und drehen wieder die Reihenfolge um. Das ist keine Handlungsanweisung. Paulus sagt nicht, dass wir das tun sollen. Er sagt nicht, dass das die guten Dinge sind und das die schlechten Dinge. Und er sagt auch nicht, dass das der Weg ist, wie wir zum Wandel im Geist kommen. Aber was ist es dann? Was ist dann diese Gegenüberstellung sonst? Und unsere Frage, die immer noch bleibt, was ist denn jetzt das Geheimnis, um im Geist zu wandeln? Das hier ist, glaube ich, besser verstehbar, wenn man das als eine Art Werbung sieht oder als eine Art Prüfkriterium. Gucken wir uns das beides mal an. Wenn das eine Werbung ist oder ein Prüfkriterium, wie kann man das verstehen? Ich glaube, Paulus wirbt hier tatsächlich für den Wandel im Geist und sagt, das ist so eine Art Werbung. Wie ist das in der Werbung? Ich weiß, heute ist die Werbung ein bisschen anders. Früher gab es im Fernsehen immer Waschmittelwerbung. Und dann war das immer so, dann spielten da immer da die Kinder und die spielten so im Matsch und haben sich so komplett verdreckt und Tomatensauce überall drauf und so. Und die Mutter war ganz verzweifelt und dann hat sie eben das in die Waschmaschine geworfen mit dem neuen, was weiß ich was, irgendwann waren es Perlen, dann war es Gel, dann war es wieder Tab, was weiß ich was. Es war immer was anderes, aber es war immer besser als vorher. Und dann hat man das da reingeworfen in die Waschmaschine und dann ist das in der Werbung halt strahlend sauber geworden und es sah besser aus als im Geschäft. Also du hast es gar nicht wiedererkannt. So funktioniert Werbung. Die sagt dir im Prinzip, mach's einfach, nimm das Mittel. Nimm das Zaubermittel und alles wird gut werden und es wird besser werden als vorher. Und Paulus sagt, wisst ihr was, ich habe ein Zaubermittel. Das ist wirklich nicht von dieser Welt. Es ist Gottes Geist. Gottes Geist ist das Beste, was es gibt. Und er macht es besser als vorher. Und wenn du ihn ranlässt an dein Leben, dann wird das die Folge sein. Dann wird es so strahlend aussehen. Liebe, Langmut, Freundlichkeit, Güte, Treue, Sanftmut, Enthaltsamkeit, das wird die strahlende Folge sein. Willst du das? Und wenn man die Werbung guckt, denkt man so, ja, das will ich, genau das will ich. Das ist das Ziel von Paulus. Er will uns heiß machen, er will zeigen, guck mal, das ist die Folge. Und wir denken, okay, super. Und was machst du dann, wenn du die Werbung gesehen hast? Was habt ihr gemacht, wenn ihr Werbung gesehen habt? Du denkst, krass, so sauber muss meine Wäsche auch werden. Also gehst du in den Keller, holst das Waschbrett raus von deiner Oma und schrubbst damit deine Wäsche und hoffst, dass sie jetzt genauso gut wird, oder? Damit kriegst du höchstens, also kriegst die Flecken raus, aber du kriegst den Stoff mit weg mit der Methode. Das heißt, die Erfolge sind nicht so gut, wenn wir es mit unseren eigenen Mitteln versuchen. Und Paulus sagt bewusst, ja guck mal, du hast jetzt zwei Optionen. Das sind die Werke des Fleisches, das sind Taten, da kannst du richtig schrubben, da kannst du dich so richtig abrackern, da kannst du richtig was produzieren, richtig performen. Aber ich will dir was sagen, die Folge davon werden Löcher sein. Die Folge davon werden sein, es wird rauskommen. Unzucht, Unreinheit, Ausschweifung, Götzendienst, Zauberei, Feindschaft, Streit, Eifersucht, Zornausbrüche, Selbstsüchteleien. Wenn du so versuchst zu leben, wird das die Folge sein. Und wir gucken uns mal an, warum das so ist. Warum ist das so, dass das die Folge sein wird? Paulus sagt, betont erstmal, das sind Taten. Wenn du versuchst, krampfhaft Taten zu tun und denkst, das macht dich besser vor Gott, dann wird das die Folge sein, dass es diese Taten werden. Und jetzt hat Paulus gar nichts gegen Taten an sich, denn im 6. Kapitel geht es weiter. Da redet er von dem in Liebe wirksamen Glauben. Also Paulus weiß sehr wohl, dass der Glaube wirksam sein muss in Taten. Es geht hier eher um die Motivation, aus der ich eine Tat tue. Und hier sagt er eben, das sind die Taten des Fleisches. Damit meint er aus unserer eigenen Einstellung, unserer Kraft. Und er sagt, das besteht zwangsläufig in diesen negativen Auswirkungen, in negativen Taten. Und das gilt für alle Bereiche des Lebens. Wenn ihr mal guckt, was er hier nennt, das betrifft alle Bereiche. Das ist Unzucht, Ausschweifung, das ist der Bereich der Sexualität. Es geht um Zauberei, Götzendienst, ja, die Beziehung zu Gott oder Götzen, die wir als Ersatz nehmen. Es geht um unsere Beziehungen, Selbstsüchteleien, Eifersucht, Zornausbrüche, Zwistigkeit, den ganzen Lebensstil, Neidereien, Trinkgelage, Völlereien und dergleichen. Es besteht in allen Bereichen unseres Lebens und es hat alles mit eigener Anstrengung zu tun. Und du fragst dich, also bitte, Paulus, warum denn so schlimm? Also wenn ich jetzt nur versuche, in der Gemeinde meinen Dampf unterm Deckel zu halten, also es wird doch nicht so schlimm werden, oder? Du kannst es ja versuchen. Ich weiß nicht, was bei euch die Gelegenheiten sind. Nehmen wir mal an, ihr habt jetzt Bibelstunde und jetzt sagst du dir, ich bereite mich jetzt einfach auf den Texten der Bibelstunde vor. Und du weißt, jetzt kommt der Lieblingstext vom Herbert. Also ich hoffe, hier heißt jetzt keiner Herbert, das ist jetzt rein fiktiv, ja? Also das ist ja der Lieblingstext vom Herbert und du weißt, der kommt jetzt wieder dran und du weißt, der Herbert, der wird immer auf dieser einen komischen Idee rumreiten und die ist wirklich sowas von abstrus. Also hast du dir jetzt vorgenommen, du wirst jetzt dem Herbert mal so richtig zeigen, dass es absolut dämlich ist, was er dazu denkt. Du bereitest dich also super auf den Text vor, gräbst dich richtig ein, hast deine ganzen Kommentare auf dem Tisch, du bist richtig präpariert. So, jetzt gehst du in die Bibelstunde rein. Aus welcher Motivation hast du das getan? Natürlich nicht, weil du Gott besser kennenlernen willst. Du kannst es geistlich verkaufen, du kannst sagen, du willst Irrlehre in der Gemeinde bekämpfen, aber wenn du dir ehrlich bist, Herbert verkündet keine Irrlehre, es ist einfach nur sein Spleen, okay? Also das ist es nicht. Du hast eine eigene Motivation, es ist dein Fleisch. Und du sagst, ich will jetzt mit dieser Motivation und dieser Anstrengung etwas bewirken. Und du gehst jetzt in die Bibelstunde rein. Und jetzt kommt Herbert und bringt genau seine Auslegung. Noch schlimmer, als du es dir in deinen schlimmsten Albträumen vorgestellt hast. Er reitet auf seiner Sache rum und in dir, du merkst, der Dampf kommt hoch. Du merkst auch bei den anderen Geschwistern, die werden unruhig. Manche können das in Liebe super ertragen. Das sind lustigerweise die älteren Geschwister, die schon geistlich reifer sind. Aber du merkst, bei dir ist so voll der Dampf auf dem Kessel und du kannst dich kaum zurückhalten. Jetzt hast du zwei Optionen. Variante Nummer eins ist, Herbert hat seinen Beitrag beendet, jetzt kommst du. Was wirst du sagen? Du wirst natürlich darstellen, dass das alles Käse ist. Du wirst aber nicht sagen, dass es Käse ist, sondern es werden aber alle verstehen, dass du genau das meinst. Du wirst es nach 20 Jahren Gemeinde, kannst du das locker so formulieren, dass es viel netter klingt, aber alle verstehen, dass du meinst, das ist dämlich und es ist Käse, Herbert. Also das machst du. Und Herbert versteht das lustigerweise auch, denn der ist ja auch nicht ganz doof. Und jetzt hast du es geschafft, du hast die Argumente alle super zusammen, du hast ihn also verbal richtig fertig gemacht und in die Schranken gewiesen. Natürlich, es sieht alles total nett aus und brüderlich, aber Herbert hat es gemerkt. Was glaubt ihr, wie wird Herbert nach Hause fahren? Was wird entstehen? Die Nachhausefahrt von Herbert wird so aussehen, sobald Herbert die Autotür zugemacht hat, wird bei ihm der Dampf auf dem Kessel sein. Und es wird produziert Neidereien. Herbert ist neidisch. Mist, der hat sich einfach besser vorbereitet. Das darf doch nicht wahr sein. In der nächsten Bibelstunde muss ich der besser Präparierte sein. Was ist mit den Geschwistern passiert? Die haben gemerkt, oh, da ist so ein unterschwelliger Debatte zwischen dir und Herbert. Ah, der macht jetzt, eigentlich bin ich schon auf seiner Seite, aber der Herbert, der wird jetzt ein bisschen zu sehr fertig gemacht. Und manche Geschwister schlagen sich innerlich auf die Seite, manche auf die andere. Parteiungen. Zwistigkeiten. Herbert sitzt im Auto und bekommt einen Zornausbruch. Merkt ihr, dass genau diese Sachen hier die Folge sein werden? Paulus sagt, das wird zwangsläufig passieren, wenn du es in eigener Kraft tust. Jetzt kannst du sagen, okay, du hast das alles vorausgesehen, du bist ja viel geistlicher. Du hältst also nach dem Redebeitrag von Herbert die Klappe. Du sagst also nichts, obwohl du es besser weißt, hast dich auch vorbereitet und so weiter. Und du sagst, ich versuche jetzt geistlich zu sein. Ich versuche langmütig zu sein, freundlich zu sein. Versuchst also die Frucht des Geistes zu produzieren und äußerlich gelingt es dir auch, bis deine eigene Tür nach der Bibelstunde vom Auto zugeht. Jetzt wirst du sagen, das gibt's doch nicht. Also ich musste mich so zurückhalten. Das war doch nicht mehr normal. Der hat schon wieder seinen ganzen Spleen da gemacht. Also so kann das trotzdem nicht weitergehen. Und plötzlich merkst du, der Dampf bei dir auf dem Kessel ist gar nicht weniger geworden, dadurch, dass du den Deckel krampfhaft draufgehalten hast. Er ist noch mehr geworden. Es ist genau die Folge von dem, was du vorher gemacht hast. Du hast daraufhin dich vorbereitet. Und wenn das jetzt nicht raus kann, dein Egoismus oder mein Egoismus, dann bleibt der bei uns drin und der wird bei anderer Gelegenheit rauskommen. Und es kann sein, dass es ein halbes Jahr später ist. Du hast dich ganz beruhigt und hast versucht, dich im Zaum zu halten, aber ein halbes Jahr später kommt Herbert mit einer ganz belanglosen Bemerkung im Gemeindeflur und das triggert dich so derart, dass es jetzt rauskommt. Und plötzlich ist es wieder da. Zornausbrüche, Zwistigkeiten, Neidereien, Parteiungen, das ist die Folge davon. Es wird, sagt Paulus, zwangsläufig die Folge sein. Und er sagt, es gibt einen besseren Weg. Der Weg ist nicht, es versuchen, unterm Deckel zu halten. Und jetzt erklärt er, wie das funktioniert. Er sagt, das ist eine Frucht. Es ist eine Frucht. Warum denn eine Frucht? Das sind doch mehrere, die Paulus auszählt. Das sind ja nicht die Früchte, das ist eine Frucht. Paulus sagt, das alles, was hier wächst, ist in Wirklichkeit eins. Und fällt euch auf, dass diese Dinge, die Paulus nennt, gar keine Taten sind einzelne. Was Paulus beschreibt, ist ein Charakter. Ja, bei den Werken des Fleisches, das sind Taten. Aber bei der Frucht des Geistes ist ein Charakter, der beschrieben wird. Liebe, Freude, Friede. Du kannst nicht Freude tun, du kannst dich freuen, aber du kannst nicht Freude tun. Du kannst langmütig sein, dann bist du so als Charakter, aber du kannst nicht Langmut tun. Du kannst sanftmütig sein, aber du kannst nicht Sanftmut tun. Paulus beschreibt einen Charakter und sagt, die Folge wird ein positiver Charakter sein. Es wird ein Charakter sein, der sowohl zu Gott als auch zu den Mitmenschen gehört und in beiden Richtungen Eigenschaft zeigt. Liebe gilt sowohl zu Gott als auch zu Mitmenschen. Und du fragst dich aber, wie soll das denn gehen? Woher kommt denn dieser Charakter? Und das verrät Paulus in Vers 24. Da kommt der Schlüssel. Die aber dem Christus Jesus angehören, haben das Fleisch samt den Leidenschaften und Begierden gekreuzigt. Wenn wir durch den Geist leben, so lasst uns auch durch den Geist wandeln. Hier liegt der Schlüssel. Paulus sagt, die dem Christus Jesus angehören, die haben schon einmal mit allen ihren Leidenschaften gebrochen. Die haben es alles abgelegt. Und das ist unser natürliches Wesen. Das ist damals passiert, als wir uns bekehrt haben. Und erinnert daran und sagt, wenn du durch den Geist leben hast, also meint geistig lebst, dann geh doch in genau der gleichen Einstellung weiter. Wenden wir den Schlüssel mal an. Wie war das bei unserer Bekehrung? Sind wir zu Gott gekommen und haben gesagt, Gott, weißt du was, ich möchte auch zu dir gehören und ich will dir mal sagen, ich könnte echt das beste Pferd in deinem Stall werden. Ich habe richtig gute Gaben. Ich weiß, ich habe auch ein paar Sünden, aber deswegen komme ich ja zum Kreuz. Die legen wir drunter. Aber weißt du, ich habe auch echt glänzende Ecken in meinem Charakter. Das wäre richtig gut, wenn du die bei dir im Team haben könntest. Ich sag dir, was ich alles bewirken könnte in der Gemeinde. Und dann hat Gott gesagt, ja super, genauso machen wir das. Also den schmutzigen Teil machen wir weg und den anderen Teil, das kannst du richtig gut verwenden. Nein, das hat Gott nicht gesagt. Das hast du auch nicht gesagt. Du hast gesagt, Gott, ich gehöre verdammt. Ich gehöre ans Kreuz. Und zwar wegen den Folgen meiner Sünde. Die sind ernst genug, als dass ich komplett abgeschafft werden muss. Das hast du bekannt. Das war die Haltung bei deiner Bekehrung. Und so kamst du zum Kreuz. Und dann hast du Vergebung bekommen. Und weißt du, was in dem Moment passiert ist? Ich weiß jetzt nicht, wie deine Bekehrung war. Vielleicht war es über einen längeren Zeitraum. Du kannst nicht den einen Moment sagen, aber ist jetzt egal. Danach jedenfalls wirst du gemerkt haben, dass du plötzlich gemerkt hast, mir ist vergeben. Und was war die Folge? Die Folge? Freude. Du hast gemerkt, ich habe plötzlich einen Eifer für Gott und sein Wort. Ich habe plötzlich eine Liebe zu meinen Mitmenschen. Jetzt kommt dein Nachbar, der hat genau die gleichen Sorgen, er fühlt sich genauso als Sünder und du bist plötzlich so geduldig ihm gegenüber, weil du weißt, ja, so war ich doch auch und der hat den gleichen Weg. Liebe, Langmut, Freundlichkeit, Güte, Treue, Sanftmut, Enthaltsamkeit waren die Folgen. Vielleicht sagst du, ja, da drin muss ich noch mehr wachsen. Ja, richtig, müssen wir alle noch mehr wachsen. Aber merk dir den Zusammenhang. In dem Moment, wo wir zum Kreuz kommen und das bekennen, werden diese Eigenschaften wachsen, zwar durch den Geist, die tust du nicht, die wachsen durch den Geist. Das ist ein Charakter und der zeigt sich auch in Taten, völlig richtig. Und wir sind dazu aufgefordert, den in Taten auszuleben. Aber dieser Charakter, der wächst durch den Geist. Und Paulus sagt, wenn wir durch den Geist leben, damit meint er genau dieses Geheimnis, also das Leben bei der Bekehrung, dann lasst uns doch in genau der Weise Schritt halten, wie man es hier wörtlich übersetzen könnte, mit dem Geist, also in dem gleichen Prinzip bleiben. Warum denken wir plötzlich, dass jetzt in der Heiligung alles anders ist? Dass Gott gesagt hat, die Rettung habe ich dir geschenkt, die Heiligung musst du selber produzieren. Warum denken wir das? Paulus sagt genau das Gegenteil. Er sagt, die Errettung hat dir Gott geschenkt und er will dir auch schenken, dass dein Charakter reift. Okay, wie gehst du jetzt in die Bibelstunde? Du gehst in die Bibelstunde rein und sagst, ich will einfach Gott besser kennenlernen. Selber Abschnitt, selber Herbert, okay, selbes Setting. Dein Motiv ist jetzt nicht, den Herbert fertig zu machen, du willst den Text besser verstehen. Also machst du das. Du gehst in die Bibelstunde, hast dich richtig gefreut, was Gott dir in dem Text geschenkt hat. Du erklärst es den anderen. Jetzt kommt Herbert und sagt, das ist doch total dämlich. Also diesmal sagt er es auch nicht durch die Blume, er sagt es genauso. Das ist doch total dämlich, was du da siehst. Hast du etwa vergessen das? Und diesmal hat Herbert sich vorbereitet, er hat den Kommentarabschnitt bereit und du kannst einfach nur sagen, ja stimmt, habe ich gar nicht dran gedacht. Wie reagierst du jetzt? Die alte Version kennen wir. Der Groll und so weiter. Nehmen wir es mal in der neuen Version. Du kannst sagen, weißt du was, Herbert? Du hast recht. Es war total dämlich von mir. Und Herbert sagt, ja, es ist ja noch schlimmer. Du hast es wahrscheinlich nur gemacht, um dich in den Vordergrund zu spielen. Und du überlegst so, ja, wenn ich ehrlich bin, dann war es sogar so. Und Herbert sagt, und deswegen musst du das zurücknehmen. Und du sagst, Herbert, weißt du was, es ist noch viel schlimmer. Ich muss ans Kreuz. Was? Denkt er aber, nein, so schlimm war es jetzt auch wieder nicht. Doch, sagst du, genauso schlimm war es. Wenn ich denke, ich muss mich in den Vordergrund spielen, gehöre ich ans Kreuz. Und Herbert sagt, wow, nein, Quatsch, wir sind alle nicht so, doch, wir sind so schlecht. Und Herbert sagt, nein, so ein übler Kerl bist du gar nicht. Und du sagst, doch, Herbert, bitte zerrede nicht das Evangelium. Ich bin so ein übler Kerl. Und das habe ich schon bei meiner Bekehrung bekannt, dass ich dahin gehöre. Und da bleibe ich auch innerlich bei. Ich gehöre ans Kreuz. Und weißt du was? Und Herbert sagt dir, nein, komm, sag's einfach wieder anders, dann ist es wieder gut. Und du sagst, nein, das kann ich nicht wieder gut machen. Das Einzige, wie das wieder gut ist, ist, dass Gott mir vergibt. Und weißt du was? Er hat mir vergeben. Ich bin richtig froh, dass ich so unvollkommen, wie ich hier bin, hier sein darf. Ich bin trotzdem Sohn Gottes. Daran hat sich gar nichts geändert. Aber ich brauche das Kreuz jeden Tag. Wenn wir durch den Geist Leben haben, dann lasst uns damit Schritt halten. Das ist genau das. Und merkt ihr, was jetzt gewachsen ist? Herbert geht raus, er macht die Autotür zu. Da ist kein Groll. Herbert ist tief in Gedanken versunken. Er denkt sich, was war das? Krass, stimmt doch eigentlich. Und plötzlich merkt Herbert, wahrscheinlich mache ich genau das Gleiche. Wahrscheinlich bin ich auch egoistisch und will immer nur Recht haben. Wahrscheinlich war das total dämlich, wie ich zu ihm geredet habe und habe damit Parteiung angestiftet. Aber ich fühle mich nicht entzweit. Da ist keine Parteiung. Da ist Friede. Es war irgendwie eine Freude da. Irgendwie ist geschwisterliche Liebe da gewesen in der Bibelstunde. Merkt ihr es? Das wird die Folge sein. Liebe, Freude, Friede, Langmut, Freundlichkeit, Güte, Treue, Sanftmut, Enthaltsamkeit. Das wird die Folge sein, wenn wir in dieser Haltung leben. Und das kannst du jetzt für alle deine Beispiele durchdeklinieren. Du kannst, das kann beim Gemeindemittagessen sein, was woran wir uns gestern erinnert haben. Stell dir mal vor, du hast wirklich, es ist dir, also es ist wirklich auch schon passiert, das kennt ihr bestimmt auch, du hast einen Tortenboden gebacken, jetzt bricht der dir durch und der Kuchen hält einfach nicht mehr und der ist jetzt einfach schief passiert. Aber es ist natürlich peinlich, so einen schiefen Kuchen da auf das Buffet zu stellen, weil alle Hausfrauen sehen, ja, das hatte ich auch schon mal, der Boden ist durchgebrochen, gell? Deswegen sieht es so aus, ne? Kenne ich ja, richtig blöd, ne? Ja. Ja, ist richtig blöd. Also so steht er jetzt da, ne? Aber ist doch nicht schlimm, oder? Du kannst doch sagen, ja, dann ist es halt so, ja, und? Einen Gekreuzigten schert es nicht, ob der Kuchen schief ist. Einen Gekreuzigten ist es völlig egal, ob der Kuchen schief ist. Und wenn du einem Gekreuzigten sagst, dein Kuchen ist schief, würde dir sagen, du, sorry, ich habe ganz andere Probleme. Nämlich mein Charakter, das ist der Grund, weshalb ich ans Kreuz gehöre. Das ist das wahre Problem. Das ist auch meine einzige Sorge. Paulus sagt, ich bin gekreuzigt, aber mit Christus. Und er hat die Strafe für mich getragen. Und damit bin ich frei. Und damit ist es mir jetzt völlig egal. Mein Wert hängt nicht davon ab, ob der Kuchen schief ist. Und in der Haltung werde ich total entspannt sein. Es wird kein Nährboden sein für Zwistigkeiten und Parteien und Neidereien. Wird gar kein Nährboden sein. Du kannst es auch bei dir morgen auf der Arbeit machen. Du gehst morgen wieder auf die Arbeit, dein Chef sagt dir irgendeinen Auftrag, du bist vielleicht, verlegst irgendeine Leitung und du würdest die an der Stelle in dem Winkel langregen, weil du dir echt gedacht hast, das macht so Sinn. Jetzt kommt dein Chef und sagt, das ist totaler Blödsinn, leg die doch anders, was hast du denn nicht nachgedacht? Jetzt hast du die zwei Arten zu reagieren. Aber du kannst sagen, weißt du was, wenn ich die Leitung hier falsch gelegt haben sollte, ist doch kein Problem. Ich habe noch viel schlimmere Sachen falsch gemacht. Ich habe eigentlich den Anschluss von meinem Chef in ganz anderen Sachen verdient. Wenn der wüsste, mit welcher Einstellung ich hier bin, wenn der wüsste, dass ich gestern die Pause zehn Minuten länger gemacht habe, wenn der wüsste, dass ich gestern mit meinem Kollegen, als er nicht da war, fast nur geredet habe und wir haben richtig langsam gearbeitet, wenn der das wüsste, dann wäre er sein Anpfiff eigentlich gerechtfertigt. Ja, wir sind nicht vollkommen. Ist doch gerechtfertigt. Wo ist das Problem? Kann auch sein, dass es nicht gerechtfertigt ist. Dass dein Chef dich rund macht und es ist nicht gerechtfertigt. Aber weißt du was? Das war bei Christus genauso. Er hing am Kreuz. Er hat deine und meine Sünde getragen. Es war nicht gerechtfertigt für ihn, für seine Taten, ne? Wenn ich sage, ich lebe in der gleichen Haltung wie Christus, dann kann mir das doch egal sein, auch mal zu erdulden, wenn was nicht gerechtfertigt ist. Und dann merkst du, wenn du in dieser Haltung bist, werden diese Charaktereigenschaften wachsen. Du hast sie nicht getan, du hast sie nicht produziert. Die sind einfach gewachsen, weil der Geist sie in dir produziert hat. Du hast nichts anderes gemacht als bei einer Bekehrung. Du hast das Evangelium ernst genommen. Du hast das Evangelium so ernst genommen, dass du sagst, das ist nicht nur die Art, wie ich zum Glauben gekommen bin. Es ist die Art, wie ich jeden Tag lebe. Ist das logisch, dass es so ist? Ist das nicht schlüssig? Warum sollte das anders sein? Genau das sagt Paulus. Er sagt, wenn wir durch den Geist Leben haben, ist es doch das Natürlichste und Schlüssigste von der Welt, dass wir jeden Tag in genau dieser Haltung weiterleben. Die aber dem Christus Jesus angehören, haben das Fleisch samt seinen Leidenschaften und Begierden gekreuzigt. Das ist der Schlüssel. Wir sind mit Christus gekreuzigt. Das ist eine Realität, die immer noch gilt. Das wäre doch schön, wenn wir das leben. Und diese Frucht des Geistes erinnert uns einfach daran und ist für uns wie ein Thermometer, die einfach zeigt, vielleicht auch wie ein Prüfkriterium, wo wir da stehen. Jetzt denkst du vielleicht, meine Güte, ich bin ganz schön weit davon entfernt. Was machst du jetzt? Paulus sagt, das ist auch ein Prüfkriterium, es ist ein Thermometer, an dem wir erkennen können, wie weit ist es denn bei mir? Wie weit lasse ich denn den Geist wirken? Und jetzt merkst du, Mist, da ist bei mir noch ganz schön viel Raum. Also bei mir ist da jedenfalls viel Raum. Jetzt merke ich das. Und merke, Mensch, das muss ich einfach wieder konsequenter leben. Also was mache ich? Ich hab's. Ich versuche einfach morgen liebevoller, freundlicher, langmütiger zu sein. Ich versuche einfach von vornherein meinem Chef nett zu begegnen. Und ich tue die Werke des Geistes. Aber merkt ihr, dass es die Werke des Geistes gar nicht gibt hier? Wir denken immer, es gibt so diesen Mittelweg. Christlich erzogen, christlich sozialisiert, christlich religiös verhalten. Das sind die Werke des Geistes. Aber das gibt's hier nicht. Es gibt das, was ich tue oder was der Geist wirkt. Diese Variante gibt es nicht. Wenn ich merke, das klappt nicht, dann muss ich zurückgehen. Dann muss ich sagen, okay, dann gehe ich genau in diese Haltung zurück. Ich sage Gott, ja, ich kann das nicht hervorbringen. Wenn ich meinen Charakter anschaue, der ist fürchterlich. Ich muss ans Kreuz. Gibt's nichts zu retten. Und dann plötzlich freue ich mich darüber, dass Gott mir vergeben hat. Und dann wächst Freude. Dann wächst plötzlich Friede. Dann kann ich plötzlich loslassen. Und der Geist hat schon wieder angefangen zu wirken. Das wäre doch schön, oder? Das ist eine Herausforderung. Das ist so. Und das hat Paulus auch gesagt. Er hat gesagt, die kämpfen gegeneinander. Die sind einander entgegengesetzt. Es ist jeden Tag ein Kampf dazwischen. Aber wichtig ist, dass wir wissen, wo wir den Kampf führen müssen. Nämlich nicht einfach nur bei dem, was man außen sieht, sondern bei dem, was innen in mir passiert. Das sieht keiner, das ist klar. Aber die Folgen werden andere sehen. Der Charakter wird wachsen. Nicht in einem Jahr, auch nicht in 5 Jahren, aber in vielen Jahren. Immer mehr, immer mehr, immer mehr. Und am Schluss wird ein Charakter gewachsen sein aus ganz vielen kleinen Entscheidungen im Inneren, aus der richtigen Haltung. Das Kreuz trennt diese beiden Wege. Wenn das Kreuz da ist, kannst du nur sagen, ich bin gekreuzigt oder ich will selber. Das Kreuz trennt diese beiden Wege. Und ich wünsche mir, dass das Kreuz für uns keine Nebensache wird, nachdem wir einmal gerettet sind, sondern die Hauptsache bleibt. Dass das Evangelium für uns keine Nebensache wird, nachdem wir einmal gerettet sind, sondern die Hauptsache bleibt. Das wäre schön. Das brauche ich in meinem Leben jeden Tag. Und das brauchen wir vielleicht alle.
1: Aus der 4-teiligen Sendereihe mit dem Titel Gesetz und Gnade war das der letzte Teil mit der Überschrift Das Leben im Gesetz und das Leben im Geist. Das Referat wurde gehalten von dem Theologen und Mathematiker Dr. Dr. Benjamin Lange. Er unterrichtet an der Bibelschule Brake und an der Stiftung der Brüdergemeinden in Deutschland. Sein 4-teiliger Vortrag wurde bei der Ostsee-Bibelkonferenz in Kiel aufgezeichnet. Vielen Dank fürs Zuhören und Gottes Segen mit Ihnen.
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1: Wir hören aus dem Alten Testament, aus dem Buch des Propheten Amos, Kapitel 8, die Verse 11 bis 14.
2: Siehe, es kommt die Zeit, spricht Gott der Herr, dass ich einen Hunger ins Land schicken werde. Nicht einen Hunger nach Brot oder Durst nach Wasser, sondern nach dem Wort des Herrn es zu hören. Dass sie hin und her von einem Meer zum anderen, von Norden nach Osten laufen und des Herrn Wort suchen und doch nicht finden werden. Zu der Zeit werden die schönen Jungfrauen und die Jünglinge verschmachten vor Durst, die jetzt schwören bei dem Abgott Samarias und sprechen, so wahr dein Gott lebt, Dan, und so wahr dein Gott lebt, Beersheba. Sie sollen so fallen, dass sie nicht wieder aufstehen können.
1: Das war der Bibeltext für den heutigen Tag, entnommen aus der großen Hörbibel mit freundlicher Genehmigung der Deutschen Bibelgesellschaft. Hier noch einmal die Bibelstelle. Amos, Kapitel 8, die Verse 11 bis 14. Gedanken dazu kommen jetzt von Andreas Hornung aus Glauchau.
3: Dieser Text hat mich im Laufe meines Lebens immer wieder befremdet und irritiert. Ist es nicht gerade das, was wir Christen uns alle wünschen, dass Gott Hunger und Durst nach seinem Wort ins Land sendet? Viele Menschen leben heute völlig gottvergessen dahin aufgrund des Wohlstandes. Aber zugleich heißt es im Text, dass die Menschen von Meer zu Meer und von Norden zum Osten streifen werden, um Gottes Wort zu hören, und werden es nicht finden. Das schockiert mich. Gibt es wirklich ein zu spät? Gott will doch, dass wir nach seinem Wort fragen. Warum verweigert er sich auf einmal? Auch Jesus sagt, wer sucht, wird finden. Und der Prophet Jeremia schreibt im Auftrag Gottes, wenn ihr mich sucht, werdet ihr mich finden, weil ihr mich aus ganzem Herzen gesucht habt. Ich werde mich von euch finden lassen, spricht der Herr, und werde euer Schicksal wenden. Nach dieser Aussage will Gott sich scheinbar nur dann finden lassen, wenn ich ihn von ganzem Herzen suche. Vielleicht suchen die Menschen, die in unserem Text gemeint sind, Gottes Wort nicht von ganzem Herzen, sondern nur halbherzig. Aber das kann es auch nicht sein, denn ich lese, dass sie hin und her von einem Meer zum anderen und von Norden nach Osten laufen werden, um Gottes Wort zu hören, und werden es nicht finden. Sie werden also die größten Anstrengungen unternehmen, um Gottes Wort zu hören, aber es ist ihnen nicht zugänglich. Warum? Und dann wird noch hinzugefügt, zu der Zeit werden die schönen Jungfrauen und die Jünglinge verschmachten vor Durst nach Gottes Wort. Gerade die junge Generation wird hier besonders genannt. Die Jugend ist die Hoffnung der Menschen. Ohne Jugend gibt es keine Zukunft. Hier wird eine beängstigende Ausweglosigkeit beschrieben. Wird hier ein Gottesgericht angekündigt? Was ist damals geschehen? Der Prophet Amos wirkt in einer Zeit, in der es den meisten Menschen sehr gut geht. Es ist eine Zeit wirtschaftlicher Blüte. In dieser glanzvollen Epoche hat sich das Nordreich Israel enorm ausgedehnt und internationales Ansehen gewonnen. Allerdings werden die Reichen immer reicher durch Ausbeutung, Betrug und Beugung des Rechts auf Kosten der Armen. Die wahre Gottesfurcht ist einer rein äußerlichen Religiosität gewichen, was Gott sehr missfällt. Außerdem haben sie sich für den Götzendienst entschieden und die Kulte der umliegenden Völker übernommen. Auf diesen Götzendienst, nimmt auch unser Text im Vers 14 Bezug. Der Götzenpriester des königlichen Heiligtums in Bethel hat den Propheten Amos des Landes verwiesen, weil er der Meinung ist, Amos hetzt das Volk gegen den König auf. Man will das Reden Gottes durch den Propheten unterbinden. Die Menschen im Nordreich haben sich vom lebendigen Gott abgewandt und sich ihren eigenen Glauben zurechtgezimmert. Rücksichtnahme und Mitgefühl nehmen ab und der Egoismus nimmt zu. Soweit zur damaligen Situation. Doch wie ist dieses Wort zu verstehen? Als meine Frau und ich uns vor Jahren einen Skoda Fabia kauften, bemerkten wir auf einmal, wie viele Skoda Fabia herumfuhren. Vorher war uns das nie aufgefallen. Wir hatten keinen persönlichen Bezug zu diesem Auto. Wer nicht nach Gottes Wort fragt, wird mit der Zeit blind und taub für Gottes Wort, das immer da ist. Er hat keinen persönlichen Bezug dazu. Deshalb werden die Menschen, von denen dieser Text spricht, Gottes Wort nicht finden, weil sie keinen Bezug dazu haben. Es ist eine Wahrnehmungsfrage. Wer lange genug die Worte Gottes gehört hat und sie immer wieder in den Wind schlägt, dessen Herz verhärtet sich allmählich, er tötet sein Gewissen ab. Die Bibel spricht von Verstockung, wenn ich nicht mehr sehen kann, was ich über lange Zeit hinweg nicht sehen wollte, beziehungsweise wenn ich nicht mehr hören kann, was ich über lange Zeit hinweg nicht hören wollte. Verstockung ist kein Schicksal, sondern eine Entscheidung, die von Menschen getroffen wird. Auf unseren Text bezogen heißt das, die Menschen des Nordreiches Israel haben kein Interesse an Gottes Wort. Sie haben so gelebt, wie es ihnen die meisten Vorteile bringt. Unabhängig davon, ob es nach dem Willen Gottes anständig ist oder nicht. Sie haben nicht nach Gott gefragt, vielmehr haben sie die Botschaft der Propheten in den Wind geschlagen. Deshalb werden sie, wenn die Bedrängnis kommt und die Assyrer ins Land einfallen werden, nach Gott und seinem Wort auf der Suche sein und es nicht finden. Der Apostel Paulus spricht im Römerbrief Kapitel 1 davon, dass die Menschen, die wider besseres Wissen und Gewissen handeln und sich eine esoterische Ersatzreligion zusammenbasteln, von Gott dahingegeben werden. Was nichts anderes heißt als, Gott überlässt sie den Folgen ihres eigenen Denkens und Handelns. Im Galaterbrief sagt er, irrt euch nicht, Gott lässt sich nicht spotten. Denn was der Mensch sät, das wird er ernten. Jedes Handeln hat also Konsequenzen. Darum, liebe Hörerinnen und Hörer, bleiben Sie wachsam und geübt, Gottes Wort zu hören und zu befolgen. Lassen Sie sich korrigieren durch Menschen, die Gott lieben und in denen seine Weisheit ist.
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1: Eberhard Mühlan, bekannter christlicher Familienberater. Alfred Wirsching hat mit ihm gesprochen.
2: Die Familie in unserer Gesellschaft ist schlicht und einfach benachteiligt, besonders in finanzieller Hinsicht. Und wer heute Familie lebt, gehört tatsächlich zu den Idealisten.
3: Eberhard Mühlan, christlicher Familienberater, mit seiner Einschätzung der Stellung von Familien in Deutschland. 1, irgendwas Kinder hat bei uns die Durchschnittsfamilie. Schon mit 3 Kindern sind Familien in den Augen mancher Zeitgenossen sowas wie asozial. Aber so ein bisschen sind viele Familien für ihr schlechtes Image schon selber verantwortlich, meint Eberhard Mühlan.
2: Wenn ich zum Beispiel im Zuckerabteil sitze und gegenüber ist eine Familie, wo die Kleinen den Eltern auf dem Kopf rumtanzen und ich 3 Stunden lang Geschrei und Gezeter erleben muss, ja, dann gibt es sicherlich keine wohlwollendsten Gedanken Familien gegenüber. Und zum Teil haben Familien auch selbst Schuld, wenn sie ja geächtet werden. Aber da, wo man einfach auch sieht, man, die leben zusammen und sie achten sich und die haben Spaß und das ist so ein richtiger Clan, der zusammensteckt, dann steigt sofort auch Familie, auch in der Nachbarschaft, in ihrer Bedeutung.
3: Dass der Mann weiß, wovon er spricht, kann man ihm getrost unterstellen. Sage und schreibe 13 Kinder zählt Mühlans eigener Clan. 7 eigene und 6 angenommene. Und auch Familie in diesem Riesenformat muss für andere nicht unerträglich sein. Im Gegenteil, die Mühlans nehmen für sich in Anspruch, Vorbild zu sein für andere Familien, für intakte Beziehungen in Familien.
2: So wie Gott mich sein Kind nennt und ich da etwas merke von dieser wertvollen Beziehung, so möchte ich das auch auf meine Kinder übertragen. Zum Beispiel haben wir die Aussage Jesu, lasset die Kinder zu mir kommen und wehret ihnen nicht. Da sehen wir schon einmal, wie Kinder willkommen sind. Oder wir haben auch diesen gravierenden Satz, wo er sagt, ja, wer eins dieser Kinder zur Sünde verleitet, für den wäre es besser, wenn er einen Mühlstein um den Hals bekäme und ja, ertränkt würde. Das ist ja ein dramatischer Satz, der aber zeigt, wie die Bibel sich zum Anwalt für vernachlässigte und gepeinigte Kinder macht.

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1: Psalm 44, die Verse 5 bis 9. Du Gott bist unser König. Du gibst den Nachkommen Jakobs den Sieg. Mit deiner Hilfe stoßen wir die Gegner nieder, durch deine Macht zertreten wir unsere Feinde. Wir verlassen uns nicht auf unseren Bogen. Wir erwarten nicht, dass unser Schwert uns rettet. Nur du befreist uns von unseren Feinden und stürzt die in Schande, die uns hassen. Alle Tage wollen wir dich rühmen und dir, unserem Gott, ohne Ende danken.
2: Ich weiß nicht, wie es Ihnen geht mit einem biblischen Text, in dem von Niederstoßen, Zertreten und in Schande stürzen der Gegner die Rede ist. Nicht, dass ich solche Gefühle aus meinen wütendsten Stunden nicht kennen würde, aber das vor Gott bringen und erwarten, dass er mit seiner Kraft dem zur Realität verhilft. Wie passt das mit der christlichen Nächstenliebe zusammen? Es passt nicht. Zumindest nicht, wenn der Gegner ein Mensch aus Fleisch und Blut ist. Ich finde es großartig, wie ehrlich Menschen gerade in den Psalmen mit all ihren Befindlichkeiten zu Gott kommen. Ich darf auch dann mit meinen Gedanken und Gefühlen zu Gott kommen, wenn sie so aggressiv sind. Darf ganz und gar parteiisch und ungefiltert mein Herz ausschütten. Und nach meiner Erfahrung nimmt es der Zerstörungskraft solcher Gefühle schon die Spitze, wenn ich mir auf diese Weise vor Gott Luft verschaffe. Abraham Lincoln sagte, der beste Weg, deinen Feind zu zerstören? Mach ihn zu einem Freund. Dann passt doch alles zusammen. Wir dürfen ungute Gefühle haben, wir dürfen sie vor Gott bringen. Dann können wir uns von ihm den Blick neu ausrichten lassen und Feindschaft durch Freundschaft zerstören.
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Feuer. Es fasziniert Menschen, aber es ist auch extrem gefährlich. Bei einem Formel-1-Rennen in Bahrain ist es zu einem fürchterlichen Unfall gekommen. Der Wagen des Franzosen Romain Grosjean rast mit über 200 Stundenkilometern in eine dreifache Leitplanke. Die Hightech-Sicherheitszelle des Autos durchbricht den Stahl wie ein Geschoss, mitsamt Fahrer. Der hintere Teil des Fahrzeugs bricht ab und sofort entzündet sich der volle Tank. Und Grosjean sitzt in einem riesigen Feuerball. Über 20 Sekunden dauert es, bis er dem Inferno entkommt. Jesus hat immer wieder von Feuer gesprochen. Einmal sagt er: Ich bin gekommen, um auf der Erde ein Feuer anzuzünden. Wie froh wäre ich, es würde schon brennen. Was meint Jesus hier mit dem Feuer? Manche gehen davon aus, Jesus spricht vom Heiligen Geist, der zu seinen Leuten kommt. Der Zusammenhang legt etwas anderes nahe. Denn wovon spricht Jesus in den folgenden Sätzen? Er deutet an, dass sich nach seinem gewaltsamen Tod Menschen entzweien werden, und zwar wegen ihm. Väter werden sich von ihren Söhnen abwenden und Mütter von ihren Töchtern, und das nur, weil einer oder eine von ihnen zum Glauben gekommen ist, zum Glauben an Jesus. Natürlich sehnt sich Jesus nicht danach, dass Beziehungen zerbrechen. Ich verstehe seine feurige Aussage so. Jesus freut sich darüber, dass bald viele Menschen an ihn glauben werden. Selbst wenn das dazu führen kann, dass sich Angehörige wegen Jesus von ihnen abwenden. Das ist ein hoher Preis. Aber Jesus ist diesen Einsatz wert. Immer.

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1: Hätten Sie es gerne, wenn jemand in Ihren Kontoauszügen stöbert oder in Ihren wichtigen Papieren rumschnüffelt, in Ihrem geheimen Tagebuch oder gar, und jetzt wird's ein bisschen fantastisch, Ihre Gedanken lesen könnte, Big Brother-mäßig? Um Himmels Willen, nein, natürlich nicht. Kein Mensch will vom anderen ausspioniert werden. Datenschutz wird heute großgeschrieben, wenngleich man sich gar nicht ausmalen will, was andere schon alles an Daten über einen gesammelt haben. Nein, das ist glasklar. Gläsern wollen wir nicht sein. Für jeden durchschaubar und berechenbar. Privatsphäre ist wichtig für unser Wohlbefinden. Und doch findet sich da ein Schriftsteller in der Bibel, der von Datenschutz und Intimsphäre scheinbar noch nichts gehört hat, der geradezu darum bettelt, ausspioniert zu werden, bis ins letzte, tiefste Detail. Er schreibt: Erforsche mich, Gott, und erkenne mein Herz, prüfe mich und erkenne, wie ich's meine, und sieh, ob ich auf bösem Wege bin und leite mich auf ewigem Wege. Auf Herz und Nieren will er von Gott geprüft werden, keinen Winkel seines Herzens privat und geheim halten. Alles soll Gott begutachten, völlig transparent, aber mit einem Ziel. Gott soll eingreifen, wenn dieser Check nicht erfolgreich ist, wenn da noch Winkel und Ecken sind, die keinen Raum für Gott bieten wollen. Dann die Bitte: Leite mich auf ewigem Weg. Gott sieht tiefer als in unsere gut versteckten Kontoauszüge und Tagebücher. Gott sieht in unsere Enttäuschung und unseren Frust, in Aggressionen und Angst. Aber auf ewigem Weg kann er uns nur leiten, wenn wir ihm den Einblick auch geben wollen. Deshalb ist das eine gute Bitte, ohne Rücksicht auf Datenschutz. Erforsche mich, Gott, und erkenne mein Herz. Prüfe mich und erkenne, wie ich's meine. Und sieh, ob ich auf bösem Weg bin, und leite mich auf ewigem Wege.

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bleiben, wachsen, reifen. Ein ganz intensiver Text, der sich auf das Wesentliche nach Johannes 15 konzentriert, von Christoph Zehntner. Gelassenheit ist ja so ein bisschen das große Thema für meine CD und für meine momentane Lebenssituation. Und zu diesem Gelassensein leben gehört auch ein Rückblick und natürlich auch ein Vorwärts- und nach vorne Blick. Und sagen zu können, ich möchte weiterhin an dem Christus bleiben, an dem Weinstock bleiben, ganz nah dran, weil ich erlebt habe die letzten Jahre, wie er trägt, wie Vertrauen auch belohnt wurde. Ich möchte weiter wachsen und möchte natürlich auch reifen. Und das braucht Zeit. Und vielleicht darf man jetzt in der Mitte des Lebens auch über sowas reden, dass manches eben Zeit braucht, bleiben, wachsen, reifen.

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1: Wüste, flimmernde Hitze. Unbarmherzig brennt die Sonne herunter, die Zunge klebt am Gaumen, der Magen krampft sich vor Hunger zusammen. Weit und breit kein Grün, Wüste, soweit das Auge reicht. Am Wegrand das Skelett von einem Tier, sauber abgenagt. Die Frage drängt sich auf, werden wir auch so enden? Eine Situation am Rande der Existenz. Das Volk Israel hat sie erlebt und überlebt. Nicht, weil sie selbst so gut für sich sorgen konnten oder findige Überlebensstrategien angewandt haben, nein, ihr Überleben hing mit Gott zusammen. Er hat ihnen frisches Wasser aus einem Felsen sprudeln lassen, wo vorher keines da war. Er hat dafür gesorgt, dass sie etwas zwischen die Zähne bekamen und überleben konnten. Psalm 107 erinnert an diese Rettungsaktion. In Vers 9 heißt es, er sättigt die durstige Seele und die Hungrigen füllt er mit Gutem. In der westlichen Welt tappen wir heute nicht buchstäblich durch die Wüste und sind meist mit Getränken und Essen gut versorgt. Aber Wüstenerfahrungen, Erfahrungen des Mangels, Grenzerfahrungen kennen wir auch. Da sind die Kräfte aufgebraucht vom Stress der Arbeit, vom Kindergeschrei zu Hause, von der Langzeitpflege eines Menschen. Die Nerven liegen blank, weil eine Dauerbelastung fertig macht. Die Verantwortung für andere drückt nieder. Ich meine, auch für diese Situationen gilt dieser Bibelvers. Er sättigt die durstige Seele und die Hungrigen füllt er mit Gutem. Er, Gott, sättigt meine Seele, die neue Kräfte braucht. Er füllt nach, wo ich neuen Mut, neue Motivation, mehr Liebe und Verständnis brauche. Voraussetzung dafür ist, dass ich vor Gott eingestehe, meine Seele ist durstig. Ich habe Mangel, ich bin hungrig und kann nicht selbst nachfüllen. Mit leeren Händen zu Gott kommen und sie von ihm füllen lassen, das kann ich auch heute tun. Probieren Sie es doch einmal aus.

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Was du mir gibst, das ist eigentlich ein musikalisches Glaubensbekenntnis. Ich habe versucht, in Worte zu fassen, was mir Gott eigentlich bedeutet. Und das ist meine feste Überzeugung, dass die besten Gaben für mein Leben von Gott kommen. Zu diesen Gaben gehören für mich Rechtfertigung. Ich muss mich nicht ständig rechtfertigen. Ich bin von Gott ins rechte Licht gerückt. Ich bin wer? Nämlich derjenige, den er sich gewünscht hat. Er hat mich von Anfang an gekannt, noch viel früher als mich andere gekannt haben. Er hat mich von A bis Z durchdacht und schlichtweg gut gemacht. Und für dieses Leben gibt er die besten Gaben, nicht nur der Rechtfertigung, sondern auch die Gabe des Friedens. Er gibt mir genug zum Leben, denn Frieden heißt genug haben. Genug haben dafür, dass sich die gesunden Kräfte der Seele frei entfalten können. Eine andere Gabe ist die Gabe der Vergebung. Ich erlebe das in meiner Beziehung. Es ist so wichtig, immer und immer wieder bei Null anfangen zu können, ohne dass mir der andere meine Fehler, meine Schwächen ständig vorhält und mir immer wieder aufs Butterbrot streicht. Vergebung, Erlösung heißt im Biblischen, Gott vergibt alles hundertprozentig, es ist nichts mehr da, es ist aber so, als ob es nie geschehen wäre, es ist so wie vorher. Das alles sind gute Gaben, die sich auch in Brot und Wein im Abendmahl wiederfinden. Darüber kann man sich auch so richtig freuen. Und deshalb finde ich, ist es auch ein Lied, wo man mitsingen sollte und von dem man sich anstecken lassen sollte. Ich habe von einem indisch-amerikanischen Arzt gehört, der sagt, wir sind oftmals gar nicht krank, wenn wir uns krank fühlen, sondern wir haben nur Durst. Und wir müssen es lernen, wieder durstig zu sein. Wir müssen es lernen, Wasser zu trinken. Ich finde das großartig. Wir müssen es als Christen wieder ganz neu lernen, von dem lebendigen Wasser Gottes zu trinken. Auch eine wunderbare, köstliche Gabe, von der er uns verspricht, dass wir danach keinen Durst mehr leiden werden. Also die Gaben, die Gott gibt, die ändern so viel in unserem Leben, so viel Menschen Unmögliches, was wir uns selber gar nicht träumen lassen können. Insofern lassen Sie uns die besten Gaben nehmen. Was soll ich sagen? Zum Wohl oder guten Appetit.

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1: Vielen Dank, dass Sie auch an dieser Etappe unserer Entdeckungsreise durch die Bibel teilnehmen. Ein herzliches Willkommen dazu. In dieser Sendung werde ich die Einführung in das Hohelied Salomos abschließen. Keine Sorge, es geht hier nicht um die Besprechung und Interpretation eines Gedichts, wie Sie es vielleicht noch aus dem Schulunterricht kennen. Ich werde allerdings kurz auf die Handlung eingehen, die dem Märchen vom Aschenputtel nicht unähnlich ist, und anschließend eine Parallele zu Gottes Erlösungsgeschichte ziehen.

Eines möchte ich gern vorausschicken. Das Hohelied Salomos und die Auslegung dazu, im Grunde sind sie nicht für die Ohren von Nichtchristen gedacht. Zu persönlich ist das, was da beschrieben und besprochen wird. In der letzten Sendung habe ich gesagt, dass wir sozusagen heiligen Boden betreten, wenn wir uns mit dem Hohelied Salomos beschäftigen. Und ähnlich wie Mose am brennenden Dornbusch aufgefordert wurde, seine Schuhe auszuziehen, weil sich Gott ihm dort offenbarte, so sind auch wir aufgefordert, in einem geistlichen Sinn die Schuhe auszuziehen. Meines Erachtens ist das Hohelied Salomos heute für diejenigen bestimmt, die eine persönliche Beziehung mit dem Herrn Jesus Christus haben. Vier verschiedene und wichtige Bedeutungen findet man in diesem Buch. Ich möchte sie an dieser Stelle noch einmal kurz nennen. Erstens, das Hohelied Salomos beschreibt die Herrlichkeit der ehelichen Liebe. Zweitens, das Hohelied beschreibt auch die Liebe Gottes zu seinem Volk Israel. Drittens, das Hohelied ist ein Bildnis von Christus und seiner Gemeinde. Und viertens, dieses Buch beschreibt die Verbindung Christi mit dem einzelnen Christen. Das Hohelied Salomos besteht aus einer Reihe von Szenen, die gewissermaßen ein Drama ergeben. Doch der Inhalt dieses Dramas wird nicht in einer zeitlich geordneten Reihenfolge erzählt. Deshalb werde ich auch nicht versuchen, eine Art Abriss des Buches zu erstellen. Was uns in diesem Buch auffallen wird, ist die Verwendung von sogenannten Antiphonen. Das heißt, ein Darsteller spricht und ein anderer antwortet. Im Hohelied gibt es viele verschiedene Darsteller. Die junge Braut namens Sulamit, die Töchter Jerusalems, den Bräutigam und die Familie von Sulamit. Zu der Familie gehören der Vater, der schon verstorben ist, die Mutter, zwei Töchter und zwei oder mehr Söhne. Eine Deutung der Geschichte, die im Hohelied Salomos erzählt wird, entstammt der deutschen rationalistischen Schule des 19. Jahrhunderts. Diese Schule ist meines Erachtens für die Ausbreitung des Liberalismus in der christlichen Gemeinde verantwortlich. Diese Leute versuchten, die Geschichte so zu deuten, dass Sulamit von Salomo entführt wurde. Anfangs wollte sie nicht mit ihm mitgehen, aber letztendlich tat sie es dann doch. Für ein Kind Gottes, das in diesem Buch die wundervolle Beziehung zwischen Christus und der Gemeinde sieht, ist solch eine Deutung fragwürdig. Theologen wie Rutherford, McChain und Moody, das Hohelied war immerhin ihr Lieblingsbuch, sie konnten diese Entführungsgedanken nicht akzeptieren. Auch der von mir häufig zitierte Harry Ironside, ein bekannter Prediger und Theologe aus der Brüderbewegung, konnte es nicht. Und vieles von dem, was ich Ihnen zum Hohelied Salomos vermitteln werde, basiert auf der Interpretation von Harry Ironside. Die Kulisse für dieses Drama, für dieses Schauspiel, ist der Palast in Jerusalem. Einige der Szenen sind Rückblenden auf schon vergangene Augenblicke. Das Hohelied Salomos erinnert an das griechische Drama, wobei ein Chor ein Wechselgespräch mit den Akteuren der Darbietung führt. Die Töchter Jerusalems bestimmen das Tempo der Geschichte. Mehrere wunderschöne Szenen handeln in Jerusalem. Sulamit sagt in Kapitel 1, Vers 6, »Seht mich nicht an, dass ich so braun bin, denn die Sonne hat mich so verbrannt. Meiner Mutter Söhne zürnten mit mir. Sie haben mich zur Hüterin der Weinberge gesetzt, aber meinen eigenen Weinberg habe ich nicht behütet.« Die älteste Tochter dieser armen Familie ist eine Art Aschenputtel und wird dazu gezwungen, den Weinberg zu pflegen. Ihre Haut ist sonnenverbrannt, da sie täglich zwischen den Rebstöcken arbeitet. Anscheinend lebt ihre Familie im Bergland von Ephraim, wo sie Pächter waren. Wir würden sie wahrscheinlich Hinterwäldler oder Almöhis nennen. Hinweise auf dieses Bild erhalten wir aus Kapitel 8, Vers 11. Dort wird berichtet, Salomo hat einen Weinberg in Baal-Hamon. Er gab den Weinberg den Wächtern, dass jeder für seine Früchte brächte 1000 Silberstücke. Meiner Meinung nach findet die erste Szene vor diesem Hintergrund statt. Die junge Frau ist sonnenverbrannt und fühlt sich blamiert. Damals bedeutete eine braune Haut, dass man für die niederen Klassen bestimmte Schwerstarbeiten leistete.
Die Hofdamen sorgten dafür, dass ihre eigene Haut so hell wie möglich blieb. Helle Haut zu haben, war also das Schönheitsideal, während es bei uns heutzutage eher umgekehrt ist. Da fliegen die Leute irgendwohin in den Urlaub, wo sie schön braun werden können. Käseweiß zu bleiben, ist fast schon eine Blamage. Die junge Frau aus dem Hohelied Salomos war nicht nur von der Arbeit im Weinberg sonnenverbrannt. Nein, sie konnte noch nicht einmal ihren eigenen Weinberg pflegen. Sie hatte schlichtweg keine Zeit dazu. Aus diesem Grund kam auch ein Besuch im Schönheitssalon nicht in Frage. Aber anscheinend war sie ein von Natur aus lieblich anzusehendes Mädchen. Doch ihr war es nicht möglich, sich zu pflegen, geschweige denn ihre Anmut zu betonen. Sie war ein Freiluftmädchen, ein schwer arbeitendes Mädchen. Anscheinend verlangten ihre Brüder auch von ihr, dass sie die Schafe hütete. Wir lesen in Kapitel 1, Vers 8: Weißt du es nicht, du Schönste unter den Frauen, so geh hinaus auf die Spuren der Schafe und weide deine Zicklein bei den Zelten der Hirten. Sie arbeitete also im Weinberg und musste auch die Schafe hüten. Ihr Arbeitsort lag in der Nähe einer Handelsstraße, die durch dieses Bergland führte. Vielleicht haben einige von Ihnen dieses Land schon einmal besucht, dann wissen Sie, wie rau es ist. Heutzutage fahren Reisebusse durch diese Gegend, damit die Touristen sich diesen Teil des Landes anschauen können. Ich habe mir dieses Land selber zweimal persönlich angesehen und habe ein paar Fotos von arabischen Mädchen gemacht, die die Felder bearbeiteten. Ich glaube, dass es damals genauso mit Sulamit gewesen ist. Wann immer sie auch von ihrem Tagwerk aufblickte, konnte sie die Karawanen sehen, die zwischen Jerusalem und Damaskus vorbeizogen. In Kapitel 3, Vers 6 können wir etwas über ihre Reaktion darauf erfahren. Sie spricht: Was steigt da herauf aus der Wüste wie ein gerader Rauch, wie ein Duft von Myrrhe, Weihrauch und allerlei Gewürz des Krämers? Dabei konnte sie sowohl Handelskarawanen als auch die Karawanen der Hofdamen beobachten. Die Hofdamen hatten keinen Sonnenbrand. Sie saßen während ihrer Reise auf Kamelen im Schatten eines Baldachins. Sulamit sah ihr wunderschönes Geschmeide und die Seidenkleider. Sie selbst hatte nie so etwas besessen, aber sie träumte wahrscheinlich davon. Sie konnte auch den Duft von Myrrhe und Olibanum der vorbeiziehenden Karawanen riechen. Olibanum war damals schon ein Parfüm und wird auch heute noch als Weihrauch verwendet. Als der Herr Jesus geboren wurde, brachten ihm die drei Weisen Myrrhe als ein Geschenk. Und nach seiner Kreuzigung brachte man Myrrhe, um seinen Leib einzubalsamieren. Eines Tages, die junge Frau war gerade dabei, ihre Schafe zu hüten, erschien vor ihr ein stattlicher Hirte. Der verliebte sich in sie. Ich muss an dieser Stelle etwas vorgreifen und Ihnen sagen, dass das meines Erachtens ein Bild für Christus und die Gemeinde ist. In Kapitel 2, Vers 2 und in Kapitel 4, Vers 1 lesen wir, wie er für sie schwärmte. Wie eine Lilie unter den Dornen, so ist meine Freundin unter den Mädchen. Siehe, meine Freundin, du bist schön. Siehe, schön bist du. Deine Augen sind wie Taubenaugen hinter deinem Schleier. Dein Haar ist wie eine Herde Ziegen, die herabsteigen vom Gebirge Gilead. Das ist eine wunderschöne poetische Ausdrucksweise. Es handelt sich dabei um ein Bild der Liebe Christi für die Gemeinde. Christus liebte die Gemeinde und gab sich selbst für sie dahin. Schließlich schenkte die junge Frau dem Hirten ihr Herz. Wir lesen in Kapitel 2, Vers 3: Wie ein Apfelbaum unter den wilden Bäumen, so ist mein Freund unter den Jünglingen. Unter seinem Schatten zu sitzen begehre ich, und seine Frucht ist meinem Gaumen süß. Man erinnere sich, dass die Bezeichnung Freundin mehr beschreibt als nur eine gute Bekanntschaft. Freundin steht hier für die Braut. Gleichfalls bezieht sich der Begriff Freund auf den Bräutigam. Beziehen wir das Ganze nun auf Jesus Christus und seine Gemeinde. In Matthäus 11, Vers 28 hat der Herr Jesus eine Einladung ausgesprochen. Kommt her zu mir alle, die ihr mühselig und beladen seid, ich will euch erquicken.
Wissen Sie, was es bedeutet, sich an Jesus Christus zu erquicken? Ist er für Sie Realität? Erquicken Sie sich an ihm? Wie wunderbar diese Beziehung doch für Sie sein kann. Ich rede nicht von Religion oder von der Zugehörigkeit zu einer Organisation. Ich meine damit eine persönliche Beziehung, eine Liebesbeziehung.

Er führt mich in den Weinkeller und die Liebe ist sein Zeichen über mir. Er war ein ganz sonderbarer Hirte. Soweit sie sehen konnte, hatte er keine Schafe. In Kapitel 1, Vers 7 fragt sie danach: Sage mir an, du, den meine Seele liebt, wo du weidest, wo du ruhst am Mittag. Tja, wo waren seine Schafe? Er ist wirklich ein ungewöhnlicher Hirte. Eines Tages verkündete er ihr, dass er sie verlassen müsse. Er versprach ihr aber, dass er wiederkommen würde. Hierbei handelt es sich meines Erachtens um eine Parallele zu den Worten des Herrn Jesus, die wir in Johannes 14 in den Versen 1 bis 3 nachlesen können. Euer Herz erschrecke nicht. Glaubt an Gott und glaubt an mich. In meines Vaters Hause sind viele Wohnungen. Wenn's nicht so wäre, hätte ich dann zu euch gesagt, ich gehe hin, euch die Stätte zu bereiten? Und wenn ich hingehe, euch die Stätte zu bereiten, will ich wiederkommen und euch zu mir nehmen, damit ihr seid, wo ich bin. Ein Tag nach dem anderen verging und die junge Frau wartete. Schließlich fingen ihre Familie und Freunde damit an, sich über sie lustig zu machen. Sie sagten: Du bist doch nur eine einfache Göre vom Lande, die in ihn verknallt ist. Genau das prophezeite Petrus auch für unsere Zeit. Er schrieb im 2. Petrusbrief, Kapitel 3, in den Versen 3 und 4: Ihr sollt vor allem wissen, dass in den letzten Tagen Spötter kommen werden, die ihren Spott treiben, ihren eigenen Begierden nachgehen und sagen: Wo bleibt die Verheißung seines Kommens? Denn nachdem die Väter entschlafen sind, bleibt es alles, wie es von Anfang der Schöpfung gewesen ist. Aber die junge Frau vertraute ihrem Freund und Bräutigam. Sie liebte ihn. In Kapitel 3, Vers 1 des Hohelieds steht, dass sie von ihm träumte. Des Nachts auf meinem Lager suchte ich, den meine Seele liebt. Ich suchte, aber ich fand ihn nicht. Ich möchte Ihnen an dieser Stelle einmal eine sehr persönliche Frage stellen. Vermissen Sie Christus? Sehnen Sie sich nach ihm? Eines Tages lag die junge Frau unruhig in ihrem Bett, wälzte sich hin und her, als sie plötzlich einen Duft im Zimmer bemerkte. Zu jener Zeit war es wohl üblich, dass ein Liebhaber etwas Myrrhe oder Weihrauch an einer Öffnung beim Türgriff befestigte. Solche Öffnungen waren oft mit einem Gitter versehen und dienten dazu, Licht hindurchzulassen. Sie roch den Duft und ging zur Tür. Wir lesen in Kapitel 5, Vers 5: Da stand ich auf, dass ich meinem Freunde auftäte. Meine Hände troffen von Myrrhe und meine Finger von fließender Myrrhe am Griff des Riegels. Sie wusste, dass er hier gewesen war. Sie wusste, dass er sie nicht vergessen hatte. Gibt es in Ihrem Leben heute auch so etwas wie einen Nachweis für den Duft Christi? Bitte geben Sie sich nicht mit religiösem Schnickschnack zufrieden. Warum gehen Sie nicht ans Eingemachte? Was bedeutet Ihnen Christus jetzt in diesem Augenblick? Ist der Duft Christi heute in Ihrem Leben? Jetzt also wusste die junge Frau, dass ihr Geliebter in der Nähe war. Und in Matthäus 28, Vers 20 sagte Jesus zu seinen Jüngern: Und siehe, ich bin bei euch alle Tage bis an der Weltende. Eines Tages ist sie im Weinberg und pflegt die Rebstöcke. In Kapitel 2, Vers 15 steht: Fangt uns die Füchse, die kleinen Füchse, die die Weinberge verderben, denn unsere Weinberge haben Blüten bekommen. Sie hebt die Rebstöcke auf, damit die kleinen Füchse nicht an die Trauben gelangen. Im Nahen Osten wachsen die Trauben direkt am Boden. Sie werden nicht an Spalieren festgebunden, wie es in europäischen Anbaugebieten der Fall ist. So hebt sie also die Rebstöcke an und legt Steine unter sie, damit die kleinen Füchse nicht an die Trauben kommen. Während sie damit beschäftigt ist, bemerkt sie, wie unten auf der Straße eine Staubwolke aufsteigt. Wir lesen in Kapitel 3, Vers 6: Was steigt da herauf aus der Wüste, wie ein gerader Rauch, wie ein Duft von Myrrhe, Weihrauch und allerlei Gewürz des Krämers? Ein Aufschrei geht durchs Volk. König Salomo kommt. Aber sie ist beschäftigt und kennt den König außerdem noch nicht einmal. Dann rennt jemand auf sie zu und sagt ihr ganz außer Atem: Hey, König Salomo fragt nach dir. Sie erwidert leicht ungläubig: Nach mir.

mir? Ich kenne ihn doch gar nicht. Ich habe ihn noch nie gesehen. Warum sollte er nach mir fragen? Des Rätsels Lösung lesen wir in Kapitel 2 in den Versen 8 bis 10. Da ist die Stimme meines Freundes. Siehe, er kommt und hüpft über die Berge und springt über die Hügel. Mein Freund gleicht einer Gazelle oder einem jungen Hirsch. Siehe, er steht hinter unserer Wand und sieht durchs Fenster und blickt durchs Gitter. Mein Freund antwortet und spricht zu mir: Steh auf, meine Freundin, meine Schöne, und komm her. Und so wird sie in die Gegenwart König Salomos gebracht. Ahnen Sie, wer König Salomo ist? Er ist für mich ganz klar Ihr Hirte und er ist für Sie gekommen. Springen wir ins Neue Testament. In Johannes 10 in den Versen 27 und 28 gibt uns der Herr Jesus die folgende Verheißung: Meine Schafe hören meine Stimme und ich kenne sie und sie folgen mir. Und ich gebe ihnen das ewige Leben, und sie werden nimmermehr umkommen, und niemand wird sie aus meiner Hand reißen. Des Weiteren schreibt Paulus im ersten Brief an die Thessalonicher, Kapitel 4, in den Versen 16 und 17, denn er selbst, der Herr, wird, wenn der Befehl ertönt, wenn die Stimme des Erzengels und die Posaune Gottes erschallen, herabkommen vom Himmel, und zuerst werden die Toten, die in Christus gestorben sind, auferstehen. Danach werden wir, die wir leben und übrig bleiben, zugleich mit ihnen entrückt werden, auf den Wolken, in die Luft, dem Herrn entgegen. Und so werden wir bei dem Herrn sein alle Zeit. Also, der Herr Jesus hat uns versprochen, dass er wiederkommt, um uns zu sich zu holen. Und nun wieder zurück zum Hohelied Salomos. Dort lesen wir in Kapitel 2, in den Versen 11 bis 13, denn siehe, der Winter ist vergangen, der Regen ist vorbei und dahin. Die Blumen sind aufgegangen im Lande, der Lenz ist herbeigekommen und die Turteltaube lässt sich hören in unserem Lande. Der Feigenbaum hat Knoten gewonnen und die Reben duften mit ihren Blüten. Steh auf, meine Freundin, und komm, meine Schöne, komm her. Diese Verse erinnern mich daran. Schon bald wird der Herr Jesus uns aus dieser Welt herausrufen. Übrigens, wie sehr sind Sie an diese Welt gebunden? Ich kann mir gut vorstellen, dass es einigen Leuten hier unten auf der Erde recht gut gefällt. Wer in einer Überflussgesellschaft lebt, der hat gar nicht das Bedürfnis, von hier wegzugehen. Der wird womöglich auf dem ganzen Weg zum Himmel wie ein dreijähriger Knirps Zeter und Mordio schreien, weil das irdische Leben so viel zu bieten hat. In Kapitel 2, in den Versen 13 und 14, sagt der Hirte zu Sulamit: Steh auf, meine Freundin, und komm, meine Schöne, komm her. Meine Taube in den Felsklüften, also dort, wo uns der Herr versteckt, bis der Sturm vorbei ist, im Versteck der Felswand, zeige mir deine Gestalt, lass mich hören deine Stimme, denn deine Stimme ist süß. Und deine Gestalt ist lieblich. Ist es nicht wunderschön, wie das hier beschrieben wird? Die Erlösungsgeschichte ist eine Liebesgeschichte. Wir lieben Jesus Christus, weil er uns zuerst geliebt hat. Das ist nach meiner Überzeugung die Geschichte, die uns im Hohelied Salomos erzählt wird. In Kapitel 2, Vers 4 finden wir sie im Grunde kurz zusammengefasst. Er führt mich in den Weinkeller und die Liebe ist sein Zeichen über mir.

In dieser Sendung hörten Sie den zweiten Teil der Einführung zum Hohelied Salomos, dem Lied der Lieder. In unserer nächsten Sendung werden wir die ersten Verse aus Kapitel 1 näher anschauen. Ein Kuss, die Liebe und eine unwiderstehliche Anziehungskraft bedeuten manchmal mehr, als wir meinen. Ich hoffe, dass Sie nach diesen Andeutungen bereits gespannt sind aufs nächste Mal. Bis dahin, auf Wiederhören und Gottes Segen mit Ihnen.

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1: Wenn ein Mitmensch Hilfe braucht und du ihm helfen kannst, dann weigere dich nicht, es zu tun. Das lesen wir im biblischen Buch der Sprichwörter, Kapitel 3, Vers 27. Um eine ganz spezielle Form der Hilfe geht es in unserer heutigen Sendung. Herzlich willkommen bei Fokus Jerusalem. Das sind unsere Themen. Eine Leihmutter berichtet, warum ich für Freunde ein Kind zur Welt brachte. Zeichen gesetzt, warum ein Israeli eine riesige Flagge herstellte. Und fragt den Rabbi. Arik Spieker spricht über jüdisches Leben in Krisenzeiten. Zuvor schalten wir in unser Nachrichtenstudio für die Meldungen der Woche.
2: Shalom, liebe Zuhörerinnen und Zuhörer. Während die Friedensgespräche zwischen den USA und dem Iran nur schleppend vorankommen, kämpft die israelische Armee nach eigenen Angaben an drei Fronten gegen aktuelle Bedrohungen. Im Südlibanon hat die Luftwaffe Angriffe gegen Hisbollah-Kämpfer geflogen und drei Kommandozentren zerstört. In Judäa und Samaria haben israelische Sicherheitskräfte mehr als 60 Terrorverdächtige festgenommen. Im Gazastreifen haben die israelischen Streitkräfte unterirdische Terrortunnel zerstört, die zusammen über einen Kilometer lang waren. Nach Schätzungen der Armee verfügen terroristische Organisationen im Gazastreifen noch immer über etwa 27.000 Waffen, darunter tausende Raketen sowie ein großes Arsenal von Sprengkörpern. Israel hat 1000 Tage nach dem Hamas-Massaker vom 7. Oktober 2023 an dessen Opfer erinnert. Tausende versammelten sich auf dem Geiselplatz in Tel Aviv. Sie forderten eine staatliche Untersuchungskommission, die die Versäumnisse im Zusammenhang mit dem Angriff aufklären soll. Umfragen zufolge befürwortet eine Mehrheit der Israelis die Einrichtung einer solchen Kommission. Premierminister Netanyahu hat sich jedoch dagegen ausgesprochen. Deren Mitglieder würden von der Justiz ausgewählt, die seiner Meinung nach gegen ihn voreingenommen ist. Jüdische Sportler aus mehr als 30 Ländern haben an der Eröffnungsfeier der Maccabia 2026 im Jerusalemer Teddy-Stadion teilgenommen. Rund 5000 Athleten zogen durch die ausverkaufte Arena. Sie schwenkten ihre Nationalfahnen, begleitet von Musik und einer Lichtshow. Maccabi Deutschland stellt mit rund 170 Athleten und Offiziellen die größte europäische Delegation. Die Spiele finden bis zum 13. Juli in Sportstätten im ganzen Land statt. Die Maccabiade, die oft als jüdische Olympiade bezeichnet wird, war im vergangenen Jahr aufgrund des Krieges auf 2026 verschoben worden. Beim Filmfest in München feierte der Kinofilm Block 10 seine Weltpremiere. Im Konzentrationslager Auschwitz wird Anfang 1943 ein Bereich geschaffen, der innerhalb des Stammlagers eine besondere Stellung einnimmt, Block 10. Hinter seinen Mauern sperren die Nazis hunderte jüdische Frauen ein. Sie werden zu Objekten medizinischer Experimente und systematisch misshandelt. Das Drehbuch schrieb Alice Brauner, Regie führte Markus O. Rosenmüller. Er erklärt, warum bei der Premiere eine Seelsorgerin anwesend war.
3: Der Film ist natürlich belastend. Er hat Szenen, in denen den Frauen im Block 10 heftige körperliche Gewalt angetan wird. Und man hat uns darum gebeten, weil man nicht einschätzen konnte, ob jeder damit uns umgehen kann.
2: Die Journalistin und Schauspielerin Sarah Maria Sander spielte Liselotte Samuel.
4: Es fällt mir sehr schwer, Worte zu finden, weil es ein so wichtiger Film ist, den Alice Brauner hier gemacht hat mit dem ganzen Team. Und ich bete und hoffe, dass so viele Menschen diesen Film sehen.
2: Block 10 kommt am 5. November ins Kino. Und zum Abschluss noch ein kurzer Blick aufs Wetter. Es bleibt hochsommerlich mit Temperaturen um 30 Grad in Jerusalem und Tel Aviv. Das waren unsere Meldungen der Woche. Wir wünschen Ihnen eine gesegnete Zeit.
1: In den meisten europäischen Ländern, auch in Deutschland, ist eine Leihmutterschaft gesetzlich verboten. Israel geht einen ganz anderen Weg. Bereits vor 30 Jahren wurde beschlossen, dass Leihmutterschaft legal und erwünscht ist. Sie wird in Israel als Akt des Gebens beschrieben. Die Leihmutter schenkt einer anderen Familie ein Kind aus echter Nächstenliebe. Aber mindestens ein Wunschelternteil muss in Israel wohnen. Leihmutterschaft ist kein Angebot für Ausländer. Rechtlich ist die Leihmutter nicht die Mutter des Kindes, das sie zur Welt bringt. Die ganze Angelegenheit ist also kompliziert. Wir haben mit einer Leihmutter über ihre Erfahrungen gesprochen.
5: Amitya Ron ist verheiratet und hat zusammen mit ihrem Ehemann Aran 3 Kinder im Alter von 10, 9 und 6 Jahren. Sie hat noch ein weiteres Kind geboren als Leihmutter.
6: Vor 1,5 Jahren habe ich einen wunderbaren kleinen Jungen zur Welt gebracht. Sein Name ist Noam, aber er ist nicht mein Sohn. Er ist der Sohn von Ron und Jonathan. Die beiden sind ein unglaubliches Paar. Sie leben in Israel und wünschten sich einen Sohn, eine eigene Familie.
5: Das Judentum versteht Kinderlosigkeit als Leid, das es zu heilen gilt. Etwa 5% aller Geburten sind die Folge von künstlicher Befruchtung, bei der die Vereinigung von Ei- und Samenzelle außerhalb des Körpers in einem Labor stattfindet. Eine Leihmutter ist eine Frau, die sich vertraglich dazu bereit erklärt hat, ein Kind für die Wunscheltern auszutragen und es nach der Geburt an diese zu übergeben. Im Januar 2022 entschied der Oberste Gerichtshof Israels, dass auch gleichgeschlechtliche Paare und Alleinstehende durch Leihmütter zu Eltern werden können. Amit half ihrem Bekannten Jonathan, der für sich und seinen Partner in sozialen Netzwerken nach einer Leihmutter suchte.
6: Da habe ich innerlich gespürt, dass das vielleicht ein Ruf an mich sein könnte. Ich hatte ihren Aufruf gepostet und hinaus in die Welt geschickt, um sie zu unterstützen. Aber etwas in meinem Inneren sagte mir, dass es meine Rolle sein könnte, ihnen zu helfen und diese Frau zu sein, die ihren Sohn in sich trägt und ihn nach der Geburt übergibt. Da wurde mir klar, dass ich eine Leihmutter sein wollte. Es war eine Entscheidung, die ich für mich selbst treffen musste. Ich setzte mich mit meinem Mann zusammen und wir redeten darüber.
5: Nach einer Woche fiel die Entscheidung, die Sache anzugehen. Homosexuelle Paare haben meist Probleme, eine Leihmutter zu finden. Viele Rabbiner ermutigen Jüdinnen, aus Nächstenliebe Leihmütter zu werden, aber nur für heterosexuelle Paare. Für Amitya Ron begann eine lange Reise, bei der viele emotionale, bürokratische und medizinische Tests und Hürden zu überwinden waren.
7: You can't forget the context.
6: Man kann nie den Kontext vergessen. Es ist nicht wie bei meinen 3 eigenen Kindern. Die waren nicht groß, aber auch nicht mehr ganz klein. Und deshalb wussten sie alles. Wir haben ihnen alles erklärt, was wir tun. Die ganze Zeit behält man im Kopf und im Herzen, du tust das für jemand anderen. Physisch und biologisch ist das nicht mein Kind. Ich wusste, als der Arzt die künstliche Befruchtung durchführte, dass ich nicht für die eigene Familie schwanger werden würde.
5: Während der Schwangerschaft habe sie keine Sekunde vergessen, dass das Baby nach der Geburt seinen Vätern gehören werde. Die Eizelle stammte von einer Spenderin aus den USA.
7: When I woke up and it was the day, the due date.
6: Am Morgen des berechneten Geburtstermins wachte ich auf und hatte Wehen. Mir war klar, es ist Zeit, ins Krankenhaus zu gehen. Ich stand auf und rief sie an und sie waren wirklich sehr aufgeregt. Ich sagte meinen Kindern, dass ich nicht da sein werde, wenn sie aus der Schule oder dem Kindergarten zurückkommen, weil ich in der Klinik sein werde, um das kleine Baby für seine Eltern zur Welt zu bringen. Alle waren aufgeregt. Wir trafen die Väter in der Klinik, sie kamen mit in den Kreissaal und halfen mir, mit den Schmerzen fertig zu werden. Nach der Geburt lag er auf meinem Bauch und ich stillte ihn. Ich war so glücklich und auch überrascht, dass ich mit der Situation völlig okay war. Ich sah ihn an, aber ich hatte keinerlei Muttergefühle. Ich war nur glücklich, als ich seine Eltern weinen sah.
5: Organisationen wie Tammuz Family in Tel Aviv helfen Paaren, die mit Hilfe einer Leihmutter Eltern werden möchten. Es ist ein aufwendiger Weg, erklärt Manager Roy Juldus Reis.
8: Es sind immer zwei Frauen beteiligt, die Leihmutter und entweder die Wunschmutter, die die Eizelle liefert, oder, wenn es ein homosexuelles Paar oder ein alleinstehender Mann ist, eine Eizellenspenderin.
5: Das stellt sicher, dass es keine genetische Verbindung zwischen der Leihmutter und dem Kind gibt, das sie zur Welt bringt. Im Laufe der Schwangerschaft entwickelt sich meist ein enger Kontakt zwischen allen Beteiligten.
8: In Israel ist das Verhältnis zwischen der Leihmutter und den Wunscheltern besonders eng. Die Wunscheltern sind sehr stark in den ganzen Prozess eingebunden. Sie begleiten die Leihmutter zu den ganzen Untersuchungen und Tests. Sie gehen zusammen mit der Leihmutter auf diese Reise.
5: In Israel bleibe der Kontakt oft auch nach der Geburt bestehen. In anderen Kulturen sei dies nicht so oft der Fall. Tamuz betreibt auch Programme für Leihmutterschaft in den USA, Georgien, Armenien, Kolumbien und Mexiko. Wer in Israel ein Baby von einer Leihmutter erhalten will, muss israelischer Staatsbürger sein. Außerdem verlangt das Gesetz, Leihmutter und Wunscheltern müssen derselben Religion angehören. Jüdischen Paaren wird immer eine jüdische Leihmutter zugewiesen. Leihmutterschaft ist kein modernes Konzept. Schon die Bibel kennt das Prinzip. Sarah gibt Abraham ihre Magd Hagar. Rachel und Lea geben Jakob ihre Mägde Bilha und Silpa. Mehrere Stammväter Israels, Dan, Naphtali, Gad, Ascher, wurden von Leihmüttern geboren. Leihmutterschaft ist heute in Israel als gute Tat weitgehend anerkannt.
1: Israel hat mehr Kliniken für künstliche Befruchtungen pro Einwohner als jedes andere Land der Welt. Fruchtbarkeit ist nicht nur privates Anliegen, sondern Staatspolitik. Und wir kommen zu einer anderen Form von Staatspolitik. Nach den Ereignissen vom 7. Oktober beschloss Boaz Hajun, ein Einwohner von Herzliya, ein Zeichen der Einheit und Widerstandsfähigkeit zu setzen. Als er sich umschaute, stellte er fest, dass überraschend wenige Nationalflaggen zu sehen waren.

0: Flagge nicht zu übersehen. Er ist der Mann, der sie angebracht hat. Für Boaz Hajun war der Überfall der Hamas am 7. Oktober Anlass genug, ein sichtbares Zeichen zu setzen für den Überlebenswillen der israelischen Nation.
1: This wake-up call.
2: Dieser Weckruf, der uns alle mitten in unserem hektischen Alltag ereilte, hat alles verändert. Und das Erste, was mir auffiel, war die Tatsache, dass es in Israel nicht viele Flaggen gibt, was sehr, sehr seltsam ist. Vor allem, wenn man bedenkt, dass wir uns in einem biblischen Ereignis befinden und alles, was hier geschieht, ein großes Wunder ist. Man würde erwarten, dass es hier von Flaggen wimmelt.
1: You expect this place to be full with flags.
0: Eine Flagge dieser Größenordnung auf privatem Grundstück anzubringen, erwies sich für Hajun als echte Herausforderung, in gleich doppelter Hinsicht. Nicht nur die Installation selbst muss durchdacht sein, auch bürokratische Hürden galt es im Vorfeld zu überwinden.
1: It's something that never been done.
2: So etwas hatte es in dieser Form zuvor nicht gegeben. Es war für die Behörden Neuland. Sie wussten nicht, wie sie dafür eine Genehmigung erteilen sollen und ob man es als Gebäude bezeichnen oder als Flagge ausnehmen soll. Und das betrifft die Regulierung von Flaggen jeder Größe in ganz Israel.
1: In any size, all over Israel.
0: Auch aus technischer Sicht erwies sich der erstmalige Aufbau des Gebildes als anspruchsvoll. 4 Blöcke aus Stahlbeton, die auf der Ladefläche eines LKW liegen, dienen als Fundament für den Fahnenmast. Nur so kann sichergestellt werden, dass die tonnenschwere Konstruktion nicht umstürzt.
1: It's the biggest mobile flag in the world.
2: Es ist die größte mobile Flagge der Welt. Wir sitzen auf einer Plattform auf Rädern. Der Sockel wiegt fast 100 Tonnen und ist so ausgelegt, dass er diese Konstruktion tragen kann. Außerdem hat die Flagge eine Fläche von fast 200 Quadratmetern. Um eine solche Flagge zu bedienen, benötigt man spezielle Winden, um sie hoch und herunter zu ziehen. Und wie Sie sehen können, befindet sich oben am Mast ein großer Kopf, der es der Fahne ermöglicht, sich um den Mast zu drehen, ohne sich zu verheddern.
1: Around the pole without getting tangled.
0: Hinzu kommen Wartungsarbeiten, die regelmäßig durchgeführt werden müssen, damit die Flagge in bestmöglichem Zustand bleibt. Dafür erhält Boaz Hajun Unterstützung von seinem Bekannten Yossi Passi, der die Inspektion durchführt. Bei windschwachem Wetter holt er die Fahne herunter, um sie auf Risse und andere mögliche Schäden zu überprüfen.
3: Das mache ich jede Woche. Ich nehme sie herunter, um sie im Notfall zu flicken oder zu kürzen. Und einmal pro Monat nehme ich sie ein weiteres Mal herunter, hisse eine neue Flagge und bringe die alte zum Waschen.
0: Vom Feedback zur Aktion zeigt sich Boaz Hajun überwältigt. Es erreichten ihn heute noch zahlreiche Nachrichten von teils wildfremden Landsleuten, die sich bei ihm bedanken, wie er stolz berichtet. Er selbst beschreibt seine Flagge als einen Leuchtturm.
1: We are in the middle of a war between the light and darkness.
2: Wir befinden uns mitten in einem Kampf zwischen Licht und Dunkelheit, und Licht wird die Dunkelheit vertreiben. Wir brauchen mehr Leuchttürme. Ein Leuchtturm kann eine Flagge sein, es kann jede andere Aktivität oder Aktion sein, die unserer Welt Liebe und Frieden bringt.
1: Love and peace to our world.
4: Der Hass auf Juden hat in den vergangenen Jahren massiv zugenommen. Aus aller Welt werden Attacken gegen jüdische Gemeinden gemeldet. Oft bleibt es nicht bei Beleidigungen und Schmierereien. Immer öfter werden Menschen tätlich angegriffen, wenn sie eine Kippa oder einen Davidsstern tragen. Wie sollen jüdische Menschen damit umgehen? Sollen sie sich verstecken oder offen zu ihrem Jüdischsein bekennen? Diese Frage haben wir Rabbiner Arik Spieker gestellt.
5: Shalom, liebe Freunde im Fokus Jerusalem, hier Arik Spieker. Wir haben hier eine Zuschauerfrage, der ehrlich gesagt schwierig ist. Wie kann jüdisches Leben trotz eines wachsenden Antisemitismus sicher und lebendig gestaltet werden? Sollen Jüdinnen und Juden in Diaspora sich als solche zu erkennen geben oder besser nicht? Gibt es darauf eine religiöse Antwort? Eine schmerzige Frage, schwierige Frage, ehrlich. Nicht nur in der Diaspora, vielleicht umso mehr in Israel, wo wir ja in einem ewigen Konflikt sind. Warum?

0: Gibt es eine religiöse Frage auf Antisemitismus? Sicher eine Frage, eine Antwort. Es gibt viele Antworten. Die Frage von Antisemitismus, nicht Kritik auf Juden und Israel, das sicher logisch ist, aber tiefe Antisemitismus, Judenhass, Selbstdestruktion, solange ich auch Jude töte, das ist eine tiefe philosophische Frage, worüber viele Philosophen schon lang darüber gedacht haben. Jean-Paul Sartre hat ein ganzes Buch darüber geschrieben. Warum speziell Juden? Und es gibt so viele Antworten. Und hören Sie zu, wenn es viele Antworten gibt auf eine Frage, dann ist keine die genaue Antwort. Das können Sie sicher sein. Wenn die Antwort klar ist, dann gibt es eine Antwort. Ist es Geld, Politik, Christentum, das? Viele Antworten. Eine seltene Antwort, die man religiös findet, die wir in unserer Quelle findet, ist interessant. Es macht der Vergleich im auf Hebräisch zwischen das Wort Sinai, vom Berg Sinai, wo das Volk die Tora erhalten hat, und das Wort Sina, Hass, auf Hebräisch. Und es sagt, die Name Sinai ist, weil dort die Juden Hass begonnen hat. Wenn wir die Tora enthält haben, wenn wir die Tora bekommen haben. Und das ist interessant, weil ich denke, wenn wir gut schauen, wenn es nochmals nicht um Kritik geht, um diese Jude und andere Jude oder auch Israel und was es tut und so weiter, sondern wirkliche, totale, blinde Hass. Wenn wir gut schauen, dann sehen wir, dass es ein Hass ist, nicht auf Juden, sondern gegen die Menschheit. Nationalsozialismus war eine Bewegung gegen Menschheit, nicht gegen Juden. Und darum, alles, was Menschheit wirklich symbolisiert, nicht nur Körper und Kraft, sondern Menschheit, wie Kranken, Invaliden oder, und auch Judentum mit seinen Ideen, der sagt, es gibt mehr als nur Körper. Es gibt auch Bedeutung. Es gibt auch Moral. Dagegen wollte Nationalsozialismus kämpfen. Dagegen wollte totalitär Kommunismus, der auch Judentum hasste, kämpfen. Und dagegen leider möchte fundamental Islamismus heute kämpfen. Wenn Sie die Frage stellen, wer sind die Feinde von Menschheit? Was ist der größte Gefahr für die Menschheit? Diese Bewegung zu dieser Zeit wird hauptsächlich gegen Juden kämpfen, weil es symbolisiert den Ursprung von Torah, der wir in Sinai Hass bekommen haben. Weil es eine Bewegung ist, der sagt, es gibt viel mehr als nur Körper, als nur Kraft, als nur Politik, als nur Waffen. Nein, es gibt viel mehr. Es gibt Moral und Heiligkeit und Spiritualität. Und das können Sie nicht tolerieren. Das geht nicht. Und das ist vielleicht ein Versuch auf eine religiöse Antwort, wobei ich noch immer sage, die Frage ist sicher größer als die Antwort. Und wir müssen nur weiter beten und hoffen, dass diese Situation nicht eine ewige Situation sein muss. Was wir am Sederabend, am Pessach sagen, jeder Generation haben wir einen neuen Hass gegen uns. Wollen sie uns vernichtigen, dass das aufhört und dass wir endlich eine wahre Zeit von Frieden erreichen. Vielen Dank.
1: Wir hätten das nicht mehr für möglich gehalten. Jude als Schimpfwort auf dem Schulhof. Davidsterne an Hauswände geschmiert. Frauen, die ihre Kette mit dem Anhänger unter der Bluse verbergen, bevor sie aus dem Haus gehen. Mitten in Deutschland im Jahr 2026. Und hier liegt unsere Verantwortung. Schweigen ist keine neutrale Haltung. Schweigen ist die Bühne, auf der der Hass sich breit macht. Flagge zeigen heißt nicht, ein Banner zu schwenken. Es heißt nicht wegsehen. Es heißt, dass die Jüdin und der Jude neben uns wissen, ihr seid nicht allein. Zeigen wir Flagge. Heute und jeden Tag danach. Wir wenden uns in dieser Sendung gegen die Verleumdung Israels, setzen uns für Frieden ein und bitten um Gebet für alle Menschen im Heiligen Land, egal welcher Religion sie angehören. Für unsere Arbeit bitten wir um Ihre Unterstützung. Es ist nicht selbstverständlich, dass wir jede Woche zeigen können, was Gott in Israel tut. Ihre Gebete zeigen Wirkung. Wir klammern kontroverse Themen nicht aus, wie der heutige Leihmutter-Beitrag zeigt. Wir liefern Informationen, um Ihnen zu helfen, sich eine eigene Meinung zu bilden. Wir verabschieden uns. Bitte bleiben Sie durch Ihre Gebete weiterhin mit Israel verbunden. Shalom.

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0: ERF Süd, das Thema des Monats. Was uns die Schöpfung über den Schöpfer sagt. In dieser Folge mit dem ersten Teil eines Beitrags von Professor Dr. Werner Gitt unter dem Titel Urknall, Weltraum und Sinn des Lebens. Die gängigste Theorie, um den Ursprung unseres Universums zu erklären, ist die Urknalltheorie. Seit den 1970er Jahren wird sie als solche in den Schulen gelehrt. Viele denken deshalb, dass es keinen Gott braucht, der die Welt erschaffen hat. Doch zahlreiche Wissenschaftler sind heute davon überzeugt, dass hinter dem fein abgestimmten Universum ein großer Planer stehen muss, der sich all das ausgedacht hat. So auch Professor Dr. Werner Gitt. Der Autor zahlreicher Bücher spricht in seinem zweiteiligen Vortrag über die unendlichen Weiten des Universums und darüber, warum es für uns wichtig ist, wer hinter dieser genialen Schöpfung steht. Er steigt ein mit einem Erlebnis, das er im Zug auf einer seiner vielen Vortragsreisen hatte. Bereichernde Einsichten beim Zuhören wünscht Ihnen Philipp Genetti.
1: Neulich, als ich einer Bahnfahrt war, war in meinem Abteil noch eine junge Frau aus Holland und ein junger Franzose. Wir kamen uns ins Gespräch und haben natürlich uns ausgetauscht, was wir vorhaben. Und die junge Frau sagte, ja, ich komme aus Holland und ich habe eine Stelle in Südtirol angenommen und bin jetzt auf der Fahrt zu meiner Arbeitsstelle. Und der Franzose sagte, ja, ich komme aus Frankreich und ich studiere in Wien und bin jetzt auf der Fahrt nach Wien. Das war in Süddeutschland gewesen. Und dann fragten die mich natürlich auch, wo wollen Sie hin? Ich sage, ich fahre jetzt nach Augsburg und ich werde zu dem Vortrag sprechen, braucht das Universum einen Urheber? Und nun waren wir mitten im Thema. Nun stellte ich denen auch die Frage, braucht das Universum einen Urheber? Und die Holländer sagte, ja, ich bin mir sehr sicher, dass da ein Urheber dahinter steht. Und der Franzose sagt, nein, braucht keinen Urheber, ich bin Atheist. Und ich sage, wie wollen Sie es dann erklären, als Atheist, wie das entsteht? Er sagte, das weiß ich auch nicht. Und ich sage, machen Sie da auch Gedanken drüber. Nein, sagt er, da höre ich auf zu denken. Also er wollte auch gar nicht mehr wissen. Das ist auch keine Lösung. Und wir suchen eine Lösung und wir wollen uns mit dieser Frage auch beschäftigen. Ich habe das Thema des heutigen Abends einmal genannt, Urknall, Weltenraum und der Sinn des Lebens. Das ist ein großer Bogen, den wir da spannen werden, hier heute an diesem Abend. Jetzt die Frage mit dem Urknall. Gab es je einen Urknall? Wenn man heute sich in der Weltgeschichte umsieht, was an den Schulen gelehrt wird, auch an den Universitäten, überall wird gesagt, ja, diese Welt entstammt einem Urknall. Nun müssen wir nicht alles übernehmen, was uns gesagt wird, was uns zugeflüstert wird und wollen die Frage stellen, ob es so einen Urknall, kann es den gegeben haben? Und ganz einfach ist es, dahinter zu kommen, wenn man sich einmal die Urknallannahmen ansieht. Es gibt nämlich 6 eingebaute Annahmen, die Voraussetzung sind, um überhaupt mit dem Urknall weiter vorgehen zu können, zu rechnen und Schlussfolgerungen zu ziehen. Und diese 6 Schlussfolgerungen, diese 6 Annahmen möchte ich uns einmal nennen. Die erste Annahme ist die, dass man sagt, die Naturgesetze sind überall gültig. Also die sind gültig hier auf der Erde, auf dem Mond, im gesamten Universum. Das ist also eine Annahme. Und diese Annahme, diese erste Annahme ist wirklich auch richtig. Wir wissen nach heutigen naturwissenschaftlichen Erkenntnissen, und das ist nachweisbar, dass die Naturgesetze im Atom gültig sind und im gesamten Universum, soweit man überhaupt das erforschen kann. Also diese Annahme ist richtig. Jetzt kommt die zweite Annahme, das ist das kosmologische Prinzip. Und das kosmologische Prinzip beinhaltet einfacherweise ausgedrückt, dass die Materie im Weltenraum gleichmäßig verteilt sein müsste. Also wie so ein Sandkorn-Universum, wenn man Sand verstreut, dann sind die Sandkörner ziemlich gleichmäßig verteilt. So müsste das Universum sein, wenn es einen Urknall gegeben hat. Das ist aber überhaupt nicht erfüllt. Wir sehen also, wir haben hier in unserem Planetensystem die Sonne und die Planeten kreisen in geordneter Weise drumherum. Dieses Sonnensystem gehört wiederum zu unserer Galaxie, die Milchstraße. Wir sind Teil dieser Milchstraße. Es ist also eine von vielen Milliarden Galaxien in unserem Universum. Wir werden das gleich noch weiter sehen. Und diese Galaxien sind auch wieder geordnet zu Clustern. Das nächste Cluster, das wir haben, ist die lokale Gruppe, zu der auch der Andromeda-Nebel gehört und viele andere Galaxien. Und dann beobachten wir weiterhin, dass solche Galaxienhaufen sich wieder ordnen zu Superclustern. Also wir sehen, das gesamte Universum ist hochkomplex durchkonstruiert und es läuft alles sehr geordnet ab. Das ist das, was wir beobachten. Das heißt also, die Annahme des kosmologischen Prinzips ist falsch. Also eine falsche Annahme, von der man ausgeht. Dann die dritte Aussage ist, die heutige Beobachtung, dass sich das Universum ausdehnt, wird rückextrapoliert bis zu einem singulären Punkt. Also wir beobachten heute, dass die Sterne sich entfernen voneinander, aber dann wird einfach gesagt, das muss ja immer so gewesen sein. Wer gibt uns das Recht, zurückzurechnen, weiter zurück, bis man auf einen einzigen Punkt angekommen ist? Dafür gibt es keine wissenschaftliche Begründung, es wird aber gemacht. Also eine nicht erlaubte Annahme. Dann die vierte Annahme, die Energie des Urknalls ist von alleine entstanden. Also man sagt, da hat es diesen Knall gegeben und im Urknallaugenblick war also Materie und Energie in einem Punkt vereinigt und ist das explodiert. Die Frage ist, wo kommt die Energie her? Wir haben vorhin schon gehört, in der ersten Annahme, dass die Naturgesetze überall im Universum gültig sind. Damit auch der Energiesatz, wobei Energie nie von alleine entstehen kann. Hier aber wird genau das Gegenteil behauptet, die Energie entsteht von alleine, auch eine so riesige Menge. Also wir sehen, diese Annahme, die man hier trifft, ist falsch. Diese Annahme ist widerlegt durch den Energiesatz der Physik, der besagt, dass die Energie immer konstant ist. Dann kommt eine fünfte Annahme, das ist der sogenannte philosophische Materialismus. Und er besagt, dass in diesem ganzen Universum es nur Materie gibt und alles, was wir in diesem Universum vorfinden, ist aus der Materie entstanden. Das ist also die Idee des Materialismus. Wir finden aber in unserer Welt sehr viel Information, in den Lebewesen, in jedem Blatt, in jedem Lebewesen ungeheure Mengen an Information. Wir wissen aber, Information ist eine geistige Größe, keine materielle Größe. Information kann also gar nicht als nicht materielle Größe in der Materie entstehen. Das geht gar nicht. Das heißt, der Materialismus ist eine falsche Annahme, weil dieser philosophische Materialismus widerlegt ist. Also davon kann man gar nicht ausgehen. Und dann gibt es noch die weitere Annahme Nummer 6, der Urknall basiert auf dem methodischen Atheismus. Die Wissenschaften gehen heute davon aus, in ihren Berechnungen und ihren Aussagen, dass es keinen Gott gibt. Wenn es aber doch einen Gott gibt, dann ist diese Annahme falsch. Und eine so gravierende Annahme darf man nicht tun. Und man kann das sogar mathematisch nachweisen, dass Gott unbedingt vorhanden sein muss, dass dieser Gott existiert. Damit ist also die Annahme des methodischen Atheismus falsch. Wir sehen also jetzt von 6 Annahmen, die ich genannt habe bezüglich des Urknalls, ist nur eine einzige richtig. Eine weitere ist unsicher und die anderen 4 sind nachweislich falsch. Also müssen wir uns mit dem Urknall gar nicht weiter beschäftigen, weil die Annahmen, die man dort trifft, falsch sind. Ich habe auch so eine kleine Schrift geschrieben, der Urknall kommt zu Fall. Aber die wichtigsten Widerlegungen zu den Punkten, die ich genannt habe, stehen im Buch Information, der Schlüssel zum Leben. Wenn also der Urknall falsch ist, wenn es den nie gegeben hat, dann stellt sich die Frage, was ist dann die Ursache, dass es dieses Universum gibt? Das ist eine wichtige Frage. Woher kommt es dann, wenn es den Urknall nie gegeben hat? Verstehen wir uns richtig, es geht nicht darum, dass man an dieser Theorie etwas verbessern muss, etwas verändern muss, sondern sie muss grundsätzlich und grundlegend abgelehnt werden, weil sie widerlegbar ist. Dann stellt sich die Frage, woher kommt das Universum? Das wollen wir jetzt uns ausgiebig erarbeiten. Wir fangen an mit den Sternen, die wir ja in so ungeheuer großer Zahl im Universum vorfinden. Und darum etwas Bedeutendes über die Sterne sagt uns der bekannte Psalm 19. Da heißt es: Die Himmel erzählen die Ehre Gottes und die Feste verkündigt seiner Hände Werk. Ein Tag sagt's dem anderen und eine Nacht tut's kund der anderen. Ohne Sprache und ohne Worte, unhörbar ist ihre Stimme. Ihr Schall geht aus in alle Lande und ihr Reden bis an die Enden der Welt. Er hat der Sonne ein Zelt am Himmel gemacht. Sie geht heraus wie ein Bräutigam aus seiner Kammer und freut sich wie ein Held zu laufen ihre Bahn. Sie geht auf von einem Ende des Himmels und läuft um bis wieder an sein Ende und nichts bleibt vor ihrer Glut verborgen. In diesem Psalm heißt es am Anfang, die Himmel erzählen die Ehre Gottes. Wenn man in der Sprache der Bibel hineinschaut, im Hebräischen, dann gibt es für das Wort Shamayim, das dort steht, drei Bedeutungen. Jedes Mal dasselbe Wort, aber mit unterschiedlichen Bedeutungen. Die erste Bedeutung von Shamayim ist der Luftraum, also wo die Spatzen fliegen und die Libellen und alles, was da kreucht und fleucht in der Luft. Das nennt die Bibel Shamayim, also dieser Lufthimmel. Aber auch der Sternenhimmel, wenn wir zum Himmel schauen und die Milchstraßen sehen und all die Gestirne, heißt in der Bibel auch Shamayim. Und die dritte Bezeichnung für Shamayim ist die Wohnstatt Gottes. Also dort, wo Gott zu Hause ist, wo er wohnt und auch der Platz, der für uns vorbereitet ist, dass wir auch dorthin kommen, das auch Shamayim. Welche der Bedeutungen gerade in dem Text gemeint ist, ergibt sich immer aus dem Textzusammenhang. Und hier in diesem Psalm 19 geht es ja um die Sternenwelt, also eindeutig ist hier mit Shamayim der Sternenhimmel gemeint. Und wenn wir über die Sterne nachdenken, taucht sofort eine Frage auf: Wie viele Sterne gibt es wohl? Nun, es war so im Altertum, dass man geglaubt hat, und das konnte man mit bloßem Auge zählen, dass es etwa 3000 Sterne gibt. Als Gott zu Abraham sprach, da heißt es in 1. Mose 15, Vers 5, siehe gen Himmel und zähle die Sterne, kannst du sie zählen? Der arme Abraham, der hat nicht in den Himmel geschaut, der war völlig überfordert, das zu zählen. Außerdem hatte er keine Teleskope, sondern nur, was er mit seinen Augen sehen konnte. Und das waren, wenn er sie tatsächlich

heutigen Tag wahrgenommen werden konnten, unzählige andere hinzuzufügen und offen vor Augen zu stellen, die vorher niemals gesehen worden sind und die alten Bekannten um mehr als die zehnfache Menge übersteigen. Also der Galilei war total fasziniert und überrascht. Er guckt durchs Fernrohr und sieht zehnmal so viele Sterne, als man bisher geglaubt, dass es Sterne gibt. Das war gewaltig. So kam man auf die Zahl 30.000 etwa. Und dann gab es im Jahre 1862 die sogenannte Bonner Durchmusterung. Und Argelander und Schönfeld haben mit größeren Teleskopen den Nachthimmel untersucht und sie kamen auf diese immense Zahl von Sternen, 324.198 Sterne. Also nochmal um einen Sprung, gut um den Faktor 10. Ab unserer Milchstraße, nach neueren Untersuchungen, enthält schon viel mehr Sterne, als man damals bei der Bonner Durchmusterung gefunden hat. Nämlich unsere Milchstraße hat 100, vielleicht sogar 300 Milliarden einzelner Sterne. Wenn jemand 3 Sterne pro Sekunde zählt und das Tag und Nacht tut, und wenn wir ihm 100 Jahre zubilligen, der darf nichts anderes tun, als nur Sterne zählen, dann wie viele Sterne würde er wohl schaffen? Nun, in 100 Jahren würde er nur 10% der Sterne gezählt haben, die zu unserer Milchstraße gehören. Das ist das weiße Band, was wir abend am Himmel sehen, diese Galaxie, zu der wir auch gehören, das ist unsere Milchstraße. Gibt es noch andere Galaxien? Nun, wenn man von unserer Erde mit bloßem Auge schaut, können wir 4 Galaxien erkennen. Einmal unsere Milchstraße, auf der südlichen Halbkugel gibt es die kleine und die große Magellanische Wolke. Dann den Andromeda-Nebel, den wir am nächtlichen Himmel erkennen können als kleinen Punkt. Nur deswegen, weil er so unglaublich weit entfernt ist, dieser Nebel, erscheint er uns als kleiner Punkt. Der ist 2,25 Millionen Lichtjahre von uns entfernt. Ein Lichtjahr sind 8,6 Billionen Kilometer. Und das ist eine immense Entfernung, wie weit der von uns hier entfernt ist. Viele Leute stellen die Frage, nun gut, wenn dieser Nebel 2,5 Millionen Lichtjahre entfernt ist, das heißt, das Licht braucht von dort 2,25 Millionen Jahre, dann muss doch das Universum mindestens so alt sein, oder? Aber in der Bibel steht, dass Gott in 6 Tagen alles gemacht hat, alle Sterne, Andromeda-Nebel, alle Galaxien. Und wenn man in der Bibel mal einfach versucht, das Alter der Erde zu bestimmen, dann kommt man nur auf einige tausend Jahre. Höchstens auf 10.000 Jahre, wenn man das addiert mit den Stammbäumen. Da stellt sich die Frage, wie passt das zusammen mit dieser Menge an Lichtjahren? Nun, die Lösung ist sehr einfach. Man muss sich das gar nicht so kompliziert machen. Nämlich, was hatte Gott gesagt am Ende der Schöpfung? Es war eine fertige, eine vollendete Schöpfung. Es war alles fertig. Alles. Wenn man in den Garten Eden spazieren ging, dann sah man große Eichen, 50 Meter hoch. Da würden wir sagen, nun, die ist vielleicht 80 Jahre alt. War sie aber nicht, denn die war gerade erst geschaffen. Wir sehen also, was frisch geschaffen ist, hat einen Altersanschein. Ist gar nicht so alt, aber sieht so alt aus. Und wenn wir im Garten Eden uns eine Tomatenstaude angesehen hätten mit reifen Tomaten, würden wir sagen, na ja, die Tomate ist vielleicht vor 6 Wochen gepflanzt worden. Stimmt nicht, denn sie wurde erst vor 2 Tagen geschaffen. Ja. Und so sehen wir, es genauso mit dem Universum. Das Universum war komplett fertig. Als der Adam gen Himmel geschaut hat, konnte er alle Sterne sehen. Das, was man mit dem bloßen Auge sehen kann. Das heißt also, das gesamte Licht, auch von den Galaxien, wer weiß, wie weit sind, war schon bis zur Erde durchgezogen. Sonst hätte ja auch Gott zu Abraham nicht sagen können, schaue zum Himmel, die Sterne, die konnte er alle sehen. Auch den Andromeda-Nebel, alles war sichtbar. Also können wir daraus schließen, alles Licht von den weit entfernten Sternen war bereits am Ende der 6 Schöpfungstage schon bereits sichtbar. Und am Ende der Schöpfungstage wurden auch die Naturgesetze installiert. Und Gott schuf nicht durch die Naturgesetze, sondern er schuf die Naturgesetze,

die den Ablauf jetzt garantieren, nach der Schöpfung. Also jetzt läuft alles ab nach den Naturgesetzen. Wenn wir heute zum Mond schauen, dann ganz natürlich, jetzt gilt natürlich die Lichtgeschwindigkeit, ungefähr 300.000 Kilometer pro Sekunde braucht das Licht, um hierher zu kommen. Das heißt, das Licht vom Mond braucht etwas mehr als eine Sekunde, um hierher zu kommen. Und entsprechend auch bei anderen weit entfernten Sternen. Also das Licht, das wir beobachten vom Andromeda-Nebel oder sonst woher, setzt sich aus zwei Anteilen zusammen. Den Anteil, der schon von der Schöpfung an fertig war, wo das sichtbar war, und dann das, was seit der Schöpfung an Licht nachgeschoben wird. Also eine ganz einfache Lösung. Wir müssen nur eines tun, wenn wir die Welt verstehen wollen, dass wir die Bibel genau lesen und das ernst nehmen, was in der Bibel steht. Das ist sehr wichtig dabei, dass wir das akzeptieren, was die Bibel uns da sagt. Wenn natürlich die Wissenschaft nicht der Bibel glaubt und nicht an Gott glaubt, dann nehmen sie diesen Teil, der schöpfungsmäßig fertig war, nicht für ernst. Das ist das Problem. Das ist das Problem, das wir mit solchen Wissenschaften dann haben, weil sie als Anfangsidee glauben, dass es keinen Gott gibt und dass sie die Bibel nicht akzeptieren. Aber ohne die Bibel sind wir schlecht informiert, weil wir dann nicht die ganze Wirklichkeit erfasst haben, was gültig ist. Wie viele solcher Galaxien gibt es? Nun, es gibt sehr, sehr viele. Zum Beispiel den Galaxienhaufen Virgo, der besteht alleine aus 2000 Einzelgalaxien. Und die sind 65 Millionen Lichtjahre entfernt. Wie viele Galaxien gibt es? Nun, das sind einige 100 Milliarden beziehungsweise Billionen an Galaxien. Nicht einzelne Sterne, noch an Galaxien. Und wir sehen, alle Galaxien sehen unterschiedlich aus. Es gibt keine Wiederholung. Die Spiralgalaxien M100, den Orionnebel, den Ringnebel M57, den Eulennebel, den Sambrero-Nebel, die Whirlpool-Galaxien, die haben alle auch solche Namen, wie die abgeleitet sind vom Aussehen, wie die im Teleskop sichtbar erscheinen. Dann die Wagenrad-Galaxie, der Lagunennebel oder der Schmetterlingsnebel. Und davon gibt es, wie gesagt, Milliarden über Milliarden solcher einzelner Galaxien, die wieder aus vielen Einzelsternen bestehen. Die Bibel sagt uns im Psalm 66,3, wie wunderbar sind deine Werke. Und im Psalm 92,6 lesen wir, Herr, wie sind deine Werke so groß, deine Gedanken so sehr tief. Und darauf dürfen wir nicht verzichten, über die tiefen Gedanken, die uns die Bibel lehrt. Man kann nur sagen, wer die Bibel nicht akzeptiert und nicht glaubt, was in der Bibel steht, der ist sehr, sehr arm dran. Der weiß gar nicht, wo die Weltgeschichte hingeht. Der weiß nicht, wie wir die Welt verstehen können. Der kann sich auch selber nicht verstehen und er hat selbst auch gar kein Ziel. Also das ist sehr gefährlich, die Bibel zu verwerfen. Jetzt wollen wir wissen, wie viele Sterne gibt es denn nun? Wir sind ja immer noch an dieser Frage dran. Und im Buch Jeremia, da finden wir eine wichtige Aussage im Kapitel 33, Vers 22, wie man des Himmels her nicht zählen, noch den Sand am Meer messen kann. Also hier sagt uns Jeremia im Auftrag Gottes, es gibt so viele Sterne, sodass niemand in der Lage sein wird, die zu zählen. Eine gewaltige Aussage, oder? Niemand wird sie zählen können. Nach heutiger Abschätzung der Stellarstatistik in der Astronomie kommt man auf die Zahl von 10 hoch 25 Sternen. Die hat man nicht gezählt, sondern die hat man abgeschätzt, indem man einen ganz kleinen Ausschnitt des Himmels betrachtet und überlegt, wie viele Sterne sind dahinter. Und dann extrapoliert man das auf den ganzen Sternenhimmel. Das ist eine 1 mit 25 Nullen daran. Nun, das kann sich kaum noch jemand vorstellen, was das für eine große Zahl ist. Und darum wollen wir das einmal mit einem schnellen Computer zählen lassen. Und ich nehme hier mal einen Computer, der 10 Milliarden Zählungen pro Sekunde ausführen kann. Also der zählt in der ersten Sekunde 10 Milliarden Sterne, zweite Sekunde 20 Milliarden, dritte Sekunde 30 Milliarden Sterne. Frage: Wie lange muss der zählen, bis er nur mal mit dieser hohen Geschwindigkeit
alle Sterne durchgezählt hat. Dieser Computer müsste 30 Millionen Jahre zählen, um nur mit dieser unvorstellbar hohen Geschwindigkeit die Zahl der Sterne gezählt zu haben. Dann haben wir einen Eindruck davon, wie gewaltig das ist, was der Schöpfer macht. Ja? Wie gewaltig. Und was sagt die Bibel? Gott schuf die Sterne am vierten Schöpfungstag. Und dieser Schöpfungstag hatte 24 Stunden. Und in dieser Zeit hat er 30 Millionen Jahre zu zählen, so viele Sterne geschaffen. Jetzt natürlich eine Frage, wie macht das Gott? Das wollen wir uns auch mal überlegen. Die Evolution sagt, ja, das ist im Laufe von Jahrmillionen entstanden. Und was sagt die Bibel uns? Das war am vierten Schöpfungstag. Das müssen wir uns ein wenig erschließen, aber können wir ganz leicht machen. Stellen wir uns einmal vor, da sind zwei Studenten und diese beiden Studenten bekommen eine schwierige Aufgabe zu lösen. Der eine ist hochintelligent, hat Abitur mit 1,0 gemacht, ja, so wollen wir mal sagen, und der löst die Aufgaben schnell. Und der andere, nun, das ist ein bisschen Schwachstromkandidat, der das also nicht so gut schafft, der braucht entsprechend länger. Okay? Und jetzt kann man sich vorstellen, je mehr Intelligenz man hat, umso schneller kann man die Aufgabe lösen. Gehen wir mit? Kann man das? Ja, ist klar. Und je dümmer man ist, umso länger braucht man. Oder ob man es überhaupt schafft. Und wir sehen schon ganz schnell, das ist mathematisch gesehen eine Hyperbel der Form 1 durch x. Ja, so eine Kurve ist das. Das heißt, mit zunehmender Intelligenz wird die Zeit, um etwas zu schaffen, immer kürzer. Wenn aber jemand unendlich viel Macht hat, unendlich viel Intelligenz, wie viel Zeit braucht der? Wie viel? Null. Der braucht überhaupt keine Zeit mehr. Wenn einer allmächtig ist und alle Informationen hat, und der schafft das in null Sekunden. Das heißt also, die Bibel sagt uns, der Schöpfer ist allmächtig und allwissend, er braucht also gar keine Zeit. Überhaupt nicht, ist gar nicht nötig. Er spricht und es ist da. Und egal, ob das 10 oder 25 Sterne sind oder noch mehr, dann ist das da. Das ist möglich durch Allmacht. Ja? Aber er hat sich ganz viel Zeit gelassen, einen ganzen Tag. Stellen wir uns mal vor, fragen wir uns, was hat er den Rest des Tages gemacht? Nicht wahr? So kann man ja fast fragen. Aber die Lösung ist sehr einfach und wir finden das in den Geboten. Gott wollte uns ein Beispiel geben und er sagte, genau wie ich in 6 Tagen Himmel und Erde geschaffen habe, sollst auch du 6 Tage arbeiten und am 7. Tag ruhen. So hat Gott das auch gemacht. Und Gott wird uns nicht eine falsche Analogie nennen, wenn es nicht wirklich so gewesen ist. Wenn er uns ein Beispiel nennt, dann stimmt das auch. Das war der einzige Grund. Sonst hätte er das ganze Universum alles in 0,0 machen können. Und noch etwas Schönes kann man ablesen an dieser Hyperbel. Die geht ja asymptotisch auch gegen die X-Achse. Und ganz hinten ist ja dann die Intelligenz 0. Denn die Intelligenz wird auf der Y-Achse aufgetragen. Dann ist die Intelligenz 0 und das ist bei der Evolution. Und diese Kurve geht also bei unendlich gegen die X-Achse. Das heißt, durch 0 Intelligenz braucht es unendlich lange. Mit anderen Worten, es geht gar nicht. Wir sehen also, diese einfache Überlegung mit der Hyperbel führt uns sofort zum Ziel, an das wir der Bibel wirklich in allem glauben können und dass wir diesen wissenschaftlichen Unsinn, muss man ja wirklich sagen, inzwischen der Evolution, dass wir das wirklich beiseite schieben können als eine gewaltige Irrlehre in unserer Zeit. Es wird Zeit, dass die Schulen, die Lehrer aufwachen und unseren Kindern etwas anders beibringen als diese Lehre, die besagt, dass mit null Intelligenz sowas Hochintelligentes wie Photosynthese, wie ein menschliches Gehirn oder alles entstehen kann. Natürlich braucht es diesen Schöpfer. Wir haben gesagt, die Sterne zu zählen, das würde 30 Millionen Jahre dauern mit diesem Computer. Zurzeit leben etwas mehr als 7 Milliarden Menschen auf dieser Erde. Wenn dieser Computer die Menschen einmal durchzählen sollte, wie lange würde der brauchen für die Menschen? Nun, ich habe es ausgerechnet, etwa 0,7 Sekunden. Dann ist er fertig mit der Geschwindigkeit. Da haben wir mal einen Vergleich. Alle Menschen zu zählen dauert 0,7 Sekunden. Alle Sterne zu zählen braucht 30 Millionen Jahre. Und jetzt kommt etwas ganz Gewaltiges, das in der Bibel steht, in Psalm 147.
Er zählt die Sterne und nennt sie alle mit Namen. Na, das war für mich als Informatiker eine Herausforderung. Wenn er die zählt, dann wollen wir uns da mal einen Eindruck davon verschaffen, wie das geht. Da habe ich mir überlegt, wenn wir uns vorstellen, dass in Büchern geschrieben alle Sternennamen stehen würden. Ja, können wir uns ja vorstellen, jede Zeile in einem Buch enthält einen Sternennamen. Und die stehen alle untereinander. Und jetzt gibt es so ein Buch, wie wir es hier auch sehen. Und in dem Buch stehen nur Sternennamen. Und jetzt die Frage, wie viele Bücher würden wir brauchen, um alle Sterne dort aufzuführen? Ja, wie viele Bücher? Und die stellen wir in einem Regal nebeneinander. Und wir wollen einfach fragen, wie lang würde wohl ein Regal sein mit all den Sternennamen? Wir können das ja ausrechnen. Nun, wir nehmen 35 Zeilen pro Seite an, 192 Seiten pro Buch, ein Taschenbuch, sagen wir so 1,4 Zentimeter dick. Nun, dann können wir ausrechnen, wie viele Bücher wir brauchen. Das sind 20 mal 10 hoch 15. Oder eine Zahl mit so und so vielen Nullen, also es sind 20 Billiarden Kilometer. Kann sich keiner mehr vorstellen. Ja, 20 Billiarden Kilometer. Nun, ein Lichtjahr sind 2100 Lichtjahre. Und die Entfernung vom Sirius bis zur Erde, das sind ungefähr 8,6 Lichtjahre, der Sirius. Und wenn wir jetzt dieses Bücherregal nehmen, das müsste so lang sein, 250 Mal so lang wie von hier bis zum Sirius. Können wir uns vorstellen? So viele Bücher. Und auf jeder Seite, auf jeder Zeile nur ein Sternnamen. Und stellen wir uns vor, da sagt die Bibel hier ganz locker, er zählt die Sterne und nennt sie alle mit Namen. Also was muss das für ein Gott sein, der alle Sternennamen kennt und sie alle mit Namen kennt? Jeden Stern lässt auch nicht einen aus. Wir schätzen nicht, aber er hat sie alle im Griff. Wie viel mehr kennt er uns? Mit Namen und mit allem, was in unserem Leben vorkommt. Wir sehen also schon, die Sterne sind sehr viel, aber sie sind auch sehr unterschiedlich. Die Sterne sind alle verschieden. Da ist der Proxima Centauri, der ist 4,8 Lichtjahre entfernt von uns. Und das weiteste Objekt ist der Quasar PKS 2000-330, 13 Milliarden Lichtjahre von uns entfernt. Der hellste Lichtstern, der hellste Stern ist Eta Carinae. Er ist 4 Millionen Mal heller als die Sonne. Glücklicherweise ist er 6400 Lichtjahre von uns entfernt und kann uns mit seiner Hitze nichts anhaben. Das hat Gott also gut vorgesehen, dass der weit draußen ist. Und dann gibt es einen sehr großen Stern, das ist der Alpha Herkules. Der hat einen Durchmesser von 250 Milliarden Kilometern. Das wäre 21 Mal unsere Planetenbahn nebeneinander gelegt. Und zwar bis zum Pluto. Und auch gerechnet, inzwischen rechnet man den Pluto ja nicht mehr zu den Planeten, sondern er gehört zu den kleinen Planeten und rechnet man deswegen nicht mehr mit. Und die Bibel sagt uns auch, dass die Sterne sehr unterschiedlich sind, denn da steht in 1. Korinther 15, Vers 41, einen anderen Glanz hat die Sonne, einen anderen Glanz hat der Mond, einen anderen Glanz haben die Sterne, denn ein Stern übertrifft den anderen an Glanz. Also jetzt haben wir uns einen Eindruck verschafft von der Menge der Sterne, von der Größe der Sterne, von der Schöpfermacht, die dahinter steht, der die zählt, der sie kennt. Aber wir haben noch viele andere Fragen mehr. Wozu gibt es eigentlich die Sterne? Warum sind die eigentlich da? Das ist eine gute Frage. Nun, die Antwort finden wir bereits im Schöpfungsbericht in 1. Mose 1, Vers 14. Da heißt es, und Gott sprach, es werden Lichter an der Ausdehnung des Himmels, um den Tag von der Nacht zu scheiden. Und sie seien zu Zeichen und zur Bestimmung der Zeiten und Tagen und Jahren. Und sie seien zu Lichtern an der Ausdehnung des Himmels, um auf die Erde zu leuchten. Das ist ihre Aufgabe. Also sie seien zu Zeichen, zur Bestimmung der Zeiten und um auf die Erde zu leuchten. Das heißt, sie haben die Aufgabe, ihr Licht zu uns zu senden, diese Erde, damit wir daran, wie es im Psalm 19 heißt, die Größe Gottes erkennen können. Nun, wir betrachten zunächst mal diesen Punkt hier. Sie seien, um auf die Erde zu leuchten.
Also demnach verkündigen sie etwas, sie haben eine Botschaft. Wie verkündigen sie? Das erfahren wir in dem Psalm 19. Es ist keine Sprache noch Rede, da man nicht ihre Stimme höre. Und das soll ja heißen, überall, es gibt keinen Platz auf dieser Erde, wo man die Sterne nicht in Gänsefüßen hören kann. Überall kann man sie wahrnehmen. Überall sind sie sichtbar. Vom Nordpol, vom Südpol, vom Äquator, von jedem Land der Erde. Überall kann man sie erkennen. Und im Römerbrief, Kapitel 10, Vers 18, da heißt es ja, haben sie es nicht alle gehört? Jawohl, es ist ja in alle Lande ausgegangen, ihr Schall und ihr Wort bis an das Ende der Welt. Das heißt, alle Menschen, die über diese Erde je gegangen sind, haben die Botschaft der Schöpfung wahrnehmen können. Und sie konnten erkennen, dass ein gewaltiger Schöpfer dahinter stehen muss. Und in dem Psalm 19, Vers 4 übersetzt Luther, es ist keine Sprache noch Rede, da man nicht ihre Stimme höre. Und damit ist gesagt, es gibt keinen Sprachbereich auf dieser Erde, egal ob das Russland, Deutschland, Japan oder sonst was, wo diese Botschaft nicht wahrgenommen werden kann. Das haben wir gesehen, wie sie verkündigen. Aber jetzt ist wichtig noch, was sie verkündigen. Und das lesen wir im Römerbrief, wo es heißt, denn was man von Gott erkennen kann, ist unter ihnen offenbar. Gott hat es ihnen offenbart. Denn Gottes unsichtbares Wesen, das ist seine ewige Kraft und Gottheit, wird ersehen seit der Schöpfung der Welt und wahrgenommen an seinen Werken. Das können wir also alle erkennen. Und dann heißt es hier im Römerbrief, dass niemand, der einmal vor Gott erscheinen muss, und wir müssen alle erscheinen vor dem Richterstuhl Christi, wir haben keine Entschuldigung, wenn wir sagen, wir haben nicht gewusst, dass es einen Gott gibt. Doch, sie wussten, dass ein Gott ist, und sie haben ihn nicht gepriesen als einen Gott, noch ihm gedankt, sondern haben ihre Gedanken dem Nichtigen zugewandt und ihr unverständiges Herz ist verfinstert. Also die Botschaft haben alle wahrnehmen können. Die weitreichendste Botschaft ist natürlich die Botschaft der Bibel, aber das Grundsätzliche, dass Gott existiert, kann jeder aus der Schöpfung entnehmen.

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Die Fortsetzung hören Sie in der nächsten Ausgabe unserer Sendereihe. 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Damit sage ich Danke fürs Zuhören und bleiben Sie dran. Vom Mikrofon verabschiedet sich Philipp Genetti.

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Wer wichtige Leute kennt und gute Beziehungen hat, für den öffnen sich manche Türen, die sonst für immer verschlossen wären. Ohne Networking, so der englische Fachbegriff, geht heutzutage nichts mehr in unserer Gesellschaft. Dagegen ist an sich auch nichts einzuwenden. Problematisch wird's allerdings, wenn die guten Kontakte für Bestechung und illegale Vorteilsnahme missbraucht werden. Gott ist übrigens auch so ein Networker. Der Apostel Paulus schreibt über ihn: Ist Gott für uns, wer kann wider uns sein? Das klingt ja mächtig nach Rechtsbeugung und Vorteilsnahme im Amt. Der Weltenrichter, der eines Tages aller Ungerechtigkeit in unserem Universum ein Ende setzen will, er ist parteiisch. Er ist für mich. Ist Gott also nicht besser als irgendein bestechlicher Richter in einem Unrechtsstaat dieser Welt? Paulus würde wahrscheinlich sofort einwenden, das sei ferne. Nein. Gott ist nicht für mich, weil ich so ein netter Kerl bin, weil ich so schön fromm bin oder was weiß ich. Gott ist ein einzigartiger Richter. Gott ist für mich, weil er die Strafe, die er mir eigentlich für meine Lieb und oftmals auch Gottlosigkeit aufbrummen müsste, selbst getragen hat. Jesus Christus starb für meine Schuld am Kreuz von Golgatha. Deshalb kann auch ich fröhlich sagen, ist Gott für mich, wer kann wider mich sein? Wenn Gott für mich ist, dann gibt es keinen anderen Richter mehr, der über mich noch ein vernichtendes Urteil sprechen könnte. Das ist tröstlich, gerade auch dann, wenn ich mich mal wieder selbst anklage, weil ich Gottes Maßstäben in meinem Leben nicht genügen konnte.

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Der Herr ist mein Hirte, mir wird nichts mangeln. Wie kann ich diese alten wertvollen Worte in eine Sprache unserer Zeit ausdrücken? Wie kann ich das großartige Bild vom guten Hirten so übertragen, dass es auch von Zeitgenossen des 21. Jahrhunderts verstanden wird? Obwohl die wenigsten Menschen heutzutage Erfahrung haben mit Schafen oder mit Hirten, mit frischen Quellen oder mit Gefahren in der Wüste. Als ich mein Lied zum Psalm 23 geschrieben habe, sind mir diese Fragen durch den Kopf gegangen. Erst hatte ich romantisch kitschige Bilder vor Augen, Bilder vom guten Hirten mit lockigen, langen Haaren in traumhafter Landschaft bei Sonnenuntergang. Doch dann erinnerte ich mich an die Herden zurück, die ich in Israel gesehen hatte, am Rand der Wüste. Struppige, zähe Tiere in unwirtlicher Umgebung. So, denke ich mir, so ungefähr müssen die Schafe wohl ausgesehen haben, an die David dachte, als er diesen einzigartigen Psalm aufschrieb. Und so struppig fühle ich mich doch manchmal auch, aufgerieben in der Alltagshektik, manchmal sehnsuchtsvoll hoffend auf eine Oase oder einen Ruheplatz. Gerade in solchen Momenten kann ich mich darauf verlassen. Ich muss mir meinen Weg nicht alleine suchen. Ich muss nicht einsam bleiben, wenn es durch dunkle Täler geht oder durch schwere Krisen. Der gute Hirte ist an meiner Seite. Und wenn es hart auf hart kommt, trägt er mich durch. Bei ihm bin ich in guten Händen.

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1: Was ist deine Vision? Wie oft haben wir die Frage Ende der 1980er Jahre in den Gottesdiensten gestellt? Ich war damals gerade erst Christ geworden, habe mich dem Chor angeschlossen und immer wieder mitgesungen. Was ist deine Vision, das Ziel, auf das du hinlebst? Dieses schwedische Lied mit einem deutschen Text von Andreas Malessa machte mich damals schon darauf aufmerksam, es ist gut, überhaupt erstmal eine Vision, also ein Ziel zu haben. Nicht einfach so in den Tag hineinzuleben, sondern sich wirklich mal zu fragen, worum geht es? Es gibt Antworten, die prasseln täglich auf uns ein. Mehr Geld, mehr Ansehen, mehr Erfolg, vieles, was man scheinbar mehr braucht. Aber was ist mein Ziel? Was ist dein Ziel? Im Johannesevangelium findet sich in Kapitel 17 ein Novum. Jesus betet zu seinem Vater für die Menschen, die ihm nachfolgen, damals Jünger genannt, später dann Christen. Ich bitte nicht, dass du sie aus der Welt nimmst, sondern dass du sie bewahrst vor dem Bösen, so lautet eine seiner Formulierungen. Dieses Gebet hat mich ausgerichtet. Es ist für mich ein Auftrag. Ich will Menschen aufmerksam machen auf die Welt Gottes, also auf seine Wirklichkeit. Bewahrung vor dem Bösen heißt für mich, ganz aktuell, ich lasse mich nicht hinreißen, Hass und Hetze zu verbreiten. Liebe ist meine Motivation. Mit dem Gebet Jesu auf den Weg zu den Menschen, das ist mein Ziel. Und ich bin neugierig, was Sie antworten, wenn jemand Sie fragt, was ist deine Vision?

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1: Was mich an dieser Geschichte immer wieder anspricht, ist dieser Moment, in dem Petrus realisiert, dass die Wellen um ihn herum ja immer noch toben und er dann zu sinken beginnt. Aber im Sinken von Jesus gehalten wird. Ich will dieser Erfahrung die Überschrift geben: Wir sind gehalten, wenn wir selbst den Halt verlieren.
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0: Ein herzliches Willkommen, dazu begrüßt Sie Kai-Uwe Wojcak. Wir sind heute akustisch zu Gast bei einem Missionsfest, das im Schwarzwald in Bad Liebenzell stattgefunden hat. Und ja, richtig, die Gastgeberin war die Liebenzeller Mission. In einer Mehrgenerationenpredigt wurde den Besuchern des Missionsfestes vor Augen geführt, was es heißt, im Glauben von Jesus gehalten zu werden. Gehalten, das war auch das Motto dieser Veranstaltung. Und gehalten zu werden, das war auch wortwörtlich die Erfahrung des Fischers Simon Petrus, als er mit den anderen Jüngern auf dem See Genezareth unterwegs war und plötzlich ein starker Wind aufkam. Diese Begebenheit wird im Matthäusevangelium Kapitel 14 beschrieben und hat sich direkt nach der Speisung der 5000 zugetragen. Hier der Bibeltext aus der Neues Leben Hörbibel.
1: Sofort danach schickte Jesus seine Jünger zum Boot zurück und befahl ihnen, ans andere Ufer überzusetzen, während er die Menschen nach Hause entließ. Dann stieg er allein in die Berge hinauf, um dort zu beten. Als es dunkel wurde, war er immer noch allein dort oben. In der Zwischenzeit gerieten die Jünger weit weg vom Ufer in Seenot, denn ein starker Wind war aufgekommen und sie hatten gegen hohe Wellen anzukämpfen. Gegen 3 Uhr morgens kam Jesus über das Wasser zu ihnen. Als ihn die Jünger sahen, schrien sie entsetzt auf, denn sie hielten ihn für einen Geist. Doch Jesus sprach sie sogleich an. »Es ist gut«, sagte er, »ich bin es, habt keine Angst.« Da rief Petrus ihm zu, »Herr, wenn du es wirklich bist, befiehl mir, auf dem Wasser zu dir zu kommen.« »Dann komm«, sagte Jesus. Und Petrus stieg aus dem Boot und ging über das Wasser Jesus entgegen. Als er sich aber umsah und die hohen Wellen erblickte, bekam er Angst und begann zu versinken. »Herr, rette mich«, schrie er. Sofort streckte Jesus ihm die Hand hin und hielt ihn fest. »Du hast nicht viel Glauben«, sagte Jesus. »Warum hast du gezweifelt?« Als sie schließlich zurück ins Boot stiegen, legte sich der Wind. Da beteten ihn die Jünger an. »Du bist wirklich der Sohn Gottes«, riefen sie.
0: Soweit aus dem Matthäusevangelium Kapitel 14, die Verse 22 bis 33. Hören Sie nun dazu die schon angekündigte Mehrgenerationenpredigt. Es wirken mit der Neutestamentler Professor Dr. Volker Geckle, der Missionsleiter der Liebenzeller Mission David Jasetz, genannt Dave, und Anna Marasco. Sie arbeitet in der Oase in Neubrandenburg, einem sozialmissionarischen Projekt der Liebenzeller Mission. Gemeinsam überlegen sie, was dieser Bibeltext über Petrus, der im Wasser zu versinken droht, für die Christen heute bedeutet.
2: Die Geschichte ist ja ein Klassiker. Anna, was bedeutet die Geschichte denn für dich?
3: Ja, ich arbeite in der Oase im Reitbahnviertel in Mecklenburg-Vorpommern. Die Oase ist ein sozialmissionarisches Projekt. Und ja, meine Heimat zu verlassen, 740 Kilometer weit weg von Freunden, von Familie, um den Menschen dort von Jesus zu erzählen. Das war so ein Moment für mich, wo ich mein sicheres Ufer verlassen musste. Und ja, so wie die Jünger von Jesus auf den See geschickt wurden, so hat Jesus mich losgeschickt und ich merke immer wieder, dass es da bei mir ist wie bei Petrus, dass alles ist anders, die Menschen sind unterschiedlich, neue Umgebung und ja, mein Blick ist da wie bei Petrus, dass er immer wieder auf die Wellen geht und so sind es bei mir die Zweifel an mir oder an der Arbeit, wo ich dann merke, ich muss meinen Blick wirklich auf Jesus richten, weil sonst versink ich.
2: Manches von dem, was Anna uns erzählt hat, mag der eine oder die andere sicherlich auch schon mal auf die eine oder andere Weise erlebt haben. Für die Gemeinde- und Missionsarbeit aller Zeiten war diese Geschichte eine absolut ganz besondere Geschichte. Volker, warum?
4: Ich glaube, dass die Gemeinde aller Zeiten diese Geschichte immer wieder in ihr Leben, in ihre Situation übertragen hat, war schon vom Evangelisten Matthäus von Anfang an beabsichtigt. Es ist ja so, dass die Evangelisten ihre Evangelien etwa 30 Jahre nach Ostern geschrieben haben, 30 Jahre, nachdem diese Geschichten passiert sind. Und sie schreiben diese Geschichten für Menschen, die in einer Situation der Weltmission begriffen sind. Und nun beschreiben sie diese Ereignisse, die sie mit Jesus erlebt haben, beziehungsweise die die Jünger mit Jesus erlebt haben, auf eine Art und Weise, dass zwei Ebenen miteinander verschmelzen. Wir haben in den Evangelien auf der einen Seite eine lebendige und zuverlässige Erinnerung und Überlieferung der ersten Zeugen vor uns. Die Jünger haben diese Begebenheiten mit Jesus erlebt. Es geht um Augenzeugenberichte, zuverlässige Augenzeugenberichte. Aber gleichzeitig beschreiben die Evangelisten die Erlebnisse der Jünger mit ihrem Herrn auf eine Art und Weise, sodass die Leser merken, das, was die Jünger damals erlebt haben mit Jesus, das erleben wir heute, 30 Jahre später, 300 Jahre später, 2000 Jahre später genauso, auch wenn Jesus nicht mehr leibhaftig unter uns ist. Diese Geschichte ist meine Geschichte, das ist unsere Geschichte. So ist zum Beispiel der See Genezareth in den Evangelien immer viel mehr als nur dieser konkrete See, den auch wir heute, wenn wir nach Israel fliegen und Israel besuchen, sehen können. Im unmittelbaren Sinn ist der See Genezareth der historische Ort, an dem die Jünger Jesus in wunderbarer Weise erlebt haben. Im tieferen Sinn ist dieser See aber immer auch das Meer der Zeit, auf dem Christen unterwegs sind. Und genauso wurde auch dieses Boot mit den Jüngern von Anfang an als das Schiff, das sich Gemeinde nennt, verstanden. Die Gemeinde, die unterwegs ist auf dem Meer der Zeit, ihrem ewigen Ziel entgegen. Und wir können nicht nur, sondern wir sollen auch uns in diesem Boot sehen, in diesem Boot verstehen, das immer wieder zum Aufbruch getrieben wird, zum Aufbruch zu einer schwankenden, zu einer ungeborgenen Reise auf dem Meer der Zeit. Im Boot, da werden die Jünger berufen. Im Boot, da geht die Gemeinde auf missionarischen Menschenfang. Im Boot, da erlebt sie aber auch die Enttäuschung der leeren Hände. Da erlebt sie die sinnlosen Nächte und die Selbstzweifel. Im Boot, da erlebt sie die Bedrängnis von Sturm und Wellen, aber immer wieder auch die wunderbare Errettung aus großer Not. Im Boot, das sind wir. Das Boot auf dem See Genezareth, das sind wir.
3: So gesehen sitzen wir also mit den Jüngern Jesu wirklich in einem Boot. Wir sind dabei und wir können nicht nur, nein, wir müssen sogar die gleichen Erfahrungen machen wie sie. Dieser Text enthält nun eine ganze Reihe Erfahrungen, die die Jünger Jesu auf dem See machen mussten. Und wir wollen drei Erfahrungen etwas näher ansehen. Dave, was erlebt man denn auf dem Schiff, das sich Gemeinde nennt?
2: Ich möchte dieser ersten Erfahrung die Überschrift geben: Wir sind gehalten in den Aufbrüchen der Zeit und des Lebens. Diese Geschichte, sie beginnt ja mit einer merkwürdigen Hektik. Jesus, er treibt und fast peitscht seine Jünger an, ab ins Boot. Das ist eine sehr interessante, auffällige Formulierung. Vorausgeht der Tod von Johannes dem Täufer, die Speisung der 5000 und angesichts von Abschiedsschmerz, den Jesus sicher empfunden hat, und dem Bedürfnis nach Rückzug, nach Ruhe, macht er die Massen satt, mit 5 Broten, mit 2 Fischen. Inmitten dieses Hochgefühls des Wunders schickt er jetzt seine Jünger auf die See und er befiehlt den Aufbruch. Fahrt hinüber, fahrt los, aber ohne mich. Und dieses Aufbrechen, dieses Losfahren ist immer auch ein Abschied. Aufbrechen heißt hier, ihr müsst den Weg, das sichere Ufer hinter euch lassen, da wo ihr festen Boden unter den Füßen habt, lasst das los. Wir können in der Nachfolge von Jesus oder als Jesus-Nachfolger, Followers, wie das junge Leute so sagen, als Einzelne wie auch als Gemeinde nicht erwarten, dass wir immer an sicheren Ufern bleiben können. Nein, vieles ist uns in der Bibel und der Schrift versprochen, aber das wirklich nicht. Die Gemeinde Jesu ist zu allen Zeiten immer auf die See, aufs Meer gerufen. Und zwar zu den Nationen, hinein in die unterschiedlichsten Milieus, in die unterschiedlichsten Kulturen, aber immer, immer zu den Menschen. Zu den Menschen, die wie Schafe ohne Hirten umherirren. die im See der Hoffnungslosigkeit und im Meer der Angst untergehen. Eine Kirche ohne missionarischen Aufbruch ist immer eine Kirche im Abbruch. Und eine Gemeinde, die nichts sendet, die wird früher oder später enden. Das Ziel der Sendung Jesu ist immer die Ernte und nicht die Scheune. Die Ernte und nicht die Scheune. Auf das vielen heimatlosen Seelen durch Jesus Christus noch ein Dach über dem Kopf geschenkt wird. Wer Teil von Jesu Mission ist, der weiß nicht immer gleich, was kommt. Wer sich aufmacht, wer sich rufen und senden lässt, der weiß, mit wie vielen Unsicherheiten und Fragen das zusammenhängt. Und ich weiß noch wie heute, wie ich damals mit meiner Frau Annette aufgebrochen bin und unsere Zelte in Deutschland abgebrochen habe, um sie in Papua-Neuguinea aufzubrechen, nicht wissend, ob und wie eine Arbeit dort in den sozialen Brennpunkten von Port Moresby entstehen kann und wie diese Arbeit aussehen soll. Aber wir machten die Erfahrung, all derer, die vor uns und auch noch nach uns aufbrechen. Und wer aufbricht, der macht auch immer wieder die Erfahrung, dass unser Herr die Naturgesetzmäßigkeiten aushebeln kann, dass er Meere teilt und den Sturm stillt. Und diese Erfahrung machen wir nicht, liebe Freunde, an dem sicheren Ufer zu Hause. Diese Erfahrungen machen wir auf der hohen See. Deshalb treibt Jesus seine Gemeinde aufs Meer hinaus, auf den See. Und in der Gegenwart tut er das wieder. Wir leben aktuell eine Zeit, in der es extrem viele kulturelle, gesellschaftliche und auch einen gewissen geistlichen Klimawandel gibt. Ja, es stürmt an vielen Stellen. Die Welt im Wandel, der Wind of Change könnte man sagen, der Wind of Veränderung, er bläst uns ins Gesicht. Und wir erleben viel Veränderung. Wir erleben, wie Formen des Extremismus buschfeuerartig sich verbreiten. Wir erleben, wie unsere Gesellschaft sich zunehmend polarisiert. Wir nehmen eine hemmungslose Individualisierung wahr und eben auch eine intolerante Pluralisierung. Ja, es tobt. Wir erleben ein Toben von Kriegen, von Krisen, von Konflikten. Wir sehen wachsende Migrantenströme und ein steigendes Angstbarometer. Wir erleben den Niedergang der abendländischen Volkskirchen. Wir erleben ideologische Vorbehalte auch gegenüber der Missionsarbeit. Und die geistliche Stoßkraft vieler Missionen und auch vieler Gemeinden im Westen ist vielerorts am Erlöschen. Davon schrieb bereits Kurt Koch im Jahr 1964 in seiner Heinrich-Körper-Biografie. Ich war ganz erstaunt, als ich das gelesen habe, 64 schon. Er schreibt, wir leben in einer Zeit des Abbruchs der missionarischen Kraft. Es fehlt das Feuer. Wir ersticken in frommen Formen. Es ist alles so korrekt. Aber es geistet nicht. Ja, es gibt eine wachsende missionarische Missionsmüdigkeit. Liebe Freunde, wir brauchen, denke ich, mehr denn je einen Aufbruch, einen neuen Aufbruch. Wie geschieht dieser Aufbruch? Ich bin fest davon überzeugt, es ist nur der Aufbruch, die Hinwendung zu unserem Herrn, die Umkehr zu Jesus. Nur so wird der Aufbruch der Christen im Westen gelingen können. Und nur in der Hingabe an ihn, in der Hinwendung an den Retter der Welt, nur so können wir in eine hoffnungsvolle Zukunft gehen. Nur bei Jesus Christus fängt ein müde gewordener Glaube, ein müde gewordener Missionseifer wieder Feuer. Nur bei ihm. Es ist unser Gebet, es ist mein Gebet, dass es in unseren Reihen wieder neu geistet. Ja, wir als Einzelne, auch wir als Liebenzeller Mission, wir haben aufzubrechen, neu aufzubrechen, ja, zu Jesus, um uns von ihm wieder senden zu lassen. Na klar, zu den Menschen, zu unseren Nachbarn, zu den vielen Migranten auch in unserem Land, beziehungsweise zu den rund circa 3 Milliarden Menschen, die als unerreicht auf dieser Welt zählen. Unsere Geschichte, ja, sie handelt von einem ungewöhnlichen Aufbruch. Jesus, er bleibt zurück und seine Jünger allein im Boot, sie segeln alleine. Und das spiegelt die Erfahrung der Gemeinde zwischen Himmelfahrt und Wiederkunft wider. Die Gemeinde ist mit ihrem auferstandenen Herrn im Glauben verbunden. Sie sieht ihn nicht, aber sie sieht durch die Wolken die Sonne. Und im Glauben navigiert die Gemeinde durch die Stürme des Lebens und der Zeit. Auch wenn sie Jesus nicht sehen kann, er ist da. Und in den entscheidenden Momenten zeigt er sich, beweist er sich als Retter. Und er kommt uns entgegen in diesen angsterfüllten Stunden, die wir ja auch alle in unserem Leben kennen. Und er lässt uns nicht hängen. Welchen Aufbrüchen wir noch zu begegnen haben und wohin wir aufbrechen müssen, eines zählt. Wir sind und wir bleiben gehaltene Leute. Jetzt würde mich interessieren, lieber Volker, welche Erfahrung hast du in dieser Geschichte gemacht?
4: Ich habe über diese Geschichte schon oft gepredigt, Andachten gehalten und. Und ich dachte, okay, ein weiteres Mal so viel Neues erlebst du da nicht. Und ich habe mich getäuscht. In der Vorbereitung ist mir schon noch mal was ganz Neues aufgegangen in dieser Geschichte. Ich möchte diesem zweiten Punkt die Überschrift geben. Wir sind gehalten von einem Herrn, der will, dass wir ihn recht erkennen und dann mutig Schritte tun. Wie kommt Petrus überhaupt auf die Idee, Jesus zu bitten, dass er ihm befiehlt, ihm auf den Wellen entgegenzukommen? Was ist das für eine Idee? Die Antwort ist überraschend. Die Antwort ist sehr einfach. Es ist genau das, wozu Jesus eigentlich seine ganzen Jünger, auch uns, auffordert. Wozu er die Jünger im Boot aufgefordert hat. Bei seiner Aufforderung an die Jünger steht im griechischen Text der Appell tar Seite. Das kann man tatsächlich mit seid mutig übersetzen. Seid mutig. Und noch ein Detail ist interessant. Jesus sagt nicht nur seid mutig, sondern er sagt, ich bin. Ich bin. Ego eimi. In unseren deutschen Übersetzungen, in unseren deutschen Bibeln steht hier immer, ich bin's. In dem Sinne, ja, wer denn sonst, schaut mich doch mal an, ich bin's, ihr kennt mich. Aber in diesem Ich Bin steckt noch etwas ganz anderes. In diesem Ich Bin steckt der Gottesname, den Gott Mose am brennenden Dornbusch offenbart hat. Ich bin, der ich bin. Plötzlich bekommt diese Situation, diese Geschichte einen ganz neuen Horizont. Ein ganz neuer Ton. Seid mutig, ich bin der Herr, der schon Mose am brennenden Dornbusch begegnet ist. Ich bin der Herr, der Mose mit dem Volk Israel durch das Schilfmeer gerettet hat vor den Ägyptern. Der bin ich, der dir hier und heute gegenübertritt. Deshalb müsst ihr euch nicht fürchten. Und die Antwort von Petrus signalisiert, dass er als bibeltreuer Jude, als bibelkundiger Jude genau das verstanden und begriffen hat. Er antwortet nämlich mit Kyrie. Kyrie, Herr. Das ist im Matthäus-Evangelium das allererste Mal, dass dieser Titel im Munde eines Jüngers fällt. Das erste Mal, dass ein Jünger zu Jesus Kyrios sagt. Und Kyrios ist die griechische Übersetzung im Alten Testament in der Septuaginta für das hebräische Adonai. Und Adonai steht im Alten Testament immer dort, wo der Gottesname Jahwe ertönt. Und jetzt sagt Petrus zu Jesus Kyrie. Er hat begriffen, was Jesus ihm hier sagen möchte. Und dann wiederholt er in seiner Antwort diesen Gottesnamen, wenn du der Ich Bin bist, dann gib mir die Kraft und die Vollmacht, als dieser den Befehl zu dir zu kommen. Petrus will hier nicht auf eigene Rechnung irgendeine blöde Mutprobe machen. Er will nicht irgendwie eine splinige Glaubenserfahrung performen. Nein, es geht nicht um eine splinige Idee, es geht um die logische Konsequenz aus einer theologischen Erkenntnis. Die Motivation stimmt, die Erkenntnis stimmt, das Bekenntnis stimmt und die Richtung stimmt. Petrus macht alles richtig. Da, wo unser Glaube in Jesus den Gott erkennt und bekennt, der schon Himmel und Erde geschaffen hat. Und da, wo unser Tun seinem Tun entspricht und die Richtung stimmt, da sollen wir nicht nur, da dürfen wir nicht nur, sondern da müssen wir mutig werden. Da müssen wir mutig werden. Ein mutiger Glaube gründet immer in einer guten und gesunden Theologie. Und eine gute und gesunde Theologie, die führt immer zu einem mutigen Glauben. Da, wo wir Jesus recht erkennen und bekennen, hat auch unser Glaube einen tragenden Grund. Tiefes Vertrauen und rechtes Erkennen und rechtes Bekennen, die gehören immer zusammen.
2: Und das möchte ich als Missionsleiter der Liebenzeller Mission unterstreichen. Auch in 125 Jahren Geschichte der LM haben mit diesem erkennenden und bekennenden Glauben unzählige Menschen, unzählige Missionare Schritte auf Jesus hin gewagt. Und manche dieser Schritte, ja, waren von der Angst umweht. Wird es gut gehen oder geht es schief? In den Anfängen in China, in Mikronesien, in Afrika oder in Lateinamerika, egal wo. Und erst im Rückblick staunen wir, wie oft Menschen über das Wasser im Glauben gegangen sind.
3: Was mich an dieser Geschichte immer wieder anspricht, ist dieser Moment, in dem Petrus realisiert, dass die Wellen um ihn herum ja immer noch toben und der Sturm immer noch weht. Und er dann zu sinken beginnt, aber im Sinken von Jesus gehalten wird. Ich will dieser Erfahrung die Überschrift geben: Wir sind gehalten, wenn wir selbst den Halt verlieren. Wenn es nicht falsch war, dass Petrus so mutig war und auf Jesus Wort hin aus dem Boot und auf die Wellen trat, und wenn er hier Anteil am göttlichen Wesen Jesu hatte, was war dann am Ende sein Problem? Der einzige Fehler, wenn man so will, war, dass seine Augen irre geworden sind an den herrschenden Umständen. Wenn unser Blick sich mehr auf den Wind und auf die Wellen fokussiert oder richtet und nicht auf Jesus, der uns inmitten der Wellen und dem Sturm entgegenkommt, dann ertrinkt unser Glaube in den Wellen unserer Ängste und des Alltags. Ich bin nun seit 4 Jahren in Neubrandenburg. Und ich glaube so, dass ich das Gefühl habe, der erste Optimismus hat sich so ein bisschen gelegt. Und es ist, glaube ich, auch gut, weil ein realistisches Bild auf sozialmissionarische Gemeindegründung in Ostdeutschland und mit den Menschen vor Ort ist, glaube ich, auch gut. In der DDR-Zeit, da wurde den Menschen die Existenz Gottes systematisch ausgeredet. Deshalb gibt es viele Menschen, die gar kein Bewusstsein dafür haben, dass es einen Gott gibt. Und viele lehnen ihn auch bewusst ab. Besonders im Reitbahnviertel gibt es sehr viel Arbeitslosigkeit, Perspektivlosigkeit und auseinanderbrechende Beziehungen. Viele Teenager werden immer wieder in die gleichen Teufelskreise hineingezogen, von Drogen, Gewalt und kaputten Beziehungen. Wenn ich mit ihnen dann im Gespräch bin, dann verzweifle ich oft, weil ich gar nicht weiß, welche Baustelle sollen wir als Team eigentlich zuerst angehen. Und ein Teenie hat mir erzählt, dass er in eine Schlägerei gekommen ist, weil er sich an einem Freund rächen wollte. Er selbst hat als Kind Mobbing erlebt und hat dann irgendwann gemerkt, wenn ich mich körperlich wehre, dann respektieren die Menschen mich, dann lassen sie mich in Ruhe. Natürlich aus Angst, aber sie lassen mich in Ruhe. Und es ist nun seine Art und Weise, wie er das Leben bewältigt. Mit körperlicher Gewalt. Viele Erwachsene schleppen Traumata mit sich herum durch all das Schwere, was sie in ihrem Leben erleben mussten. Und die Traumata werden dann oft von einer Generation zur nächsten weitergegeben. Wir erleben, dass Menschen zum Glauben kommen, aber dass es ihnen richtig schwer fällt, ihr altes Leben loszulassen, alte Gewohnheiten, alte Denkmuster. Und so wollen wir als Oase sowohl in der geistlichen als auch in der sozialen Not entgegenwirken und da sein. Der Schweizer Theologe Thomas Harry hat mal gemeint, wenn die Seele nicht wächst, dann kann auch irgendwann das Geistliche nicht wachsen. Und es gibt viele Menschen, die seelische Heilung brauchen, aber die sich einfach keine professionelle Hilfe holen. Und dann komme ich oft ins Zweifeln, wie soll hier eine gesunde Gemeinde entstehen? Wir lieben die Menschen im Reitbahnviertel. Es sind wirklich so tolle und starke Menschen. Was die alles leisten, ist der Wahnsinn. Und ich wünsche mir so sehr, dass sie Prozesse der Aufarbeitung gehen, sodass sie selbst geheilte und starke Persönlichkeiten werden. Und das sage ich, weil ich das selbst erlebt habe. Ich habe das selbst mit Gott erlebt, dass meine Seele Heilung erleben durfte und dass ich dadurch Gott viel näher gekommen bin. Ja, und in den letzten Wochen ist irgendwie mein Blick wie bei Petrus immer wieder auf den hohen Wellen, auf dem Sturm gewesen und den Zweifeln. Wie kann hier ein Teufelskreis unterbrochen werden? Wie kann sich Gemeinde weiterentwickeln und wie kann sie stabil werden? Und meine Gedanken, die sind gekreist und gekreist. Und dann hat mich Gott irgendwann rausgezogen, als er mir bewusst gemacht hat, dass die Menschen seine Verantwortung sind, nicht meine. Die Oase ist Jesu Gemeinde und die Menschen im Reitbahnviertel sind Gottes geliebte Kinder. Und er kennt sie, er weiß, was sie brauchen und wir dürfen als Oase einen Raum schaffen, wo sie diesem großen Gott begegnen können. Wir dürfen als Gemeinde Zeugnis geben für unseren Gott. Und der Rest liegt in seiner mächtigen Hand. Und mit seiner mächtigen Hand holt er uns immer wieder raus. Mit seiner Hand erleben wir, dass die Oase gehalten ist.
2: Und diese Geschichte hat noch eine ganz andere und letzte Pointe. Selbst im Scheitern, bin ich ein Gehaltener. Die entscheidende Botschaft in dieser letzten Szene ist die: Ob ich gehalten bin oder nicht, hängt nicht von meinem Glauben ab, sondern ich bin ein Gehaltener im Glauben wie im Kleinglauben. Ich bin ein Gehaltener im Vertrauen wie im Zweifel. Und warum? Weil Jesus da ist.
4: Und noch etwas ist pikant an dieser Sache. Wer im Scheitern gehalten ist, der kann auch darüber reden. Der kann auch davon erzählen. Und damit sind wir wieder bei dieser eigentümlichen Kraft dieser Geschichten, von der ich am Anfang erzählt habe. Wenn wir die Frage stellen, wer war eigentlich maßgeblich dafür verantwortlich, dass uns diese Geschichten überliefert worden sind, dann kommen wir an einer Person nicht vorbei. Und das ist die Person des Petrus selbst. Er war Chef des Apostelkreises, dem das Amt des Wortes übertragen worden ist. Und damit ist gemeint, er war dafür verantwortlich, dass die Jesusgeschichten und die Jesusworte überliefert und weitererzählt wurden. Und nun beobachten wir in dem Neuen Testament etwas Einzigartiges in der gesamten antiken Welt. Wir erleben biografische Berichte, die in frappierender Ehrlichkeit vom Scheitern eines Menschen berichten. Und das Aufregendste ist, dass dieser Mensch, gemeint ist Petrus, in der Verbreitung dieser für ihn eigentlich peinlichen Geschichten intensiv mitgewirkt, ja sogar die Verantwortung dafür trägt, dass die peinlichsten Geschichten seines Lebens andere mitbekommen. Wer erlebt hat, was Gnade ist, der muss sein Scheitern und Versagen nicht mehr verstecken und vertuschen, sondern der kann erzählen und der kann bezeugen, was Gnade ist.
3: Und wer erlebt hat, dass er selbst im Scheitern gehalten ist, gehalten von dieser Gnade Gottes, der kann davon erzählen. Wer erlebt hat, dass der Schiffbruch des Glaubens nicht das Ende der Güte Gottes ist, der kann von diesem Amazing Grace, von dieser großen Gnade Gottes erzählen und muss dabei nicht mehr auf seine eigene Ehre achten.
2: Und diese Freiheit über das eigene Scheitern zu reden, das ist das Merkmal der ersten Christen gewesen und geworden. Und wenn wir fragen, wie wir als Jesus-Leute heute in dieser Welt, im 21. Jahrhundert, ein authentisches Zeugnis für unser Umfeld sein können und wollen, dann haben wir hier einen Schlüssel vor uns liegen. Wir wünschen uns immer wieder die Erfahrung eines tragfähigen Glaubens. Und wir wünschen uns, dass in den Aufbrüchen unseres Lebens und in den Aufbrüchen unserer Zeit, und wir wissen, dass wir einen Herrn haben, dem die Wellen unter den Füßen liegen und der uns hält, wenn wir uns nicht mehr halten können.
0: Im Glauben von Jesus gehalten werden. Darum ging es in dieser Predigt von David Jasetz, Anna Marasko und Professor Volker Geckle. David Jasetz ist Missionsleiter der Liebenzeller Mission. Anna Marasko arbeitet in einem sozialmissionarischen Projekt der Liebenzeller Mission. Und Professor Dr. Volker Geckle leitet die Internationale Hochschule Liebenzell. Die Predigt wurde bei einem Missionsfest aufgezeichnet. Heute in genau einer Woche gibt's hier auf ERF von derselben Veranstaltung 3 kurze Bibelarbeiten. Es geht ums Gehaltensein vom Mutterleib an in den Krisen des Lebens sowie ums Gehaltensein im Leben und im Sterben. Herzliche Einladung an Sie, auch dann wieder einzuschalten.
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Ja, mein Mann sagt in letzter Zeit sehr häufig, lass uns die Kinder genießen, weil lange sind sie nicht mehr bei uns. Okay, ich gebe es zu. Bei 4 Kindern zwischen 11 und, ich muss rechnen, bald 15, würde man gern mal zwischendurch so ein 4er-Doppelpark-Flügel verteilen, damit sie ganz kurz mal ausfliegen, dahin, wo nämlich der Pfeffer wächst. Aber bitte, bitte bald wieder kommen. Im Ernst, die allergrößte Herausforderung ist es für mich, sie ihrer Entwicklung entsprechend loslassen zu können. Denn jetzt ist sie ja schon längst da, die Zeit, wo ich Narben auf der Zunge sammle, weil ich ja weiß, dass meine ach so wahnsinnig guten Ratschläge oft nur das Gegenteil bewirken. Ich weiß, davon können ja viele Eltern ein Lied singen und ich habe mir einfach eins dafür geschrieben. Gleichzeitig ist diese Eltern-Kind-Beziehung für mich immer wieder eine Parallele, auch zu meiner Gottesbeziehung. Wenn schon ich mit meinen Kindern so leide und so viel erhoffe und so viel liebe, wie sehr ist Gott dann erst mit mir verbunden? Und wie gern möchte er mir Flügel schenken und auch eine Heimat bleiben? Und auch Narben hat er für mich davongetragen und die nicht nur auf der Zunge.

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1: Vielen Dank, dass Sie auch an dieser Etappe unserer Entdeckungsreise durch die Bibel teilnehmen. Ein herzliches Willkommen dazu. In dieser Sendung werde ich die Einführung in das Hohelied Salomos abschließen. Keine Sorge, es geht hier nicht um die Besprechung und Interpretation eines Gedichts, wie Sie es vielleicht noch aus dem Schulunterricht kennen. Ich werde allerdings kurz auf die Handlung eingehen, die dem Märchen vom Aschenputtel nicht unähnlich ist, und anschließend eine Parallele zu Gottes Erlösungsgeschichte ziehen.

Eines möchte ich gern vorausschicken. Das Hohelied Salomos und die Auslegung dazu, im Grunde sind sie nicht für die Ohren von Nichtchristen gedacht. Zu persönlich ist das, was da beschrieben und besprochen wird. In der letzten Sendung habe ich gesagt, dass wir sozusagen heiligen Boden betreten, wenn wir uns mit dem Hohelied Salomos beschäftigen. Und ähnlich wie Mose am brennenden Dornbusch aufgefordert wurde, seine Schuhe auszuziehen, weil sich Gott ihm dort offenbarte, so sind auch wir aufgefordert, in einem geistlichen Sinn die Schuhe auszuziehen. Meines Erachtens ist das Hohelied Salomos heute für diejenigen bestimmt, die eine persönliche Beziehung mit dem Herrn Jesus Christus haben. 4 verschiedene und wichtige Bedeutungen findet man in diesem Buch. Ich möchte sie an dieser Stelle noch einmal kurz nennen. Erstens, das Hohelied Salomos beschreibt die Herrlichkeit der ehelichen Liebe. Zweitens, das Hohelied beschreibt auch die Liebe Gottes zu seinem Volk Israel. Drittens, das Hohelied ist ein Bildnis von Christus und seiner Gemeinde. Und viertens, dieses Buch beschreibt die Verbindung Christi mit dem einzelnen Christen. Das Hohelied Salomos besteht aus einer Reihe von Szenen, die gewissermaßen ein Drama ergeben. Doch der Inhalt dieses Dramas wird nicht in einer zeitlich geordneten Reihenfolge erzählt. Deshalb werde ich auch nicht versuchen, eine Art Abriss des Buches zu erstellen. Was uns in diesem Buch auffallen wird, ist die Verwendung von sogenannten Antiphonen. Das heißt, ein Darsteller spricht und ein anderer antwortet. Im Hohelied gibt es viele verschiedene Darsteller. Die junge Braut namens Sulamit, die Töchter Jerusalems, den Bräutigam und die Familie von Sulamit. Zu der Familie gehören der Vater, der schon verstorben ist, die Mutter, 2 Töchter und 2 oder mehr Söhne. Eine Deutung der Geschichte, die im Hohelied Salomos erzählt wird, entstammt der deutschen rationalistischen Schule des 19. Jahrhunderts. Diese Schule ist meines Erachtens für die Ausbreitung des Liberalismus in der christlichen Gemeinde verantwortlich. Diese Leute versuchten, die Geschichte so zu deuten, dass Sulamit von Salomo entführt wurde. Anfangs wollte sie nicht mit ihm mitgehen, aber letztendlich tat sie es dann doch. Für ein Kind Gottes, das in diesem Buch die wundervolle Beziehung zwischen Christus und der Gemeinde sieht, ist solch eine Deutung fragwürdig. Theologen wie Rutherford, McChain und Moody, das Hohelied war immerhin ihr Lieblingsbuch, sie konnten diese Entführungsgedanken nicht akzeptieren. Auch der von mir häufig zitierte Harry Ironside, ein bekannter Prediger und Theologe aus der Brüderbewegung, konnte es nicht. Und vieles von dem, was ich Ihnen zum Hohelied Salomos vermitteln werde, basiert auf der Interpretation von Harry Ironside. Die Kulisse für dieses Drama, für dieses Schauspiel, ist der Palast in Jerusalem. Einige der Szenen sind Rückblenden auf schon vergangene Augenblicke. Das Hohelied Salomos erinnert an das griechische Drama, wobei ein Chor ein Wechselgespräch mit den Akteuren der Darbietung führt. Die Töchter Jerusalems bestimmen das Tempo der Geschichte. Mehrere wunderschöne Szenen handeln in Jerusalem. Sulamit sagt in Kapitel 1, Vers 6, »Seht mich nicht an, dass ich so braun bin, denn die Sonne hat mich so verbrannt. Meiner Mutter Söhne zürnten mit mir. Sie haben mich zur Hüterin der Weinberge gesetzt, aber meinen eigenen Weinberg habe ich nicht behütet.« Die älteste Tochter dieser armen Familie ist eine Art Aschenputtel und wird dazu gezwungen, den Weinberg zu pflegen. Ihre Haut ist sonnenverbrannt, da sie täglich zwischen den Rebstöcken arbeitet. Anscheinend lebt ihre Familie im Bergland von Ephraim, wo sie Pächter waren. Wir würden sie wahrscheinlich Hinterwäldler oder Almöhis nennen. Hinweise auf dieses Bild erhalten wir aus Kapitel 8, Vers 11. Dort wird berichtet, Salomo hat einen Weinberg in Baal-Hamon. Er gab den Weinberg den Wächtern, dass jeder für seine Früchte brächte 1000 Silberstücke. Meiner Meinung nach findet die erste Szene vor diesem Hintergrund statt. Die junge Frau ist sonnenverbrannt und fühlt sich blamiert. Damals bedeutete eine braune Haut, dass man für die niederen Klassen bestimmte Schwerstarbeiten leistete.
Die Hofdamen sorgten dafür, dass ihre eigene Haut so hell wie möglich blieb. Helle Haut zu haben, war also das Schönheitsideal, während es bei uns heutzutage eher umgekehrt ist. Da fliegen die Leute irgendwohin in den Urlaub, wo sie schön braun werden können. Käseweiß zu bleiben, ist fast schon eine Blamage. Die junge Frau aus dem Hohelied Salomos war nicht nur von der Arbeit im Weinberg sonnenverbrannt. Nein, sie konnte noch nicht einmal ihren eigenen Weinberg pflegen. Sie hatte schlichtweg keine Zeit dazu. Aus diesem Grund kam auch ein Besuch im Schönheitssalon nicht in Frage. Aber anscheinend war sie ein von Natur aus lieblich anzusehendes Mädchen. Doch ihr war es nicht möglich, sich zu pflegen, geschweige denn ihre Anmut zu betonen. Sie war ein Freiluftmädchen, ein schwer arbeitendes Mädchen. Anscheinend verlangten ihre Brüder auch von ihr, dass sie die Schafe hütete. Wir lesen in Kapitel 1, Vers 8: Weißt du es nicht, du Schönste unter den Frauen, so geh hinaus auf die Spuren der Schafe und weide deine Zicklein bei den Zelten der Hirten. Sie arbeitete also im Weinberg und musste auch die Schafe hüten. Ihr Arbeitsort lag in der Nähe einer Handelsstraße, die durch dieses Bergland führte. Vielleicht haben einige von Ihnen dieses Land schon einmal besucht, dann wissen Sie, wie rau es ist. Heutzutage fahren Reisebusse durch diese Gegend, damit die Touristen sich diesen Teil des Landes anschauen können. Ich habe mir dieses Land selber zweimal persönlich angesehen und habe ein paar Fotos von arabischen Mädchen gemacht, die die Felder bearbeiteten. Ich glaube, dass es damals genauso mit Sulamit gewesen ist. Wann immer sie auch von ihrem Tagwerk aufblickte, konnte sie die Karawanen sehen, die zwischen Jerusalem und Damaskus vorbeizogen. In Kapitel 3, Vers 6 können wir etwas über ihre Reaktion darauf erfahren. Sie spricht: Was steigt da herauf aus der Wüste wie ein gerader Rauch, wie ein Duft von Myrrhe, Weihrauch und allerlei Gewürz des Krämers? Dabei konnte sie sowohl Handelskarawanen als auch die Karawanen der Hofdamen beobachten. Die Hofdamen hatten keinen Sonnenbrand. Sie saßen während ihrer Reise auf Kamelen im Schatten eines Baldachins. Sulamit sah ihr wunderschönes Geschmeide und die Seidenkleider. Sie selbst hatte nie so etwas besessen, aber sie träumte wahrscheinlich davon. Sie konnte auch den Duft von Myrrhe und Olibanum der vorbeiziehenden Karawanen riechen. Olibanum war damals schon ein Parfüm und wird auch heute noch als Weihrauch verwendet. Als der Herr Jesus geboren wurde, brachten ihm die drei Weisen Myrrhe als ein Geschenk. Und nach seiner Kreuzigung brachte man Myrrhe, um seinen Leib einzubalsamieren. Eines Tages, die junge Frau war gerade dabei, ihre Schafe zu hüten, erschien vor ihr ein stattlicher Hirte. Der verliebte sich in sie. Ich muss an dieser Stelle etwas vorgreifen und Ihnen sagen, dass das meines Erachtens ein Bild für Christus und die Gemeinde ist. In Kapitel 2, Vers 2 und in Kapitel 4, Vers 1 lesen wir, wie er für sie schwärmte. Wie eine Lilie unter den Dornen, so ist meine Freundin unter den Mädchen. Siehe, meine Freundin, du bist schön. Siehe, schön bist du. Deine Augen sind wie Taubenaugen hinter deinem Schleier. Dein Haar ist wie eine Herde Ziegen, die herabsteigen vom Gebirge Gilead. Das ist eine wunderschöne poetische Ausdrucksweise. Es handelt sich dabei um ein Bild der Liebe Christi für die Gemeinde. Christus liebte die Gemeinde und gab sich selbst für sie dahin. Schließlich schenkte die junge Frau dem Hirten ihr Herz. Wir lesen in Kapitel 2, Vers 3: Wie ein Apfelbaum unter den wilden Bäumen, so ist mein Freund unter den Jünglingen. Unter seinem Schatten zu sitzen begehre ich, und seine Frucht ist meinem Gaumen süß. Man erinnere sich, dass die Bezeichnung Freundin mehr beschreibt als nur eine gute Bekanntschaft. Freundin steht hier für die Braut. Gleichfalls bezieht sich der Begriff Freund auf den Bräutigam. Beziehen wir das Ganze nun auf Jesus Christus und seine Gemeinde. In Matthäus 11, Vers 28 hat der Herr Jesus eine Einladung ausgesprochen. Kommt her zu mir alle, die ihr mühselig und beladen seid, ich will euch erquicken.
Wissen Sie, was es bedeutet, sich an Jesus Christus zu erquicken? Ist er für Sie Realität? Erquicken Sie sich an ihm? Wie wunderbar diese Beziehung doch für Sie sein kann. Ich rede nicht von Religion oder von der Zugehörigkeit zu einer Organisation. Ich meine damit eine persönliche Beziehung, eine Liebesbeziehung mit Jesus Christus. Nachdem die junge Frau dem jungen Hirten ihr Herz geschenkt hatte, waren sie Hals über Kopf ineinander verliebt. Es gibt nichts, was der Art von Liebe, die diese beiden hier empfunden haben, gleichkommt. Wir lesen in Kapitel 2, Vers 16: Mein Freund ist mein und ich bin sein, der unter den Lilien weidet. Die beiden hatten eine wunderbare persönliche Beziehung. In Kapitel 2, Vers 4 lesen wir: Er führt mich in den Weinkeller und die Liebe ist sein Zeichen über mir. Er war ein ganz sonderbarer Hirte. Soweit sie sehen konnte, hatte er keine Schafe. In Kapitel 1, Vers 7 fragt sie danach: Sage mir an, du, den meine Seele liebt, wo du weidest, wo du ruhst am Mittag. Tja, wo waren seine Schafe? Er ist wirklich ein ungewöhnlicher Hirte. Eines Tages verkündete er ihr, dass er sie verlassen müsse. Er versprach ihr aber, dass er wiederkommen würde. Hierbei handelt es sich meines Erachtens um eine Parallele zu den Worten des Herrn Jesus, die wir in Johannes 14 in den Versen 1 bis 3 nachlesen können. Euer Herz erschrecke nicht. Glaubt an Gott und glaubt an mich. In meines Vaters Hause sind viele Wohnungen. Wenn's nicht so wäre, hätte ich dann zu euch gesagt, ich gehe hin, euch die Stätte zu bereiten? Und wenn ich hingehe, euch die Stätte zu bereiten, will ich wiederkommen und euch zu mir nehmen, damit ihr seid, wo ich bin. Ein Tag nach dem anderen verging und die junge Frau wartete. Schließlich fingen ihre Familie und Freunde damit an, sich über sie lustig zu machen. Sie sagten: Du bist doch nur eine einfache Göre vom Lande, die in ihn verknallt ist. Genau das prophezeite Petrus auch für unsere Zeit. Er schrieb im 2. Petrusbrief, Kapitel 3, in den Versen 3 und 4: Ihr sollt vor allem wissen, dass in den letzten Tagen Spötter kommen werden, die ihren Spott treiben, ihren eigenen Begierden nachgehen und sagen: Wo bleibt die Verheißung seines Kommens? Denn nachdem die Väter entschlafen sind, bleibt es alles, wie es von Anfang der Schöpfung gewesen ist. Aber die junge Frau vertraute ihrem Freund und Bräutigam. Sie liebte ihn. In Kapitel 3, Vers 1 des Hohelieds steht, dass sie von ihm träumte. Des Nachts auf meinem Lager suchte ich, den meine Seele liebt. Ich suchte, aber ich fand ihn nicht. Ich möchte Ihnen an dieser Stelle einmal eine sehr persönliche Frage stellen. Vermissen Sie Christus? Sehnen Sie sich nach ihm? Eines Tages lag die junge Frau unruhig in ihrem Bett, wälzte sich hin und her, als sie plötzlich einen Duft im Zimmer bemerkte. Zu jener Zeit war es wohl üblich, dass ein Liebhaber etwas Myrrhe oder Weihrauch an einer Öffnung beim Türgriff befestigte. Solche Öffnungen waren oft mit einem Gitter versehen und dienten dazu, Licht hindurchzulassen. Sie roch den Duft und ging zur Tür. Wir lesen in Kapitel 5, Vers 5: Da stand ich auf, dass ich meinem Freunde auftäte. Meine Hände troffen von Myrrhe und meine Finger von fließender Myrrhe am Griff des Riegels. Sie wusste, dass er hier gewesen war. Sie wusste, dass er sie nicht vergessen hatte. Gibt es in Ihrem Leben heute auch so etwas wie einen

Eines Tages ist sie im Weinberg und pflegt die Rebstöcke. In Kapitel 2, Vers 15 steht: Fangt uns die Füchse, die kleinen Füchse, die die Weinberge verderben, denn unsere Weinberge haben Blüten bekommen. Sie hebt die Rebstöcke auf, damit die kleinen Füchse nicht an die Trauben gelangen. Im Nahen Osten wachsen die Trauben direkt am Boden. Sie werden nicht an Spalieren festgebunden, wie es in europäischen Anbaugebieten der Fall ist. So hebt sie also die Rebstöcke an und legt Steine unter sie, damit die kleinen Füchse nicht an die Trauben kommen. Während sie damit beschäftigt ist, bemerkt sie, wie unten auf der Straße eine Staubwolke aufsteigt. Wir lesen in Kapitel 3, Vers 6: Was steigt da herauf aus der Wüste, wie ein gerader Rauch, wie ein Duft von Myrrhe, Weihrauch und allerlei Gewürz des Krämers? Ein Aufschrei geht durchs Volk. König Salomo kommt. Aber sie ist beschäftigt und kennt den König außerdem noch nicht einmal. Dann rennt jemand auf sie zu und sagt ihr ganz außer Atem: Hey, König Salomo fragt nach dir. Sie erwidert leicht ungläubig: Nach mir? Ich kenne ihn doch gar nicht. Ich habe ihn noch nie gesehen. Warum sollte er nach mir fragen? Des Rätsels Lösung lesen wir in Kapitel 2 in den Versen 8 bis 10. Da ist die Stimme meines Freundes. Siehe, er kommt und hüpft über die Berge und springt über die Hügel. Mein Freund gleicht einer Gazelle oder einem jungen Hirsch. Siehe, er steht hinter unserer Wand und sieht durchs Fenster und blickt durchs Gitter. Mein Freund antwortet und spricht zu mir: Steh auf, meine Freundin, meine Schöne, und komm her. Und so wird sie in die Gegenwart König Salomos gebracht. Ahnen Sie, wer König Salomo ist? Er ist für mich ganz klar Ihr Hirte und er ist für Sie gekommen. Springen wir ins Neue Testament. In Johannes 10 in den Versen 27 und 28 gibt uns der Herr Jesus die folgende Verheißung: Meine Schafe hören meine Stimme und ich kenne sie und sie folgen mir. Und ich gebe ihnen das ewige Leben, und sie werden nimmermehr umkommen, und niemand wird sie aus meiner Hand reißen. Des Weiteren schreibt Paulus im ersten Brief an die Thessalonicher, Kapitel 4, in den Versen 16 und 17, denn er selbst, der Herr, wird, wenn der Befehl ertönt, wenn die Stimme des Erzengels und die Posaune Gottes erschallen, herabkommen vom Himmel, und zuerst werden die Toten, die in Christus gestorben sind, auferstehen. Danach werden wir, die wir leben und übrig bleiben, zugleich mit ihnen entrückt werden, auf den Wolken, in die Luft, dem Herrn entgegen. Und so werden wir bei dem Herrn sein, alle Zeit. Also, der Herr Jesus hat uns versprochen, dass er wiederkommt, um uns zu sich zu holen. Und nun wieder zurück zum Hohelied Salomos. Dort lesen wir in Kapitel 2, in den Versen 11 bis 13: Denn siehe, der Winter ist vergangen, der Regen ist vorbei und dahin. Die Blumen sind aufgegangen im Lande, der Lenz ist herbeigekommen und die Turteltaube lässt sich hören in unserem Lande. Der Feigenbaum hat Knoten gewonnen und die Reben duften mit ihren Blüten. Steh auf, meine Freundin, und komm, meine Schöne, komm her. Diese Verse erinnern mich daran: Schon bald wird der Herr Jesus uns aus dieser Welt herausrufen. Übrigens, wie sehr sind Sie an diese Welt gebunden? Ich kann mir gut vorstellen, dass es einigen Leuten hier unten auf der Erde recht gut gefällt. Wer in einer Überflussgesellschaft lebt, der hat gar nicht das Bedürfnis, von hier wegzugehen. Der wird womöglich auf dem ganzen Weg zum Himmel wie ein dreijähriger Knirps Zeter und Mordio schreien, weil das irdische Leben so viel zu bieten hat. In Kapitel 2, in den Versen 13 und 14, sagt der Hirte zu Sulamit: Steh auf, meine Freundin, und komm, meine Schöne, komm her. Meine Taube in den Felsklüften, also dort, wo uns der Herr versteckt, bis der Sturm vorbei ist, im Versteck der Felswand, zeige mir deine Gestalt, lass mich hören deine Stimme, denn deine Stimme ist süß. Und deine Gestalt ist lieblich. Ist es nicht wunderschön, wie das hier beschrieben wird? Die Erlösungsgeschichte ist eine Liebesgeschichte. Wir lieben Jesus Christus, weil er uns zuerst geliebt hat.
Das

ist nach meiner Überzeugung die Geschichte, die uns im Hohelied Salomos erzählt wird. In Kapitel 2, Vers 4 finden wir sie im Grunde kurz zusammengefasst. Er führt mich in den Weinkeller und die Liebe ist sein Zeichen über mir.

In dieser Sendung hörten Sie den zweiten Teil der Einführung zum Hohelied Salomos, dem Lied der Lieder. In unserer nächsten Sendung werden wir die ersten Verse aus Kapitel 1 näher anschauen. Ein Kuss, die Liebe und eine unwiderstehliche Anziehungskraft bedeuten manchmal mehr, als wir meinen. Ich hoffe, dass Sie nach diesen Andeutungen bereits gespannt sind aufs nächste Mal. Bis dahin, auf Wiederhören und Gottes Segen mit Ihnen.

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1: Wie kannst du nur? Bittere Enttäuschung schwingt mit, wenn ich meinem Gegenüber so etwas sage. Wie kannst du mich nur so hintergehen? Das zerstört doch alles, was wir uns gemeinsam aufgebaut haben. Manchmal muss ich mich das selbst fragen. Wie kannst du nur dich so vergreifen im Ton, in der Wahl der Mittel? Und da, wo ich mir das selbst sage, ist womöglich schon etwas Wichtiges passiert. Ich habe etwas wahrgenommen und eingesehen. Und Einsicht ist bekanntlich der erste Schritt zur Besserung. Das Buch Jeremia in der Bibel gewährt uns einen Blick in eine längst vergangene Zeit, ins beginnende 6. Jahrhundert vor Christus. Der Prophet Jeremia hatte seinen Landsleuten im Namen Gottes normalerweise nichts Erfreuliches zu berichten. Aber zwischendurch erklingen unerwartet hoffnungsvolle Töne. Zum Beispiel im Buch Jeremia Kapitel 16. Da kommen die Völker der Erde zur Besinnung und schlagen sich an die Stirn und fragen: Wie konnten wir nur? Wie kann ein Mensch sich Götter machen? Antwort: Er kann es und er tut es. Wir haben genau das getan. Wir haben uns selbst Götzen gezimmert, haben unsere Hoffnung an nichtige Dinge gehängt. Einsicht ist der erste Schritt zur Besserung. Jeremia jedenfalls sieht, wie Gott darauf reagiert. Gott sagt nicht: Zu spät. Gott signalisiert nicht: Das hätte euch aber früher einfallen können. Sondern Gott lässt sich darauf ein und sagt: Ich werde den Völkern Einsicht schenken. Ich werde ihnen meine Macht zeigen. Dann werden sie endlich erkennen, dass ich der Herr bin. Der wahre, der einzige Gott. Wie kann er nur so großzügig sein? Er kann es und er ist es.

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0: Offiziell fast 100 Jahre gibt es das Spiel Mensch, ärgere dich nicht, erfunden von einem Mann namens Josef Friedrich Schmidt. Klar, dass man sich ärgert, wenn man mit seinen Spielfiguren womöglich kurz vor dem Ziel hinausgekickt wird. Darum also Mensch, ärgere dich nicht. In anderen Situationen sieht's mit dem Ärgern ein bisschen anders aus. Das hat Margita Rosenbaum, Referentin und Autorin aus Grünbach, dazu gebracht zu formulieren, Frau, ärgere dich. Und warum das so ist und wie man das richtig macht mit dem Ärgern, darüber spricht sie jetzt hier in unserer Reihe ERF für Sie. Ute Zintara begrüßt Sie dazu und erteilt jetzt gleich das Wort an Margita Rosenbaum. Sie hören Ausschnitte aus einem Vortrag, den wir bei einer öffentlichen Veranstaltung aufgezeichnet haben.
1: Als ich noch zu Hause gearbeitet habe, da habe ich meine Frau getroffen, die hatte es anscheinend geschafft. Ich kam in einen Bibelkreis, den ich noch nicht kannte, und ich fragte so zum Einstieg die Leute, worüber sie sich in letzter Zeit geärgert hätten. Und ich sehe diese Frau noch auf ihrem Sofa sitzen, das war ein Hausbibelkreis, und sie sagte, das Ärgern habe ich mir abgewöhnt, das bringt sowieso nichts. Okay, dachte ich, Mann, hat die es weit gebracht. Es gibt ja sogar Leute, die meinen, dass Christen sich nicht ärgern dürften. Also ich habe das noch nicht geschafft, obwohl ich schon lange Christ bin. Und seit ich mich mit diesem Thema beschäftige, denke ich auch, dass Ärger zu unserem Leben dazugehört. Deswegen auch das Thema, Frau, ärgere dich. Natürlich hat dieses Thema auch immer viel mit mir selber zu tun und ich habe noch lange nicht ausgelernt dabei. Beim Nachdenken über das Thema habe ich festgestellt, natürlich wünschen wir uns lieber ein Leben ohne Ärger. Und so werden gerade wir Frauen Meister im Ausweichen vor Konflikten. Wir unterdrücken unsere Aggressionen. Das gehört sich ja auch nicht, seinen Ärger offen zur Sprache zu bringen oder vielleicht sogar seinen Aggressionen Raum zu geben. Und als Frau tut man das schon gar nicht. Also Männer, die das machen, von denen sagt man, der kann sich wenigstens durchsetzen, der ist stark. Eine Frau, die das Gleiche macht, das ist natürlich eine Zicke, ne? Oder eine Furie, die ist ja unmöglich, hysterisch, wie die ist. Mit Ärger, wenn man ihn zeigt, macht man sich unbeliebt. Schon als kleines Kind hat man uns beigebracht, sei ein liebes Mädchen, streitet euch nicht, macht nicht so laut. Und zur Durchsetzung, damit es auch funktioniert, hat man uns auch schon mal Strafe angedroht. Und so haben wir von klein auf gelernt, am besten kommt man durchs Leben, wenn man schön lieb ist, freundlich und zuvorkommend und bitte keinen Widerspruch. Kinder, die sich so verhalten, die werden womöglich auch noch belohnt für dieses Verhalten. Aber wehe, sie lassen sich nichts einreden. Vielleicht stampfen sie sogar noch mit dem Fuß auf und sagen laut und deutlich Nein. Da haben wir ein Problem bei der Erziehung. Ich habe zwei Töchter, inzwischen sind sie erwachsen. Wir können über diese Dinge sprechen. Und eine von den beiden, die war schon von Kind auf, von ganz klein auf, sehr eigenwillig. So wie andere Kinder zuerst Mama oder Papa sagen, so konnte sie zuerst Nein sagen. Das lag sicher daran, dass sie dieses Wort so oft zu hören bekam, denn sie war sehr bewegungsfreudig, sehr neugierig und voller Ideen. Anders gesagt, sie stresste bis zum Umfallen. Wie gut, dass mir damals eine erfahrene Frau gesagt hat, du hast ein sehr willensstarkes Kind. Die kommt bestimmt mal gut durchs Leben, wenn es dir gelingt, das in richtige Bahnen zu lenken. Und es ist tatsächlich so. Sie geht ihren Weg gut durchs Leben. Aber als Kind war sie schon sehr anstrengend und manche Leute haben mich auch bedauert für so ein Kind. Mittlerweile sieht ihr das keiner mehr an und es ist kaum zu glauben, weil sie ist ein ganz, ganz Liebe geworden. Ich komme nochmal zurück zu dieser Frau auf dem Sofa, die sich angeblich nicht mehr geärgert hat. Ich habe sie mir genauer angeschaut und habe dann gedacht, naja, sie macht eigentlich eher einen versteinerten Eindruck. Hatte sie vielleicht neben dem Ärger auch alle anderen Gefühle abgestellt? Also so sehr, wie ich mir ein Leben ohne Ärger wünsche, so wie diese Frau, so wollte ich nicht werden, weil die saß da steif und ja, irgendwie versteinert eben. Also, wie kann man dieser Sache auf den Grund gehen? Wir merken schon, Ärger lässt sich nicht wegerklären. Ganz unbewusst ist er oft sogar das Gesprächsthema Nummer eins. Man bekommt viel schneller Gesprächspartner, wenn man das entsprechende Thema anschneidet. Also wenn ich mit der Bahn fahre und jemand schimpft über die Bahn, ist er nie alleine. Und so ist es in unserem Umfeld auch. Wenn Sie was Negatives erzählen, finden Sie ganz schnell Zustimmung. Wenn Sie versuchen, ein positives Thema reinzubringen, kann es sein, dass man gar nicht so gerne mit Ihnen redet. Wir sprechen viel über Ärger. Wenn wir es ein bisschen gewählter ausdrücken, dann reden wir vielleicht von Kritik. Und dann kenne ich so ein paar ganz fromme Leute, die sagen, naja, ich ärgere mich jetzt nicht, aber ich bin ganz traurig. Okay, denke ich. Für mich ist es trotzdem Ärger. Manchmal ist unser Ärger ganz klein und er verraucht schnell. Ich hatte eine Zeit lang in meiner Küche den Spruch hängen, schlucken Sie Ihren Ärger ruhig mal runter, man wird nicht dick davon. Mittlerweile sage ich, das gilt nur für den kleinen Ärger. Für den großen Ärger könnte das etwas anders aussehen. Wer viel schluckt, bekommt leicht ein Magengeschwür. Ärger runterschlucken ist gar nicht so gesund. Und von wegen, man wird nicht dick davon. Kennen Sie Frust essen? Bei uns gibt es den Spruch, Schokolade macht glücklich. Und das ist ja mittlerweile nachgewiesen, dass Schokolade in unserem Gehirn für die Ausschüttung des Botenstoffes Serotonin sorgt. Und das macht uns tatsächlich glücklich und der Ärger ist erstmal verflogen. Aber eine Lösung ist es nicht. Warum wollen wir den Ärger eigentlich nicht haben? Aus so einem kleinen Ärger wird womöglich eine richtige Wut und dann so ein richtig starker Zorn. Und das alles hat mit dem ungeliebten Wort Aggression zu tun. Das mögen wir ja schon gar nicht hören. Das klingt so schrecklich nach Angriff, nach Ungerechtigkeit. Dem müssen wir ein bisschen nachspüren. Ist das wirklich so? Wut und Ärger gehören zu den vier Grundgefühlen, Basisemotionen menschlicher Befindlichkeit. So haben die Fachleute das festgelegt. Manche kommen auch auf 5 oder 6 solcher Basisemotionen, aber der Ärger gehört auf jeden Fall immer dazu. Und im weitesten Sinne lassen sich alle unsere Gefühle auf diese 4 Basisemotionen zurück. Das ist also nicht nur der Ärger oder die Wut, sondern da ist auch die Freude, das kennen wir, da ist Trauer und da ist Angst. Diese 4 Gefühle gehören zu unserem Menschsein dazu. Und ich glaube, dass Gott uns ganz bewusst mit diesen Gefühlen ausgestattet hat. Ich glaube, dass Gott sich was dabei gedacht hat. Diese Gefühle unterscheiden uns von anderen Lebewesen. Also mein Hund freut sich auch, wenn ich nach Hause komme, aber er kann es nicht steuern. Und er regt sich auch manchmal wahnsinnig auf, aber ich weiß nie warum. Bei uns Menschen ist es ein bisschen anders. Wir können darüber nachdenken und dem auch auf den Grund gehen. Warum ärgere ich mich jetzt? Wovor habe ich jetzt Angst? Wir können formulieren, worüber wir uns freuen. Nur, dass wir uns eben angewöhnt haben, diese Gefühle in positiv und negativ einzuteilen und dann eben entsprechend auch über die positiven Gefühle gut sprechen könnten, also über Freude, über Liebe, über Glück darf man sprechen. Bei Trauer, da kann man auch Verständnis bekommen, wenn jemand das aussprechen kann. Für Angst unter Umständen auch. Aber Hass, Ärger, Wut, das würden wir am liebsten ausklammern. Nun behaupte ich, dass unser Menschsein erst vollkommen ist, wenn wir alle unsere Gefühle wahrnehmen. Dann erst sind wir ganz Mensch. Ansonsten würden wir uns selbst etwas wegnehmen. Wenn man genauer hinschaut, entdeckt man, dass diese Gefühle erst im Zusammenspiel ganz entfaltet werden. Vielleicht versteht man es am besten, wenn ich Ihnen sage, wer nie richtig traurig war, der kann sich auch nie richtig freuen. Wenn man so eine Zeit des Trauerns hinter sich hat, kann man Freude und Helles und Schönes viel besser wahrnehmen. Und so ist das auch mit dem Ärger. Er gehört auch dazu. Zur Liebe gehört im Gegenzug die Aggression dazu. Sonst würden wir nämlich den geliebten Menschen gar nicht richtig wahrnehmen. Wir sagen ja, Liebe macht blind. So frisch Verliebte, bei denen ist die Welt rosarot. Und wenn man dann etwas länger verheiratet ist, stellt man fest, dass man einen ganz normalen Menschen geheiratet hat und dass man sich über den auch manchmal so richtig aufregen kann. Und die Liebe entscheidet dann, ich stehe trotzdem zu diesem Menschen, obwohl ich mich über den auch ärgere. So wird aus Verliebtheit Liebe, die trägt und die was hält. Aber der Weg dazu geht eigentlich über den Ärger, der da ist. Das heißt, über den Ärger nehme ich den Teil der Persönlichkeit wahr, der anders ist. Und ich entscheide mich trotzdem zu lieben. Es entsteht eine Spannung, die unser Leben spannend macht. Die Frage ist, wie gehen wir mit diesen Spannungen um?

zwei Möglichkeiten, mit dem Ärger umzugehen. Es gibt die einen Leute, die sind eher konfliktscheu. Also die haben so eine Fluchttendenz in sich. Die sagen, ach, Konflikte kosten doch nur Kraft. Ich werde mir doch nicht den Mund verbrennen. Konflikte schaffen nur Gräben, da sage ich doch lieber nichts. Ich bin so groß geworden, meine Mutter spricht bis heute nicht sehr viel. Aber ich habe immer gelitten, wenn ich nach Hause kam und sie hat nicht geredet, dann wusste ich, dass ich irgendwas verkehrt gemacht habe. Und es wäre mir viel lieber gewesen, sie hätte es gesagt. Und ich habe neben diesem lebhaften Kind auch eine andere Tochter, die sehr ausgeglichen war von klein auf. Und sie war dann das kleine Mädchen, das ganz still dastand und dem dann plötzlich die Tränen runterliefen und es weinte. Und sie hat genauso viel Macht ausgeübt damit. Es hat auch funktioniert. Konfliktscheu oder streitlustig. Andere Leute haben eher so eine Angriffstendenz. Die sagen, ich lasse mich doch nicht unterbuttern. Angriff ist die beste Verteidigung. Oder Konflikte steigern die Vitalität. Das müssen wir jetzt ausdiskutieren. Vielleicht das Kind, das tobt und schreit und sagt, ich will nicht. Aus dem fernen Osten habe ich einen Spruch mitgebracht. Da sagt jemand, an seinem Ärger festzuhalten, ist genauso wie eine glühende Kohle in die Hand zu nehmen, um sie nach jemandem zu werfen. An seinem Ärger festzuhalten, ist genauso wie eine glühende Kohle in die Hand zu nehmen, um sie nach jemandem zu werfen. Also, der Ärger ist da. Die Frage ist, ob wir ihn festhalten. Wie gehe ich richtig mit Ärger um? Die Bibel sagt uns im Epheserbrief, da schreibt der Paulus, zürnt ihr, so sündigt nicht. Lasst die Sonne nicht über eurem Zorn untergehen. Da steht, zürnt ihr, so sündigt nicht. Das heißt für mich, der Zorn an sich ist nicht das Schlimme. Der Zorn gehört zu unserem Leben dazu. Und es ist gut, wenn wir uns darüber klar werden. Wenn wir es lernen, unseren Ärger zu beschreiben, wenn wir es lernen, wahrzunehmen, was passiert jetzt mit mir, wie sehen die verschiedenen Standpunkte aus, und die Lösung ist runterschlucken garantiert nicht. Aber vielleicht Brot backen. Haben Sie schon mal Brot gebacken? Ich meine nicht mit dem Automaten, sondern richtig Brot gebacken. Das ist so ein schöner, fester Teig. Sie glauben gar nicht, wie viel überschüssige Energie man da reinstecken kann. Ärger ist ja zunächst mal ein Stück Überschuss an Dampf, was wir in uns tragen. Ich kenne eine Frau, die sagt, ich gehe dann immer joggen. Ich wohne auf dem Land, ich kenne auch jemanden, die tut Holz hacken. Oder aufs Trampolin gehen oder trommeln. Es gibt so verschiedene Möglichkeiten und ich möchte Ihnen wirklich Mut machen, sich bewusst zu fragen, wenn Sie sich so richtig ärgern, wo geht diese überschüssige Kraft jetzt hin? Das Schlimme ist nämlich, passiert dann, wenn sie unseren Nächsten trifft. Zürnt ihr, so sündigt nicht. Meistens trifft es ja dann sogar die Falschen. Die, die uns geärgert haben, die sind meistens schon weg. Und die, die gar nichts dafür können, die kriegen das alles ab. Eine Frau sagte mal, mir reicht's schon, wenn ich mal so richtig die Tür zuschmeißen kann, wenn es mal so richtig kracht. Also suchen Sie sich so ein Ventil. Weil miteinander reden kann man erst, wenn der überschüssige Dampf aus dem Schnellkochtopf raus ist. Zürnt ihr, so sündigt nicht. Das heißt auch, das Gespräch zu suchen. Das heißt nicht Versöhnung um jeden Preis. Nicht mehr zornig sein kann zunächst einfach nur heißen, die verschiedenen Standpunkte zu klären und zu akzeptieren. Ich habe diese Meinung und du hast diese Meinung. Und jetzt müssen wir erst mal gucken, wie wir das unter einen Hut kriegen. Das geht nicht immer von heute auf morgen. Es geht auch nicht immer, bis die Sonne untergegangen ist. Aber nicht zu sündigen heißt einfach, das stehen lassen können, den anderen deswegen nicht verurteilen. Und vielleicht auch zu überlegen, wie gesagt, warum rege ich mich auf? Was will ich mit meinem Zorn jetzt bewirken? Sehr oft hat unser Ärger ja etwas mit verletztem Selbstwert zu tun.
Da bin ich doch der Auffassung, dass jemand mich nicht richtig wertgeschätzt hat. Dass die das überhaupt nicht sehen, was ich da alles gemacht habe. Die trampeln da einfach durch und dann regen wir uns auf. Je mehr ich es lerne, mich selber anzunehmen, umso weniger ärgere ich mich über den anderen. Ärger hat immer auch was mit mir selbst und auch mit meinem Selbstwert zu tun. Und wer mit sich selbst nicht klarkommt, wenn ich mir selber ein Feind bin, dann erlebe ich auch alle anderen als Feind. Und je mehr ich mich annehmen kann, umso leichter fällt es mir, ein Stück über den Dingen zu stehen und gelassen zu bleiben.

Reinhold Rute gibt 3 Punkte mit, wie wir mit unserem Ärger umgehen sollen. Die möchte ich Ihnen gerne vorstellen. Er sagt, das erste ist, ich danke dir, dass du mir das gesagt hast. Das zweite, ich werde mir die Sache überlegen. Und das dritte, ich bin nicht dazu auf der Welt, alle deine Wünsche zu erfüllen. Zunächst einmal legt er Wert darauf, dass wir Ich-Botschaften senden. Also ich darf getrost mal sagen, ich ärgere mich. Das ist besser, als wenn ich sage, du bist immer unmöglich. Da kann sich nämlich nichts ändern. Da haue ich den anderen einfach in die Pfanne. Und er ist genauso beleidigt und es tut sich alles nur hochschaukeln. Ich danke dir, dass du mir das gesagt hast. Das heißt, ich nehme das ernst, was der andere mir sagt. Es schmeckt mir zwar überhaupt nicht, aber ich will es zunächst erst mal hören. Er denkt sich ja was dabei, wenn er mir das sagt. Er hat für ihn auch eine Grenze erreicht, die er nicht mehr ertragen kann. Ich will ihm nicht unterstellen, dass er das nur sagt, um mich zu ärgern, sondern er sagt es, um etwas zu klären. Auch wenn die Vorwürfe vielleicht übertrieben sind und die Kritik unsachlich ist, wenn es uns gelingt, das anzuhören und dem anderen für seine Offenheit zu danken, entsteht erstmal eine Atmosphäre, in der Zorn sich nicht weiter hochschaukeln kann. In den Sprüchen heißt es einmal, wer antwortet, bevor er zugehört hat, zeigt Unverstand und wird nicht ernst genommen. Das gilt auch für unseren Ärger. Bevor wir zurückschießen, sollten wir erstmal hören, was da eigentlich passiert, warum der andere so ist. Und wenn wir ihm noch sagen können, danke, dass du so ehrlich bist und mir das erzählt hast, haben wir eine ganz andere Atmosphäre, wie wenn wir immer sagen, also hast du überhaupt kein Recht, mir sowas zu sagen. Ich hatte gestern Vormittag ein langes Gespräch mit einer Freundin von mir. Wir waren auch verschiedener Meinung über eine bestimmte Sache. Es war kein einfaches Gespräch, aber es war uns wichtig, dass wir das aussprechen und dass wir jetzt nicht sagen, ah ja, dann mache ich lieber einen Bogen um die rum. Ich meine, ich bin ja oft genug auf Reisen, ich muss mich ja nicht unbedingt über die ärgern, ne? Aber ich möchte mich schon gerne wieder mit ihr treffen und deswegen haben wir uns zusammengesetzt. Wir haben noch lange nicht eine Meinung, aber wir haben die Dinge ausgesprochen, wie jeder das empfindet und jetzt ist erstmal gut, jetzt freuen wir uns auch drauf, wenn wir uns wieder mal sehen. Wir müssen ja nicht unbedingt das zusammen machen, wo wir eine verschiedene Meinung haben. Es gibt noch genügend andere Dinge, wo wir wirklich einer Meinung sind und unsere Freundschaft auch genießen. Ich danke dir, dass du mir das gesagt hast. Das Zweite, ich werde mir die Sache überlegen. Ich will den anderen ernst nehmen und ich will versuchen, seine Gefühle zu verstehen. Ich will versuchen, mich in seine Lage hinein zu versetzen und ihm damit ganz nahe kommen. Dieses Entgegenkommen löst viele Spannungen auf beiden Seiten. Es geht ihnen genauso. In dem Moment, wo sie merken, dass jemand versucht, sie zu verstehen, sieht die Sache schon ganz anders aus. Paulus schreibt im Philipperbrief, verfolgt nicht eure eigenen Interessen, sondern seht auf das, was dem anderen nützt. Ein partnerschaftliches Zusammenspiel. Da, wo Menschen zusammentreffen, kann nicht jeder immer nur seines durchsetzen, sondern die Liebe gibt uns einen anderen Blick auf unseren Nächsten. Ich will ihn ganz ernst nehmen, ich will seine Gefühle ernst nehmen, ich erwarte auch, dass mein Ärger ernst genommen wird und das kann zunächst erstmal so dastehen. Und dann kommt dieser dritte Punkt, der Sie vielleicht ein bisschen verwundert hat. Das schreibt Reinhold Rute, ich bin kein Automat, der kommentarlos die Wünsche seines Gegenübers erfüllt. Das klingt ja ein bisschen egoistisch zunächst erstmal. Aber ich glaube, es ist die Voraussetzung für ein gutes Miteinander. Ein partnerschaftliches Miteinander heißt ja, dass beide gleichberechtigt nebeneinander stehen. Und die Lösung kann nicht sein, dass einer sich immer aufgibt, sondern die Lösung ist dort zu finden, wo man gemeinsam ein Übereinkommen treffen kann. Das gilt für Eltern und Kinder und auch für Ehepaare untereinander.
Damit wird eine notwendige Grenze zwischen uns Menschen gezogen. Auch zu dem Menschen, der uns nahe steht, brauchen wir diese Grenze, weil wir unsere Persönlichkeit nicht aufgeben können, auch nicht unserem Ehepartner gegenüber. Wenn wir nämlich unsere Persönlichkeit aufgeben, da hat der Ehepartner kein Gegenüber mehr. Er braucht jemanden, den er ansprechen kann. Er muss wissen, so ist mein Gegenüber, das tut ihm gut, das tut ihm nicht gut. Und nur dann kann man sich aufeinander einstellen. Es geht also nicht darum, dass man einander hörig ist, hilflos ineinander verklammert, sondern jeder muss den Freiheitsspielraum des anderen respektieren. Paulus schreibt im Korintherbrief: Ihr seid teuer erkauft, werdet nicht der Menschen Knechte. Gott sieht uns als Persönlichkeit und die Lösung ist nicht, dass wir uns aufgeben, sondern die Lösung ist, dass wir zu uns selber stehen und den anderen gleichzeitig achten. Das ist eine spannende Geschichte. Ich glaube, das wird auch immer spannend bleiben. Aber da wird auch mein Glaube aktuell. Wir trauen ja Gott alles zu, wir Christen. Wir trauen ihm zu, dass er die ganze Welt geschaffen hat. Was haben wir nicht für einen großen Gott? Wir trauen ihm zu, dass er uns Menschen errettet hat und in die Ewigkeit bringen will. Jesus ist am Kreuz für uns gestorben. Trauen wir ihm auch zu, dass er in unseren Konflikten da ist? Trauen wir ihm auch zu, dass er eine Lösung haben will? Ich glaube, dass da unser Glaube hingehört. Nicht nur in diese großen theoretischen Sachen, die Welt ist schon lange erschaffen und Gott erhält die auch ohne uns. Aber in unseren Beziehungen, genau da will er rein, genau da will er was zu sagen haben. Genau da muss ich mit Gott im Gespräch sein und da brauche ich ihn immer wieder. Und da fange ich immer wieder an und bringe den anderen vor Gott, den das mir schwer macht. Versuche den anderen mit Gottes Augen zu sehen. Versuche ihn als Menschen zu sehen, den Gott genauso liebt, wie er mich liebt. Versuche dem anderen zu vergeben. Und ich muss es immer wieder lernen, ehrlich vor Gott zu stehen. Auch mit mir selbst ehrlich zu sein. Vor Gott einzugestehen, Herr, ich habe jetzt wieder ein Urteil über den gefällt, steht mir eigentlich gar nicht zu. So bin ich. Habe mich jetzt über den wieder aufgeregt. Habe versucht, ihn mit meinem Ärger unter Druck zu setzen. Herr, ich brauche deine Vergebung. Ich brauch's, dass ich bei dir immer wieder neu anfangen kann. Herr, wenn du mich nicht annimmst, wo soll ich sonst hin? Und aus diesem Wissen heraus, dass Gott mir immer wieder vergibt, werde ich auch barmherzig. Und wenn Gott mir vergibt, wie kann ich es dann dem anderen nachtragen? Ich lebe von Gottes Vergebung und ich lebe auch von Vergebung in meinen Beziehungen zu anderen. Der Ärger ist da, ich kann versuchen, positiv damit umzugehen, ich kann versuchen, diese Kraft zu nutzen, um etwas positiv zu verändern, aber ich muss mir auch eingestehen, dass ich immer wieder schuldig werde, dass ich Dinge sage, die ich eigentlich gar nicht sagen wollte, dass ich mich über mich selber ärgere und dass ich eigentlich ohne Gottes Hilfe nicht weiterkomme. Wie gut, dass Gott mich da nicht allein lässt.

Margita Rosenbaum aus Grünbach. Sie hörten Ausschnitte aus einem Vortrag zum Thema Frau, ärgere dich, aber richtig. Wie erwähnt, gibt es zum Thema Konflikte angehen und lösen hilfreiches Material von Reinhold Rute, zum Beispiel Audio-CDs, erschienen beim ERF-Verlag Südtirol. Das war ein Programm in der Reihe ERF für Sie.

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ist der Mensch, der nicht zerfällt. Wenn die Wirklichkeit seine Wünsche nicht erfüllt. Selig ist ein Zustand, der beschreibt, wie ein Mensch mit sich und Gott im Frieden bleibt.

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denn er hat seinen Engeln befohlen über dir, dass sie dich behüten. Ich kannte bis dato nur dieses wunderbare Stück von Felix Mendelssohn Bartholdy. Das hatte ich im Hochschulchor in Frankfurt unter der Leitung von Helmut Rilling gesungen. Wunderbarer Doppelchor. Und dachte, diesen Text darf kein anderer Mensch je wieder vertonen, weil ich das Stück so toll fand. Als ich dann mit meiner Kinderarbeit angefangen habe, dachte ich, Felix Mendelssohn Bartholdy kennen die Kinder nicht. Sie mögen es auch zum Teil gar nicht. Und deswegen habe ich dann mich überwunden und habe mir diesen Text nochmal neu vorgenommen und einen Refrain dazu geschrieben, den ich sogar mal beim Mittagsschlaf geträumt habe. Sonst geht es ja beim Liedermachen eher kompliziert zu. Man denkt irgendwas an und es dauert Wochen, bis irgendwas entsteht. Aber das ist eins meiner schnellen Lieder. Nach dem Mittagsschlaf hatte ich diese Idee im Kopf, hab die Bibel gesucht, wir waren gerade umgezogen, um zu sehen, ob das wirklich übereinstimmt. Und schwupp war der Refrain fertig. Die Strophen allerdings, die haben dann noch eine ganze Weile gedauert. Tja, so ist es mit »Denn er hat seinen Engeln befohlen«.

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O Herr, im Schoß deiner Liebe sind wir in Ewigkeit geborgen. Am Saum deines Mantels finden wir Heilung. Von der Erde empfangen, von ihr gegangen, geboren und ungeboren. Deine Liebe ist unsere Hoffnung.

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1: Herzlich willkommen zu einer vierteiligen Sendereihe mit dem Titel Gesetz und Gnade. Ich bin Kai-Uwe Wojczak und freue mich, dass Sie eingeschaltet haben. Diese gegensätzlichen Begriffe Gesetz und Gnade stehen oft für das Alte Testament mit seinen Gesetzesvorschriften und Geboten auf der einen Seite und dem Evangelium mit dem Versprechen, dass Gott gnädig ist, auf der anderen Seite. Im ersten und zweiten Teil dieser Sendereihe haben wir die Bedeutung des Alten Testaments für das alte Israel damals und für die Christen heute beleuchtet. In Folge 3 war die sogenannte Gesetzlichkeit das Hauptthema. Damit wird das Verhalten von Menschen beschrieben, die als Christen die Gnade Gottes erlebt haben, die aber immer wieder auf das alttestamentliche Gesetz oder auch auf eigene Gesetze zurückgreifen. Und nun kommen wir zum vierten und zugleich letzten Teil dieser Sendereihe. Das Leben im Gesetz und das Leben im Geist. Wie das Leben im Heiligen Geist gelingen kann, das erfahren Sie von dem Theologen und Mathematiker Dr. Dr. Benjamin Lange. Sein Vortrag wurde im vergangenen November bei der Ostsee-Bibelkonferenz in Kiel aufgezeichnet.
2: Ja, ihr Lieben, ich freue mich, dass wir unser Thema ein wenig fortsetzen können. Wir haben uns mit Gesetz und Evangelium beschäftigt. Falls ihr noch nicht dabei wart, ist es auch nicht schlimm, dann nehmen wir euch heute mit rein. Heute soll es um das Leben im Gesetz oder das Leben im Geist gehen. Und das ist ja so die Spannung, in der wir leben, dass wir immer wieder vielleicht merken, wir fallen in so manche Muster zurück. Wir haben uns mit Gesetzlichkeit beschäftigt und gesehen, dass Gesetzlichkeit eine Haltung ist, in der wir versuchen, vielleicht ganz unbewusst Anerkennung vor Gott zu gewinnen oder zu steigern oder zu fördern durch bestimmte Verhaltensweisen. Und wir haben uns schon einen Abschnitt angeschaut aus dem Galaterbrief, weil das ein Brief ist, in dem Paulus das thematisiert. Und heute wollen wir uns auch einen Text im Galaterbrief anschauen, in dem es um diese Spannung geht, das Leben im Gesetz und das Leben im Geist. Das ist der Abschnitt, den wir heute zusammen anschauen wollen, ist relativ am Ende dieses Briefes in Kapitel 5. Und das Leben im Gesetz, das spielt hier eine ganz große Rolle. Ich möchte mal einsteigen in diesen Text und einfach mal ein paar Verse daraus lesen, aus Galater 5, Vers 13, in dem Paulus diese Spannung versucht, für die Galater greifbar zu machen und ihnen auch zu zeigen, wo wir selber in dieser Spannung sind und wie wir damit umgehen können. Und er beginnt hier in Galater 5, Vers 13 und sagt, denn ihr seid zur Freiheit berufen worden, Brüder. Nur gebraucht nicht die Freiheit als Anlass für das Fleisch, sondern dient einander durch die Liebe. Paulus beginnt erstmal damit, dass wir frei sind. Wir sind frei vom Gesetz. Wir sind zur Freiheit berufen. Wir sind auch frei von alten Regeln und Zwängen, die vielleicht mit Religion mehr zu tun haben als mit einer lebendigen Beziehung zu Gott. Wir sind frei geworden, Gott zu dienen. Wir sind frei geworden von eigenen Rechtfertigungsversuchen. Und trotzdem kommt bei uns dann sofort die Warnlampe und die angeht und sagt, ja, aber dann darf ich ja jetzt machen, was ich will. Was ist denn dann, wenn ich lebe, wie Gott es nicht möchte? Ist das nicht eine große Gefahr? Helfen nicht sehr enge Leitplanken, die mir jeden Bereich meines Lebens sehr eng machen, dass ich nicht in zu großer Freiheit über die Stränge schlage? Und Paulus weiß das auch und er sagt, diese Freiheit, die darf nicht missbraucht werden. Die darf nicht dazu missbraucht werden, dass wir unsere eigenen Wünsche verwirklichen, die nichts mit Gott und seinen Vorstellungen zu tun haben, sondern diese Freiheit, die soll eigentlich dazu befreien, zu dienen. Dient einander durch die Liebe. Und jetzt würden die Galater kommen und sagen, ja, aber ist das nicht zu wenig? Brauchen wir nicht mehr als nur Liebe? Das ist doch ein bisschen zu schwammig, oder? Und Paulus antwortet darauf und sagt, aber das ganze Gesetz ist doch in einem Wort erfüllt, in dem du sollst deinen Nächsten lieben wie dich selbst. Ist nicht genau das Ziel von diesen ganzen Regeln, die auch in Galatien ganz hoch im Kurs waren in der Gemeinde dort, dass wir am Ende dahin kommen, dass wir Liebe leben? Und zwar in allen Ausprägungen, dass wir uns selber zurücknehmen, für den anderen da sind, dass wir Gott lieben. Ist das nicht das Endziel von allem? Und Paulus stellt das so ein bisschen ironisch gegenüber und sagt, wenn ihr aber einander beißt und fresst, dann seht zu, dass ihr nicht voneinander verzehrt würdet. Ihr schnappt ja regelrecht nacheinander in so einem Konkurrenzkampf. Das passt doch nicht zur Liebe. Und er macht ihn damit ganz subtil deutlich und sagt, kann es nicht sein, dass manche von den Regeln, die ihr vielleicht gar nicht aus der Bibel habt und versucht zu befolgen, eher dazu führen, dass ein Konkurrenzdruck entsteht und gerade nicht Freiheit beschränkt wird oder vielleicht zu große Freiheit beschränkt wird, sondern eher ein Schnappen nacheinander geschieht, das die Liebe beschränkt. Kann das nicht manchmal sein? Und er gibt ihnen eine andere Lebensregel und sagt in Vers 16, ich sage aber, er merkt, er stellt das gegenüber und sagt, wandelt im Geist und ihr werdet die Begierde des Fleisches nicht erfüllen. Und dann würde man sagen, ja stimmt, im Geist wandeln, dann erlebe ich nicht meine eigenen Wünsche aus. Und dann fragt man sofort, ja, aber was soll denn das heißen, im Geist zu wandeln? Schon wieder so ein alter Ausdruck. Und man weiß so gar nichts damit anzufangen. Irgendwie ist alles in der Gemeinde geistlich und alles, was irgendwie gut aussieht, sagt man, das ist ja im Geist gewandelt. Und dann überlegst du dir, ja, wie wandle ich denn im Geist? Ja, ich weiß was. Am besten versuche ich einfach, die Leute in der Gemeinde nicht anzuschnauzen. Das wäre schon mal ein guter Anfang. Und wenn ich in die Gemeinde reinkomme, dann begrüße ich erstmal alle mit einem netten Händedruck. Das wäre wahrscheinlich auch ein guter Anfang. Und dann habe ich ja so einen Groll gegen manche in der Gemeinde. Gestern war wieder Gemeindestunde, denkst du vielleicht, oder letzte Woche. Und wir haben über die Deko gesprochen. Hängt man den Hirsch dahin oder nicht? Macht man das jetzt? Oder vielleicht über andere Sachen? Oder ihr habt über das Essen bei der Konferenz gesprochen. Machen wir jetzt die Nudeln oder machen wir Reis? Und du warst vielleicht für Nudeln, jemand anders war für Reis und dann wurden es die Nudeln und du hast den kleinen Sieg davon getragen, aber jemand anders hat den Groll. Und dann hat man so diese kleinen Reibereien und man denkt sich so, ja, das war eigentlich richtig blöd. Jetzt eigentlich bin ich noch ein bisschen angetriggert davon, von dieser Situation. Aber ich wandle ja im Geist. Das heißt, ich werde meinem Groll keinen Raum geben. Ich werde einfach gute Miene zum bösen Spiel machen und die Schwester oder den Bruder nett begrüßen, obwohl ich eigentlich denke, dass seine Entscheidung dämlich war. Und wir versuchen, im Geist zu wandeln, indem wir die Begierde des Fleisches nicht erfüllen. Wir denken, versuch einfach, die Begierde des Fleisches unterm Deckel zu halten. Da ist manchmal Dampf drauf, richtig viel Dampf. Aber in der Gemeinde schaffen wir es, den unterm Deckel zu halten. Und glaubt mir, also wenn man in der Gemeinde aufgewachsen ist als Kind, ist es nicht besonders schwer. Die 2 Stunden in der Gemeinde kriegt man das hin und wir versuchen das auch unseren Kindern beizubringen, dass sie in diesen 2 Stunden relativ vorzeigbar sind. Und dann, wenn man aber hinterher rausfährt aus der Gemeinde, dann kommt der ganze Druck aus dem Kessel. Und sobald die Autotür zu ist, geht es los. Also was der Prediger heute schon wieder gesagt hat, das hat mich ja sowas von genervt. Und hast du wieder gesehen, was der schon wieder anhatte oder was der schon wieder mit seiner Marotte da gemacht hat. Und dann entlädt sich dieser ganze Dampf beim Mittagessen und alles kommt raus, was alle heute in der Gemeinde gestört hat. Und wir merken, wenn wir versuchen, die Begierde des Fleisches nicht zu erfüllen, den Deckel möglichst fest drauf zu machen, es klappt nicht. Ja, es klappt deshalb nicht, weil es das Gegenteil ist von dem, was Paulus sagt. Paulus sagt nicht, versucht die Begierde des Fleisches nicht zu erfüllen und dann wandelt ihr im Geist. Habt ihr es gemerkt? Er sagt es genau andersrum. Er sagt, wandelt im Geist und ihr werdet die Begierde des Fleisches nicht erfüllen. Paulus kennt also ein Geheimnis. Das Geheimnis lautet, es gibt eine Art zu leben, die dafür sorgt, dass dieser Dampf überhaupt nicht da ist, dass der Druck vom Kessel überhaupt nicht da ist, dass du gar nicht mit aller Macht den Deckel draufhalten musst, sondern der Druck einfach nicht mehr da ist. Es gibt also eine Gegenkraft. Und diese Gegenkraft ist der Geist. Und er sagt, dessen Aufgabe ist es, mit dem klarzukommen, womit wir nicht klarkommen. Wir kriegen das nicht hin, diesen Druck rauszunehmen. Aber der Geist kann das. Und der kämpft. Und das sagt Paulus in Vers 17. Das Fleisch begehrt gegen den Geist auf. Der Geist aber gegen das Fleisch. Der ist der Gegner. Der ist der Held. Der ist dein Held, der gegen etwas vorgehen kann, was du selber nicht besiegen kannst. Nämlich die Begierde in uns, die ständig hochkommt und unsere eigenen Wünsche und Emotionen. Der Geist kann das. Der ist dein Held. Der ist der, den du vorschicken kannst. Der hat genug Kraft, dagegen anzukämpfen. Und Paulus weiß auch, dass das ein bleibender Kampf ist, denn diese sind einander entgegengesetzt, damit ihr nicht das tut, was ihr wollt. Wenn ihr aber durch den Geist geleitet werdet, dann seid ihr nicht unter dem Gesetz. Jetzt fragst du dich, aber wie sieht das genau aus? Wie geht das genau, dass man diese Kraft anwendet? Was heißt denn das dann praktisch? Und Paulus erklärt es jetzt mit einer Gegenüberstellung und beginnt in Vers 18 und sagt in Vers 19, offenbar aber sind die Werke des Fleisches, das sind Unzucht, Unreinheit, Ausschweifung, Götzendienst, Zauberei, Feindschaft, Streit, Eifersucht, Zornausbrüche, Selbstsüchteleien, Zwistigkeiten, Parteiungen, Neidereien, Trinkgelage, Völlereien und dergleichen. Und von diesen sagte ich euch im Voraus, so wie ich vorher sagte, dass die sowas tun, das Reich Gottes nicht erben werden. Und dann kommt er zu diesem wunderschönen Abschnitt, wo die Frucht des Geistes beschrieben wird. Die Frucht des Geistes aber ist Liebe, Freude, Friede, Langmut, Freundlichkeit, Güte, Treue, Sanftmut, Enthaltsamkeit. Gegen diese ist das Gesetz nicht gerichtet. Und jetzt denkst du dir, okay, eine offene Frage habe ich noch. Wie genau geht das mit dem Geist? Und jetzt kommt dieser ganz bekannte Abschnitt, Werke des Fleisches, Frucht des Geistes. Und du denkst, diesen Abschnitt, den kenne ich sowieso. Das ist einer von denen, die ich schon tausendmal in der Bibel gelesen habe, schon tausend Predigten darüber gehört. Müssen wir jetzt uns echt damit beschäftigen? Das kenne ich doch alles schon. Ich glaube aber, dass unsere Probleme damit zu tun haben, dass wir manchmal diesen Abschnitt doch nicht so genau kennen, wie wir vielleicht denken. Und dass wir manche Missverständnisse haben über diesen Abschnitt und er gerade diesen Clou, dieses Geheimnis lüftet, worin genau diese Kraft des Geistes besteht. Und ich möchte erstmal ein paar Missverständnisse ausräumen, die wir häufig zu diesem Abschnitt haben. Das erste Missverständnis ist, naja, das, was ich hier sehe, das klingt alles gut. Frucht des Geistes ist Liebe, Freude, Friede, Langmut, Freundlichkeit, Güte. Das sollen wir also tun. Das heißt, wir sollen uns bemühen um Liebe, wir sollen uns bemühen um Friede, Langmut, Freundlichkeit, Güte. Und merkt ihr, was passiert? Wir überleben ja, wie sieht denn das aus, Liebe? Naja, Liebe sieht doch so aus, dass wenn ich in der Gemeinde lebe, erstmal den anderen die Hand schüttel. Und dann Langmut, Freundlichkeit. Ah, Freundlichkeit. Das heißt, ich darf meinen Groll nicht rauslassen, ich muss den anderen die Hand schütteln. Und merkt ihr, wir sind sofort wieder im Muster. In dem Muster, wo wir versuchen, unsere Begierde des Fleisches zu unterdrücken und einfach nur diese Dinge zu tun, die hier stehen. Aber das erste Missverständnis ist, dass das hier eine Art Handlungsanweisung wäre. Die Frucht des Geistes ist keine Handlungsanweisung. Ist euch einmal aufgefallen, dass Paulus mit keinem Wort sagt, dass wir diese Dinge tun sollen? Paulus sagt nicht, sei freundlich. Er sagt nicht, produziere Liebe. Er sagt auch nicht, sei langmütig. Er sagt auch nicht, sei gütig und sei treu. Er versucht den Galatern hier etwas deutlich zu machen, indem er das vorstellt als eine Folge des Geistes. Das ist keine Anweisung. Und du denkst dir, ja, Moment mal, wenn ich die Sachen gar nicht tun brauche, das wird ja dann noch schlimmer. Also wenn ich jetzt in die Gemeinde komme und noch nicht mal freundlich sein soll, dann wird's ja richtig chaotisch, oder? Ist denn das nicht das, was trotzdem richtig ist? Ja, ganz bestimmt. Das zweite Missverständnis ist, dass wir denken, es geht hier darum, dass Paulus uns sagt, wie denn der Idealzustand aussieht, wie es denn richtig ist. Aber ich glaube, auch das ist hier nicht im Vordergrund. Das ist keine Ethik, also ein Abschnitt, der uns sagt, was richtig und was falsch ist. Das gilt genauso für die Werke des Fleisches. Ja, glaubt ihr, die Galater hätten darauf reagiert, wenn Paulus ihnen sagt, hier bei den Werken des Fleisches, Vers 19, offenbar sind die Werke des Fleisches Unzucht, Unreinheit, Ausschweifung, Götzendienst. Glaubt ihr, die Galater hätten gesagt, ach so, das ist also falsch. Ah, das wussten wir gar nicht. Ach, warte mal, Unzucht ist gar nicht biblisch. Oh, das wusste ich ja gar nicht. Zauberei sollen wir nicht. Ach du Schande, Zornausbrüche ist gar nicht gut. Wussten wir gar nicht. Nein, natürlich wussten die Galater das. Die Galater waren voll eifrig, die waren voll dabei. Die waren voll, die sind voll abgefahren auf das biblische Gesetz. Die wollten das alles nicht tun. Die wussten sehr genau, dass das falsch ist. Denen brauchst du auch nicht sagen, dass Liebe gut ist und Freundlichkeit und Langmut. Das wussten die alle. Das zweite Missverständnis ist, dass wir denken, Paulus will uns hier einfach nur sagen, das alles ist falsch, das ist richtig. Das wissen wir aber schon. Das wusstest du auch schon. Das wissen sogar viele Menschen in unserem Land, die gar nichts mit dem Glauben am Hut haben. Dem brauchst du das auch nicht zu erklären. dass ein Zornausbruch nicht immer so günstig ist. Und dass es eigentlich schön ist, wenn man freundlich zueinander ist. Das wissen die alle, das braucht Paulus nicht erklären, schon gar nicht den Gläubigen. Und das dritte Missverständnis ist, dass wir denken, das, was wir hier tun, ist eben das Mittel, um den Wandel im Geist zu produzieren. Dass wir denken, okay, wir müssen einfach nur mehr an Liebe arbeiten, mehr an Langmut und dann wird der Wandel im Geist die Folge sein. Und dann sind wir wieder in unserem Missverständnis und drehen wieder die Reihenfolge um. Das ist keine Handlungsanweisung. Paulus sagt nicht, dass wir das tun sollen. Er sagt nicht, dass das die guten Dinge sind und das die schlechten Dinge. Und er sagt auch nicht, dass das der Weg ist, wie wir zum Wandel im Geist kommen. Aber was ist es dann? Was ist dann diese Gegenüberstellung sonst? Und unsere Frage, die immer noch bleibt, was ist denn jetzt das Geheimnis, um im Geist zu wandeln? Das hier ist, glaube ich, besser verstehbar, wenn man das als eine Art Werbung sieht oder als eine Art Prüfkriterium. Gucken wir uns das beides mal an. Wenn das eine Werbung ist oder ein Prüfkriterium, wie kann man das verstehen? Ich glaube, Paulus wirbt hier tatsächlich für den Wandel im Geist und sagt, das ist so eine Art Werbung. Wie ist das in der Werbung? Ich weiß, heute ist die Werbung ein bisschen anders. Früher gab es im Fernsehen immer Waschmittelwerbung. Und dann war das immer so, dann spielten da immer da die Kinder und die spielten so im Matsch und haben sich so komplett verdreckt und Tomatensauce überall drauf und so. Und die Mutter war ganz verzweifelt und dann hat sie eben das in die Waschmaschine geworfen mit dem neuen, was weiß ich was. Irgendwann waren es Perlen, dann war es Gel, dann war es wieder Tab, was weiß ich was. Es war immer was anderes, aber es war immer besser als vorher. Und dann hat man das da reingeworfen in die Waschmaschine und dann ist das in der Werbung halt strahlend sauber geworden und es sah besser aus als im Geschäft. Also du hast es gar nicht wiedererkannt. So funktioniert Werbung. Die sagt dir im Prinzip, mach's einfach, nimm das Mittel, nimm das Zaubermittel und alles wird gut werden und es wird besser werden als vorher. Und Paulus sagt, wisst ihr was, ich habe ein Zaubermittel. Das ist wirklich nicht von dieser Welt. Es ist Gottes Geist. Gottes Geist ist das Beste, was es gibt. Und er macht es besser als vorher. Und wenn

so sauber muss meine Wäsche auch werden. Also gehst du in den Keller, holst das Waschbrett raus von deiner Oma und schrubbst damit deine Wäsche und hoffst, dass sie jetzt genauso gut wird, oder? Damit kriegst du höchstens, also kriegst die Flecken raus, aber du kriegst den Stoff mit weg mit der Methode. Das heißt, die Erfolge sind nicht so gut, wenn wir es mit unseren eigenen Mitteln versuchen. Und Paulus sagt bewusst, ja guck mal, du hast jetzt zwei Optionen. Das sind die Werke des Fleisches, das sind Taten, da kannst du richtig schrubben, da kannst du dich so richtig abrackern, da kannst du richtig was produzieren, richtig performen. Aber ich will dir was sagen, die Folge davon werden Löcher sein. Die Folge davon werden sein, es wird rauskommen. Unzucht, Unreinheit, Ausschweifung, Götzendienst, Zauberei, Feindschaft, Streit, Eifersucht, Zornausbrüche, Selbstsüchteleien. Wenn du so versuchst zu leben, wird das die Folge sein. Und wir gucken uns mal an, warum das so ist. Warum ist das so, dass das die Folge sein wird? Paulus sagt, betont erstmal, das sind Taten. Wenn du versuchst, krampfhaft Taten zu tun und denkst, das macht dich besser vor Gott, dann wird das die Folge sein, dass es diese Taten werden. Und jetzt hat Paulus gar nichts gegen Taten an sich, denn im 6. Kapitel geht es weiter. Da redet er von dem in Liebe wirksamen Glauben. Also Paulus weiß sehr wohl, dass der Glaube wirksam sein muss in Taten. Es geht hier eher um die Motivation, aus der ich eine Tat tue. Und hier sagt er eben, das sind die Taten des Fleisches. Damit meint er aus unserer eigenen Einstellung, unserer Kraft. Und er sagt, das besteht zwangsläufig in diesen negativen Auswirkungen, in negativen Taten. Und das gilt für alle Bereiche des Lebens. Wenn ihr mal guckt, was er hier nennt, das betrifft alle Bereiche. Das ist Unzucht, Ausschweifung, das ist der Bereich der Sexualität. Es geht um Zauberei, Götzendienst, ja, die Beziehung zu Gott oder Götzen, die wir als Ersatz nehmen. Es geht um unsere Beziehung, Selbstsüchteleien, Eifersucht, Zornausbrüche, Zwistigkeit, den ganzen Lebensstil, Neidereien, Trinkgelage, Völlereien und dergleichen. Es besteht in allen Bereichen unseres Lebens und es hat alles mit eigener Anstrengung zu tun. Und du fragst dich, also bitte Paulus, warum denn so schlimm? Also wenn ich jetzt nur versuche in der Gemeinde meinen Dampf unterm Deckel zu halten, also es wird doch nicht so schlimm werden, oder? Du kannst es ja versuchen. Ich weiß nicht, was bei euch die Gelegenheiten sind. Nehmen wir mal an, ihr habt jetzt Bibelstunde und jetzt sagst du dir, ich bereite mich jetzt einfach auf den Texten der Bibelstunde vor. Und du weißt, jetzt kommt der Lieblingstext vom Herbert. Also ich hoffe, hier heißt jetzt keiner Herbert, das ist jetzt rein fiktiv, ja? Also das ist ja der Lieblingstext vom Herbert und du weißt, der kommt jetzt wieder dran und du weißt, der Herbert, der wird immer auf dieser einen komischen Idee rumreiten und die ist wirklich sowas von abstrus. Also hast du dir jetzt vorgenommen, du wirst jetzt dem Herbert mal so richtig zeigen, dass es absolut dämlich ist, was er dazu denkt. Du bereitest dich also super auf den Text vor, gräbst dich richtig ein, hast deine ganzen Kommentare auf dem Tisch, du bist richtig präpariert, so als gehst du in die Bibelstunde rein. Aus welcher Motivation hast du das getan? Natürlich nicht, weil du Gott besser kennenlernen willst. Du kannst es geistlich verkaufen, du kannst sagen, du willst Irrlehre in der Gemeinde bekämpfen, aber wenn du dir ehrlich bist, Herbert verkündet keine Irrlehre, es ist einfach nur sein Spleen, okay? Also das ist es nicht. Du hast eine eigene Motivation, es ist dein Fleisch. Und du sagst, ich will jetzt mit dieser Motivation und dieser Anstrengung etwas bewirken. Und du gehst jetzt in die Bibelstunde rein. Und jetzt kommt Herbert und bringt genau seine Auslegung. Noch schlimmer, als du es dir in deinen schlimmsten Albträumen vorgestellt hast. Er reitet auf seiner Sache rum und in dir, du merkst, der Dampf kommt hoch. Du merkst auch bei den anderen Geschwistern, die werden unruhig. Manche können das in Liebe super ertragen. Das sind lustigerweise die älteren Geschwister, die schon geistlich reifer sind. Aber du merkst, bei dir ist so voll der Dampf auf dem Kessel und du kannst dich kaum zurückhalten. Jetzt hast du zwei Optionen. Variante Nummer eins ist, Herbert hat seinen Beitrag beendet, jetzt kommst du. Was wirst du sagen? Du wirst natürlich darstellen, dass das alles Käse ist. Du wirst aber nicht sagen, dass es Käse ist, sondern es werden aber alle verstehen, dass du genau das meinst. Du wirst es nach 20 Jahren Gemeinde, kannst du das locker so formulieren, dass es viel netter klingt, aber alle verstehen, dass du meinst, das ist dämlich und es ist Käse, Herbert. Also das machst du. Und Herbert versteht das lustigerweise auch, denn der ist ja auch nicht ganz doof. Und jetzt hast du es geschafft, du hast die Argumente alle super zusammen, du hast ihn also verbal richtig fertig gemacht und in die Schranken gewiesen. Natürlich, es sieht alles total nett aus und brüderlich, aber Herbert hat es gemerkt. Was glaubt ihr, wie wird Herbert nach Hause fahren?

0: Was wird entstehen? Die Nachhausefahrt von Herbert wird so aussehen, sobald Herbert die Autotür zugemacht hat, wird bei ihm der Dampf auf dem Kessel sein. Und es wird produziert Neidereien. Herbert ist neidisch. Mist, der hat sich einfach besser vorbereitet. Das darf doch nicht wahr sein. In der nächsten Bibelstunde muss ich der besser Präparierte sein. Was ist mit den Geschwistern passiert? Die haben gemerkt, oh, da ist so ein unterschwelliger Debatte zwischen dir und Herbert. Ah, der macht jetzt, eigentlich bin ich schon auf seiner Seite, aber der Herbert, der wird jetzt ein bisschen zu sehr fertig gemacht. Und manche Geschwister schlagen sich innerlich auf die Seite, manche auf die andere. Parteiungen. Zwistigkeiten. Herbert sitzt im Auto und bekommt einen Zornausbruch. Merkt ihr, dass genau diese Sachen hier die Folge sein werden? Paulus sagt, das wird zwangsläufig passieren, wenn du es in eigener Kraft tust. Jetzt kannst du sagen, okay, du hast das alles vorausgesehen, du bist ja viel geistlicher. Du hältst also nach dem Redebeitrag von Herbert die Klappe. Du sagst also nichts, obwohl du es besser weißt, hast dich auch vorbereitet und so weiter. Und du sagst, ich versuche jetzt geistlich zu sein. Ich versuche langmütig zu sein, freundlich zu sein. Versuchst also die Frucht des Geistes zu produzieren und äußerlich gelingt es dir auch, bis deine eigene Tür nach der Bibelstunde vom Auto zugeht. Jetzt wirst du sagen, das gibt's doch nicht. Also ich musste mich so zurückhalten. Das war doch nicht mehr normal. Der hat schon wieder seinen ganzen Spleen da gemacht. Also so kann das trotzdem nicht weitergehen. Und plötzlich merkst du, der Dampf bei dir auf dem Kessel ist gar nicht weniger geworden, dadurch, dass du den Deckel krampfhaft draufgehalten hast. Er ist noch mehr geworden. Es ist genau die Folge von dem, was du vorher gemacht hast. Du hast daraufhin dich vorbereitet. Und wenn das jetzt nicht raus kann, dein Egoismus oder mein Egoismus, dann bleibt der bei uns drin und der wird bei anderer Gelegenheit rauskommen. Und es kann sein, dass es ein halbes Jahr später ist. Du hast dich ganz beruhigt und hast versucht, dich im Zaum zu halten, aber ein halbes Jahr später kommt Herbert mit einer ganz belanglosen Bemerkung im Gemeindeflur und das triggert dich so derart, dass es jetzt rauskommt. Und plötzlich ist es wieder da. Zornausbrüche, Zwistigkeiten, Neidereien, Parteiungen, das ist die Folge davon. Es wird, sagt Paulus, zwangsläufig die Folge sein. Und er sagt, es gibt einen besseren Weg. Der Weg ist nicht, es versuchen, unterm Deckel zu halten. Und jetzt erklärt er, wie das funktioniert. Er sagt, das ist eine Frucht. Es ist eine Frucht. Warum denn eine Frucht? Das sind doch mehrere, die Paulus auszählt. Das sind ja nicht die Früchte, das ist eine Frucht. Paulus sagt, das alles, was hier wächst, ist in Wirklichkeit eins. Und fällt euch auf, dass diese Dinge, die Paulus nennt, gar keine Taten sind einzelne. Was Paulus beschreibt, ist ein Charakter. Ja, bei den Werken des Fleisches, das sind Taten. Aber bei der Frucht des Geistes ist ein Charakter, der beschrieben wird. Liebe, Freude, Friede. Du kannst nicht Freude tun, du kannst dich freuen, aber du kannst nicht Freude tun. Du kannst langmütig sein, dann bist du so als Charakter, aber du kannst nicht Langmut tun. Du kannst sanftmütig sein, aber du kannst nicht Sanftmut tun. Paulus beschreibt einen Charakter und sagt, die Folge wird ein positiver Charakter sein. Es wird ein Charakter sein, der sowohl zu Gott als auch zu den Mitmenschen gehört und in beiden Richtungen Eigenschaft zeigt. Liebe gilt sowohl zu Gott als auch zu Mitmenschen. Und du fragst dich, aber wie soll das denn gehen? Woher kommt denn dieser Charakter? Und das verrät Paulus in Vers 24. Da kommt der Schlüssel. Die aber dem Christus Jesus angehören, haben das Fleisch samt den Leidenschaften und Begierden gekreuzigt. Wenn wir durch den Geist leben, so lasst uns auch durch den Geist wandeln. Hier liegt der Schlüssel. Paulus sagt, die dem Christus Jesus angehören, die haben schon einmal mit allen ihren Leidenschaften gebrochen. Die haben es alles abgelegt. Und das ist unser natürliches Wesen. Das ist damals passiert, als wir uns bekehrt haben. Und erinnert daran und sagt, wenn du durch den Geist leben hast, also meint geistig lebst, dann geh doch in genau der gleichen Einstellung weiter. Wenden wir den Schlüssel mal an. Wie war das bei unserer Bekehrung? Sind wir zu Gott gekommen und haben gesagt, Gott, weißt du was? Ich möchte auch zu dir gehören und ich will dir mal sagen, ich könnte echt das beste Pferd in deinem Stall werden. Ich habe richtig gute Gaben. Ich weiß, ich habe auch ein paar Sünden, aber deswegen komme ich ja zum Kreuz. Die legen wir drunter. Aber weißt du, ich habe auch echt glänzende Ecken in meinem Charakter. Das wäre richtig gut, wenn du die bei dir im Team haben könntest. Ich sag dir, was ich alles bewirken könnte in der Gemeinde. Und dann hat Gott gesagt, ja super, genauso machen wir das. Also den schmutzigen Teil machen wir weg und den anderen Teil, das kann ich richtig gut, kannst du richtig gut verwenden. Nein, das hat Gott nicht gesagt. Das hast du auch nicht gesagt. Du hast gesagt, Gott, ich gehöre verdammt. Ich gehöre ans Kreuz. Und zwar wegen den Folgen meiner Sünde. Die sind ernst genug, als dass ich komplett abgeschafft werden muss. Das hast du bekannt. Das war die Haltung bei deiner Bekehrung. Und so kamst du zum Kreuz. Und dann hast du Vergebung bekommen. Und weißt du, was in dem Moment passiert ist? Ich weiß jetzt nicht, wie deine Bekehrung war. Vielleicht war es über einen längeren Zeitraum. Du kannst nicht den einen Moment sagen, aber ist jetzt egal. Danach jedenfalls wirst du gemerkt haben, dass du plötzlich gemerkt hast, mir ist vergeben. Und was war die Folge? Die Folge? Freude. Du hast gemerkt, ich habe plötzlich einen Eifer für Gott und sein Wort. Ich habe plötzlich eine Liebe zu meinen Mitmenschen. Jetzt kommt dein Nachbar, der hat genau die gleichen Sorgen, er fühlt sich genauso als Sünder und du bist plötzlich so geduldig ihm gegenüber, weil du weißt, ja, so war ich doch auch und der hat den gleichen Weg. Liebe, Langmut, Freundlichkeit, Güte, Treue, Sanftmut, Enthaltsamkeit waren die Folgen. Vielleicht sagst du, ja, da drin muss ich noch mehr wachsen. Ja, richtig, müssen wir alle noch mehr wachsen. Aber merk dir den Zusammenhang. In dem Moment, wo wir zum Kreuz kommen und das bekennen, werden diese Eigenschaften wachsen, zwar durch den Geist. Die tust du nicht, die wachsen durch den Geist. Das ist ein Charakter. Und der zeigt sich auch in Taten, völlig richtig. Und wir sind dazu aufgefordert, den in Taten auszuleben. Aber dieser Charakter, der wächst durch den Geist. Und Paulus sagt, wenn wir durch den Geist leben, damit meint er genau dieses Geheimnis, also das Leben bei der Bekehrung, dann lasst uns doch in genau der Weise Schritt halten, wie man es hier wörtlich übersetzen könnte, mit dem Geist, also in dem gleichen Prinzip bleiben. Warum denken wir plötzlich, dass jetzt in der Heiligung alles anders ist? Dass Gott gesagt hat, die Rettung habe ich dir geschenkt, die Heiligung musst du selber produzieren. Warum denken wir das? Paulus sagt genau das Gegenteil. Er sagt, die Errettung hat dir Gott geschenkt und er will dir auch schenken, dass dein Charakter reift. Okay, wie gehst du jetzt in die Bibelstunde? Du gehst in die Bibelstunde rein und sagst, ich will einfach Gott besser kennenlernen. Selber Abschnitt, selber Herbert, okay, selbes Setting. Dein Motiv ist jetzt nicht, den Herbert fertig zu machen, du willst den Text besser verstehen. Also machst du das. Du gehst in die Bibelstunde, hast dich richtig gefreut, was Gott dir in dem Text geschenkt hat. Du erklärst es den anderen. Jetzt kommt Herbert und sagt, das ist doch total dämlich. Also diesmal sagt er es auch nicht durch die Blume, er sagt es genauso. Das ist doch total dämlich, was du da siehst. Hast du etwa vergessen das? Und diesmal hat Herbert sich vorbereitet, er hat den Kommentarabschnitt bereit und du kannst einfach nur sagen, ja stimmt, habe ich gar nicht dran gedacht. Wie reagierst du jetzt? Die alte Version kennen wir. Der Groll und so weiter. Nehmen wir es mal in der neuen Version. Du kannst sagen, weißt du was, Herbert? Du hast recht. Es war total dämlich von mir. Und Herbert sagt, ja, es ist ja noch schlimmer. Du hast es wahrscheinlich nur gemacht, um dich in den Vordergrund zu spielen. Und du überlegst so, ja, wenn ich ehrlich bin, dann war es sogar so. Und Herbert sagt, und deswegen musst du das zurücknehmen. Und du sagst, Herbert, weißt du was, es ist noch viel schlimmer. Ich muss ans Kreuz. Was? Denkt er aber, nein, so schlimm war es jetzt auch wieder nicht. Doch, sagst du, genauso schlimm war es. Wenn ich denke, ich muss mich in den Vordergrund spielen, gehöre ich ans Kreuz. Und Herbert sagt, wow, nein, Quatsch, wir sind alle nicht so, doch, wir sind so schlecht. Und Herbert sagt, nein, so ein übler Kerl bist du gar nicht. Und du sagst, doch, Herbert, bitte zerrede nicht das Evangelium. Ich bin so ein übler Kerl. Und das habe ich schon bei meiner Bekehrung bekannt, dass ich dahin gehöre. Und da bleibe ich auch innerlich bei. Ich gehöre ans Kreuz. Und weißt du was? Und Herbert sagt dir, nein, komm, sag's einfach wieder anders, dann ist es wieder gut. Und du sagst, nein, das kann ich nicht wieder gut machen. Das Einzige, wie das wieder gut ist, ist, dass Gott mir vergibt. Und weißt du was? Er hat mir vergeben. Ich bin richtig froh, dass ich so unvollkommen, wie ich hier bin, hier sein darf. Ich bin trotzdem Sohn Gottes. Daran hat sich gar nichts geändert. Aber ich brauche das Kreuz jeden Tag. Wenn wir durch den Geist Leben haben, dann lasst uns damit Schritt halten. Das ist genau das. Und merkt ihr, was jetzt gewachsen ist? Herbert geht raus. Er macht die Autotür zu. Da ist kein Groll. Herbert ist tief in Gedanken versunken. Er denkt sich, was war das? Krass. Stimmt doch eigentlich. Und plötzlich merkt Herbert, wahrscheinlich mache ich genau das Gleiche. Wahrscheinlich bin ich auch egoistisch und will immer nur Recht haben. Wahrscheinlich war das total dämlich, wie ich zu ihm geredet habe und habe damit Parteiung angestiftet. Aber ich fühle mich nicht entzweit. Da ist keine Parteiung. Da ist Friede. Es war irgendwie eine Freude da. Irgendwie ist geschwisterliche Liebe da gewesen in der Bibelstunde. Merkt ihr es? Das wird die Folge sein. Liebe, Freude, Friede, Langmut, Freundlichkeit, Güte, Treue, Sanftmut, Enthaltsamkeit. Das wird die Folge sein, wenn wir in dieser Haltung leben. Und das kannst du jetzt für alle deine Beispiele durchdeklinieren. Du kannst, das kann beim Gemeindemittagessen sein, woran wir uns gestern erinnert haben. Stell dir mal vor, du hast wirklich, es ist wirklich auch schon passiert, das kennt ihr bestimmt auch, du hast einen Tortenboden gebacken, jetzt bricht der dir durch und der Kuchen hält einfach nicht mehr und der ist jetzt einfach schief passiert. Aber es ist natürlich peinlich, so einen schiefen Kuchen da auf das Buffet zu stellen, weil alle Hausfrauen sehen, ja, das hatte ich auch schon mal, der Boden ist durchgebrochen, gell? Deswegen sieht es so aus, ne? Kenne ich ja, richtig blöd, ne? Ja, ist richtig blöd. Also so steht er jetzt da, ne? Aber ist doch nicht schlimm, oder? Du kannst doch sagen, ja, dann ist es halt so, ja. Und einen Gekreuzigten schert es nicht, ob der Kuchen schief ist. Einen Gekreuzigten ist es völlig egal, ob der Kuchen schief ist. Und wenn du einem Gekreuzigten sagst, dein Kuchen ist schief, würde dir sagen, du, sorry, ich habe ganz andere Probleme. Nämlich mein Charakter, das ist der Grund, weshalb ich ans Kreuz gehöre. Das ist das wahre Problem. Das ist auch meine einzige Sorge. Paulus sagt, ich bin gekreuzigt, aber mit Christus. Und er hat die Strafe für mich getragen. Und damit bin ich frei. Und damit ist es mir jetzt völlig egal, mein Wert hängt nicht davon ab, ob der Kuchen schief ist. Und in der Haltung werde ich total entspannt sein. Es wird kein Nährboden sein für Zwistigkeit und Parteien und Neidereien. Wird gar kein Nährboden sein. Du kannst es auch bei dir morgen auf der Arbeit machen. Du gehst morgen wieder auf die Arbeit, dein Chef sagt dir irgendeinen Auftrag, du bist vielleicht verlegst irgendeine Leitung und du würdest die an der Stelle in dem Winkel langregen, weil du dir echt gedacht hast, das macht so Sinn. Jetzt kommt dein Chef und sagt, das ist totaler Blödsinn, leg die doch anders. Was hast du denn nicht nachgedacht? Jetzt hast du die zwei Arten zu reagieren. Aber du kannst sagen, weißt du was, wenn ich die Leitung hier falsch gelegt haben sollte, ist doch kein Problem. Ich habe noch viel schlimmere Sachen falsch gemacht. Ich habe eigentlich den Anschluss von meinem Chef in ganz anderen Sachen verdient. Wenn der wüsste, mit welcher Einstellung ich hier bin, wenn der wüsste, dass ich gestern die Pause zehn Minuten länger gemacht habe, wenn der wüsste, dass ich gestern mit meinem Kollegen, als er nicht da war, fast nur geredet habe und wir haben richtig langsam gearbeitet, wenn der das wüsste, dann wäre er sein Anpfiff eigentlich gerechtfertigt. Ja, wir sind nicht vollkommen. Ist doch gerechtfertigt. Wo ist das Problem? Kann auch sein, dass es nicht gerechtfertigt ist. Dass dein Chef dich rund macht und es ist nicht gerechtfertigt. Aber weißt du was? Das war bei Christus genauso. Er hing am Kreuz. Er hat deine und meine Sünde getragen. Es war nicht gerechtfertigt für ihn, für seine Taten. Ne? Wenn ich sage, ich lebe in der gleichen Haltung wie Christus, dann kann mir das doch egal sein, auch mal zu erdulden, wenn was nicht gerechtfertigt ist. Und dann merkst du, wenn du in dieser Haltung bist, werden diese Charaktereigenschaften wachsen. Du hast sie nicht getan, du hast sie nicht produziert. Die sind einfach gewachsen, weil der Geist sie in dir produziert hat. Du hast nichts anderes gemacht als bei einer Bekehrung. Du hast das Evangelium ernst genommen. Du hast das Evangelium so ernst genommen, dass du sagst, das ist nicht nur die Art, wie ich zum Glauben gekommen bin. Es ist die Art, wie ich jeden Tag lebe. Ist das logisch, dass es so ist? Ist das nicht schlüssig? Warum sollte das anders sein? Genau das sagt Paulus. Er sagt, wenn wir durch den Geist Leben haben, ist es doch das Natürlichste und Schlüssigste von der Welt, dass wir jeden Tag in genau dieser Haltung weiterleben. Die aber dem Christus Jesus angehören, haben das Fleisch samt seinen Leidenschaften und Begierden gekreuzigt. Das ist der Schlüssel. Wir sind mit Christus gekreuzigt. Das ist eine Realität, die immer noch gilt. Das wäre doch schön, wenn wir das leben. Und diese Frucht des Geistes erinnert uns einfach daran und ist für uns wie ein Thermometer, die einfach zeigt, vielleicht auch wie ein Prüfkriterium, wo wir da stehen. Jetzt denkst du vielleicht, meine Güte, ich bin ganz schön weit davon entfernt. Was machst du jetzt? Paulus sagt, das ist auch ein Prüfkriterium. Es ist ein Thermometer, an dem wir erkennen können, wie weit ist es denn bei mir? Wie weit lasse ich denn den Geist wirken? Und jetzt merkst du, Mist, da ist bei mir noch ganz schön viel Raum. Also bei mir ist da jedenfalls viel Raum. Jetzt merke ich das. Und merke, Mensch, das muss ich einfach wieder konsequenter leben. Also was mache ich? Ich hab's. Ich versuche einfach morgen liebevoller, freundlicher, langmütiger zu sein. Ich versuche einfach von vornherein meinem Chef nett zu begegnen. Und ich tue die Werke des Geistes. Aber merkt ihr, dass es die Werke des Geistes gar nicht gibt hier? Wir denken immer, es gibt so diesen Mittelweg. Christlich erzogen, christlich sozialisiert, christlich religiös verhalten. Das sind die Werke des Geistes. Aber das gibt's hier nicht. Es gibt das, was ich tue oder was der Geist wirkt. Diese Variante gibt es nicht. Wenn ich merke, das klappt nicht, dann muss ich zurückgehen. Dann muss ich sagen, okay, dann gehe ich genau in diese Haltung zurück. Ich sage Gott, ja, ich kann das nicht hervorbringen. Wenn ich meinen Charakter anschaue, der ist fürchterlich. Ich muss ans Kreuz. Gibt's nichts zu retten. Und dann plötzlich freue ich mich darüber, dass Gott mir vergeben hat. Und dann wächst Freude. Dann wächst plötzlich Friede. Dann kann ich plötzlich loslassen. Und der Geist hat schon wieder angefangen zu wirken. Das wäre doch schön, oder? Das ist eine Herausforderung. Das ist so. Und das hat Paulus auch gesagt. Er hat gesagt, die kämpfen gegeneinander. Die sind einander entgegengesetzt. Es ist jeden Tag ein Kampf dazwischen. Aber wichtig ist, dass wir wissen, wo wir den Kampf führen müssen. Nämlich nicht einfach nur bei dem, was man außen sieht, sondern bei dem, was innen in mir passiert. Das sieht keiner, das ist klar. Aber die Folgen werden andere sehen. Der Charakter wird wachsen. Nicht in einem Jahr, auch nicht in 5 Jahren, aber in vielen Jahren. Immer mehr, immer mehr, immer mehr. Und am Schluss wird ein Charakter gewachsen sein aus ganz vielen kleinen Entscheidungen im Inneren, aus der richtigen Haltung. Das Kreuz trennt diese beiden Wege. Wenn das Kreuz da ist, kannst du nur sagen, ich bin gekreuzigt oder ich will selber. Das Kreuz trennt diese beiden Wege. Und ich wünsche mir, dass das Kreuz für uns keine Nebensache wird, nachdem wir einmal gerettet sind, sondern die Hauptsache bleibt. Dass das Evangelium für uns keine Nebensache wird, nachdem wir einmal gerettet sind, sondern die Hauptsache bleibt. Das wäre schön, das brauche ich in meinem Leben, jeden Tag. Und das brauchen wir vielleicht alle.
1: Aus der 4-teiligen Sendereihe mit dem Titel Gesetz und Gnade war das der letzte Teil mit der Überschrift Das Leben im Gesetz und das Leben im Geist. Das Referat wurde gehalten von dem Theologen und Mathematiker Dr. Dr. Benjamin Lange. Er unterrichtet an der Bibelschule Brake und an der Stiftung der Brüdergemeinden in Deutschland. Sein 4-teiliger Vortrag wurde bei der Ostsee-Bibelkonferenz in Kiel aufgezeichnet. Vielen Dank fürs Zuhören und Gottes Segen mit Ihnen.
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1: Wir hören aus dem Alten Testament, aus dem Buch des Propheten Amos, Kapitel 9, die Verse 1 bis 10.
2: Ich sah den Herrn über dem Altar stehen, und er sprach:
3: Schlage an den Knauf, dass die Pfosten beben und die Trümmer ihnen allen auf den Kopf fallen. Und was noch übrig bleibt von ihnen, will ich mit dem Schwert töten, dass keiner von ihnen entfliehen, noch irgendeiner entkommen soll. Und wenn sie sich auch unten bei den Toten vergrüben, soll sie doch meine Hand von dort holen. Und wenn sie zum Himmel hinaufstiegen, will ich sie doch herunterstoßen. Und wenn sie sich auch versteckten oben auf dem Berge Karmel, will ich sie doch suchen und von dort herabholen. Und wenn sie sich vor meinen Augen verbergen im Grunde des Meeres, so will ich doch der Schlange befehlen, sie dort zu beißen. Und wenn sie vor ihren Feinden gefangen einhergingen, so will ich doch dem Schwert befehlen, sie dort zu töten, denn ich will meine Augen auf sie richten zum Bösen und nicht zum Guten.
2: Denn Gott, der Herr Zebaoth, ist es, der die Erde anrührt, dass sie bebt und alle ihre Bewohner trauern müssen und dass sie sich hebt wie die Wasser des Nils und sich senkt wie der Strom Ägyptens. Er ist es, der seinen Saal in den Himmel baut und seinen Palast über der Erde gründet, der das Wasser im Meer herbeiruft und schüttet es auf das Erdreich. Er heißt Herr. Seid ihr Israeliten mir nicht gleich wie die Mohren, spricht der Herr? Habe ich nicht Israel aus Ägyptenland geführt und die Philister aus Kaftor und die Aramäer aus Kir? Siehe, die Augen Gottes des Herrn sehen auf das sündige Königreich, dass ich's vom Erdboden vertilge. Wiewohl ich das Haus Jakob nicht ganz vertilgen will, spricht der Herr.
3: Denn siehe, ich will befehlen und das Haus Israel unter allen Heiden schütteln lassen, gleich wie man mit einem Sieb schüttelt und kein Stein zur Erde fällt. Alle Sünder in meinem Volk sollen durchs Schwert sterben, die da sagen: Es wird das Unglück nicht so nahe sein, noch uns begegnen.
1: Das war der Bibeltext für den heutigen Tag, entnommen aus der großen Hörbibel mit freundlicher Genehmigung der Deutschen Bibelgesellschaft. Hier noch einmal die Bibelstelle. Amos